0: Kein Problem. Ich schicke meinen Sohn Emanuel runter mit dem richtigen Schlüssel.
1: Welch eine Erleichterung. Emanuel, das heißt, Gott ist mit dir. Im Alten Testament ist dieser Name prophetisch auf Jesus hin so genannt worden. Gott mit dir. Gott ist auf unserer Seite. Und er möchte, dass wir bei ihm ankommen, dass wir Gemeinschaft mit ihm haben, dass wir Frieden haben mit Gott. Und Jesus ist bei all dem die Schlüsselperson. Jesus ist der Mann mit dem Schlüssel. In Offenbarung Kapitel 1, da sagt er das: Siehe, ich bin tot, aber jetzt bin ich lebendig. Ich bin der Erste und ich habe die Schlüssel des Todes und die Schlüssel des Totenreiches. Und wir müssen nicht Gefangene sein unserer Angst vor dem Tod, sondern da kommt einer, der uns aus diesem Gefängnis befreien möchte, aus der Angst vor dem Tod befreien möchte. Der Tod muss nicht das letzte Wort haben in deinem Leben, wenn du an Jesus glaubst. Der Tod muss nicht über uns herrschen, wenn du an Jesus Christus glaubst und ihm dein Leben anvertraut hast. Ich weiß nicht, wie es dir geht im Blick auf das Thema von heute Abend, wenn wir über das Sterben reden und dann an ein Jenseits denken. Wann hast du das letzte Mal gehört, dass eine dir wichtige Person gestorben ist? Und manchmal erfahren wir, dass einer, der uns nahe stand, plötzlich nicht mehr da ist. Mir geht's dann immer so, dass ich diesen Gedanken, dass diese Persönlichkeit mit ihren unverwechselbaren Eigenschaften sich aufgelöst haben soll, einfach nicht mehr existieren soll, dass ich mit diesem Gedanken nicht zurechtkomme. Und die Frage ist, ob das so ist, ob diese Persönlichkeit tatsächlich nicht mehr existiert. Vielleicht grübelst du manchmal über dein eigenes Ende nach. Wie wird es sein? Ob ich leiden muss? Und was kommt danach? Was hat es auf sich mit dem, was die Leute sagen, dass irgendwann ein Leben folgt irgendwo im Himmel? Und das ist für dich alles sehr nebulös. Nun, wir wissen natürlich einiges über die gegenwärtige, sichtbare Welt. Da kennen wir uns aus, da sind wir zu Hause. Aber im Blick auf die Zukunft, besonders was das Jenseitige, was uns erwartet, angeht, da sind wir angewiesen auf Information. Darüber können wir von uns aus nichts wissen. Jetzt gehen manche zum Wahrsager. Da kannst du die Leute fragen, die an den Externsteinen so ihre spirituellen Erfahrungen austauschen. Aber das solltest du niemals tun. Gott verbietet, dass wir mit irgendwelchen Geistern aus der jenseitigen Welt in Kontakt treten. Gott sagt, tut es nicht, es ist mir ein Gräuel. Gott hat nämlich selber etwas zu sagen zu diesem Thema. Und wenn dieser Gott existiert, von dem wir reden, dann sollten wir uns ganz einfach ihm anvertrauen. Dann sollten wir fragen, was er zu diesem Thema zu sagen hat. Und deswegen veranstalten wir ja diese Abende, weil wir das Wort Gottes aufschlagen wollen, weil wir hineinschauen wollen in das, was die Heilige Schrift sagt über das Leben und über das Sterben. Und nach meiner festen Überzeugung und nach meiner Erfahrung ist es ein tragfähiges Fundament, auf dem wir da unser Leben aufbauen können. Ich lese uns heute Abend aus dem Lukas-Evangelium Kapitel 16. Es war einmal ein reicher Mann, erzählt Jesus, der immer die teuerste Kleidung trug und Tag für Tag im Luxus lebte. Vor seinem Haustor lag ein Armer, der hieß Lazarus. Sein Körper war ganz mit Geschwüren bedeckt. Er wartete darauf, dass von den Mahlzeiten des Reichen ein paar kümmerliche Reste für ihn abfielen. Er konnte sich nicht einmal gegen die Hunde wehren, die seine Wunden beleckten. Der Arme starb und die Engel trugen ihn an den Ort, wo das ewige Freudenmahl gefeiert wird. Dort erhielt er den Ehrenplatz an der Seite Abrahams. Auch der Reiche starb und wurde begraben. Der Totenwelt litt er große Qualen, und als er aufblickte, sah er in der Ferne Abraham und Lazarus auf dem Platz neben ihm. Da rief er laut: Vater Abraham, hab Erbarmen mit mir. Schick mir doch Lazarus, er soll seine Fingerspitze ins Wasser tauchen und meine Zunge ein wenig kühlen, denn das Feuer hier brennt entsetzlich. Aber Abraham sagte: Mein Sohn, denk daran, dass du schon zu Lebzeiten das dir zugemessene Glück erhalten hast. Lazarus, aber nur

unangemessene Glück erhalten hast. Lazarus aber nur einen winzigen Ausschnitt, noch nicht die ganze Wirklichkeit, davon bin ich überzeugt. Es ist ein Gleichnis wie die anderen Gleichnisse und es soll uns grundsätzlich deutlich machen, dass da etwas kommt. Wir erfahren in dem, was Jesus sagt, etwas Wesentliches, nämlich, dass es im Jenseits zwei endgültige und radikal unterschiedliche Abteilungen gibt. Das wird uns hier als der eigentliche Aussagepunkt dieses Gleichnisses mitgeteilt. Es heißt zwar, ob arm, ob reich, der Tod macht alle gleich, aber so ein Spruch steht ja im krassen Widerspruch zu dem, was wir hier gerade in der Bibel gelesen haben. Und da muss ja jemand erst einmal grundsätzlich entscheiden, wem vertraue ich? Irgendwie so einem netten Reim oder einem Gott, der uns retten will. Wem vertraue ich eigentlich? Auf was gründe ich mein Leben? Was ist das Fundament meiner Glaubensüberzeugung? Ob arm, ob reich oder wir kommen alle in den Himmel. Dem Reichen zu Lebzeiten jedenfalls waren Trinksprüche wahrscheinlich lieber als Bibelsprüche. Nun, es geht hier um die Scheidung zwischen Glückseligkeit und Verdammnis. Und der Schwerpunkt liegt in der Geschichte auf Letzterem. Und das ist kein Spaß. Scheiden tut weh. Und das ist irgendwie ein unangenehmes Thema. In der Geschichte bettelt ein Reicher. Das ist ja schon ein Widerspruch in sich. Es bettelt ein Reicher, bettelt Abraham an, dass die von ihm erlebte Realität doch irgendwie seinen Brüdern mitgeteilt werde. Alles nur nicht an diesen schrecklichen Ort der Qual kommen. Den Hinterbliebenen, also den Brüdern und anderen, die auf der Beisetzung des Reichen waren, da wird man mit so einem Schein von Anteilnahme von der Kanzel her aufgesagt haben, in der Dunkelheit der Trauer leuchten die Sterne der Erinnerung. Sind ja manchmal schöne Worte, die gebraucht werden, aber auch Worte, die nicht wirklich helfen, die nicht tatsächlich Hoffnung vermitteln. Das ist so ein versuchter Trost. Das wird man so auf der Beerdigung aufgesagt haben. Aber dass Mose und die Propheten, dass Jesus und die Apostel über die Hölle reden, die nach dem Tod auf diejenigen wartet, die ohne an Jesus zu glauben sterben, darüber hat man geschwiegen. Ist natürlich kein schönes Thema. Und mir würde wahrlich Unterhaltsameres einfallen, als hier über Tod und Hölle zu reden. Aber dieses Gleichnis einfach auszulassen unter den anderen Geschichten, die Jesus erzählt hat, wie schön über Dankbarkeit und über Nächstenliebe zu reden, jetzt einfach dieses Gleichnis auszulassen, weil es die Zuhörer eventuell beunruhigen würde. Nun, ich hatte kein gutes Gefühl dabei und deswegen haben wir das sehr bewusst mit reingenommen, weil es uns alle angeht, weil die Bibel sehr häufig darüber redet und weil es überaus wichtig ist. Wir haben also das Wort von Mose, wir haben das Wort der Propheten, also Männer Gottes, die beauftragt worden sind, das, was Gott ihnen offenbart hat, offengelegt hat, nun auch der Welt mitzuteilen. Und in welchem Segen leben wir, dass wir die Bibel übersetzt haben, schon bei Luther und dann viele andere Übersetzungen. Jeder von uns im deutschsprachigen Raum und in vielen anderen Ländern dieser Welt haben Zugriff zu diesem Buch, nur viele missachten das. Da informiert uns Gott, aber wir hören einfach nicht hin. Wir haben die Bibel und wir haben vor allem auch das fleischgewordene Wort, so wie Jesus im Johannesevangelium am Anfang beschrieben wird. Das Wort wurde Fleisch, also Gott teilt sich mit, nicht nur verbal, sondern dann sogar in seinem Sohn Jesus Christus. Das Wort wurde Fleisch, er wohnte unter uns, er nahm Gestalt an, wurde einer von uns, begab sich auf Augenhöhe mit uns Menschen, damit wir erfahren, wer Gott ist, wer wir sind und wie wir mit diesem Gott in Verbindung kommen können. Deshalb kam Jesus. Jesus wurde ein Mensch, einer von uns. Und als er zur Erde kam, fand er sich in vergleichbar elenden Umständen wieder wie Lazarus, wie uns das hier beschrieben worden ist. Jesus ausgestoßen in einem Stall in Bethlehem
unter erbärmlichen Umständen geboren. Ihr kennt ja die Gnadentat unseres Herrn Jesus Christus, so schreibt der Apostel Paulus oder in einer anderen Übersetzung. Ihr wisst ja, was Jesus Christus, unser Herr, in seiner Liebe für euch getan hat. Er war reich und wurde für euch arm, denn er wollte euch durch seine Armut reich machen. Mose und die Propheten und die Apostel, das sind die, die von Jesus gelernt hatten und dann von Jesus gesandt wurden, predigt das Evangelium in der ganzen Welt. Sie alle reden von dem einen. Und wer denen nicht zuhört und wer sich hier von Jesus nicht heilen lässt, nun, dem werden Botschaften aus dem Totenreich auch nicht weiterhelfen. Der Reiche wurde arm für uns. Wie ist das, wenn da ein wohlhabender Mensch ist? Wie kann der in Beziehung treten mit einem bedürftigen Menschen? Wir haben ja so unsere Klassen, die wir voneinander unterscheiden. Und wir umgeben uns meistens mit Leuten, die uns irgendwie ähnlich sind. Ähnlicher Bildungsstand und ähnliche Einkommensklasse und so weiter. Und dann gibt es die einen, es gibt die anderen. Es gibt die Reichen und es gibt die Armen. Wie kommen die beiden zusammen? Eigentlich doch nur, wenn sich der Reiche dazu entscheidet, dem Bedürftigen zu helfen, wenn er den ersten Schritt tut und Mitleid dann in die Tat umsetzt. Und Jesus, der Gott ist, er sucht die Gemeinschaft mit uns, indem er von seinem Reichtum etwas gibt. Er wurde arm, damit wir reich werden. Jesus gibt uns etwas von dieser Fülle, von der wir auch gestern gesprochen haben, die Gott umgibt. Wenn Jesus auf seinem Thron geblieben wäre und wenn wir in unseren Sünden geblieben wären, was wir einsehen müssen einem heiligen Gott gegenüber, nun dann wäre die Gemeinschaft von beiden Seiten unmöglich. Aber Jesus, der Immanuel, dieser Gott ist mit uns. Dieser Jesus kam und er hat von seiner Vollkommenheit geschenkt. Und aus seiner Fülle, so schreibt es Johannes einmal, haben wir genommen, und zwar Gnade um Gnade. Er war bereit zu geben und wir sind die Profiteure von dieser Gnade, die in Jesus Christus zum Ausdruck kommt. Er hat uns für den Himmel bereit gemacht, hat uns sozusagen die Kollektion zugeteilt, die uns passend macht, damit wir in diesen Palast der Herrlichkeit Gottes eintreten können. Jesaja Kapitel 61 heißt es, er hat mir Kleider des Heils angezogen. Er hat mir den Mantel der Gerechtigkeit angezogen. Stell dir vor, du bist bei einer Gesellschaft von feinen Leuten und plötzlich flickst du an dir runter und du stellst fest, du bist nackt. Du hast überhaupt nichts an.

geworden sind in Jesus Christus und eben an der Herrlichkeit bei Gott teilhaben können. Das ist Liebe, dass Jesus aus Liebe uns diesen Reichtum zugeteilt hat. Und er wurde arm. Er starb für uns am Kreuz. Er hat dafür den Preis bezahlt, damit wir leben können. Ich freue mich über jeden, der davon erzählt. Ich freue mich so sehr, dass da einer auf der Suche war und es dann gefunden hat. So wie er diesen Vers plötzlich wahrgenommen hat, dass Jesus ihm in diesem Gottesdienst gesagt hat, ich bin der Weg und die Wahrheit und das Leben. Niemand kommt zum Vater. Wir können nicht in die Gemeinschaft mit Gott. Das passt nicht als nur alleine durch Jesus Christus. Niemand kommt zum Vater. Das Neue Testament sagt uns mal, dass Gott ein unzugängliches Licht bewohnt. Neues Testament. Viele sagen, im Neuen Testament steht, Gott ist Liebe und so, alles so wunderbar harmonisch und so. Aber das ist eigentlich ein sehr ernstes, ja fast schreckliches Wort. Das heißt ja, man kann nicht hinkommen. Gott bewohnt ein unzugängliches Licht. Das ist so, als wenn das Licht sagen würde, ich gehe mal zur Dunkelheit rüber. Das ist möglich, aber umgekehrt, dass die Dunkelheit sagt, ich gehe mal zum Licht rüber, das geht einfach nicht. Die Dunkelheit kann nicht hin. Das Licht kann die Dunkelheit erhellen, aber niemals umgekehrt die Dunkelheit das Licht verdunkeln. Und wenn es heißt, unzugängliches Licht, dann heißt das, wir als Sünder bloß und unvollkommen können nicht in die Vollkommenheit eintreten. Es sei denn, das Licht ist aus, dann wird's dunkel. Aber solange dieser heilige Gott existiert, können sündige Menschen nicht hin. Und das greift Jesus auf, wenn er sagt, ich bin der Weg, die Wahrheit, das Leben. Niemand kommt zum Vater, unzugänglich, es sei denn durch mich. Das ist das Evangelium. Durch Jesus Christus hat der Mensch Zutritt in die Gemeinschaft mit Gott. Deswegen starb er am Kreuz, deswegen hing er da. Und deswegen musste er schreien, mein Gott, warum hast du mich verlassen? Und es wurde dunkel auf Golgatha. Das ist ja irgendwie bezeichnend, das war eigentlich helllichter Tag und die Leute haben sich gewundert, warum es plötzlich so dunkel. Als Jesus geboren wurde, war es Nacht und es wurde plötzlich hell. Die Hirten auf dem Feld, die konnten das überhaupt nicht einordnen, warum wird es plötzlich hell und sie fürchteten sich mit großer Furcht. Jesus wurde geboren, es war Nacht und es wurde hell. Jesus starb, es war Tag und es wurde dunkel. Ja, Jesus ist das Licht der Welt. Er hat das Licht in diese Welt hineingebracht und jeder, der an Jesus Christus glaubt, der darf Anteil haben an diesem Licht, der darf diese Reinheit für sich in Anspruch nehmen, die Vergebung, die Jesus uns zusprechen möchte, weil er für unsere Sünden bezahlt hat mit seinem Leben am Kreuz. Das ist die Liebe Gottes, die in Jesus Christus zutage getreten ist. Jetzt kann man das natürlich, was Gott uns in seinem Wort mitteilt, das, was er uns offenbart zu diesem Thema, das kann man alles mit einem vernichtenden Wort zum Stillstand bringen. Und dieses Ausbremswort heißt Quatsch. Schnell ausgesprochen. Und das ist ein so niederschmetterndes Wort und viele gebrauchen das. Quatsch. Aber wer von all dem nichts hören will, der braucht einfach nur einsilbig Quatsch einzuwerfen und hat damit sein Gegenargument formuliert. Von der Hölle, Hölle, Hölle darf zu Fasching höchstens der Wolfgang Petri singen. Wahnsinn. Und vom Himmel darf der Pfarrer höchstens reden, wenn er dir versichert, dass du reinkommst. Aber viele verdrängen das Thema. Blödsinn, sagen sie, oder man regt sich auf. Darf doch nicht wahr sein. Wir leben doch nicht im Mittelalter. Himmel und Hölle gibt's nicht. Wenn wir tot sind, ist Sense. Das ist unsere Erfahrung und die Überzeugung von vielen noch dazu. Dann ist es aus und vorbei. Leute, die so argumentieren, die gibt's genug. In der Geschichte sind die auch in der Mehrheit. Da ist der reiche Mann, da sind seine 5 Brüder, die sagen, tja, wenn mal einer von den Toten zurückkäme, wenn uns jemand mal so einen Augenzeugenbericht liefern würde über Himmel und Hölle, ja, dann würden wir das glauben. Dann wäre doch alles gut. Warum kommt da nicht so jemand? Nun, ich kann sagen, es kommt niemand. Es kommt kein Toter. Da warten wir vergeblich bei Stern TV auf so einen himmlischen Berichterstatter oder einen Korrespondenten aus der Hölle. Da weiß man, wie bequem so ein Studiosessel ist, aber da weiß man nichts vom Sitz im Schoß von Abraham. Da wird so manche hitzige Debatte geführt im Fernsehen, aber nicht über das Feuer der Hölle, in aller Regel nicht. Gott wird uns keine Beweise liefern. Weißt du, warum Gott keine Beweise liefert? Also viele wünschen sich das ja, dass er mal so die Wolken wegzieht und

sich mal vorstellt, ja, dann sagen vielleicht manche, dann würde ich glauben. Das tut er nicht. Weißt du warum? Weil Beweise sind zwingend. Da kannst du nicht anders, als zuzustimmen, aber Gott zwingt niemanden. Gott möchte, dass wir auf der Grundlage von Vertrauen mit ihm Umgang haben, aber nicht aufgrund von irgendwelchen Zeichen und Wundern oder irgendwelchen Beweisen, wo wir gar nicht anders können. Er möchte, dass wir eine vertrauensvolle Beziehung haben. Und wenn Gott uns etwas mitteilt, gibt es zwei Möglichkeiten, ich glaub's oder ich glaub's nicht. Ich kann von mir aus sagen, ich glaube es. Biblisch glauben heißt nicht etwa nicht wissen, sondern glauben heißt, ich wusste es nicht, Herr, aber du sagst es mir, ich glaube dir und darum weiß ich es jetzt. Das heißt glauben. Ich wusste es nicht, du sagst es mir, ich glaube, was du sagst, also weiß ich's. Das ist Glauben und das ist eine feste Überzeugung, sagt der Hebräerbrief auch im 11. Kapitel. Glaube ist ein Überzeugtsein von Dingen, die man nicht sieht. Glaube ist was Festes. Und wie wir sehen werden, stellt dieses Gleichnis einmal mehr die Frage nach den Auswirkungen unseres Glaubens. Was Gott nämlich mit uns nach unserem Tod macht, hängt wesentlich davon ab, was wir vor unserem Tod mit unserem Leben machen. Was machst du eigentlich mit dem armen Lazarus, mit dem du zusammenlebst? Ich glaube, dass diese Geschichte hier an Leute adressiert ist, die mit dem reichen Mann vergleichbar sind, nicht mit dem armen Lazarus. Oh, sagst du, dann ist es ja gut, ich bin kein reicher Mann, ich bin keine reiche Frau, dann geht mich das Ganze nicht allzu viel an. Wirklich nicht? Bist du dir sicher? Es kommt ja immer darauf an, mit wem man sich vergleicht. Und verglichen mit der Mehrheit der Weltbevölkerung sind wir alle reich, was jetzt das Äußere angeht. Also ich habe gesagt, vor Gott sind wir alle bettelarm, aber hier in dieser Welt, da gibt es ja durchaus große soziale Unterschiede. Und wir hier in Mitteleuropa sind reich. Die Hälfte der Menschheit lebt nicht in festen Steinhäusern. Die Hälfte der Menschheit ist unterernährt. Millionen haben keine Heimat, keine Arbeit, keine Ausbildung, keine soziale Absicherung, keine Chance, keine Chance. Dem Ärmsten unter Ihnen und euch, die heute Abend hier zuschauen, geht es tausendmal besser als denen, von denen wir hier reden. Die würden ja sonst etwas dafür tun, um sich einen Tag das anziehen zu können, was du heute trägst oder was du heute gegessen hast, einmal essen zu können. So zu leben, wie du heute gelebt hast, nur einen einzigen Tag. Ja, du bist reich. Du und ich, wir sind reich. Und ich bin überzeugt, dass du auch Mitleid hast, wenn du hörst, dass täglich 25.000 Kinder verhungern. Jeden Tag 25.000. Das geht uns durch und durch. Nur leider ist unser Mitgefühl, wenn wir sowas hören oder wenn wir sowas lesen, meist von kurzer Dauer. Dann sind wir betroffen, wenn wir von den Armen in Ostafrika oder so hören. Oder wenn wir sie sehen in kurzen Filmausschnitten in der Tagesschau. Dann gehen wir über zur Tagesordnung. Und dann ist so schnell alles wieder vergessen und wir blenden es aus und es bleibt alles beim Alten. Es gibt einen Unterschied zwischen Empathie und Mitleid. Empathie, das sind so unsere Empfindungen für andere. Oh, die Armen, sagen wir dann. Aber das war's dann auch. Mitleid. Mitleid dagegen heißt, ich helfe. Und da leidet unter anderem vielleicht auch mein Portemonnaie, weil ich etwas abgebe, weil ich dann aktiv werde. Wie glaubwürdig ist unser Glaube? Das möchte ich fragen. Viele sagen, oh, ich glaube doch. Aber wie glaubwürdig ist denn dieser Glaube? Muslime sagen uns Christen manchmal, ihr macht es euch leicht, ihr sagt, da ist einer für meine Sünden gestorben und dann braucht man nur beten und dann ist alles in Ordnung und du kommst in den Himmel. In anderen Religionen muss man ja sehr viel mehr tun, um dann irgendwann vor Allah oder wie auch immer sie diesen Gott dann nennen, an den sie glauben, vor diesem Gott bestehen zu können. Aber so einfach ist es nicht. Ich habe dieser Tage das gezeigt, dass wir nichts zu bringen haben, wenn wir zu Jesus kommen. Nicht durch unsere Werke, aber dass wir dann schon eine neue Identität bekommen in Christus und daraufhin dann nun sehr wohl Jesus ähnlich werden und so wie er Gutes getan hat, auch aufgefordert sind, Gutes zu tun. Das zeigt sich nicht nur daran, was wir alles von uns geben, sondern vielmehr, was wir von uns geben. Also reden kann man viel.
Wie viele Appelle, wie viele Predigten hast du schon gehört, ohne dass das Auswirkungen auf dein Verhalten gehabt hat? Das mag daran liegen, dass du dir von Gott niemals deine Identität hast erneuern lassen, dass du vielleicht nicht ein Kind Gottes bist und als solches liebst, weil er uns zuerst geliebt hat, Christus. 1. Johannes 4. Der Reiche starb und wurde begraben. Er, dem seine Partys nicht laut genug gewesen sein konnten, um nur nicht zu merken, dass es neben ihm noch eine andere Wirklichkeit gab. Die trostlose Welt der Abgemagerten und der medizinisch Unterversorgten. Den Lazarus eben mit seinen Geschwüren und mit seinen stinkenden Lumpen. Gott dagegen achtet aufmerksam auf die Notleidenden. Vater der Weisen und Anwalt der Witwen ist Gott, Psalm 68. Und worauf Gott außerdem achtet, ist, wie aufmerksam wir durch die Welt gehen. Glaube ist, wie wir festgestellt haben, nicht nur eine Ahnung, sondern ist eine Gewissheit. Und Glaube dient nicht der eigenen Beruhigung, sondern hoffentlich auch dem Nächsten. Glaube dient auch dem Nächsten. Nun, der reiche Mann hatte vor allem sich selber gesehen. Er hat sehr gerne vor dem Spiegel gestanden. Das Erste, was wir über diesen Mann erfahren, ist ja, dass er teure Kleidung trug. Also so mit leuchtenden Augen mustert er sich, wie toll ihm dieser Purpurmantel steht und so. Aber wenn er dann das Haus verlassen hat, dann hat er die Augen geschlossen. Den Lazarus, den ignorierte er. Er war reich an Geld, aber arm an Liebe. Das war sein Problem. Wie heißt es hier in Jakobus Kapitel 5? Und nun zu euch, ihr Reichen, weint und jammert über das Elend, das euch erwartet am Tag, an dem Gott Gericht hält. Eure Reichtümer werden dann verfault sein, eure Kleider von den Motten zerfressen. Deswegen müssen manche vor Gottes Gericht feststellen, dass sie nackt, arm und bloß sind. Das, was hier in der Welt noch blenden kann, was Menschen beeindruckt, beeindruckt Gott denkbar wenig. Eure Schätze verrostet. Und dieser Rost wird euch anklagen. Deswegen, wenn Gott dir etwas anvertraut hat, geh mit offenen Augen durchs Leben. Schau, was Gott dir zeigt. Und wenn du wegschaust, dann wirst du nichts unternehmen. Und wenn du nichts unternimmst, dann sündigst du. Jakobus Kapitel 4. Wer weiß, was richtig ist und tut es nicht, für den ist es Sünde. Ich möchte uns das bewusst machen, dass es so viele Fallen gibt, in die wir tappen können, dass wir Sünder sind. Selbst Unterlassungssünden sind Sünden und bedürfen der Vergebung in Jesus Christus. Ja, der Reiche kam seiner Schuld wegen in die Hölle. Er hatte gegen das wichtigste Gebot verstoßen. Welches ist das? Manche sagen, das wichtigste Gebot ist, seid fruchtbar und mehret euch und geht fröhlich an die Arbeit. Aber das ist nicht das wichtigste Gebot. Es mag das erste Gebot sein. Das wichtigste Gebot ist, du sollst den Herrn, deinen Gott lieben und du sollst deinen Nächsten lieben wie dich selbst. Das Doppelgebot der Gottes- und Nächstenliebe. Das ist das größte und wichtigste Gebot. Und daran können wir schon messen, ob wir standhalten vor den Erwartungen, die Gott an uns Menschen hat oder eben nicht. Und das Gesetz zeigt uns eigentlich nur auf, wie unfähig wir sind, das Gesetz einzuhalten. Und deswegen reden wir von Vergebung und sind wir darauf angewiesen. Der Reiche ist lieblos, das ist sein Problem, deshalb kommt er in die Hölle. In einem Nachbardorf, wo ich zu Hause bin, da gibt es einen Geflügelhof, einen Familienbetrieb. Die Gattin des Unternehmers fährt so als Eierfrau, wie wir das nennen, mit ihrem Lieferwagen durch die Ortsgemeinde. Die meisten Kunden kennt sie persönlich und sie hat mir mal erzählt, wie sie Woche für Woche einer Oma, einer alten Frau, so einen 10er Eierkarton brachte und das, obwohl bekannt ist, dass diese Frau schon lange nicht mehr selbst für sich kocht oder backt oder so. Wozu brauchst du eigentlich immer noch unsere Lieferung, hat die Eierfrau eines Tages wissen wollen und ihre Antwort war dann, wenn du nicht mehr kämst, dann würde mich gar niemand mehr besuchen. Hat mich schockiert. Und das war noch vor der Corona-Krise. Viele alte Leute sind jetzt noch sehr viel einsamer geworden. Man darf nicht mehr hin und für viele ist es vielleicht dann auch ein bisschen entlastend. Ich darf ja sowieso nicht hin. Und somit vereinsamen viele
alte, traurige Menschen um uns herum. Manch einer, der auch in deinem Ort so hinter der Fassade seines Hauses, ahnst du nicht, aber wenn du mal so durch die Straßen gehst, wie viele gibt es, die da einsam sitzen, auch in deiner Nachbarschaft? Jeder von uns hat irgendwo so einen Lazarus vor dem Tor seines Hauses, davon bin ich überzeugt. Und es wird für Gott am Ende der Zeit von höchster Bedeutung sein, wie du und ich, wie wir aktive Nächstenliebe gezeigt haben. Also wir reden hier von Glaube, wir reden von Liebe und wir reden heute Abend von Hoffnung. Die Hoffnung auf eine Heimat bei Gott. Das sind so wesentliche Themen in der Bibel. Glaube, dass wir Gott vertrauen dürfen, der vertrauenswürdig ist, dass wir lieben sollen, um selber glaubwürdig zu sein und dass wir eine Hoffnung haben, die über dieses vergängliche Leben hinausgeht. Wenn Jesus über Visionen einer besseren Welt redet, dann tut er das hier vor dem dunklen Hintergrund der Hölle. Dieser reiche Mann, der hatte ja Kohle, Konten und Karossen, aber interessanterweise hatte der keinen Namen. Der Arme schon, Lazarus heißt er, genauso wie ein Freund von Jesus aus Bethanien. Vielleicht hat Jesus dieses Gleichnis dem Lazarus aus Bethanien gewidmet, weil der auch schon mal gestorben war. Das kann man lesen in Johannes Kapitel 11, lesen Sie es mal. Nun, aber der andere, der wird einfach als der reiche Mann bezeichnet. Lazarus und der reiche Mann. In der Todesanzeige steht nicht, er war ein fürsorglicher Vater oder ein sozialer Arbeitgeber oder ein lieber Freund, sondern er war reich. Wir nehmen Abschied von dem Reichen. Punkt. Was wird man über dich einmal schreiben? Er war ein Computerfreak oder er oder sie war kulturell gebildet oder sie hatte eine atemberaubende Garderobe. Was wird von dir bleiben? Was wird die Erinnerung sein? Was steht mal so über deinem Leben? Der Name des Reichen fehlt, weil Gott ihn nicht im Buch des Lebens führt. Dieses Verzeichnis erwähnt die Bibel an einer ganzen Reihe von Stellen, zum Beispiel in Offenbarung Kapitel 20. Da steht in Vers 15, wenn also jemand nicht im Buch des Lebens eingetragen war, wurde er in den Feuersee geworfen. Es ist also nicht so wichtig, ob dein Name eingetragen ist an einer Elite-Universität zum Beispiel. Oder ob dein Name signiert ist auf einem kostbaren Gemälde. Oder ob dein Name eingraviert ist auf dem Klingelknopf einer Luxusvilla. Das ist alles nicht so wichtig. Die Namen in dieser Welt sind vergänglich. Du hast irgendwo einen sportlichen Erfolg gehabt, einen Namen gehabt, aber nach wenigen Jahren kann sich keiner mehr an deinen Namen erinnern. Alles vergänglich. Alles Schall und Rauch. Wichtig ist, ob dein Name bei Gott geführt ist, in diesem Verzeichnis, von dem die Bibel redet, ob du im Buch des Lebens stehst. Darauf kommt es an. Du hast ja, wenn du das Evangelium hörst und vielleicht bist du die letzten Abende schon dabei gewesen und vielleicht ist ja immer deutlicher geworden, wie sehr du Jesus brauchst. Und dass das doch nicht irgendwie nur Einbildung sein kann, wenn Abend für Abend hier jemand steht, der aus seinem Leben erzählt, wie er Jesus kennengelernt und wie Jesus sein Leben reich gemacht hat, dass da Leute singen und mit Überzeugung die Texte darbieten, ja nicht nur, weil sie so schöne Stimmen haben, sondern weil sie von den Inhalten überzeugt sind. Vielleicht merkst du, dir fehlt da etwas. Du hast jetzt bei dem, was du gehört hast, du hast ja, im Grunde genommen sind es drei Möglichkeiten, die du hast. Die erste Möglichkeit ist, dass du abfängst und sagst Quatsch. Das ist euer Glaube, aber es ist nicht mein. Das ist ganz interessant mal zu hören. Hab mir das angehört, aber mein Ding ist es nicht. Ich habe da nicht so die Antennen dafür. Nein, danke. Die zweite Möglichkeit ist, dass du sagst, ich brauche noch ein bisschen Zeit. Also ich würde mich gerne noch ein bisschen weiter informieren. Und das ist legitim, natürlich. Also man sollte nicht vorschnell so eine Entscheidung für Jesus treffen, ohne dass man kalkuliert hat, was erwartet mich da eigentlich. Also es ist eine wesentliche Entscheidung. Das ist, wenn du dein ganzes Leben Jesus anvertraust, das sollte man sich gut überlegen. Das macht man nicht leichtfertig. Und wenn ich abends hier jeweils zu diesem Gebet einlade, dann soll das ja nicht irgendwie so ein gruppendynamischer Prozess sein oder so ein Flashmob, den wir da in den verschiedenen Häusern, dass wir alle dann miteinander beten, sondern es geht ja hier um eine Entscheidung, die dein ganzes Leben beeinflusst, ob du als Christ in dieser Welt leben willst oder ob du weitermachen willst wie bisher. So, und das sollte man sich gut überlegen. Und wenn du sagst, ich brauche ein bisschen Zeit, kann ich das gut verstehen. Man sollte einen Apfel oder eine andere Frucht nicht vom Baum abmachen, bevor das reif ist. Also
diese Reife sollte erst noch abgewartet werden. Aber manche warten so lange, bis das es plötzlich irgendwann überhaupt nicht mehr relevant ist oder es dir nicht mehr so wichtig ist. Und dann kann es sein, dass du irgendwie den Zeitpunkt verpasst hast. Deswegen, das ist die dritte Alternative, wie du reagieren kannst, dass du sagst, ich bekehre mich heute und ich frage dich, was fehlt eigentlich noch? Was hält dich davon ab, die Entscheidung heute zu treffen? Und nachher mitzubeten, wenn ich das wieder anbiete, dass wir sagen, Herr Jesus, ich bekenne dir meine Sünden. Danke, dass du am Kreuz für mich gestorben bist, dass du bezahlt hast, dass du den Weg frei gemacht hast, dass du der Mann mit dem Schlüssel bist. Das könnte dein Schlüsselerlebnis sein an diesem Abend. Vielleicht sagst du ihm, ich habe Angst vor dem Sterben, aber ich möchte vorher die Gewissheit haben, dass ich errettet bin, dass ich ankomme und nicht verloren gehe. Das ist eine legitime Motivation zu sagen, Herr Jesus, rette mich, vergib mir meine Sünden, komm du in mein Leben, mach mein Leben neu. Warum willst du es heute nicht machen? Ich lade dich herzlich dazu ein. Mach jedenfalls um Himmels Willen nicht die gleichen Fehler, die dieser reiche Mann gemacht hat. Seine Haltung ist kaum auszuhalten. Er hat von A bis Z Fehler gemacht. A für falsche Adresse, nämlich Abraham. An Jesus musst du dich wenden, um errettet zu werden, nicht an Abraham. So, und Z, falscher Zeitpunkt. Nach dem Tod ist es zu spät. Jetzt ist die richtige Zeit. So steht's in 2. Korinther Kapitel 6. Jetzt ist die richtige Zeit. Jetzt ist der Tag der Rettung. Ja, jetzt, heute. Ein geeigneter Tag, der zu deinem zweiten Geburtstag werden kann. Der Tag, so wie du auch dich, lieber Michael, an deine Errettung, an deine Bekehrung erinnern kannst, der es wert ist, Jahr für Jahr zu feiern, weil an dem Tag dieses Licht und diese Gewissheit in das Leben eines Menschen gekommen ist, in dein Leben gekommen ist, der sich an Jesus gewendet hat. Von dieser, deiner Entscheidung für Jesus Christus hängt alles ab, deine Ewigkeit, aber eben auch dein Hier und Heute, unser Verhalten hier in dieser Welt. Glaube hat Auswirkungen. Da musst du nämlich nicht mehr sagen, jetzt habe ich diese 70, 80, maximal 90 Jahre, also muss ich aus dieser begrenzten Zeit, die mir zur Verfügung steht, alles rausholen, Erfolg um jeden Preis und Erwerb um jeden Preis und ernst genommen werden um jeden Preis, dass ich ein gewisses Ansehen habe vor anderen und so. Als Christ kannst du damit sehr viel relaxter umgehen, denn stattdessen kannst du anderen Leuten sagen, übrigens, ich kann dir von meiner Zeit abgeben, denn ich habe ewig viel davon. Und das kann deinen Nachbarn zugutekommen, die einsam sind, vielleicht auch den Menschen in Nord- oder in Ostafrika oder wo auch immer du Not siehst und Gott dir einen Auftrag gibt. Den Lazarus haben sie sang- und klanglos wie einen Hund verscharrt. Außer den Totengräbern war wahrscheinlich kein Mensch auf dem Friedhof, aber Gottes Engel waren da und trugen ihn in seine Herrlichkeit. Weißt du, so möchte ich einmal sterben. So möchte ich einmal sterben. Ob ich mal gemütlich im Bett sterben werde, weiß ich nicht. Ob ich hochbetagt irgendwann ablebe. Oder ob Corona mich erwischt oder ob ich bei einem Unfall umkomme oder vielleicht bringt man mich um. Viele Christen aufgrund ihres Bekenntnisses zu Jesus Christus in dieser Welt werden umgebracht, werden verfolgt. Vielleicht werde ich irgendwann abgeknallt. Ich weiß es nicht. Ist auch gut, dass man es nicht weiß. Was ich aber weiß, ist, dass mein Leben Jesus gehört und dass ich sterben werde wie Lazarus. Getragen und geborgen von Gottes guten Engeln. In Frieden und getröstet. Einfach himmlisch. Wie wird dein Sterben einmal sein? Du bist heute Abend eingeladen, nach Hause zu kommen. Den Eingangsliedern ging es ein paar Mal darum, dass unsere Heimat im Himmel ist. Da gehören wir hin. Und wenn du diese Sehnsucht, dieses Heimweh hast, das heißt ja nicht, dass wir lebensmüde sind, dass wir dann nicht mehr plötzlich in dieser Welt uns wohlfühlen oder so, sondern ein Leben hier wird ein gutes Leben, aber du hast dann diese neue Identität, du gehörst zur Familie Gottes dazu und da kommt schon auch immer wieder dieses Heimweh auf. Komm nach Hause. Darum geht's jetzt auch in diesem Lied, wo der Vater
erneut mit offenen Armen vorgestellt wird, der darauf wartet und der ruft, komm. Hast du den richtigen Schlüssel? Jesus hat den richtigen Schlüssel. Und Jesus möchte gerne zu dir kommen, dir diesen Schlüssel geben, so dass du zu Gott kommen kannst. Er ist der, der uns mit Gott versöhnt. Er hat übrigens auch den Schlüssel, um dein Herz zu öffnen. In der Apostelgeschichte Kapitel 16 steht einmal, dass Gott das Herz der Lydia, einer Geschäftsfrau, die dann die erste Christin in Europa wurde, geöffnet hat. Das erleichtert mich ein wenig, dass es nicht auf meine Worte oder auf diese Veranstaltung ankommt, sondern dass es letztendlich Gott ist, der aufschließt. Ja, Jesus ist der Mann mit dem Schlüssel. Und dennoch wird er niemanden zwingen. Das habe ich gesagt. Beweise sind zwingend und das tut Gott nicht. Und er wird dich auch sonst auf keine Art und Weise versuchen zu zwingen. Und ich will auch nicht versuchen, dich zu überreden. Ich kann es dir nur empfehlen und ich kann dir nur sagen, wie herrlich es ist, mit Jesus zu leben. Aber die Entscheidung musst du treffen, ihm zu vertrauen und zu sagen, ja, ich lasse mich darauf ein. Vielleicht sagst du auch, ich brauche noch ein bisschen Zeit. Das ist so eine der drei Alternativen gewesen, die ich aufgezählt habe. Und du sagst, ich würde gerne gerade über das Thema von heute Abend noch ein bisschen mehr erfahren. Vielleicht waren dir das zu wenige Informationen. Ich habe ein Büchlein geschrieben, das hat den Titel Leben nach dem Tod, mit einem ganz anderen Ansatz als das, was ich heute Abend über dieses Gleichnis gesagt habe. Ich habe versucht, das Gleichnis auszureden, aber nicht so viel Informationen darüber zu geben, was die Bibel noch alles über dieses komplexe Thema zu sagen hat. Ich gehe hier unter anderem auch auf die sogenannten Nahtod- oder Sterbeerlebnisse ein, die manche schildern. Wie können wir das so richtig einordnen? Und letztendlich ist es auch eine Einladung, sich Jesus Christus anzuvertrauen. Also ein kleines Büchlein mit 64 Seiten, kostet 2,50 €. Leben nach dem Tod, falls du sagst, ich brauche noch ein paar Informationen. Das Beste ist natürlich, du beschaffst dir eine Bibel. Vielleicht hast du eine Bibel, nimm sie dir doch heute Abend und such so lange in diesem Buch, bis dass du die Antworten von Gott bekommen hast, so wie Michael das erzählt hat, ich habe dann die Antwort bekommen in diesem Gottesdienst. Also geh dahin, wo das Wort Gottes gepredigt wird. Da offenbart sich der Herr und dadurch redet er zu uns und dadurch lädt er uns auch ein, auch an diesem Abend. Und du bist eingeladen, nun mitzubeten. So schließen wir die Abende jeweils ab, dass wir uns noch einmal an Jesus Christus wenden und du kannst in diesem Gebet dein Leben ihm anvertrauen und sagen, ich möchte dir von jetzt an vertrauen. Ich möchte, dass du in mein Leben kommst und dass du mein Leben erneuerst. Vergib mir meine Schuld und Sünde. Gib mir dieses Kleid der Gerechtigkeit. Ja, ich fühle mich sündig, aber danke, dass du es zudecken willst. Letztendlich, wie die Bibel sagt, mit deinem Blut. Jesus hat für uns geblutet, hat dafür mit seinem Leben bezahlt, damit wir frei von Schuld und Sünde werden können. Wenn du es annehmen willst, wenn du dich heute Abend bekehren willst, dann tu es doch und bete mit. Ob du es laut zu Hause tust, ganz egal, ob andere dabei sind, lass sie das doch ruhig hören. Ist doch keine Schande. Oder ob du es leise im Herzen mitsprichst. Wichtig ist, dass du es aufrichtig tust. Dazu möchte ich dich einladen. Jesus, wir danken dir für diesen Abend. Wir danken dir, dass du zu diesem Thema nicht schweigst. Das ist ein Thema, was unangenehm ist und ich muss sagen, ich rede tatsächlich nicht gerne darüber und trotzdem betrifft es uns. Und es ist so gut, dass du uns aufklärst und dass du uns warnst, dass es eben diese Seite gibt, auf der Reiche am Ende gelandet ist. Und so möchte ich beten, Herr, dass niemand zuhört, der dort landet, sondern dass jetzt, wo wir gemeinsam über dich geredet haben, ganz viel Glaube da ist, dass dein Heiliger Geist in den Herzen wirkt und dass Menschen zur Umkehr kommen, dass sie sich zu dir bekehren, dich in ihr Leben aufnehmen und damit das Licht des Lebens ihr Inneres durchflutet und wir dann zu Zeugen deiner Wirklichkeit, deiner Herrlichkeit in unserer Umwelt werden. Herr, danke, dass du für uns am Kreuz gestorben bist. Wenn du das auch Jesus sagen möchtest, ganz persönlich, und du nicht weißt, wie du es formulieren sollst, ich biete es dir an, dass du mitbeten kannst, das jetzt folgende Gebet. Herr Jesus, danke, dass du heute Abend zu mir geredet hast. Ich habe gemerkt, dass ich dich brauche. Ich lade dich jetzt ein, in mein Leben zu kommen.
Du sollst der Herr in meinem Leben sein. Danke, dass du für meine Sünden am Kreuz gestorben bist. Bitte vergib mir meine Sünden. Meine Gedanken, meine Taten, die dir nicht gefallen können. Danke, dass du dafür am Kreuz bezahlt hast. Und nun möchte ich dir nachfolgen. Und ich möchte dir ganz gehören. Danke, dass du mich zum Ziel, die Herrlichkeit bei Gott, dem Vater, führst. Danke, dass du für mich der Mann mit dem Schlüssel bist. Amen. Wenn du nun mitgebetet hast, dann behalt das nicht für dich. Im Römerbrief Kapitel 10 steht, im Herzen wird geglaubt, aber mit dem Mund wird bekannt. Sprich es aus. Wir wollen gerne versuchen, dir deine noch offen gebliebenen Fragen zu beantworten und wollen dir ein paar Tipps geben, wie es jetzt weitergehen soll. Eine Bekehrung ist immer der erste Schritt von einem ganzen Weg, der dann noch folgt. Gerne wollen wir dir zur Seite stehen und dir helfen, irgendwie auch ein Teil der Gemeinde von Jesus zu werden. Es geht uns nicht um Werbung für irgendeine Freikirche, Kirche oder Organisation. Darum geht's nicht. Aber auf Gemeinde legt die Bibel, das Neue Testament, sehr wohl großen Wert. Und deswegen nochmal, so ein Christ, der alleine dahin dümpelt, der kommt oft nicht weit. Das ist wie ein Soldat ohne Heer. Ein Christ ohne Gemeinde ist wie ein Soldat ohne Heer. Der wird nicht sehr weit kommen. Und deswegen gibt es Brüder und Schwestern im Glauben, die dir zur Seite stehen wollen. Melde dich, lass uns einander kennenlernen, miteinander reden. Amen.

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0: 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Unser erster Gruß in dieser Sendung geht an Agnes Harms aus Detmold.
1: Unsere liebe Agnes, von Herzen gratulieren wir dir zu deinem Geburtstag und wünschen, dass du dich jeden Tag an Gottes Güte freust.
0: Er gebe dir, was dein Herz begehrt, und lasse alle deine Vorhaben gelingen. Psalm 20, Vers 5.
1: Es gibt drei Dinge im Leben, die niemals zurückkehren: das Wort, die Zeit und die versäumte Gelegenheiten.
0: Es gibt drei Dinge im Leben, die dich ruinieren können: die Trägheit, der Stolz und die Eifersucht.
1: Es gibt drei Dinge im Leben, die du nie verlieren solltest: die Geduld, die Hoffnung und die Ehrlichkeit.
0: Es gibt drei Dinge im Leben, die kostbar sind: die Familie, die Liebe und die Freundschaft.
1: Wir sind dir, liebe Agnes, sehr dankbar für deine unermüdliche und liebevolle Pflege unserer Mama. Es grüßen dich heute an deinem Geburtstag deine Geschwister mit ihren Familien.

Emanuel und Katharina Klein feierten ihren 69. Hochzeitstag am 30. Juni. Mit dem Lied »Es erglänzt uns von ferne ein Land« gratuliert herzlich die große Verwandtschaft aus Deutschland, Kanada und Russland.

0: Hella Schwarz aus Reda-Wiedenbrück hatte am 1. Juli ihren 95. Geburtstag. Peter und Helene Hamm gratulieren herzlich und wünschen gottesreichen Segen, Gesundheit und Zufriedenheit. Der Herr ist mein Hirte, mir wird nichts mangeln. Psalm 23, Vers 1.
1: Danke Gott für alles Gute, ein Gedicht von Elena Krieger. Danke Gott für alles Gute, was bis heute gab der Herr. Schaue nicht auf andere Leute, sondern Dank fürs Gute mehr. Danke Gott, dass du kannst sehen Sonne und die Blumenpracht. Danke, dass du siehst den Himmel und die Sterne in der Nacht. Danke Gott, dass du kannst hören, wie die Vögel singen toll, dass du hörst, wie deine Kinder sagen, Mama, liebevoll. Danke, dass du riechen kannst und schmecken. Danke, dass du Füße, Hände hast, dass du vieles kannst entdecken, mit den Händen schöne Sachen machst. Danke Gott, dass du kannst reden, alles sagen, was du denkst, dass du kannst zu Jesus beten. Danke Gott, dass du ihn kennst. Danke, dass du lebst auf Erden, das war Gottes Plan mit dir. Sorge nicht, wie wird's noch werden, morgen und in Zukunft hier? Danke auch für schwere Tage, so wie Hiob es getan. Jesus hilft in jeder Lage, zweifle nicht und glaub daran. Bringe alles deinem Jesus, Lasten, Sorgen, Angst und Schuld. Er vergibt, befreit und tröstet, schenkt dir wieder frohen Mut. Danke Gott, dass er zusammen geht mit dir hier Schritt für Schritt. Jesus ist das Ja und Amen. Richte nur auf ihn dein Blick. Danke Gott für alles Gute.

0: Erna Pettlau aus Gummersbach-Bernberg feierte am 2. Juli ihren 76. Geburtstag. Die Familie gratuliert.
1: Liebe Erna, unsere liebe Mama und Oma, zu deinem 76. Geburtstag wünschen wir alle die gottesreichen Segen, Gesundheit, Freude, Frieden, Geduld, Kraft, Geborgenheit und alles, was nicht bezahlbar ist und du sonst noch alles brauchst. Danke für all deine viele Unterstützung, Liebe und Mühe in unserem Leben. Du hast immer sehr viel von dir gegeben. Du bist uns als starkes und mutiges Vorbild vorausgegangen, selber zu denken, nicht aufzugeben und auch öfter mal im Leben den wenig ausgetrampelten Pfad zu nehmen. Wir lieben dich sehr. Und auch wenn wir leider nicht bei dir sein können, denken wir doch alle an dich und freuen uns, dich bald wieder zu sehen und zu umarmen. Mit viel Liebe, Segen und herzlichen Umarmungen aus Gernsheim, England, Thüringen, Darmstadt und Gummersbach.
0: Und hier noch ein persönlicher Gruß von den Enkeln.
2: Oma, alles Gute zum Geburtstag.
3: Hier ist Tim und der Samuel. Wir möchten dir alles Gute zum Geburtstag wünschen und Gottes Segen und dass du weiterhin auch noch gesund bleibst.
4: Alles Gute zum Geburtstag, Gottes Segen. Bleib bei uns.
5: Hi Oma, ich bin's, deine Enkelin Emily. Ich wünsche dir alles Gute zum Geburtstag und ich hoffe, dass du gesund bleibst.
6: Hallo Oma, Michi, hier sind Leilani und Maria. Wir wünschen dir alles Gute zum Geburtstag. Gottes Segen. Der gesegnet.
7: Hallo Oma, hier ist deine Enkelin, die Laura. Und ich wünsche dir alles Gute zum Geburtstag und Gottes Segen.

0: Ich wünsche dir Glauben, so fest wie ein Fels. An Gottes Liebe zweifle niemals. Bete, glaube, vertraue du ihm. Nur Jesus gibt unserem Leben Sinn. Ich wünsche dir Liebe, die jedermann braucht, die wärmt uns wie die Sonne und glücklich uns macht. Strahle die Liebe auch selber du aus. Möge die wohnen in jedem Haus. Sei glücklich, zufrieden und froh in dem Herrn. Lobe und diene ihm immer gern. Gott segne dich reichlich und schenke dir Kraft. Er führt dich durchs Leben und über dich wacht. Sei jeden Tag dankbar für Gnade und Treu. Die Sonne scheint jeden Tag, Freund, dir aufs Neu. Gott hat dich bis heute so reichlich beschenkt. Aber dein Leben ist das größte Geschenk.
1: Psalm 121. Ich hebe meine Augen auf zu den Bergen. Woher kommt mir Hilfe? Meine Hilfe kommt von dem Herrn, der Himmel und Erde gemacht hat. Er wird deinen Fuß nicht wanken lassen, und der dich behütet, schläft nicht. Siehe, der Hüter Israels schläft noch schlummert nicht. Der Herr behütet dich. Der Herr ist ein Schatten zu deiner rechten Hand, dass dich am Tag die Sonne nicht steche, noch der Mond bei Nacht. Der Herr behüte dich vor allem Übel, er behüte deine Seele. Der Herr behüte deinen Ausgang und Eingang von nun an bis in Ewigkeit.

0: Mit dem Lied »Du mein heiliger Gott« gratulieren die Kinder, Enkel und Urenkel David Friesen aus Porta-Westfalica zu seinem 92. Geburtstag. Sie wünschen ihm Gottes Segen auf seinen Wegen.
1: Das Lied »Du mein heiliger Gott« wurde auch für Margareta Petkau aus Meckenheim gewünscht. Margareta feierte am 3. Juli ihren 90. Geburtstag. Peter und Helene Hamm gratulieren Margareta herzlich und wünschen ihr gottesreichen Segen, Gesundheit und viel Freude im neuen Lebensjahr.
0: Wenn Gott mich liebt, ein Gedicht von Martin Volpert. Wenn Gott mich liebt, muss ich dann sorgen? Wer kennt mich so, wie er mich kennt? In ihm war ich ja stets geborgen. Er half mir gestern, hilft auch morgen und bleibt mein sicheres Fundament. Nie zögert er, wird mir nicht zanken, hält mich ganz sicher in der Hand. Das lässt mich in der Not nicht wanken, lehrt vielmehr, heute schon zu danken, dem Helfer, Retter und Garant. So beuge ich auch heute wieder vor dem, der mich zum Kind erwählt, mich ergeben und anbetend nieder, sing in der Not schon Dankeslieder, ihm, der mir jedes Haar gezählt. Muss ich mich grämen, muss ich sorgen? Wer liebt mich so, wie er mich liebt? Er liebte gestern, liebt mich morgen, an seiner Brust bleib ich geborgen. Gott selbst ist es, der sich mir gibt.
1: Es klingt jetzt das gewünschte Lied »Du mein heiliger Gott« für David Friesen aus Porta-Westfalica und Margareta Petkau aus Meckenheim.

0: Am 4. Juli feiert Sarah Enns aus Berlin ihren 90. Geburtstag. Mit Psalm 23 und dem Lied »Einen Glückwunsch zum Geburtstag« sendet die Schwester Susanna herzliche Grüße.
1: Psalm 23. Der Herr ist mein Hirte, mir wird nichts mangeln. Er weidet mich auf grünen Auen und führt mich zu stillen Wassern. Er erquickt meine Seele, er führt mich auf rechter Straße um seines Namens willen. Und wenn ich auch wanderte durchs Tal der Todesschatten, so fürchte ich kein Unglück, denn du bist bei mir. Dein Stecken und dein Stab, die trösten mich. Du bereitest vor mir einen Tisch angesichts meiner Feinde. Du hast mein Haupt mit Öl gesalbt, mein Becher fließt über. Nur Güte und Gnade werden mir folgen mein Leben lang, und ich werde bleiben im Haus des Herrn immer da.

Die Jugendgruppe der Mennonitengemeinde Dinger-Diessen sendet auf diesem Wege herzliche Grüße zum 86. Geburtstag an Johann Klassen aus Heben. Sie haben das Lied gewünscht zu spielen, Mein Volk, das in vergangenen Tagen.

0: Anna Stefanovic aus Königswinter feiert am 6. Juli ihren 60. Geburtstag. Ihre Schwester Helene Janssen schreibt im Namen aller Geschwister.
1: Unsere liebe Anna, heute ist ein ganz besonderer Tag. Du feierst deinen 60. Geburtstag. Wir, deine Geschwister, können aus tiefstem Herzen zusammen mit dir und David aus dem Psalm 8, Vers 5 sagen: Was ist der Mensch, dass du an ihn denkst? Und das Menschenkind, dass du sich seiner annimmst? Und aus seiner Fülle haben wir alle empfangen, Gnade um Gnade. Johannes 1, 16. Genau diese Fülle der Liebe, Gesundheit und tiefen Frieden wünschen wir dir für dein neues Lebensjahr. Danke, dass es dich gibt und danke für all die Spuren der Liebe, die du in unserer Familie hinterlässt.
0: Das Wunschlied für Anna Stefanovic ist »Deine Gnade zu mir«.

0: Irene Wahl sendet herzliche Geburtstagsgrüße an ihre Nichte Lili Liebenau aus Frankenthal und an ihre Neffen Jakob Nickel, auch aus Frankenthal, und Florian Wallmann aus Oberhonefeld. Irene wünscht allen Geburtstagskindern gottesreichen Segen für das neue Lebensjahr mit dem Vers 8 aus Römer Kapitel 8. Wir wissen aber, dass denen, die Gott lieben, alle Dinge zum Besten dienen, denen, die nach dem Vorsatz berufen sind.
1: Jeden Tag erfahre ich deine Gnade. Deine Hände haben mich getragen und geholfen in den Nöten mir. Herr, von Herzen danke ich dir dafür. Jeden Tag schenkst du mir deine Liebe. Hilf, dass ich in deiner Nähe bliebe, dass mir niemals fehle dein Erbarmen, dass ich ruhe getrost in deinen Armen. Jeden Tag zeigst du mir deinen Willen, hilfst mir, die Aufgaben zu erfüllen, willst durch deinen Geist zurecht mich weisen, damit ich in Demut dich kann preisen. Jeden Tag brauche ich deine Stärke, dass nicht alles wären leere Werke, was in deinem Weinberge ich mache. Herr, schenk du den Segen für die Sache. Jeden Tag, bis ich ans Ziel gelange, will ich meinen Weg bei dir erfragen, dass ich wandle stets in deiner Wahrheit. Schenke, Herr, dazu mir deine Klarheit.

Unser langjähriger Zuhörer Heinrich Giesbrecht aus Minden ist heimgegangen. Er hat das Ziel erreicht und darf jetzt schauen, was er geglaubt hat: die Herrlichkeit im Himmel. Für seine Familie und alle Hinterbliebenen sprechen wir als Team von Radio Segenswelle unsere herzliche Anteilnahme aus und wünschen viel Kraft und Trost von Gott, unserem Vater. Mein Gott und ich, wir wandeln hier zusammen, war das Lieblingslied von Heinrich. Dieses klingt jetzt für seine Familie.

0: Das waren die Grüße und Segenswünsche für diese Ausgabe der Sendung Wunschbox von Radio Segenswelle mit Viktor und Anna Sawatzki.
1: Ihre Grußbestellungen nehmen wir gerne unter der Telefonnummer 05231 500 5988 entgegen. Am besten erreichen Sie uns von Montag bis Donnerstag zwischen 8 und 16 Uhr. Zu jeder Zeit jedoch können Sie uns eine Nachricht über WhatsApp oder Telegram schicken. Die Nummer für WhatsApp plus 49 5231 500 5988. Der Kontakt über Telegram ist Segenswelle. Oder Sie nutzen das Bestellformular auf unserer Homepage unter www.segenswelle.de.
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0: Und der Herr sprach zu Mose:
1: Haue dir zwei steinerne Tafeln zu, wie die ersten waren, dass ich die Worte darauf schreibe, die auf den ersten Tafeln standen, welche du zerbrochen hast. Und sei morgen bereit, dass du früh auf den Berg Sinai steigst und dort zu mir trittst auf dem Gipfel des Berges. Und lass niemand mit dir hinaufsteigen. Es soll auch niemand gesehen werden auf dem ganzen Berge. Auch kein Schaf und Rind lass weiden gegen diesen Berg hin.
0: Und Mose hieb zwei steinerne Tafeln zu, wie die ersten waren, und stand am Morgen früh auf und stieg auf den Berg Sinai, wie ihm der Herr geboten hatte, und nahm die zwei steinernen Tafeln in seine Hand. Da kam der Herr hernieder in einer Wolke, und Mose trat daselbst zu ihm und rief den Namen des Herrn an. Und der Herr ging vor seinem Angesicht vorüber, und er rief aus:
1: Herr, Herr, Gott, barmherzig und gnädig und geduldig und von großer Gnade und Treue, der da Tausenden Gnade bewahrt und vergibt Missetat, Übertretung und Sünde, aber ungestraft lässt er niemand, sondern sucht die Missetat der Väter heim an Kindern und Kindeskindern bis ins dritte und vierte Glied.
0: Und Mose neigte sich eilends zur Erde und betete an und sprach:
2: Hab ich, Herr, Gnade vor deinen Augen gefunden, so gehe der Herr in unserer Mitte, denn es ist ein halsstarriges Volk, und vergib uns unsere Missetat und Sünde, und lass uns dein Erbbesitz sein.
0: Und der Herr sprach:
1: Siehe, ich will einen Bund schließen. Vor deinem ganzen Volk will ich Wunder tun, wie sie nicht geschehen sind in allen Landen und unter allen Völkern, und das ganze Volk, in dessen Mitte du bist, soll des Herrn Werk sehen. Denn wunderbar wird sein, was ich an dir tun werde. Halte, was ich dir heute gebiete. Siehe, ich will vor dir her ausstoßen die Amoriter, Kanaaniter, Hethiter, Perisiter, Hiviter und Jebusiter. Hüte dich, einen Bund zu schließen mit den Bewohnern des Landes, in das du kommst, damit sie dir nicht zum Fallstrick werden in deiner Mitte. Sondern ihre Altäre sollst du umstürzen und ihre Steinmale zerbrechen und ihre heiligen Pfähle umhauen. Denn du sollst keinen anderen Gott anbeten. Denn der Herr heißt ein Eiferer, ein eifernder Gott ist er. Hüte dich, einen Bund zu schließen mit den Bewohnern des Landes, damit sie, wenn sie ihren Göttern nachlaufen und ihnen opfern, dich nicht einladen und du von ihrem Opfer isst. Und damit du für deine Söhne ihre Töchter nicht zu Frauen nimmst und diese dann ihren Göttern nachlaufen und machen, dass deine Söhne auch ihren Göttern nachlaufen. Du sollst dir keine gegossenen Götterbilder machen. Das Fest der ungesäuerten Brote sollst du halten. 7 Tage sollst du ungesäuertes Brot essen, wie ich dir geboten habe, zur Zeit des Monats Abib. Denn im Monat Abib bist du aus Ägypten gezogen. Alle Erstgeburt ist mein, alle männliche Erstgeburt von deinem Vieh, es sei Stier oder Schaf. Aber den Erstling des Esels sollst du mit einem Schaf auslösen. Wenn du ihn aber nicht auslöst, so brich ihm das Genick. Alle Erstgeburt unter deinen Söhnen sollst du auslösen. Und dass niemand vor mir mit leeren Händen erscheine. 6 Tage sollst du arbeiten, am 7. Tage sollst du ruhen, auch in der Zeit des Pflügens und des Erntens. Das Wochenfest sollst du halten, mit den Erstlingen der Weizenernte, und das Fest der Lese, wenn das Jahr um ist. 3-mal im Jahr soll alles, was männlich ist, erscheinen vor dem Herrscher, dem Herrn, dem Gott Israels. Denn ich werde die Heiden vor dir ausstoßen und dein Gebiet weit machen, und niemand soll dein Land begehren, während du 3-mal im Jahr hinaufgehst, um vor dem Herrn, deinem Gott, zu erscheinen. Du sollst das Blut meines Opfers nicht darbringen zugleich mit dem Sauerteig, und das Opfer des Passafestes soll nicht über Nacht bleiben bis zum Morgen. Das Beste von den ersten Früchten deines Ackers sollst du in das Haus des Herrn, deines Gottes, bringen. Du sollst das Böcklein nicht kochen in seiner Mutter Milch.
0: Und der Herr sprach zu Mose:
1: Schreib dir diese Worte auf, denn aufgrund dieser Worte habe ich mit dir und mit Israel einen Bund geschlossen.
0: Und er war allda bei dem Herrn 40 Tage und 40 Nächte und aß kein Brot und trank kein Wasser. Und er schrieb auf die Tafeln die Worte des Bundes, die 10 Worte. Als nun Mose vom Berge Sinai herabstieg, hatte er die 2 Tafeln des Gesetzes in seiner Hand und wusste nicht, dass die Haut seines Angesichts glänzte, weil er mit Gott geredet hatte. Als aber Aaron und ganz Israel sahen, dass die Haut seines Angesichts glänzte, fürchteten sie sich ihm zu nahen. Da rief sie Mose, und sie wandten sich wieder zu ihm, Aaron und alle Obersten der Gemeinde, und er redete mit ihnen. Danach nahten sich ihm auch alle Israeliten, und er gebot ihnen alles, was der Herr mit ihm geredet hatte auf dem Berge Sinai. Und als er dies alles mit ihnen geredet hatte, legte er eine Decke auf sein Angesicht. Und wenn er hineinging vor den Herrn, mit ihm zu reden, tat er die Decke ab, bis er wieder herausging. Und wenn er herauskam und zu den Israeliten redete, was ihm geboten war, sahen die Israeliten, wie die Haut seines Angesichts glänzte. Dann tat er die Decke auf sein Angesicht, bis er wieder hineinging, mit ihm zu reden.

0: Und Mose versammelte die ganze Gemeinde der Israeliten und sprach zu ihnen:
1: Dies ist's, was der Herr geboten hat, dass ihr es tun sollt. 6 Tage sollt ihr arbeiten, den 7. Tag aber sollt ihr heilig halten, als einen Sabbat völliger Ruhe, heilig dem Herrn. Wer an diesem Tag arbeitet, soll sterben. Ihr sollt kein Feuer anzünden am Sabbattag in allen euren Wohnungen.
0: Und Mose sprach zu der ganzen Gemeinde der Israeliten:
2: Dies ist's, was der Herr geboten hat. Erhebt von eurem Besitz eine Opfergabe für den Herrn, so, dass ein jeder die Opfergabe für den Herrn freiwillig bringe. Gold, Silber, Kupfer, blauen und roten Purpur, Scharlach, feine Leinwand und Ziegenhaar, rot gefärbte Witterfelle, Dachsfelle und Akazienholz, Öl für die Lampen und Spezerei zum Salböl und zu wohlriechendem Räucherwerk, Onyxsteine und eingefasste Steine zum Priesterschurz und zum Brustschild. Und wer unter euch kunstverständig ist, der komme und mache, was der Herr geboten hat, nämlich die Wohnung mit ihrem Zelt und ihrer Decke, ihren Haken, Brettern, Riegeln, Säulen und Füßen, die Lade mit ihren Stangen, den Gnadenthron und Vorhang, den Tisch mit seinen Stangen und all seinem Gerät und die Schaubrote, den Leuchter und sein Gerät und seine Lampen und das Öl zum Licht, den Räucheraltar mit seinen Stangen, das Salböl und das wohlriechende Räucherwerk, die Decke vor der Tür der Wohnung, den Brandopferaltar mit seinem Gitter aus Kupfer, seinen Stangen und all seinem Gerät, das Becken mit seinem Gestell, den Behang des Vorhofs, seine Säulen und Füße und die Decke des Tors am Vorhof, die Zeltpflöcke der Wohnung und des Vorhofs mit ihren Seilen, die Amtskleider zum Dienst im Heiligtum, die heiligen Kleider Aarons des Priesters, samt den Kleidern seiner Söhne für den priesterlichen Dienst.
0: Da ging die ganze Gemeinde der Israeliten von Mose weg. Und alle, die es gern und freiwillig gaben, kamen und brachten dem Herrn die Opfergabe zur Errichtung der Stiftshütte und für allen Dienst darin und für die heiligen Kleider. Es brachten aber Männer und Frauen freiwillig Spangen, Ohrringe, Ringe und Geschmeide und allerlei goldenes Gerät, ein jeder das Gold, das er zur Gabe für den Herrn bestimmt hatte. Und wer bei sich blauen und roten Purpur fand, Scharlach, feine Leinwand, Ziegenhaar, rotgefärbte Widderfelle und Dachsfelle, der brachte sie. Und wer eine Opfergabe von Silber und Kupfer geben wollte, der brachte es dem Herrn als Opfergabe. Und wer Akazienholz hatte, der brachte es zu allerlei Verwendung für den Dienst. Und alle Frauen, die diese Kunst verstanden, spannen mit ihren Händen und brachten ihr Gespinst, blauen und roten Purpur, Scharlach und feine Leinwand. Und alle Frauen, die solche Arbeit verstanden und willig dazu waren, spannen Ziegenhaare. Die Stammesfürsten aber brachten Onyxsteine und eingefasste Steine für den Priesterschurz und die Brusttasche und Spezerei und Öl für den Leuchter und für das Salböl und für das wohlriechende Räucherwerk. So brachten die Israeliten, Männer und Frauen, die ihr Herz dazu trieb, freiwillige Gaben zu allem Werk, das der Herr durch Mose geboten hatte. Und Mose sprach zu den Israeliten:
2: Sehet, der Herr hat mit Namen berufen den Bezalel, den Sohn Uris, des Sohnes Hurs vom Stamm Juda, und hat ihn erfüllt mit dem Geist Gottes, dass er weise, verständig und geschickt sei zu jedem Werk, kunstreich zu arbeiten in Gold, Silber und Kupfer, Edelsteine zu schneiden und einzusetzen, Holz zu schnitzen, um jede kunstreiche Arbeit zu vollbringen. Und er hat ihm auch die Gabe zu unterweisen ins Herz gegeben, ihm und Oholiab, dem Sohn Ahisamachs, vom Stamm Dan. Er hat ihr Herz mit Weisheit erfüllt, zu machen alle Arbeiten des Goldschmieds und des Kunstwirkers und des Buntwirkers mit blauem und rotem Purpur, Scharlach und feiner Leinwand und des Webers, dass sie jedes Werk ausführen und kunstreiche Entwürfe ersinnen können.

0: So sollen denn arbeiten Bezalel und Oholiab und alle Künstler, denen der Herr Weisheit und Verstand gegeben hat, zu wissen, wie sie alle Arbeit ausführen sollen zum Dienst des Heiligtums, ganz nach dem Gebot des Herrn.
1: Und Mose berief Bezalel und Oholiab und alle Künstler, denen der Herr Weisheit ins Herz gegeben hatte, alle, die sich freiwillig erboten, ans Werk zu gehen und es auszurichten. Und sie empfingen von Mose alle Opfer, die die Israeliten gebracht hatten, um die Arbeiten zum Dienst des Heiligtums auszuführen. Und man brachte auch weiterhin alle Morgen freiwillige Gaben zu ihm. Da kamen alle Künstler, die am Werk des Heiligtums arbeiteten, ein jeder von der Arbeit, die er machte, und sprachen zu Mose:
2: »Das Volk bringt zu viel, mehr als zum Dienst dieses Werkes nötig ist, das der Herr zu machen geboten hat.«
1: Da gebot Mose, dass man durchs Lager rufen ließe:
0: »Niemand, weder Mann noch Frau, soll hinfort noch etwas bringen als Opfergabe für das Heiligtum.«
1: Da brachte das Volk nichts mehr. Denn es war genug gebracht worden zu allen Arbeiten, die zu machen waren, und es war noch übrig geblieben. So machten alle Künstler unter den Arbeitern die Wohnung aus 10 Teppichen von gezwirnter feiner Leinwand, blauem und rotem Purpur und Scharlach, und Cherubim waren eingewebt in kunstreicher Arbeit. Die Länge eines Teppichs war 28 Ellen und die Breite 4 Ellen, und alle waren von einem Maß. Und er fügte je 5 Teppiche zu einem Stück zusammen, einen an den anderen. Und er machte blaue Schlaufen an jedes Stück am Rande, wo die beiden Stücke zusammengeheftet werden sollten, 50 Schlaufen an jedes Stück, das eine Schlaufe der anderen gegenüberstünde. Und er machte 50 goldene Haken und heftete die Teppiche mit den Haken einen an den anderen zusammen, dass es eine Wohnung würde. Und er machte 11 Teppiche von Ziegenhaaren zum Zelte über die Wohnung, 30 Ellen lang und 4 Ellen breit, alle von einem Maß, und fügte 5 zusammen zu dem einen Stück und 6 zusammen zum anderen Stück. Und er machte 50 Schlaufen an jedes Stück an dem Rande, wo die Stücke zusammengeheftet werden sollten, und machte je 50 Haken aus Kupfer, damit das Zelt mit ihnen zusammengefügt würde. Und er machte eine Decke über das Zelt von rot gefärbten Widderfellen und darüber noch eine Decke von Dachsfellen. Und er machte Bretter für die Wohnung aus Akazienholz zum Aufstellen, an jedes 10 Ellen lang und 1,5 Ellen breit und an jedem 2 Zapfen, damit eins an das andere gesetzt würde. So machte er alle Bretter für die Wohnung, dass 20 Bretter nach Süden standen. Und er machte 40 silberne Füße darunter, unter jedes Brett 2 Füße für seine 2 Zapfen. Ebenso machte er auf der anderen Seite der Wohnung nach Norden 20 Bretter mit 40 silbernen Füßen, unter jedes Brett 2 Füße. Und für die Rückseite der Wohnung nach Westen machte er 6 Bretter und 2 andere für die 2 Ecken an der Rückseite der Wohnung, dass beide mit ihren Eckbrettern unten und oben durch Zapfen verbunden wurden, so dass es 8 Bretter wurden und 16 silberne Füße, unter jedem 2 Füße. Und er machte Riegel aus Akazienholz, 5 zu den Brettern auf der einen Langseite der Wohnung und 5 auf der anderen Langseite und 5 auf der Rückseite nach Westen. Und er machte den Mittelriegel, dass er in halber Höhe an den Brettern entlang lief, von einem Ende zum anderen. Und er überzog die Bretter mit Gold, und ihre Ringe machte er aus Gold, dass man die Riegel hineintäte, und überzog die Riegel mit Gold. Und er machte den Vorhang mit den Cherubim in kunstreicher Arbeit, aus blauem und rotem Purpur, Scharlach und gezwirnter feiner Leinwand, und für ihn 4 Säulen aus Akazienholz und überzog sie mit Gold, und ihre Nägel waren aus Gold, und er goss dazu 4 silberne Füße. Und er machte eine Decke für den Eingang des Zeltes, aus blauem und rotem Purpur, Scharlach und gezwirnter feiner Leinwand, in Buntwirkerarbeit, und dazu 5 Säulen mit ihren Nägeln, und überzog ihre Köpfe und Ringbänder mit Gold und machte 5 Füße aus Kupfer daran.

2 und machte Stangen aus Akazienholz und überzog sie mit Gold und tat sie in die Ringe an den Seiten der Lade, so daß man sie tragen konnte. Und er machte den Gnadenthron aus feinem Golde, 2,5 Ellen lang und 1,5 Ellen breit, und 2 Cherubim aus getriebenem Golde an die beiden Enden des Gnadenthrones, einen Cherub an diesem, den anderen an jenem Ende. Und die Cherubim breiteten ihre Flügel nach oben aus und bedeckten damit den Gnadenthron, und sie standen Antlitz gegen Antlitz und sahen auf den Gnadenthron. Und er machte den Tisch aus Akazienholz, 2 Ellen lang, 1 Elle breit und 1,5 Ellen hoch, und überzog ihn mit feinem Golde und machte ihm einen goldenen Kranz ringsherum und machte ihm eine Leiste ringsherum, 1 Handbreit hoch und einen goldenen Kranz um die Leiste. Und er goss für ihn 4 goldene Ringe und befestigte sie an den 4 Ecken an seinen 4 Füßen dicht unter der Leiste, dass man die Stangen hineintun und den Tisch tragen könnte. Und er machte die Stangen aus Akazienholz und überzog sie mit Gold, dass man den Tisch damit trüge. Und er machte auch aus feinem Golde das Gerät für den Tisch, Schüsseln und Schalen, Kannen und Becher, in denen man das Trankopfer darbringen sollte. Und er machte den Leuchter aus feinem getriebenem Golde. Daran waren der Fuß und der Schaft, Kelche und Knäufe und Blumen. 6 Arme gingen von seinen Seiten aus, nach jeder Seite 3 Arme. 3 Kelche waren an jedem Arm mit Knäufen und Blumen. An dem Leuchter aber waren 4 Kelche mit Knäufen und Blumen, je ein Knauf unter 2 von den 6 Armen, die von ihm ausgingen. Und die Knäufe und Arme waren aus einem Stück mit ihm. Und alles war aus getriebenem feinem Gold. Und er machte die 7 Lampen mit ihren Lichtscheren und Löschnäpfen aus feinem Gold. Aus 1 Zentner feinen Goldes machte er ihn und all sein Gerät. Er machte auch den Räucheraltar aus Akazienholz, 1 Elle lang und ebenso breit, 4-eckig, und 2 Ellen hoch mit seinen Hörnern, und überzog ihn mit feinem Golde, seine Platte und seine Wände ringsherum und seine Hörner, und machte ihm einen Kranz ringsherum von Gold und 2 goldene Ringe unter dem Kranz zu beiden Seiten, dass man Stangen hineintäte und ihn damit trüge. Und die Stangen machte er aus Akazienholz und überzog sie mit Gold. Und er machte das heilige Salböl und das Räucherwerk aus reiner Spezerei nach der Kunst des Salbenbereiters.

0: Uhr und 30 Minuten.
1: Hallo, schön, dass du wieder da bist. Hier ist die Kindersendung von Radio Segenswelle mit Anna Sawatzki.

Hast du dir schon mal überlegt, wer dich auf dieser Welt eigentlich am allerbesten versteht? Vielleicht deine beste Freundin oder dein bester Freund oder deine Eltern? Manchmal gibt es aber Tage, da fühlt man sich unverstanden. Da denkt man, niemand weiß, wie es mir gerade geht und wie schwer das für mich ist. In unserer heutigen Geschichte lernen wir zwei sehr alte Menschen kennen, die im Tempel in Jerusalem auf jemanden warten. Und sie entdecken ein Geheimnis, das auch für dein Leben alles verändert. Sie begreifen nämlich, Gott ist nicht unnahbar weit weg im Himmel. Er ist als echtes, kleines Baby auf die Welt gekommen. Er wurde Mensch, genau wie wir. Lasst uns gemeinsam beten, bevor wir hören, was im Tempel passiert ist. Du darfst da, wo du gerade bist, deine Augen schließen und deine Hände falten und natürlich mitbeten. Lieber Vater im Himmel, danke, dass du uns verstehst. Danke, dass du dich nicht im Himmel versteckst, sondern durch Jesus ein Mensch geworden bist, der unseren Alltag ganz genau kennt. Wir bitten dich jetzt für diese Kindersendung. Schenke uns offene Ohren und hilf uns zu verstehen, wie nah du uns sein möchtest. Sei du jetzt mitten unter uns. Amen.

Stell dir vor, du würdest noch ein Geschwisterchen bekommen. Was denkst du, was ihr als Familie dann alles vorbereiten müsstet? Da gibt es einiges. Zum Beispiel müsstet ihr ein Bettchen besorgen, Kleidung und Windel und was sonst noch so ein Kind braucht. Und wenn das Baby geboren ist, dann gibt es auch noch einiges zu erledigen. Jedes Kind braucht erst einmal einen Namen. Den muss man beim Standesamt angeben, damit die Behörden wissen, dass es dieses Kind überhaupt gibt. Dann bekommt man die Geburtsurkunde und muss sie an verschiedene Stellen schicken. Zum Beispiel an die Krankenkasse, damit das Baby zum Arzt gebracht werden kann. Und auch an die Familienkasse, um Kindergeld für das Baby zu beantragen. Es gibt wirklich viel zu tun. Damals, zur Zeit Jesu, war das nicht viel anders. Es gab zwar noch keine Geburtsurkunden, wie wir sie kennen, keine Krankenkassen und kein Kindergeld, aber trotzdem mussten die Eltern einiges erledigen, wenn ein Kind geboren wurde. Wenn ein jüdisches Kind 8 Tage alt war, bekam es seinen Namen. Und wenn ein Junge 40 Tage alt war oder ein Mädchen 80 Tage, dann gingen die Eltern mit dem Kind in den Tempel, um Gott ein Opfer zu bringen. Das gehörte sich damals so für die Geburt jedes kleinen Menschen. Bei Maria und Josef war nun etwas ganz Besonderes passiert. Sie hielten ein kleines Baby in den Armen. Aber dieses Baby war anders als alle andere. Dieses Baby war Gottes Sohn. Maria hatte sich ein wenig von der langen Reise und von der Geburt erholt. Und jetzt war der Zeitpunkt gekommen. Das Baby sollte seinen Namen erhalten. Weißt du noch, wie das Baby heißt? Jesus, ja, der Engel hatte es Maria so aufgetragen. Es war Gott selbst, der Sohn Gottes. Er war schon immer bei Gott, dem Vater, gewesen. Jesus lebte schon, als die Welt erschaffen wurde. Aber jetzt war Gott Mensch geworden, ein kleines Baby. Und Maria, seine Mama, hielt es sanft in ihren Armen. Ja, Jesus war wirklich Mensch geworden. Deshalb gab es für seine Familie auch Gesetze, die erfüllt werden mussten. Als Jesus nun 40 Tage alt war, gingen Maria und Josef zum ersten Mal mit ihm zum Tempel nach Jerusalem. Der Weg von Bethlehem war zwar nicht allzu weit, aber für eine Familie mit einem neugeborenen Baby war die Strecke trotzdem anstrengend. Aber sie machten sich auf den Weg, denn es war so im Gesetz vorgeschrieben. Nach 40 Tagen sollten die Eltern im Tempel ein Lamm opfern. Wer nicht genug Geld für ein Lamm hatte, durfte auch 2 Tauben nehmen. Das steht so im Buch Mose, ganz am Anfang der Bibel. Maria und Josef hatten nicht viel Geld. Also gingen sie in den Tempel und brachten 2 Tauben als Opfer dar. Hast du dir schon manchmal gedacht, Gott kann mich bestimmt gar nicht verstehen. Er ist ja Gott, er ist weit weg im Himmel und weiß gar nicht, wie anstrengend es hier auf der Erde ist? Vergiss nicht, Gott ist Mensch geworden. Jesus war ein Baby, genauso wie du mal eines warst. Jesus war ein Kind. Er war einmal so alt, wie du jetzt bist. Jesus war ein echter Mensch. Er hat sich beim Spielen bestimmt auch mal wehgetan. Andere Kinder haben ihn vielleicht auch geärgert. Und er musste sicherlich auch Dinge tun, wie aufräumen oder lernen. Er weiß ganz genau, wie es dir geht. Denn er hat all das selbst erlebt. Deshalb kannst du ihm im Gebet auch alles sagen, was dich beschäftigt. Er versteht dich vollkommen. Als Maria und Josef mit Jesus im großen Tempel standen, sahen sie plötzlich, dass ein alter Mann sie aufmerksam beobachtete. Schließlich kam er mit schnellen Schritten zu ihnen. Er blieb vor Maria stehen und blickte auf das Baby in ihren Armen. Dann nahm der alte Mann das Kind ganz vorsichtig selbst auf den Arm. Er hielt es und seine Augen strahlten vor Glück. Weißt du, wer dieser Mann war? Es war Simeon.
Simeon war schon sehr alt und wusste, dass er nicht mehr lange leben würde. Aber Simeon liebte Gott und wartete schon sein ganzes Leben darauf, dass Gott den versprochenen Retter schickt. Vor einiger Zeit hatte der Heilige Geist Simeon versprochen, dass er nicht sterben würde, bevor er den Retter mit eigenen Augen gesehen hätte. Wie aufgeregt war Simeon damals gewesen! Dennoch musste er geduldig warten. Doch an diesem Tag war es endlich soweit. Gott zeigte Simeon, dass er heute im Tempel den Retter treffen würde. Und jetzt hielt er ihn in seinen Händen. Simeon kannte Maria und Josef und Jesus eigentlich gar nicht. Aber Gott hatte sie ihm gezeigt. "Das ist der Retter", staunte er. Laut betete er: "Herr, nun kann ich in Frieden sterben, denn du hast dein Versprechen gehalten und meine Augen haben den Retter gesehen. Dieses Kind ist der Retter für alle Völker. Es ist ein Licht für die ganze Welt." Maria und Josef staunten. Natürlich wussten sie, wer Jesus war. Aber jetzt bestätigte es ihnen dieser fremde, alter Mann noch einmal. Simeon segnete Josef und Maria und ging dann glücklich weg. Maria schaute ihm wahrscheinlich noch hinterher, als sie eine ältere Frau auf sich zukommen sah. Es war Hanna. Hanna war eine Prophetin und bereits 84 Jahre alt. Ihr Mann war schon 7 Jahre nach der Hochzeit gestorben. Seitdem lebte sie allein. Jeden Tag verbrachte sie im Tempel, betete und diente Gott. Und nun sah sie das Baby Jesus. Hanna erkannte sofort, wer vor ihm stand. Dieses Kind war etwas ganz Besonderes. Es war Gott, der Mensch geworden war. Hanna schaute Jesus an und begann sofort, Gott laut zu loben und ihm zu danken. Danach lief sie zu den Menschen und erzählte jeden, den sie traf, dass sie den Retter der Welt gesehen hatte. Maria und Josef gingen mit Jesus wieder zurück nach Bethlehem. Und jedes Mal, wenn Maria ihr Kind ansah, staunte sie über dieses große Wunder. Gott war ein echter Mensch geworden.

0: Das 3-Meter-Brett. Endlich. Nur noch dreimal zur Schule und dann war es soweit. Sommerferien. Ben freute sich unbändig darauf. 6 Wochen lang würde er viel Zeit zum Spielen haben und vor allem richtig lange nicht mehr diesem doofen Enzo über den Weg laufen. Enzo ging in Bens Klasse und hatte große Freude daran, ihn bei jeder Gelegenheit zu ärgern oder ihn auszulachen. Das war ja schon schlimm genug, aber was er beinahe noch schlimmer fand, war, dass die anderen Klassenkameraden ihm nicht halfen, wenn Enzo mal wieder seine blöden Sprüche losließ. Es gab nur einen, der ihm beistand. Lars. Lars war Bens allerbester Freund und eine echt coole Socke. Nun war es also kurz vor den Ferien. Alle Zeugnisse waren schon fertig geschrieben und so wurde in den letzten Tagen ein bisschen weniger gelernt und dafür etwas mehr Spaß miteinander gehabt. Auch in Sport, wo Ben und seine Klasse zum letzten Mal Schwimmunterricht hatten. »So, Kinder, was machen wir heute?«, fragte Frau Klein. Enzo hatte sich neben Ben gestellt und sprach so leise, dass die Lehrerin ihn nicht hören konnte. »Also ich weiß schon, was ich mache. Ich tunke dich heute so oft unter Wasser, wie ich kann. Das wird ein Spaß.« Ben spürte, wie sein Herz plötzlich heftig klopfte. Am liebsten hätte er geweint, weil er sich hilflos fühlte. Aber das durfte er auf gar keinen Fall vor Enzo tun. Der wartete doch nur darauf. Also tat Ben so, als hätte er das eben nicht gehört und schickte im Stillen eine kurze Anfrage an Gott. »Warum ich? Kannst du mir nicht einmal ein Wunder über den Weg schicken, damit Enzo endlich aufhört, mich zu ärgern?« Frau Klein fuhr fort. »Möchte sich jemand von euch etwas wünschen, was wir...«
1: »3-Meter-Brett«, rief Lars laut.
0: »Lars, würdest du mich bitte ausreden lassen?« mahnte ihn Frau Klein.
2: »Entschuldigung«, antwortete Lars und sah die Lehrerin mit seinem berühmten Treue-Hunde-Augenblick an.
0: »Dürfen wir heute mal alle vom 3-Meter-Brett springen?«
2: »Bitte!«
0: Frau Klein seufzte. »Na gut, ihr könnt alle schon so sicher schwimmen, dass wir das machen können. Dann lasst uns mal rübergehen zum Sprungturm.« Ein Stimmengewirr aus »Au ja! Hä, wieso das denn?« und »Och nö«, setzte ein. »Ich weiß was viel Besseres«, rief Enzo energisch. »Sehr schön, das machen wir dann anschließend«, antwortete die Lehrerin, während sie losging. »Nein, jetzt«, protestierte Enzo. Doch es half nichts. Langsam trottete er seinen Klassenkameraden hinterher. Als die Kinder schließlich am Sprungturm angekommen waren, sagte Frau Klein, »Also alle, die sich trauen, können jetzt hochklettern und runterspringen. Ihr dürft aber erst springen, wenn der, der vor euch dran war, das Wasserbecken verlassen hat. Klar?« Ein zustimmendes Gemurmel war zu hören. Und so teilte sich die Gruppe in diejenigen, die sofort zur Seite gingen, weil ihnen das Sprungbrett viel zu hoch war, und in die anderen, die sich für den Sprung anstellten. Hintereinander weg kletterten die Jungs und Mädchen auf den Sprungturm, traten an den Rand des Sprungbretts, machten einen Schritt nach vorne und sausten hinunter ins Wasser. Schließlich standen nur noch Ben, Enzo und Lars unten am Sprungturm. »Wer will als Nächster?«, rief Frau Klein den dreien zu. »Enzo?«
2: »Nee«, sagte der. »Lars soll springen.«
0: »Ich?«, meinte Lars.
2: »Ich trau mich nicht.«
0: »Aber du doch sicher, Enzo, oder?
2: Du bist doch der Größte, du bist doch der lässigste von uns allen.«
0: Enzo rührte sich nicht und sein Gesicht wurde immer blasser.
1: »Oder traust du dich etwa nicht?«, stichelte Lars.
2: »Das musst du, Angsthase, mich gerade fragen«, rief Enzo wütend.
0: »Du traust dich ja wirklich nicht?«
2: »Na klar, trau ich mich. Ich hab mir nur eben den Fuß verknackst und damit kann ich nicht die Leiter hochklettern.«
1: »Aber der Feigling hier«, Enzo zeigte auf Ben, »der macht das nicht, wetten?«
0: Normalerweise war Ben immer komplett unfähig zu reagieren, wenn Enzo ihn anpöbelte. Jetzt aber spürte er, wie ihn ein wohltuendes und richtig starkes Selbstbewusstsein durchströmte. Ohne zu zögern, kletterte er flink die Leiter empor, ging das Sprungbrett entlang bis zum Ende, reckte die Hände in die Höhe, neigte sich nach vorne und sprang kopfüber hinab. Das Erste, was er hörte, als er wieder auftauchte, war Applaus. Viele seiner Klassenkameraden applaudierten ihm. Was war das für ein großartiges Gefühl? Breit lächelnd schwamm er an den Beckenrand, an dem auch schon sein Freund kniete und einen gut gemacht Daumen in die Höhe streckte.
1: Hey, das war ja voll beeindruckend, meinte Lars. Ben kletterte fröhlich aus dem Becken und fühlte sich plötzlich irgendwie größer und stärker als sonst. Aber sag mal, fragte er Lars, warum hast du vorgeschlagen, vom 3-Meter-Brett zu springen, wenn du dich das selber gar nicht traust? Na, wegen dir natürlich. Ich wusste doch, dass du das kannst. Guck dir mal Enzos Gesicht an. Der versteht die Welt gerade nicht mehr. Und wenn er dich jetzt ärgert? Fragte Ben vorsichtig. Lars schmunzelte. Das war's wert. Du, Lars?
3: Was denn?
1: Nur, dass du es weißt. Du bist das Wunder des Tages und der beste Freund der Welt. Entgegnete Lars, der nur die zweite Hälfte von dem verstand, was Ben ihm da gerade gesagt hatte. Das erkläre ich dir später, meinte Ben und sah gerade noch, wie Enzo zur Wasserrutsche hinüberlief. Natürlich ohne zu humpeln.

Simeon und Hanna waren überglücklich. Sie haben das Baby Jesus gesehen und sofort gewusst, hier liegt der Retter der Welt. Gott ist kein weit entfernter König, sondern er ist ein echter Mensch geworden, den man im Arm halten kann. Unser Merkvers heute heißt: Und das Wort wurde Fleisch und wohnte unter uns. Diesen Vers finden wir in Johannes Kapitel 1, Vers 14. Das Wort Fleisch bedeutet hier einfach Mensch. Gott wurde ein Mensch aus Fleisch und Blut. Und das Beste daran ist, weil Jesus ein Mensch war, weiß er ganz genau, wie es dir in der Schule geht, wenn du dich ärgerst, wenn du hinfällst oder traurig bist. Er versteht dich immer. Du darfst ihm heute alles erzählen, was dich bedrückt. Lasst uns ihm zum Schluss dafür danken. Herr Jesus Christus, danke, dass du Mensch geworden bist. Danke, dass du weißt, wie es ist, ein Kind zu sein und dass du jede unsere Sorge und Freude verstehst. Ich bitte dich für alle Kinder, die gerade zuhören. Wenn sie das Gefühl haben, dass niemand sie versteht, dann erinnere sie daran, dass du da bist. Danke, dass wir dir alles sagen dürfen und du uns immer zuhörst. Segne uns bitte. Amen.

Wie schön, dass du heute zugehört hast. Nimm dieses mit in deinen Tag. Jesus versteht dich ganz genau, weil er selbst Mensch geworden ist. Ich sage jetzt Tschüss und bis zum nächsten Mal. Eure Anna Sawatzki von Radio Segenswelle.

Sie hören noch eine weitere Sendung des Radioprogramms Licht des Evangeliums. Das Programm Licht des Evangeliums ist ein Wort der Hoffnung für die Familie von heute. Wir freuen uns dazu, dass Sie Radio wieder eingeschaltet haben, um unser heutiges Programm mit Gottes Wort, mit Liedern und Gebet anzuhören. Wir laden Sie ein, diese halbe Stunde mit uns in die Gegenwart Gottes zu treten und ihn anzubeten. Wir wünschen einen guten Empfang. Am Mikrofon ist euer Diener am Wort, Jakob Funk. Wollen wir gemeinsam beten? Herr, wir danken dir, dass du uns wieder diese kostbare Zeit gegeben hast, die frohe Botschaft aus deinem Wort über das Radio zu verkündigen. Du hast uns berufen, Botschafter an Christi Staat zu sein. Hilf uns nun auch, das Wort der Versöhnung klar und deutlich zu predigen. Wir danken für deinen Sohn Jesus Christus und für die Erlösung durch sein Blut am Kreuz auf Golgatha. Himmlischer Vater, gib du uns nun doch wieder hörende Ohren und offene Herzen, dass wir die heutige Botschaft von deiner Liebe in unser Herzen aufnehmen möchten und danach leben. Und möchte jeder Hörer dich heute auf irgendeine Weise ganz persönlich begegnen. Herr, segne dein Wort an die Herzen eines jeden Hörers. Amen.

Gott hat in Jesus Christus zwei große Ziele mit uns Menschen. Erstens möchte er, dass alle Menschen gerettet werden und zur Erkenntnis der Wahrheit kommen. Das heißt, dass sie sich zu Jesus bekehren. Zweitens möchte er, dass die, die sich bekehrt haben, Jesu Nachfolger werden. Nachfolger sein bedeutet aber von der Bibel her nicht nur, dass man jemanden äußerlich nachfolgt, sondern dass man so handelt, wie das Vorbild in unserem Falle wie Jesus, dass man in seiner Gesinnung lebt, so denkt wie er, letztlich, dass man so wirkt wie er. An uns soll die Welt erkennen, dass wir Jesu Jünger sind. Und wenn sie uns als Nachfolger Jesu erkennen und akzeptieren, werden sie auch bald nach dem fragen, der uns erlöst und verändert hat, Jesus. Damit sind wir bei einem sehr wichtigen Thema. Wenn Menschen sich durch die Botschaft von Jesus, die wir ihnen verkündigen, bekehren sollen und wir selbst mehr und mehr Jesus ähnlicher werden sollen, dann muss mit uns etwas geschehen, das wir nicht aus eigener Kraft tun können. Darum hat Jesus gesagt, ihr werdet die Kraft des Heiligen Geistes empfangen. Die Bibel sagt uns nämlich, dass wir zwar nur einen Gott haben, dass er sich aber in drei Personen uns gegenüber offenbart, in Vater, Sohn und Heiligem Geist. So lehrt uns Gottes Wort, dass für die Wirkungen unter uns Menschen vornehmlich der Heilige Geist berufen ist. Die Bibel sagt, der Geist wird euch in alle Wahrheit leiten. Sowohl Jesus als auch die Jünger haben Wunder gewirkt. Manchmal lesen wir in der Bibel, dass er in der Kraft des Heiligen Geistes ging, und dann werden oft Wunder berichtet. Der Geist Gottes teilt auch Gaben aus, die nötig sind zum geistlichen Bau der Gemeinde. Heute machen wir mit dem Galaterbrief Fortsetzung. Nach folgendem Lied wollen wir gemeinsam Galater 5, die Verse 19 bis 26 lesen.

Wir wollen jetzt gemeinsam aus Galater Kapitel 5, die Verse 19 bis 26 lesen. Hier schreibt der Apostel Paulus: Offenbar sind aber die Werke des Fleisches, also sind Ehebruch, Hurerei, Unreinigkeit, Unzucht, Abgötterei, Zauberei, Feindschaft, Hader, Neid, Zorn, Zank, Zwietracht, Rotten, Hass, Mord, Saufen, Fressen und dergleichen. Von welchen ich euch zuvor gesagt und sage noch zuvor, dass die solches tun, werden das Reich Gottes nicht erben. Die Frucht aber des Geistes ist Liebe, Freude, Friede, Geduld, Freundlichkeit, Gütigkeit, Glaube, Sanftmut, Keuschheit. Wider solche ist das Gesetz nicht. Welche aber Christo angehören, die kreuzigen ihr Fleisch samt den Lüsten und Begierden. So wir im Geist leben, so lasset uns auch im Geist wandeln. Lasset uns nicht eitler ehrgeizig sein, einander zu entrüsten und zu hassen.

In Galater Kapitel 5, Vers 22 lesen wir wie folgt. Die Frucht aber des Geistes ist Liebe, Freude, Friede, Geduld, Freundlichkeit, Gütigkeit, Glaube, Sanftmut, Selbstbeherrschung. Alle Wirkungsbereiche des christlichen Lebens sind für die christliche Gemeinde sehr wichtig. Wir wollen heute aber nur über einen Wirkungsbereich sprechen, nämlich über die Frucht des Geistes. Warum gerade über die Frucht des Geistes, obwohl die anderen Themen doch auch wichtig und vielleicht sogar besonders interessant wären? Gott hat in Jesus zwei große Ziele mit der Menschheit. Die Bekehrung aller Menschen und die Zurüstung zur Nachfolge. Wie kann das am besten geschehen? Viele Christen haben sich neu darüber Gedanken gemacht und sind zu unterschiedlichen Ergebnissen gekommen, wie die Menschen in der Welt durch uns Christus erkennen können. Die einen meinen, wir müssten mehr Wunderwirkungen haben, wie Kranke heilen und Dämonen austreiben, wie Jesus es getan hat. Dann würden die Menschen an unserer Vollmacht erkennen, dass wir Jünger Jesu sind. Andere sagen, wenn wir die Geistesgaben praktizieren, also prophetisch reden und in neuen Sprachen reden, um einiges zu nennen, dann sehen die Menschen, dass Gott durch seinen Geist mit uns ist und werden uns glauben. Aber da gibt es ein Problem, das Jesus selbst nennt. In Matthäus 7, die Verse 22 und 23 lesen wir, wie der Herr Jesus sagt, es werden viele zu mir sagen in jenen Tagen, Herr, Herr, haben wir nicht in deinem Namen böse Geister ausgetrieben? Haben wir nicht in deinem Namen viele Taten getan? Haben wir nicht in deinem Namen geweissagt? Und Jesus antwortet ihnen, ich habe euch nie gekannt. Weichet von mir, ihr Übeltäter. Das sagt natürlich nichts gegen die vorerwähnten Geistesgaben. Es sagt aber doch, dass sie auch missbraucht werden können. Deshalb müssen wir uns ernstlich fragen, gibt es ein wirkliches Erkennungszeichen für die Jünger Jesu? Die Antwort ist ja. Jesus selbst hat das Erkennungszeichen gegeben. In Johannes 13, die Verse 34 und 35 sagt er, ein Neugebot gebe ich euch, dass ihr euch untereinander liebet, wie ich euch geliebt habe, damit auch ihr einander lieb habet. Daran wird jedermann erkennen, dass ihr meine Jünger seid, so ihr Liebe untereinander habt. Die Liebe ist also das Erkennungszeichen und damit sind wir bei der Frucht des Geistes, wie sie uns in Galater 5, Vers 22 genannt wird. Die Frucht aber des Geistes ist Liebe, Freude, Friede, Geduld, Freundlichkeit, Gütigkeit, Sanftmut, Selbstbeherrschung. Viele Ausleger der Bibel weisen darauf hin, dass es hier nicht um die Früchte des Geistes geht, also um die Mehrzahl, sondern dass es hier heißt, aber die Frucht des Geistes ist. Es wird hier die Einzahl genannt. Das ist deshalb interessant, weil das bedeutet, dass es genau genommen nur um eines geht. Um die Liebe, die ja auch zuerst genannt wird. Wer wirklich in der Liebe lebt, bei dem werden auch die anderen Fruchtstücke wie Freude, Friede und so weiter bald zu sehen sein. Es ist wie bei einer natürlichen Frucht, zum Beispiel bei einer Apfel.

und wüsste alle Geheimnisse und hätte allen Glauben, so dass ich Berge versetzte, und hätte der Liebe nicht, so wäre ich nichts. Und wenn wir uns erinnern, was Jesus denen sagt, die angeblich in seinem Namen große Taten getan haben, dann wird uns klar, dass ohne die Liebe alle Vollmacht nur Schein ist und die Gaben des Geistes sogar nutzlos sind. Wir wollen daraus aber nicht den Schluss ziehen, dass diese Dinge nicht praktiziert werden sollten. Sie gehören schon in eine christliche Gemeinde. Aber sie werden nur dann wirklich zum Segen werden, wenn die Liebe die Frucht des Geistes in uns Gestalt gewonnen hat. Wollen wir deshalb einmal versuchen, näher zu untersuchen, was es mit der Frucht des Geistes auf sich hat. Frucht ist ja nicht ursprünglich ein theologischer Begriff, sondern er stammt aus der Natur. Aber Jesus selbst hat uns gezeigt, dass man viele Bedingungen der Natur auch ins Geistliche übertragen kann. So hat er selbst davon gesprochen, dass er der Weinstock und wir die Reben sind. Stellen wir uns zunächst einige ganz einfache Fragen, um das Ganze besser verstehen zu lernen. Ehe wir das aber tun, wollen wir gemeinsam ein Lied hören.

Die erste Frage, mit der wir uns beschäftigen wollen, ist, wer bringt Frucht hervor? Lebewesen bringen Frucht hervor, und zwar nur Lebewesen. Rein materielle Gegenstände können keine Frucht bringen. Zweitens, welche Lebewesen bringen Frucht? Grundsätzlich jedes Lebewesen, sofern es normal und gesund entwickelt ist. Frucht bringen ist für jedes Lebewesen der Normalzustand, nichts Besonderes. Auch für einen lebendigen Christen ist es selbstverständlich, dass er Frucht bringen soll. Jesus sagt sogar, dass der Baum, der keine Frucht bringt, abgehauen werden soll, weil er nutzlos ist. Und das ist auch geistig zu verstehen. Die dritte Frage. Welche Frucht bringt ein Lebewesen hervor? Als Gott der Herr die Bäume, Sträucher, Blumen und Tiere schuf, sagte er, es lasse die Erde aufgehen, Gras und Kraut, das Samen bringe, fruchtbare Bäume auf Erden, die ein jeder Früchte trage, in denen ihr Same ist. Die Erde bringe hervor lebendiges Getier, ein jedes nach seiner Art. Wir müssen deshalb ausfinden, von welcher Art wir Menschen sind, um sagen zu können, welche Frucht von uns erwartet werden kann. Die Bibel spricht zunächst davon, wie die Art des natürlichen Menschen ist, des Menschen, der nicht nach den Geboten Gottes lebt, sondern nach seinen fleischlichen Gelüsten. In Galater 5, Verse 19 bis 21 ist das beschrieben. Offenbar aber sind die Werke des Fleisches, also sind Unzucht, Unreinigkeit, Ausschweifung, Götzendienst, Zauberei, Feindschaft, Hader, Eifersucht, Zorn, Zank, Zwietracht, Spaltungen, Neid, Fressen, Saufen und dergleichen. Das sind schreckliche Dinge und fast scheint es uns übertrieben. Aber wenn wir auf die Menschheit im Allgemeinen schauen, müssen wir feststellen, dass der Apostel leider auch in unserer Zeit recht hat. Wie viele böse und

schreckliche Dinge tun sich Menschen gegenseitig an in Kriegen, in Terror und Verfolgungen, in Hass und Streit, in Vergewaltigungen und Verschleppungen. Fast täglich lesen und hören wir davon in den Medien. Aber auch in Ehen und Familien spielen sich oft solche Dinge ab. Wie ganz anders ist das, was Gott wirkt, durch den Heiligen Geist in der Frucht des Geistes. Lass uns deshalb noch einmal hören. Die Frucht aber des Geistes ist Liebe, Freude, Friede, Geduld, Freundlichkeit, Gütigkeit, Glaube, Sanftmut, Selbstbeherrschung. Trägst du diese Frucht? Denk daran, an seiner Frucht erkennt man den Baum. Wir beten noch einmal zusammen. Herr, wenn du an uns nach Frucht suchst, möchtest du doch eine Fülle von der Frucht des Geistes an uns finden. Bewahre uns davor, dass wir abgehauen werden müssen als ein Baum, der keine Frucht trägt. Segne doch auch heute wieder einen jeden lieben Hörer mit viel geistlicher Frucht. Ich bitte dieses im Namen Jesu. Amen.

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Hallo und herzlich willkommen aus dem Gebetshaus für verfolgte Christen. Ich freue mich, dass du dir heute Zeit nimmst, Christen in einem ganz besonderen Land zu stärken. Wir wollen unseren Blick heute richten nach Afghanistan. Ich weiß nicht, was du instinktiv mit diesem Land am Hindukusch verbindest. Es ist ein streng islamisches Land und vermutlich ist eines der ersten Dinge, das dir in den Sinn kommt, die Taliban, die seit 2021 wieder die Macht ergriffen haben. Vielleicht auch die rigiden Regeln für Frauen und Mädchen, die sie erneut eingeführt haben. Opiumanbau, eine kollabierende Wirtschaft, Naturkatastrophen. Die Liste ließe sich endlos fortführen, um die Not der Menschen in diesem Land zu illustrieren. Es ist ein Land, das seit 40 Jahren keinen Frieden mehr erlebt hat. Aber wir wollen heute versuchen, Afghanistan mit Gottes Augen zu sehen. Jesus kam in diese Welt, um zu suchen und zu retten, was verloren ist. Auch in Afghanistan. Und er hat dort Menschen gefunden. Es gibt eine Gemeinde Jesu in diesem Land. Das ist eine großartige Nachricht. Es gibt zwar kein einziges Kirchengebäude, aber es gibt Menschen, die Jesus nachfolgen. Sie sind so etwas wie ein Samenkorn Gottes. Ein ganz kleiner, verborgener Anfang für seine guten Pläne mit diesem Volk. Aktuell sind es nur ein paar Tausend unter mehr als 40 Millionen Einwohnern. Also ein wirklich kleines Samenkorn. Wenn man sich die Entwicklung eines Samens einmal näher ansieht, dann beginnt das Wachstum ja in aller Regel unter der Erde. Für das menschliche Auge verborgen. Auch deshalb passt das Bild so gut für die Gemeinde Jesu in diesem Land. Wer seinen Glauben an Jesus dort offen zeigt, bleibt nicht lange am Leben. Nach der Machtübernahme der Taliban sind die meisten Christen entweder aus dem Land geflohen oder haben sich noch weiter als zuvor aus dem sichtbaren Bereich in den Untergrund zurückgezogen. Dafür haben sie gute Gründe. Die Taliban wollen ein rein islamisches Land. Christen gelten als abgefallen vom wahren Glauben, als unrein. Offiziell gibt es überhaupt keine Christen in Afghanistan. Das ließ sich letztes Jahr von einem Taliban offiziell so vernehmen. Wer es wagt, sich vom Islam abzuwenden, der verdient laut islamischem Recht den Tod. Tatsächlich hören wir immer wieder Berichte von Christen, die, weil sie entdeckt wurden, als Christen umgebracht wurden. Es gibt niemanden im Land, der nicht wüsste, wie gefährlich, wie eigentlich undenkbar es ist, einen solchen Schritt zu machen, sich vom islamischen Glauben abzukehren. Warum treffen dann trotzdem immer wieder Menschen diese unfassbar gefährliche Entscheidung? Und warum hören wir immer wieder Berichte davon, wie afghanische Christen sogar anderen von diesem streng verbotenen Glauben erzählen? Vielleicht hilft uns ein Blick in die Bibel an der Stelle weiter. Als Petrus und Johannes vor dem Hohen Rat zur Rechenschaft dafür gezogen wurden, dass sie trotz aller Verbote öffentlich von Jesus sprachen, sagten sie, wir können unmöglich verschweigen, was wir gesehen und gehört haben. Die beiden waren mit Jesus unterwegs gewesen, als er auf der Erde lebte. Jesus ist zwar heute nicht mehr sichtbar auf der Erde und trotzdem begegnet er Menschen in Afghanistan. Das geschieht manchmal durch andere Christen, manchmal durch Beschäftigung mit der Bibel, da wo Menschen ihre Hände an so ein Buch bekommen und manchmal auch durch Träume und Visionen. Aber egal wie es geschieht, das, was Menschen dann erleben, wie sie in dieser unterschiedlichen Art und Weise Jesus begegnen, ist für sie so einschneidend und lebensverändert, dass sie sich oft genug von den Drohungen und der Gefahr nicht abschrecken lassen, sondern sich entscheiden, Jesus nachzufolgen und oft genug dann auch anderen davon weiterzuerzählen. Sie entdecken in Jesus eine Hoffnung, die stärker ist als jede Not, stärker sogar als der Tod. Sie erleben eine Liebe, die sie nie zuvor gekannt haben. Naziri ist einer dieser Menschen. Auch er konnte nicht schweigen. Nicht gegenüber seiner Frau, nicht gegenüber seiner Familie und nicht einmal gegenüber den Menschen in seinem Umfeld, die unbedingt mehr wissen wollten, über diese Liebe, die sie ihm abspürten, über diesen Jesus, von dem sie so wenig wussten, aber den Naziri offensichtlich kennengelernt hatte. Naziri war sehr klar, was für ein Risiko er damit einging, wenn er das nicht für sich behielt. Tatsächlich wurde er irgendwann entdeckt und dafür ganz offiziell zum Tod verurteilt. Aber selbst gegenüber dem Richter, in dessen Macht es stand, Naziri das Leben zu schenken oder ihn zum Tod zu verurteilen, Naziri konnte einfach nicht schweigen.
Das Gefängnis, in dem er dann auf seine Hinrichtung wartete, trug den Spitznamen Latrine der Hölle. Während seiner Zeit dort wurden Nasiri viele schlimme Dinge angetan. Er wurde verhört, gefoltert, verprügelt, angespuckt und auch von seinen Zellengenossen übel misshandelt, obwohl es ihnen eigentlich nicht besser ging als ihm. Doch selbst unter diesen Umständen konnte er nicht schweigen. Und das Unglaubliche geschah. Selbst an diesem, man möchte fast sagen, gottverlassenen Ort, dieser Latrine der Hölle, fanden zutiefst verzweifelte Menschen zur rettenden Erkenntnis von Jesus Christus, weil Nasiri nicht schwieg. Ich glaube, Nasiri hatte einiges mit Paulus gemeinsam. Nicht nur, dass die beiden im Gefängnis waren. Auch Paulus war ja dem auferstandenen Jesus begegnet und reiste danach durch die ganze damalig bekannte Welt, um das Evangelium bekannt zu machen. Mehr als einmal kostete ihn das fast sein Leben. Ganz ähnlich wie bei Nasiri. Paulus schrieb darüber an die Gemeinde in Korinth. Liebe Brüder und Schwestern, ihr sollt wissen, dass wir in der Provinz Asien Schweres erdulden mussten. Wir waren mit unseren Kräften am Ende und hatten schon mit dem Leben abgeschlossen. Unser Tod schien unausweichlich. Aber Gott wollte, dass wir uns nicht auf uns selbst verlassen, sondern auf ihn, der die Toten zu neuem Leben erweckt. Und tatsächlich hat Gott uns vor dem sicheren Tod gerettet und wird es auch in Zukunft tun. Wir setzen unser Vertrauen auf ihn. Er wird uns immer wieder aus der Todesgefahr befreien. Dazu tragen auch eure Gebete für uns bei. Ich glaube, wir ahnen, wie wichtig unser Gebet für Menschen wie Nasiri ist, die jetzt in Afghanistan leben und genau wissen, was ihr Glaube an Jesus sie kosten könnte. Ähnlich wie Paulus war auch Nasiri mehrfach mit seinen Kräften am Ende. Angst und Verzweiflung waren ihm gut bekannt. Und doch wusste er, wie sehr die Menschen in Afghanistan nach der Liebe Gottes und nach der Hoffnung des Evangeliums dürsten. Lasst uns dafür beten, dass das Evangelium in Afghanistan durch mutige Christen und durch das Wirken des Heiligen Geistes weiter verbreitet wird.

Herr Jesus Christus, ich danke dir dafür, dass du deine Gemeinde baust und die Pforten der Hölle werden sie nicht überwinden. So lesen wir es und das, was in Afghanistan geschieht, das bestätigt das. Das, was Naziri erlebt und verkörpert hat, das bestätigt das. Du baust deine Gemeinde. Menschen finden zu dir, weil du dich finden lässt und wir preisen dich dafür. Herr, wir freuen uns an diesem Samen, gerade auch in einem Land wie Afghanistan, in dem die Nöte so groß sind. Und darum wollen wir beten, dass du dieses Land segnest. Wollen dich bitten um deinen Segen für Afghanistan. Wollen dich bitten, dass du deinen Geist ausgießt über diesem Land. Und dass du noch viele der durstigen Herzen erfüllst und erreichst mit der rettenden Botschaft von deinem Tod und deiner Auferstehung. Herr, wir segnen sie, jeden Einzelnen, der dort lebt, im Verborgenen lebt, von dem wir vielleicht nicht wissen. Und du kennst doch jeden Einzelnen. Wollen dich bitten, Herr, dass du ihnen neuen Mut schenkst. Wollen dich bitten, dass du sie schützt. Wollen dich bitten, dass du immer wieder Menschen findest, die anderen von dir erzählen, die dich bezeugen in diesem Land. Die ewige, die lebendige Hoffnung. Amen. Die Christen in Afghanistan leben in einer riesigen Spannung. Einerseits möchten viele von ihnen ihren Glauben gerne mit anderen teilen. Andererseits ist die Gefahr, als Christen entdeckt und dann getötet zu werden, allgegenwärtig. Das mussten auch Kader und ihr Mann Ehsan erleben. Die beiden fanden zum Glauben an Jesus und einer nach dem anderen folgten auch ihre Familienmitglieder, die durch die beiden das Evangelium hörten. Es war wirklich erstaunlich. Doch eines Abends kam Ehsan nicht nach Hause zurück. Seine Leiche wurde wenige Tage später darauf gefunden. Für Kader war diese Nachricht natürlich ein riesiger Schock. Andere Christen standen ihr zur Seite und halfen ihr, Ehsans Tod zu verarbeiten. Aber bis heute kämpft sie mit dem Verlust ihres geliebten Mannes. Kader muss ihre Kinder jetzt allein versorgen. Das ist nicht nur emotional, sondern auch wirtschaftlich eine gewaltige Herausforderung. Denn Afghanistan ist auf internationale Hilfe angewiesen. Aber viele Hilfsorganisationen haben sich nach dem Regimewechsel zurückgezogen oder ihre Programme drastisch reduziert. Darum wollen wir für die Christen dort beten. Zum einen, dass sie unentdeckt bleiben. Zum anderen, dass Jesus sie mit allem Lebensnotwendigen versorgt. Für Menschen wie Kader bedeutet das auch Trost, Ermutigung und innere Heilung. Es geht um geistliche Versorgung, aber auch um die Dinge des täglichen Lebens, die oft zu knapp werden.

Herr Jesus, wir wollen dir unsere Geschwister in Afghanistan anbefehlen, gerade auch die, die solche Verluste erlebt haben wie Kada. Und wir wissen, dass es einige solcher Beispiele gibt, gerade auch von Frauen, von Müttern, die jetzt ohne ihren Ehemann weiterleben müssen. Und wir segnen sie. Wir beten um den Trost deines Heiligen Geistes. Wir beten, dass du sie, ihre Herzen heilst. Wir befehlen dir auch die Kinder an, die zurückbleiben. Du siehst ihre Herzen und du kannst Menschen auf eine Art und Weise begegnen, wie niemand sonst das kann. Du bist dieser Vater aller Vaterschaft, der sich erbarmt, mehr als ein irdischer Vater das kann. Und wir wollen dir unsere Geschwister dort anbefehlen, dass sie dir begegnen, dass sie dieses göttliche Erbarmen spüren und empfangen und dass sie von Tag zu Tag gestärkt werden, dass sie auch versorgt werden mit Gemeinschaft mit anderen Christen, mit Menschen, die ihnen zur Seite stehen, aber auch im natürlichen, Herr, mit dem, was sie brauchen zum Leben, zum Überleben, Nahrung, Kleidung, Unterkunft, all die praktischen Dinge. Wir segnen sie und beten, dass du deine Versorgung ihnen zuteil werden lässt. Amen. Nach dem Umsturz im Jahr 2021 sind über 2 Millionen Menschen aus Afghanistan vor den Taliban geflohen, darunter auch eine ganze Reihe von Christen. In den Nachbarländern waren die Flüchtlinge oft nicht willkommen und mussten sich mühsam eine Zukunftsperspektive erarbeiten. Viele träumten davon, es bis nach Europa zu schaffen. Das war auch das Ziel von Abdullah und Fatima. Aber inzwischen hat sich viel in ihrem Leben geändert. Sie wohnen immer noch in dem zentralasiatischen Land, in das sie 2021 zusammen mit ihren 3 kleinen Kindern geflohen sind. Und dass sie dort immer noch leben, ist kein Zufall. Abdullah sagt, ich habe gebetet und jetzt bin ich sicher, dass Gott mich und meine Familie ruft, ihm hier zu dienen. Inzwischen hat er sogar die Staatsangehörigkeit seines neuen Heimatlandes erhalten. Fatima wartet noch darauf, aber sie hat eine Arbeitsstelle als Friseurin gefunden. Die Familie hat sich einer Kirche angeschlossen, in der Abdullah eine Hausgruppe leitet. Vor allem aber arbeitet er unter afghanischen Flüchtlingen und hat sogar sein eigenes Online-Projekt gestartet. Dort gibt er über das Internet und die sozialen Medien das Evangelium in seiner Muttersprache weiter und veröffentlicht christliche Beiträge. Das Echo darauf ist erfreulich groß. Seine Beiträge werden nicht nur häufig angeklickt, sondern viele, die das lesen, nutzen sogar die Möglichkeit anzurufen, um ihre persönlichen Fragen zum christlichen Glauben loszuwerden. Auf diese Art baut Jesus ganz in der Nähe Afghanistans eine afghanische Gemeinde auf. Und das ist wirklich großartig. Es gibt aber auch andere Situationen, in denen Flüchtlingen die Ausweisung droht, in denen sie keine Arbeit finden oder auch wegen ihres christlichen Glaubens in Gefahr geraten. Jamal lebte nach seiner Flucht in einem Flüchtlingslager und wollte eigentlich nur seiner Schwester eine Decke bringen. Unterwegs hielten ihn ein paar Männer an, zogen ihn zur Seite und drohten ihm. Hier haben wir vor 2 Jahren 2 Christen getötet. Wir können dir die Stelle zeigen, an der ihre Leichen verrotteten. Willst du auch dort liegen? Die Männer waren selbst Flüchtlinge und arbeiteten im Lager als Sicherheitspersonal. Eine Kontaktperson hat uns erklärt, dass jeder im Lager die Geschichte der beiden getöteten Christen kennt. Und jeder weiß, dass solche Drohungen keine leeren Worte sind. Darum lasst uns jetzt gezielt für die geflohenen Christen beten. Wir können danken für Abdullah und Fatima, die Gottes Fürsorge und Berufung so wunderbar erlebt haben. Wir wollen aber auch an all die anderen denken, die in einem gefährlichen Umfeld leben, die vielleicht nicht so stark im Glauben sind oder aus anderen Gründen in ernsten Schwierigkeiten stecken. Lass uns beten, dass sie Jesus schützt und dass sie sich eine neue Existenz aufbauen können, die er ihnen zeigt und in die er sie hineinführt.

Herr Jesus Christus, wir danken dir, dass vor dir die Wege eines jeden Menschen offenbar sind. Wir danken dir, dass du jeden einzelnen dieser Kinder Gottes, dieser Christen siehst, die aus Afghanistan geflohen sind in die ganzen Nachbarländer Afghanistans. Wir danken dir für Menschen wie Abdullah und Fatima, die in so wunderbarer Weise deine Versorgung erlebt haben und die du dort jetzt sogar hingestellt hast, die das von dir auch so empfangen haben und die dort anderen von der Hoffnung des Evangeliums weitergeben. Wir bringen dir aber auch all die Menschen in großer Not, die nicht willkommen sind, die in Angst leben, die sich verstecken müssen, die vielleicht konkret bedroht wurden oder einfach auch in äußeren Nöten sind. Und wir beten, dass du dich um sie kümmerst. Wir beten, dass du ihnen hilfst, eine neue Existenz aufzubauen. Wir beten, dass du sie leitest mit deinen Augen und dass du sie einpflanzt an die Orte, wo du sie hinberufen hast. Dass sie in ihrem Glauben gestärkt werden und dass sie wirklich von dir hören, welchen Weg sie gehen sollen. Wir befehlen sie deiner Gnade und der Leitung deines guten Geistes an. Amen. Vielen Dank, dass du heute mitgebetet hast für dieses kostbare Land, für diese kostbaren Menschen in Afghanistan. Hat sich dein Blick auf dieses Land heute ein bisschen verändert? Vielleicht hast du etwas gespürt von Gottes Herzen für die Afghanen. Von der Hoffnung, die so oft so tief verborgen ist, aber eben auch in einem solchen Land vorhanden ist. Bete gerne weiter für deine Glaubensgeschwister dort. Du kannst das Gebetshaus aber auch selbst einmal live besuchen und hier an einem Gebetstreffen teilnehmen. Alle Termine und Informationen dazu findest du unter gebetshaus.de. Gott segne dich.

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0: Es ist 6 Uhr.
1: 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In unserer Rubrik Wort und Wissen hören Sie den zweiten Teil des Vortrags von Dr. Peter Borger zum Thema Was sind Viren und wie passen sie in Gottes gute Schöpfung?
2: Was ist dann der Ursprung der Retro-RNA-Viren im Genom? Das ist vor wenigen Jahren, habe ich ein Buch darüber geschrieben, diese Art von endogene Retroviren, diese Herbst. Und ich habe da gezeigt, dass diese Transposons in nur zwei Schritte in ein Retrovirus sich umwandeln können. Das heißt, im ersten Schritt wird ein Gen des Wirtsgenoms oder des eigenen Genoms, wird integriert in diese HERF, in dieses Element, und dann entsteht schon ein HERFK, und die findet man auch vor im Genom des Menschen zum Beispiel. Aber wenn dann nochmal ein zweites Gen oder ein Teil eines Gens integriert wird, dann hat man schon ein Retrovirus. Und das Retrovirus, das ist das RSV-Virus, das existiert auch tatsächlich. Das kann in zwei Schritten kann das entstanden sein, durch Aufnahme von Gene aus dem Wirtsgenom. Und das ist natürlich eine ganz andere Sicht, das ist eigentlich die umgekehrte Sicht, als was die Evolutionsbiologen sagen, dass das ganze Genom existiert aus wurde gebaut aus uralte Integration von RNA-Viren, ist das eigentlich, ist umgekehrt, weil diese Elemente, diese Transposons, die können in zwei Schritte in ein Virus umgewandelt werden. Und das ist natürlich eine ganz andere Geschichte. Also, ich sage dann, RNA-Viren, diese Retroviren, haben ihren Ursprung in genetische Schalten, den sogenannten ERFs, und nichts umgekehrt. Oder? So, diese Retrotransposonen, dann namens ERV und Lines heißen die, in der Wissenschaftssprache heißen die ERFs oder Lines. Diese kommen, wie gesagt, sehr häufig im Genom vor. Und diese Menschen, das sind Kollegen von mir, die haben das geforscht und die sagen, wir kommen zum Schluss, dass Retrotransposon einen entscheidenden Einfluss auf die Transkriptionsleistung des Säugetiergenoms haben. Das heißt, es sind eigentlich genetische Schalter, die zuständig sind für die Entwicklung von den unterschiedlichen Zelltypen. So, wir haben zu tun nicht mit Viren oder mit Überbleibsel von Viren, aber wir haben zu tun mit Schalter, die durch bestimmte Gene oder Stückchen von Gene aufzunehmen, in ein Virus sich umwandeln können. So, damit haben wir dann eine zweite Art von Virus, haben wir dann erklärt durch einen Prozess, eigentlich ein Zerfallprozess in den Zellen. Dann kann man Sie doch fragen, woher stammen dann diese Bakterienviren, Phagen? Dann schauen wir uns mal diese Phagen an. Was sind dann eigentlich Phagen? Das sind sind eigentlich sehr ausgeklügelte Molekularmaschinen, kann man sagen, die sehr gut geforscht wurden. Und deswegen kennt man sie auch sehr gut. Und sie sehen so aus, wie da unten abgebildet. Es gibt da ein Kapsid mit DNA gefüllt. Es gibt einen sogenannten Kragen. Dann hat's noch einen Hohlstift, eine kontraktile Scheide, eine Basisplatte und dann noch eine Art von Schwanzfibel. Und das Interessante daran ist, dass Bakteriophagen sind sehr große Viren auch. Etwas 200 Nanometer sind sie und sie sind bakterienspezifisch. Sie können zum Beispiel sehr spezifisch sein für eine Art E. coli-Bakterie zum Beispiel. Und das Genom ist auch sehr groß. Das umfasst 169.000 DNA-Buchstaben. Das ist sehr groß schon. Und auch sind da zu finden, vorzufinden, sind da 289 proteinkodierende Gene. So, das ist echt ein sehr großes Virus mit sehr viel Information. Das Interessante an diesem Bakterienvirus ist, dass es ein sehr kleiner Kopf hat, kann man sagen, ein Kopf, und darin muss all diese Durcheinander von DNA muss schön zusammengerollt werden, so dass es ordentlich in den Kopf des Virus passt. Und dafür, wenn man das näher betrachtet, hat man entdeckt, dass es eine Art von Motor gibt. Diese Platte da unten, das System da unten, das ist ein ATP-Motor, das ist ein Motor mit Brennstoffantrieb, kann man sagen, biologischer Brennstoff, das ist ATP. Und das sieht dann aus wie so ein, wie heißt so ein Ding auf Deutsch? So ein Fischgerät, wo man ein Angel, ja, wo man eine Schnur so sehr schnell mit einholen kann, das ist wie ein kleiner Motor. So sieht so ein Ding, sieht so ein Motor von einem Bakteriophag sieht auch so aus. So, da können wir nochmal näher betrachten. Hier sehen wir dann noch einen Bakteriophag und dieser Motor, die da unten im Bakteriophage ist, das ist ein klarer Design-Indiz, kann man sagen. Was auch noch ein klarer Design-Indiz ist, ist, dass jede Mikrobe wird von ihren eigenen Vieren kontrolliert und eingedämmt. Und ohne diese Vieren würden wir innerhalb von 24 Stunden von Mikroben überwuchert werden. So, eigentlich haben wir hier zu tun mit einer Art von Regelmechanismus, das auch wieder die Bakterien eindämmt. So, Viren, diese Bakteriophagen, kann man betrachten als ein Steuerungsmechanismus, um vorzubeugen, dass da zu viel Mikroben wachsen. Und das ist natürlich sehr wichtig für Menschen und Tiere auch natürlich, weil es gibt unzählige Viren bei uns im Körper, aber es gibt auch unzählige Bakterien bei uns im Körper. Und das heißt, dass das Mikrobiom, das ist die Gesamtheit aller Mikroben, die man auf dem Haut zum Beispiel oder auf dem Organen oder im Gedärme vorfindet. Und die haben eine sehr wichtige Rolle in der Verdauung zum Beispiel, um Moleküle für uns zu produzieren, die wichtig sind für Menschen, um zu leben. Aber das ist natürlich auch so, dass Mikroben, die können auch überwuchern. Und um dieses Mikrobiom, wie das heißt, zu kontrollieren, braucht es diese Art von Viren, um das Mikrobiom einzudämmen. Also hier nochmal das Mikrobiom. Was machen all diese Viren? Man findet überall diese Mikroben vor, in der Nase, im Mund, in den Lungen, Magen, im Dickdarm gibt es sehr, sehr, sehr viele. Die sorgen dafür, dass die Verdauungsprozesse gut verlaufen, zum Beispiel. Aber gibt es diese Mikroben, die dafür sorgen. Aber es muss natürlich auch kontrolliert werden. Es darf den Körper nicht überwuchern. Und deswegen braucht es nochmal eine extra Ebene, eine zusätzliche Ebene, um das alles zu kontrollieren. Und das wird dann von diesen Viren ausgeführt. Also Mikrobiom und Virom. Ohne Bakterien, wie gesagt, würden wir innerhalb von, ohne Bakterien, Viren, diese Bakteriophagen, würden wir innerhalb von 24 Stunden von Mikroben überwuchert werden. Also, woher stammen dann diese Viren? Wie gesagt, diese wurden nicht geschaffen. Diese wurden auch nicht geschaffen. Das sind Krankheitserreger, Influenza auch Krankheitserreger, Ebola, ein sehr, sehr, sehr übler Krankheitserreger. Mimivirus wurde auch nicht geschaffen, haben wir gesehen. Das ist ein degeneriertes Bakterium. Und diese hat alle Merkmale vom Design, kann man sagen. Also, die meisten Viren, die krankheitserregende Viren, die wurden nicht geschaffen. Man kann sagen, alle wurden nicht geschaffen. Die entstehen Und Bakteriophage, die haben eine wichtige Rolle, die können so geschaffen worden sein, um das Ganze gut ausführen zu lassen, um das alles einzudämmen, was sonst die Schöpfung überwuchern würde. Also, da kann man sich noch fragen, woher stammen dann diese Krankheitserreger, wie zum Beispiel SARS-CoV-2 und auch SARS-CoV-1 und Influenza. Da können wir uns das mal anschauen. Das heißt die Exosomtheorie. Und was sind Exosome? Exosome, das sind sehr kleine Vesikeln, die von den Zellen abgespaltet werden, wenn sie in eine Stresssituation kommen. Und wir wissen, wenn wir diese Exosome isolieren, dass da schon sehr viele Moleküle, Biomoleküle dahin vorkommen. Zum Beispiel, die haben schon DNA oder RNA in sich. Aber die haben auch Protein haben sie auch. Das ist eigentlich ein kleines Vesikelchen, die schon sehr ähnlich ist mit einer Art von Virus. So, man kann sich dann fragen, sind Exosome die Vorläufer von RNA-Viren, von zum Beispiel SARS oder Influenza? Das kann man sich fragen, das kann natürlich geforscht werden, ob das so ist. Da ist auf diesen Moment keine Antwort noch. Aber die Hypothesen, die wir hier untersucht haben, die letzten 30 Minuten, können wir dann zusammenfassen. Viren sind vor oder zusammen mit ihren gegenwärtigen zellulären Wirten in der Ursuppe entstanden. Ja, ist eine Hypothese, kann aber nicht geforscht werden. So, das bleibt dann für immer im Dunkeln, kann man sagen. Kann ich dann einen Strich dadurch setzen. Reduktionshypothese haben wir auch geforscht hier. Viren sind die degenerative Überbleibsel von Mikroorganismen. Das haben wir gesehen. Das zum Beispiel Megavirus ist so ein Überbleibsel von Mikroorganismen, wie wir gesehen haben. Das wird dann belegt von diesen Genen, die man nur vorfindet in Mikroorganismen oder in diesem Virus. So, das ist dann ein guter Beleg, dass diese Reduktionshypothese auch bestätigt. Also das geht zu schnell. Ausbruchshypothese haben wir auch gesehen. Viren haben ihren Ursprung in Zellen, zum Beispiel in Exosomen oder in genetischen Schaltern. Ich glaube, diese Ausbruchshypothese für bestimmte Retroviren ist auch bestätigt worden. Und inwieweit sie dann auch aus Exosomen hervorkommen können durch genetische Modifikationen zum Beispiel. Das ist natürlich auch noch eine Frage, die Forschung noch nicht weiter beantwortet wurde. Aber weil sie sehr ähnlich sind mit Exosomen, finde ich das auch eine sehr gute Hypothese. Viren wurden geschaffen. Ja, manche Viren wurden geschaffen, haben wir jetzt gesehen. Diese Bakteriophagen, die haben eigentlich alle Indizien, alle Merkmale für Geschöpfe. Sie sind sehr komplex, haben einen Motor, womit sie ihr DNA in diese Kopf einschleudern können. Und das sind dann diese vier Hypothesen, die wir geforscht haben. Also, Hypothesen. Killer-Virus. Virus werden immer... Oh ja, wohin? Das ist eine Frage natürlich auch, die wichtig ist. Wohin gehen Viren? Das heißt, werden Viren immer kräftiger und gefährlicher, infektiöser oder tödlicher, kann man sagen? Oder werden sie immer schwächer, harmloser, weniger infektiös, weniger tödlich? Und wir haben schon im vorherigen Stunde, in der letzten Stunde, als ich in meiner vorherigen Präsentation habe ich schon gezeigt, dass es eine Art von genetische Entropie gibt. Zerfall. Im Laufe der Zeit wird die Information kaputt gehen. Und das wurde auch von einem Team von Wissenschaftlern wurde das geforscht und die hat gesehen, dass in Grippeviren, die meisten genetischen Veränderungen scheinen nicht adaptiv zu sein und sogar degenerativ zu sein. Und diese Gruppe von Grippenviren, die er studiert hat, davon wird dann gesagt, das Virus hat eine signifikante Abschwächung erfahren. Und diese Abschwächung erklärt das Ende der natürlichen Pandemie, das handelt sich dann hier um die spanische Grippe, und den exponentiellen Rückgang der Mortalitätsraten im Laufe der Zeit, wie er bei allen wichtigen menschlichen Grippestämmen, einschließlich der Schweinegrippe, beobachtet wird. So, das heißt, dieses Grippevirus ist im Laufe der Zeit immer schwächer geworden und zum Schluss ist er einfach verschwunden. Okay, das heißt, dass die Viren, die werden im Laufe der Zeit schwächer und die werden nicht aggressiver, diese Grippenviren. Okay, dann kurz noch Immunität gegen Viren. Das habe ich hier auch nochmal zusammengefasst, weil ich als wissenschaftlicher Mitarbeiter bei Wort und Wissen ständig Fragen darüber gekriegt habe, wie das dann eigentlich aussieht mit unserer Immunität gegen Coronavirus. Also Immunität gegen Viren. Wir haben ein sehr komplexes Immunitätssystem, haben wir, das dafür sorgt, dass Viren eigentlich keine Chance haben, überhaupt sich durchzusetzen. Als erste gibt es nämlich ein Haut- und Schleimhäute als erste Barriere, die zusammen mit Begleitstoffen wie Surfaktant, Defensine, Lactoferrine und Lysozym zum Beispiel, diese erste Art von Defense, von Abwehr formen. Das ist schon schwierig, das zu durchbrechen, wenn man als einziger Virus da eintrifft, dann hat er überhaupt keine Chance. Da muss man eine sehr große Zahl von Viren müssen zusammen diese Haut- und Schleimhäute Barriere durchbrechen können. Dann hat man als zweites System, das sogenannte Komplementsystem. Das sind etwa 20 Plasmaproteine, die auch nochmal dafür sorgen, dass diese Virusimmunität ausgeführt wird, wodurch auch die zweite Barriere sehr schwierig ist zu durchbrechen. Dann gibt es auch nochmal Phagozyten, das sogenannte Fresszellen. Die können diese Viren erkennen und sofort auffressen. Das heißt, sie werden aufgenommen und dann werden sie verzehrt. Das sind die Granulozyten, Monozyten und Makrophagen. Dann gibt es als vierte noch die natürliche Killerzellen. Und diese töten spezifisch Zellen, die mit Viren schon infiziert sind. Die werden erkannt von diesen Zellen, von diesen Killerzellen. Und sie töten dann die ganze Zelle, wo diese Viren sich befinden. Und dann gibt es noch die dendritische Zellen, das sind die antigenpräsentierende Zellen. Das heißt, die aktivieren T- und B-Zellen. Die können ein Antigen, ein Protein von einem Virus aufnehmen. Die können das prozessen und die bieten das dann ein T- oder B-Zelle an, wodurch diese T- und B-Zelle aktiviert werden und dann ein adaptives Immunsystem, wie zum Beispiel Antikörper, ankurbeln. Und dann haben wir noch einen sechsten Typ. Das sind die Interferonen und die sorgen dafür, dass die Virenreplikation in infizierte Zellen gehemmt wird. So, wir haben ein sehr, sehr ausgeweitetes System von Immunität gegen Viren und es ist auch fast undurchdringbar für Viren. So, man muss ein sehr geschwächtes Immunsystem schon haben oder man muss sehr, sehr viele Viren auf einmal begegnen, um all diese Immunität zu umgehen. Also das ist hier nochmal zusammengefasst. Immunität gegen Viren. Es hat zwei unterschiedliche Arten von Reaktion, eine rasche Reaktion. Das ist die sogenannte angeborene Immunität, die habe ich zusammengefasst. Das sind diese Fresszellen wie Makrophagen, dendritische Zellen, die dann dafür sorgen, dass diese Viren aufgenommen werden und am T- und B-Zellen präsentiert werden. Das ist ein zelluläres System und man hat dann an die rechte Seite hat man noch diese langsame Reaktion, das ist die adaptive Immunität und die spielt eigentlich nach später während einer Infektion eine Rolle. Das hat dann auch zu tun mit dieser Aktivität von Immunglobulin und das sind dann natürlich die Antikörper, die dafür sorgen. Also, zusammengefasst, Immunität gegen Viren, Haut- und Schleimhäute, Phagozyten, Fresszellen, natürliche Killerzellen und

kann es sein, dass so ein Virus sich durchsetzen kann und auch zum Tode führen kann manchmal. Okay, zum Schluss bringt mich das zum Coronavirus. Was sind Coronaviren? Coronaviren haben wir schon als elektronmikroskopische Abbildung ein- oder zweimal vorbei sehen kommen. Es ist eine Gruppe von Viren, die man kannt als Coronaviridae. Corona ist eine Krone. Es ist lateinisch für Krone. Und das sieht man auch, wenn man da so ein Bild so sieht, dann ist es, als ob dieses Virus so eine Art von Krone um sich hat. Deswegen heißen sie auch Coronaviren. Meistens sind es Luftwegviren. Man kann sie auch als Erkältungsviren. Viele Erkältungen werden vom Luftwegviren, von diesen Coronaviren hervorgerufen. Etwa 25% der Grippefälle, die man immer gehabt hat im Laufe der Zeit, wurden auch von Coronaviren erzeugt und nicht von Influenzaviren, wie man das erwartet. Weil es Grippe heißt und Grippe ist immer assoziiert mit Influenza, aber auch Coronaviren können auch eine Art von grippeartige Erscheinungen können sie hervorrufen. Sind sehr kleine Viren, sind es auch. Sie haben ein RNA-Genom, so, sie haben kein DNA-Molekül als Erbgut, aber ein RNA-Molekül. Sind etwa 30.000 Nukleotide, so 30.000 DNA-Buchstaben in Länge. Und sie können sowohl Tiere als auch Menschen können sie infizieren. Und wie schon gesagt, Erkältungen können sie hervorrufen. Aber es gibt auch schlimmere, wie zum Beispiel der MERS. Das ist ein tödliches Virus aus dem Mittleren Osten, das vor wenigen Jahren auch herumgegangen ist. Und es gibt natürlich SARS. Das kennen wir vielleicht noch aus Anfang Millennium, so 2003, 2004 war SARS da. Und wir kennen das natürlich von Covid-19, das jetzt herumgeht. Und von ARD, das ist auch von SARS-CoV, das induziert. Und dann, ich habe selber SARS auch angeschaut, genetisch angeschaut und studiert und bin dann zum Schluss gekommen, dass wenn wir die Genome vergleichen, zum Beispiel von SARS-1 aus 2003, 2004 und diese Vergleich mit SARS-1, COV2, was jetzt hier umgeht, dann sieht man zwei genetische Fingerabdrücke im Genom, die in beiden vorkommen. Das, zum Beispiel, das zeige ich nochmal, es gibt ein Gen, das ist das Hämagglutinin-Esterase-Gen, HE heißt das hier. Entschuldigung, das ist in beide SARS-1 und in SARS-2 kommen die nicht vor. Und es gibt noch, und das ist sehr interessant, im N-Gen gibt es eine Sequenz in diese Protein, die nur in SARS von 2003 und im COVID-19-Virus vorkommt. Und das deutet darauf hin, dass SARS von 2003 und SARS von was jetzt hier umgeht, eigentlich die gleiche Ursprung haben. Wie gesagt, SARS-CoV-2 hat dieselben Fingerabdrücke wie SARS-CoV-1 aus 2003. Das Erbgut ist zudem für 96% identisch mit der vom Fledermausvirus, SARS-Virus, RAT-G13. Und SARS-CoV-1 von 2003 stammte vermutlich aus einer Zibetkatze, wie man damals festgestellt hat, und SARS-CoV-2 aus Fledermäusen. Das sind so ungefähr die Daten, die heutzutage vorhanden sind, die auch unumstritten sind. Nur diese Fingerabdrücke, da habe ich mit Menschen auf Internet auch diskutiert, die sagen, nein, es ist ein neuartiges Virus oder ein neues Virus, sagen sie. Aber ich sage, nein, es ist kein neues Virus, weil es hat diese zwei genetische Fingerabdrücke. Es muss so sein, dass es SARS-CoV-1 und SARS-CoV-2 Vorfahren haben müssen. So, das muss so sein, sonst konnten diese Sequenzen nicht da sein. Also, das habe ich noch ein bisschen weiter geforscht und das haben wir Anfang April haben wir das auch bei Wort und Wissen publiziert. Es ist festzustellen, dass in 2008 wurde die ganze SARS-Forschung weltweit von der WHO und der Regierung eingestellt. 2013 und 2015 wurde die Welt eigentlich von den Chinesen gewarnt, dass ein neuer SARS-Ausbruch unmittelbar bevorsteht.

0: Update. Sie haben das damals schon geahnt, die Chinesen, und sie haben das publiziert in Nature und Nature Medicine. Warnungen wurden damals ignoriert und es wurden keine Medikamente entwickelt und auch keine Impfstoffe. Was, wie und wohin? Wir haben im letzten Stunde haben wir auch schon eine Frage gehabt, wohin geht das Virus? Seit dem Ausbruch im Dezember 2019 wurden schon mehr als 29.000 Mutationen von Einzel-DNA-Buchstaben wurden beobachtet und gemeldet. Und das, dafür gibt es eine Datenbank, die kann man einfach selber auch anschauen und auf Internet einfach zu finden. Das ist die CovGlue, heißt das. Das ist in England. Und es zeigt sich auch heraus, und das ist interessant für die Frage, wohin das Virus geht. Es zeigt sich, dass es schon über 70 Insektionen gibt in diesem Virus, aber über 700 Deletionen. Das ist das Wegfallen von DNA-Buchstaben oder von größeren Gensequenzen. Und diese neuartige englische Variante hat man gesehen, da hat man festgestellt auch, dass da schon eine dieser 8 Gene von diesem Virus schon ganz und gar auch kaputt gegangen ist. Das heißt, das Genom vom Virus zerfällt. Genau wie wir das dann auch erwarten, wegen diesem genetische entropische Gesetz, dass man genetische Information erkannt. Das Genom des Virus zerfällt langsam, aber ständig. Es hat eine extrem hohe Mutationsrate. So, ich sage voraus, dass innerhalb wenigen Jahren, vielleicht nächstes Jahr schon, ist dieses Virus so weit schon degeneriert, dass es immer weniger ein Problem sein wird. Was haben wir hier noch? Immunität noch? Das weiß ich nicht. Das ist noch etwas über Immunität gegen SARS. Es gibt schon Immunität gegen SARS. Das war vor ein halbes Jahr war das schon bekannt auch, wie man hier sieht, im Juni 2020 wurde schon berichtet in der Literatur, dass es gegen SARS-CoV-2 schon eine Immunität ist. Das ist nicht eine Antikörperimmunität, aber es gibt auch noch, wie gesagt, diese T-Zellen-Immunität. Und es wurde nachgewiesen, dass SARS-CoV-2-reaktive CD4-positive T-Zellen, diese T-Zellen, die da eine wichtige Rolle auch spielen in Virenimmunität, bei 40-60% der gesunden Personen nachgewiesen wurden. Was auf eine kreuzreaktive T-Zellerkennung zwischen zirkulierenden Erkältungsviren und SARS-CoV-2 schließen lässt, wurde damals berichtet. So, es gibt eine Immunität, die nicht zurückzuführen ist auf Antikörper, aber auf T-Zellimmunität. So, die ist noch ein ähnlicher Paper aus Nature, worin eigentlich auch gesagt wird, dass man da Immunitäts, auch CD4 T-Zellen-Immunität nachgewiesen wurde bei 83% der Patienten, die Covid-19 haben, aber auch bei etwa 35% der gesunden Probanden, die noch nie ein SARS-CoV-2-Virus gesehen oder ausgesetzt worden sind. Also das heißt hier auch, dass in 2 sehr wichtigen Publikationen gezeigt wurde, dass es schon eine Immunität gegen SARS-CoV-2 in der Population gibt. Also, ein großer Teil der Bevölkerung ist bereits immun, kann man sagen, obwohl sie keine Antikörper haben. Und das Immunsystem besteht aus viel mehr als nur aus Antikörpern. Es wird heutzutage immer, wenn ich auch mit Menschen diskutiere darüber oder darüber rede, man denkt immer, dass das Immunsystem nur mit Antikörpern bekämpft werden kann. Nein, das ist nicht wahr. Das Immunsystem ist viel größer und viel komplexer, wie ich gezeigt habe. Und das kann in einer gesunden Person, kann das eigentlich jede Virusinfektion vorbeugen. Also, bringt mich auch wieder zum Schluss. Und ich schließe dann mal ab mit einem schönen Vers aus der Bibel, mit einem Psalm. Wunderbar sind deine Werke und das erkennt meine Seele sehr wohl. Danke dem Herrn für die Wissenschaft und ich danke euch auch alle für ihre Aufmerksamkeit. Vielen Dank.
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3: Bist du schon mal der Anlass zur Sünde für die Menschen in deiner Umgebung gewesen?
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1: Herzlich willkommen zu einer weiteren Ausgabe der Sendereihe Durch die Bibel. Es geht weiter im Römerbrief, dem Brief, in dem Paulus entfaltet, wie der Mensch vor Gott gerecht gemacht wird. Man könnte auch so sagen, das vorherrschende Thema des Römerbriefes ist die Bereitstellung einer Gerechtigkeit durch Gott. Das wird im dritten Kapitel nun konkret. Paulus knüpft im dritten Kapitel an das zuvor Angesprochene an. Die Abstammung macht niemanden besser, auch nicht die vom auserwählten Volk Gottes. In Vers 1 geht es nun genau darum. Was haben dann die Juden für einen Vorzug oder was nützt die Beschneidung? Römer 3, Vers 1. Mit seiner Frage spielt Paulus an auf das äußere Zeichen des Bundes, den Gott mit den Juden geschlossen hat, die Beschneidung. Es sieht so aus, als stünde Paulus in der Gefahr zu beseitigen, was Gott einst als Unterscheidung einführte. Sollten Juden und Heiden vor Gott auf gleicher Ebene sein? Welchen mutmaßlichen Vorteil hätten Juden dann? Was nützt die Beschneidung überhaupt? Und welchen Nutzen hätte sie dann jemals gehabt? Dieselbe Frage wird mir gestellt, wegen der Botschaft, die ich vertrete. Das Evangelium besagt, dass eine Kirchenmitgliedschaft keinen Vorteil bringt für die Erlösung. Auch ein Ritual, das man über sich ergehen lässt, ist für die Frage, ob man erlöst ist, ohne Bedeutung. Gott hat die Welt festgelegt auf das Kreuz. Er fragt nicht danach, ob man sich irgendjemandem anschließt oder etwas tut. Was Gott von einem verlorenen Sünder erbittet, ist nur, dass er an Jesus Christus glaubt. Wer das tut, wird gerettet werden. Und bevor ein Mensch dieser Bitte nicht gefolgt ist, hat ihm Gott nichts anderes zu sagen. Nachdem der Mensch gerettet ist, spricht Gott wahrscheinlich über Kirchenmitgliedschaft und Taufe mit ihm. Ich habe Leute fragen gehört, wie? Helfen mir etwa meine Kirche, das Glaubensbekenntnis, die Mitgliedschaft oder Taufe nicht für die Erlösung? Die Antwort ist nein. Das alles hilft nicht für die Erlösung. Aber wenn sie gerettet sind, dann werden diese Dinge dafür zum Kennzeichen. Sie werden zum Mittel, das die Nachricht ausbreitet, dass der Welt sagt, wer sie sind. Paulus beantwortet in Vers 2 die Frage, welchen Vorteil Juden trotzdem haben. Viel in jeder Weise. Zum Ersten, ihnen ist anvertraut, was Gott geredet hat. Römer 3, Vers 2. Paulus sagt, jawohl, Jude sein hat einen Vorteil. Dieser Vorteil bedeutet jedoch auch Verantwortung. Man muss sehr sorgfältig auf den Vorteil der Juden Acht geben, weil auf diesem Gebiet viel Verwirrung herrscht. Ich kenne Lehrer an theologischen Seminaren, die keinen Unterschied machen zwischen dem Judentum des Alten Testaments und der Gemeinde des Neuen Testaments. Paulus macht deutlich, Gott ist noch nicht fertig mit dem Volk Israel. Dr. James Stifler sagt über Israel, sein Vorteil war nicht, dass Gott Judentum säte und die Welt Christentum erntete. Das hätte das Judentum getilgt. In erster Linie gilt, ihnen wurde zuerst anvertraut, was Gott geredet hat. Das bedeutet nicht, dass sie nur Verwahrungsort für die Bibel waren, sondern ihnen gelten speziell als Juden Zusagen, die noch nicht erfüllt sind. Das Alte Testament als Bericht von dem, was Gott geredet hat, enthält nicht eine einzige Prophezeiung, weder von noch an die Gemeinde als Organisation. Es sagt keine Kirche voraus. Es deutet ein von Juden geführtes Reich an, wo Juden nicht ihre nationale Eigenart verlieren, wie es in der Kirche der Fall ist. So weit Dr. Stifler. An dieser Stelle gehen große Theologen auseinander. Dr. Adolf Safir war ein zum Christentum bekehrter Jude. Er machte die folgende ungeheure, zugespitzte Aussage. Die weit verbreitete Ansicht, dass Israel ein Schattenbild der christlichen Gemeinde ist und dass Israel jetzt, wo die Vision Wirklichkeit geworden ist, aus unserem Blickfeld verschwindet, ist samt und sonders nicht schriftgemäß. Israel ist kein in der Gemeinde erfülltes und aufgegangenes Schattenbild, sondern das Fundament, auf dem die Gemeinde ruht. Das ist eine wichtige Bemerkung. Und das ist es, was Paulus hier sagt. Dass die Juden einen großen Vorteil haben. Gott hat für sie eine Zukunft. und ihre Untreue wird Gottes Zusage nicht aufheben. Und so sagt es Paulus in Vers 3. Dass aber einige nicht treu waren, was liegt daran? Sollte ihre Untreue Gottes Treue aufheben? Dass aber einige ohne Glauben waren, ist die leichter verständliche Übersetzung. Soll ihr Mangel an Glauben die Treue Gottes auslöschen? Das ist ein weiterer Einspruch, der erhoben wird und dem Paulus begegnet, indem er zum ersten Einwand zurückkehrt. Wenn nun der Vorteil der Juden den beabsichtigten Zweck nicht erfüllt hat, heißt das nicht, dass Gottes Treue gegenüber seinem Volk ungültig ist? Wenn das Judentum versagt hat, heißt das nicht, Gott hat versagt? Nein. Gott hat versprochen, dem Volk Israel den Erlöser zu senden. Das wurde nicht durch willentlichen Ungehorsam und Starrsinn außer Kraft gesetzt. Alle Verheißungen für die Zukunft dieses Volkes werden trotz ihres Unglaubens zu seiner Ehre erfüllt. Ich bin Gott dafür dankbar, dass seine Zusagen an mich nicht von meiner Treue abhängen. Wenn es auf mich ankäme, wäre ich schon lange verloren. Weiter mit Vers 4. Das sei ferne. Es bleibe vielmehr so, Gott ist wahrhaftig und alle Menschen sind Lügner, wie geschrieben steht in Psalm 51, Vers 6, damit du Recht behältst in deinen Worten und siegst, wenn man mit dir rechtet. Mit anderen Worten, der Ungläubige, der diese Frage stellt, ist ein Lügner und Gott wird ihn eines Tages als solchen entlarven. Johannes schreibt, wer Gott nicht glaubt, der macht ihn zum Lügner, denn er glaubt nicht dem Zeugnis, das Gott gegeben hat von seinem Sohn. 1. Johannes 5, Vers 10. Ich mache Gott zum Lügner, wenn ich seinen Sohn ablehne. Weiter mit Vers 5. Ist's aber so, dass unsere Ungerechtigkeit Gottes Gerechtigkeit ins Licht stellt? Was sollen wir sagen? Ist Gott da nicht ungerecht, wenn er zürnt? Ich rede nach Menschenweise. Römer 3, Vers 5. Mit etwas hintergründiger Spitzfindigkeit könnte man sagen, der Unglaube des Volkes vergrößert ja nur den Kontrast zur Treue Gottes. Es kann also Gott nicht gerecht sein, wenn er das bestrafen würde, was ihm größere Ehre einbringt. Es ist der härteste Kritikpunkt, dem Paulus begegnete, als er das Evangelium von der Gnade Gottes verkündete. Wenn Gott die Sünde gebraucht, um sich Ehre zu verschaffen, sollte er den Sünder nicht bestrafen. Paulus stellt die Frage im Griechischen so, als erwarte er eine negative Antwort. Gott ist nicht ungerecht. Er sagt, ich rede nach Menschenweise. Was nicht heißen soll, dass Paulus in diesem Abschnitt ohne Inspiration schreibt, sondern vielmehr, dass er auf die Frage vom begrenzten menschlichen Standpunkt aus eingeht. Worum es geht, ist Folgendes. Wenn meine Ungerechtigkeit offenbart, wie staunenswert und unfassbar grenzenlos Gottes Treue in seiner Gnade ist, hat dann Gott ein Recht, mich zu richten? So fragt Paulus hier. Weiter zu Vers 6. Das sei ferne. Wie könnte sonst Gott die Welt richten? Paulus antwortet wieder mit einer entschiedenen und grundsätzlichen Ablehnung dessen, dass Gott ungerecht sein könnte. Hier bringt Paulus das Argument, würde diese spezielle Sünde die Ehre und Gnade Gottes erhöhen, hätte jede andere Sünde dieselbe Wirkung. Also wäre Gott außerstande, die Welt zu richten. Er müsste seinen Richterstuhl verlassen. Dieses fadenscheinige Argument würde bedeuten, dass sogar Hitler nichts vorzuwerfen wäre. Und ganz gleich, wer du bist, selbst als Ungläubiger glaubst du, dass es einige Leute gibt, die verurteilt werden sollten. Es mag jemand vielleicht nicht daran denken, selbst gerichtet zu werden, aber dass irgendjemand gerichtet werden sollte, das glaubt jeder. Wir haben so ein angeborenes Gefühl in uns. Gott hat es in uns hineingelegt. Wenn aber die Wahrheit Gottes durch meine Lüge herrlicher wird zu seiner Ehre, warum sollte ich dann noch als ein Sünder gerichtet werden? Römer 3, Vers 7. Lüge bedeutet hier moralische Falschheit. Jeder Einzelne könnte fordern, vom Gericht Gottes ausgenommen zu werden, mit der Begründung, dass seine Sünden zur Ehre Gottes beigetragen haben. Ist es etwa so, wie wir verlästert werden und einige behaupten, dass wir sagen, lasst uns Böses tun, damit Gutes daraus komme? deren Verdammnis ist gerecht. Römer 3, Vers 8. In diesem Vers treibt Paulus sein Argument zu seinem logischen, aber unhaltbaren Schluss. Man nennt das Argumentum ad absurdum. Wenn Sünde die Ehre Gottes groß macht, dann gilt, je mehr Sünde, desto mehr Ehre. Es gab wohl einige, die dem Paulus fälschlicherweise vorwerfen, diese Absurdität zu lehren. Lächerlich. Schließlich war es doch Paulus, der darauf beharrte, dass Gott Sünde richten muss. Genauso sicher, wie es Sünde gibt, muss es ein Gericht geben. Klar, dass das ein Scheinargument ist, das Paulus hier widerlegt. Es würde einen brutalen Revolutionär, wie es Robespierre aus der Zeit der Französischen Revolution war, zum Heiligen machen. Im Namen der alten, unsinnigen Weltanschauung, nach der der Zweck die Mittel heiligt. Paulus vervollständigt diesen Abschnitt über die Sünde, indem er die Menschheit vor dem Richter der ganzen Erde antreten lässt. Und dieser Schuldspruch Gottes gegen die Menschheit gilt gegenüber der ganzen Menschheit. Gegen Juden und Nichtjuden, Schwarze und Weiße, Männer und Frauen, Reiche und Arme. Es macht keinen Unterschied, wer wir sind. Wer zur menschlichen Gattung gehört, steht als Schuldiger vor Gott. Und dann bringt Paulus uns in Gottes Therapiezentrum. Das ist eine richtige, eine geistliche Klinik. Und der oberste Arzt wird uns untersuchen. Wir sind tatsächlich todkrank. In Wahrheit sind wir tot in Gesetzesübertretungen und Sünden. Das ist unser Zustand. Was sagen wir denn nun? Haben wir Juden einen Vorzug? Gar keinen, denn wir haben soeben bewiesen, dass alle, Juden und Griechen, unter der Sünde sind. Römer 3, Vers 9. Paulus meint hier nicht eigentlich bewiesen. Beweisen steht hier anstelle von Anklage erheben. Denn wir haben soeben die Anklage erhoben, dass alle, Juden und Griechen, unter der Sünde sind. Nebenbei bemerkt, vertritt Paulus den Standpunkt, dass es keinen Unterschied macht, wer wir heute sind, hoch oder niedrig, reich oder arm, gut oder schlecht, alle sind wir unter der Sünde. Nun ist es aber sehr wichtig, auch zu verstehen, was es bedeutet, unter der Sünde zu sein. Der Mensch ist ein Sünder, und das auf vier verschiedene Arten. Gott fügt dem Menschen vier Treffer zu. Erstens, der Mensch ist Sünder durch sein Tun. Zweitens, der Mensch ist Sünder von Natur aus. Sündigen macht nicht zum Sünder, sondern wir sündigen, weil wir Sünder sind. Drittens, der Mensch ist Sünder durch Zuschreiben. Das wird noch später im Römerbrief zu sehen sein. Viertens, der Stand des Menschen ist einer unter der Sünde. Wir alle unterliegen der Sünde, das ganze Menschengeschlecht. Und daraus das Resultat ist für Paulus in Vers 10 die erste Anklage. Wie geschrieben steht, da ist keiner, der gerecht ist, auch nicht einer. Das ist so zu lesen. Es steht geschrieben, dass da keiner ist, der gerecht ist, auch nicht einer. Es ist eine freie Wiedergabe von Psalm 14, Vers 1. Da ist keiner, der Gutes tut. Paulus stellt fest, dass keiner Gutes tut. Gutes tun und Gerechtigkeit sind dasselbe. Was bedeutet es, gerecht zu sein? Nun, es bedeutet, untadelig zu sein. In Beziehung zu wem? Wir sollen untadelig sein in unserer Beziehung zu Gott. Und wenn unsere Beziehung zu Gott in Ordnung ist, ist das ein wenig anders, als eine tadellose Beziehung zu Mitmenschen zu haben. Soll unsere Beziehung zu Gott in Ordnung kommen, da müssen wir uns an seine Spielregeln halten. Letztlich kann man mit ihm nicht sein Spiel treiben. Sehen Sie, Gottes Erlösung ist ein Angebot, das man annehmen oder ablehnen kann. Gott zwingt niemanden dazu, seine Erlösung anzunehmen. Sie müssen sich nicht retten lassen. Sie können es ablehnen. Gott sagt, das ist mein Universum, Sie leben auf meiner kleinen Erde. Sie nutzen meinen Sonnenschein, mein Wasser und meine Luft, und ich habe einen Erlösungsplan ausgearbeitet, der meinem Charakter und meinem Wesen entspricht. Sie sind ein Sünder, und ich möchte Sie retten, weil ich Sie liebe. Das sagt Gott zu einer verlorenen Welt. Haben Sie das Angebot angenommen? In tadelloser Beziehung zu Gott zu stehen bedeutet, seine Erlösung anzunehmen. Das ist Gottes Plan. Das ist Gottes Programm. Da ist keiner, der gerecht ist. Keiner ist in Ordnung mit Gott. Aber er hat einen Plan ausgearbeitet. Niemand hat Gutes getan, so wie es dem Maßstab Gottes, seiner Methode, entspricht. Das ist die erste Anklage des Richters. Die zweite Anklage findet sich in Vers 11 und sie lautet: Da ist keiner, der verständig ist. Da ist keiner, der nach Gott fragt. Anders gesagt, es gibt niemanden, der nach dem Wissen handelt, das er hat. Keiner ist die Person, die er gerne sein würde. Die dritte Anklage. Da ist keiner, der nach Gott fragt. Gott hält sich heute nicht verborgen. Gott spielt nicht Verstecken mit den Menschen. Er hat sich offenbart. Sie erinnern sich vielleicht an das, was Paulus den Athenern, den Philosophen auf dem Areopag, sagte. Zwar hat Gott über die Zeiten der Unwissenheit hinweggesehen, nun aber gebietet er den Menschen, dass alle an allen Enden Buße tun. Apostelgeschichte 17, Vers 30. Gott drückt bei Sünde heute nicht einfach ein Auge zu. Er sagt den Menschen offen, dass sie Sünder sind und bietet ihnen Erlösung an. Und seine Erlösung ist klar, nicht wahr? In religiösen Sammelbänden wird erzählt, der Mensch sei auf der Suche nach Gott. Wie sehr sie sich irren. Es wird behauptet, im Ablauf der Evolution sei die Religion das Suchen des Menschen nach Gott. Wirklich? Ist Religion die Suche des Menschen nach Gott? Nein. Das ist das, was die Bibel sagt. Glauben Sie mir, der Mensch hat aus eigener Kraft nicht sehr viel über Gott herausgefunden. Er ist auf diesem Weg nicht sehr weit gekommen, weil er in die falsche Richtung geht. Er geht nämlich weg von Gott. Das ist in Vers 12 zu erfahren. Dort referiert Paulus die vierte Anklage. Sie sind alle abgewichen und allesamt verdorben. Da ist keiner, der Gutes tut, auch nicht einer. Psalm 14, Vers 1 bis 3. Sie sind auf Abwege geraten. Sie haben den Weg verlassen, von dem sie eigentlich wussten, dass er der richtige ist. Sogar die Stämme, die fernab von jeglicher Zivilisation leben, haben eine alte Tradition, dass ihre Vorväter vor langer Zeit den lebendigen und wahren Gott kannten. Wer ehrlich sich selbst gegenüber ist, weiß, dass er nicht das tut, was er tun sollte. Darüber hinaus ist er auch nicht bereit, das eigentlich Richtige in Zukunft zu tun. Wieder besseres Wissen. Der Mensch sucht Ausflüchte. Wir sind vom Wege abgekommen. Darin besteht die vierte Beschuldigung, die Gott ausspricht. Die fünfte Anklage: Sie sind allesamt verdorben. Das Wort verdorben weist auf eine überreife, schlecht gewordene Frucht hin. Man könnte übersetzen: Sie sind allesamt sauer geworden. Ich esse gerne Obst, besonders die Papaya. Aber wenn sie das Reifestadium überschritten hat und verdirbt, dann kenne ich nichts, was mehr Übelkeit hervorruft als dieses. Die Menschheit ist keine saftige Frucht. Sie ist verdorbene Frucht. Darauf zielt das, was der Richter der ganzen Erde sagt. Die sechste Anklage. Da ist keiner, der Gutes tut. Auch nicht einer. Das ist eine mehrfache Verneinung.

dass wir in geistlicher Hinsicht erkrankt sind. Vers 13. Ihr Rachen ist ein offenes Grab. Mit ihren Zungen betrügen sie. Psalm 5, Vers 10. Otterngift ist unter ihren Lippen. Psalm 140, Vers 4. Was ist beim Arztbesuch das Erste, was ihnen gesagt wird? Ich selbst muss regelmäßig zur Kontrolle, zur Krebsvorsorge. Und ich erscheine dort auch regelmäßig, für den Fall der Fälle. Es ist ein Ritual für mich, dorthin zu gehen und in dem kleinen Untersuchungszimmer Platz zu nehmen. Und das Erste, was der Arzt zu mir sagt, ist, öffnen Sie Ihren Mund. Da nimmt er ein kleines Holzstäbchen, das er in meinem Mund hin und her schiebt und schaut sich meinen Rachen an. Genauso macht es Gott, der Herr Jesus Christus, der oberste Arzt, mit der Menschheit. Er sagt, Ihr Rachen ist ein offenes Grab. Kennen Sie den Verwesungsgeruch von menschlichem Fleisch? Wenn Gott auf Sie herabschaut, dann nicht mit den Worten, was bist du doch für ein süßer, feiner, kleiner Junge oder Mädchen. Gott sagt, du riechst wie ein offenes Grab. Es hat einmal jemand den Ausspruch getan, wenn wir uns so sehen würden, wie Gott uns sieht, könnten wir es mit uns nicht aushalten. Genau das sagt Paulus hier. Der zweite Punkt ist, mit ihren Zungen betrügen sie. Mein Arzt sagt als Zweites, nachdem er in meinen Rachen geschaut hat, strecken Sie Ihre Zunge heraus. Das sagt auch der oberste Arzt der menschlichen Familie. Streckt eure Zunge heraus. Und wenn Gott auf die Zunge der Menschheit schaut, auf Ihre Zunge und auf meine, was sagt er? Otterngift ist unter ihren Lippen. Der Zoo von San Diego hat ein Schlangenhaus und einen Bereich für Reptilien. Mehrfach habe ich die bösartigen Zähne der Diamantklapperschlange gesehen und dabei ans Gift gedacht, das drin ist. Wenn Sie jetzt in den Spiegel schauen, bekommen Sie eine Zunge zu sehen, die weit gefährlicher ist als die jeder Diamantklapperschlange. Sie können mit Ihrer Zunge den Ruf eines anderen ruinieren, den guten Namen einer Frau kaputt machen, den Ruf irgendeines Mannes zerstören. Ich halte weitergetragene Gerüchte für das Scheußlichste, was in unseren Gemeinden zu finden ist. Mit ihren Zungen betrügen sie und Otterngift ist unter ihren Lippen. So gefährlich ist die menschliche Zunge. Wie schrecklich sie sein kann, betont auch Vers 14. Ihr Mund ist voll Fluch und Bitterkeit. Psalm 10, Vers 7. Das ist das Vierte, was der oberste Arzt über die Menschen sagt. Ihr Mund ist voll Fluch, voll Täuschung und Betrug. Auf der Zunge ist Unheil und Nichtigkeit. Auch besteht Neigung zu Fluchen. Wenn Sie hören, was heute so gesagt wird, wissen Sie, dass Fluchen zum Vokabular aller gehört. Ganz gleich, ob es sich um Straßenarbeiter oder um Professoren handelt. Sie beherrschen Fluchen besser als jede andere Sprache. Was Gott als Fünftes dazu sagt, folgt in Vers 15. Ihre Füße eilen, Blut zu vergießen. Jesaja 59, Vers 7 liefert die ungekürzte Fassung. Ihre Füße laufen zum Bösen und sie sind schnell dabei, unschuldig Blut zu vergießen. Ihre Gedanken sind Unheilsgedanken. Auf ihren Wegen wohnt Verderben und Schaden. Was für ein Bild ist das von der Menschheit? Weiter mit Vers 16. Auf ihren Wegen ist lauter Schaden und Jammer. Der Mensch hinterlässt Verheerung und Elend. Und Paulus fährt fort in Vers 17, indem er aus Jesaja 59 zitiert, und den Weg des Friedens kennen sie nicht. Jesaja 59, Vers 7 und 8. Der Mensch kennt nicht den Weg zum Frieden. Schauen Sie sich in der Welt heute um. Nach all den Jahren spricht man immer noch vom Frieden, hat ihn aber nicht gefunden. Lesen Sie nur Ihre Zeitung, da ist von keinem Frieden in der Welt die Rede. Paulus sagt dann mit einem Zitat aus dem 36. Psalm in Vers 18, »Es ist keine Gottesfurcht bei Ihnen.« Da hat Paulus in dieser Aussage alle Sünden des Menschen zusammengefasst. Er hat überhaupt keine Ehrfurcht vor Gott. Der Mensch lebt, als gäbe es Gott nicht.

tatsächlich. Der Mensch begehrt gegen Gott auf. Was für ein Bild von der Menschheit. Und damit kommen wir zum Letzten, was Paulus über die Sünde zu sagen hat. Weil es immer noch die gibt, die sagen, naja, wir haben doch das Gesetz und richten uns danach. Daran halten wir fest. Paulus sagt mit Blick auf diese in Vers 19, wir wissen aber, was das Gesetz sagt, das sagt es denen, die unter dem Gesetz sind, damit allen der Mund gestopft werde und alle Welt vor Gott schuldig sei. Der Mensch kann durchs mosaische Gesetz keine Gerechtigkeit erlangen. Es hat den Anschein, als greife die Menschheit beim Versinken verzweifelt nach dem Gesetz wie nach dem sprichwörtlichen Strohhalm. Das Gesetz wird niemanden herausziehen. Es tut das Gegenteil. Sich am Gesetz festzuhalten ist so, wie wenn man aus dem Flugzeug springt und anstatt eines Fallschirms einen Sack Zement mitnimmt. Glauben Sie mir, das Gesetz zieht sie nach unten. Es verurteilt den Menschen. Es erweist sich als Dienst zum Tode. Warum das so ist, beschreibt Paulus dann in Vers 20. Weil kein Mensch durch die Werke des Gesetzes vor ihm gerecht sein kann. Denn durch das Gesetz kommt Erkenntnis der Sünde. Ich fordere jeden heraus, der glaubt, man müsse das Gesetz halten, um erlöst zu werden. Er soll diesen Vers nehmen und ihn erklären. Kein Mensch kann durch die Werke des Gesetzes vor ihm gerecht sein. Gerecht sein bedeutet, für gerecht erklärt zu werden, erlöst zu sein und so Gottes Standard zu erreichen. Das kann kein Mensch auf sich gestellt schaffen. Es ist für die Menschheit absolut unmöglich. Aber was für einen Zweck hat das Gesetz dann? Antwort: Durch das Gesetz kommt Erkenntnis der Sünde. Im dritten Kapitel des Römerbriefs beschreibt Paulus Anklagepunkte Gottes gegen den Menschen als Sünder. Die sind wegweisend für die folgenden Kapitel. Die Sendereihe durch die Bibel widmet sich beim nächsten Mal dem Rest des dritten Kapitels, wo von einer überraschenden Wende die Rede ist. Bis dahin, auf Wiederhören und Gott befohlen.

0: Uhr und 30 Minuten.
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2: Manchmal ist auch der frömmste Mensch mit Gott nicht einverstanden. Er möchte gerne glauben und gehorchen, aber er fühlt sich ungerecht behandelt, missverstanden und ohnmächtig, seine Lage zu ändern. So ging es Hiob. In seiner Rede im Kapitel 13 kommt sein ganzer Frust und Ärger über seine Leiden zum Ausdruck und er sagt, was er fühlt und denkt. Ich vermute, dass mancher von uns gelegentlich ähnliche Empfindungen und Fragen hat, aber als gottesfürchtige Christen hätten wir Hemmungen, so frei darüber zu sprechen. In den ersten Versen dieses Kapitels macht Hiob seinem Ärger über seine Freunde Luft. Er sagt in Vers 1 und 2, »Was ihr so redet, habe ich längst gehört. Ich habe es selbst gesehen und mir gemerkt. Was ihr da wisst, das weiß ich allemal. Darin nehme ich es gerne mit euch auf. Ihr selbst seid ratlos, deckt es zu mit Lügen. Kurpfuscher seid ihr, die nicht heilen können. Es wäre besser, wenn ihr schweigen würdet, dann könnte man euch noch für weise halten.« Soweit das Zitat von Hiob. Das sind ziemlich harte Worte gegen Männer, die eigentlich Freunde sind und nur helfen und trösten wollten. Ich glaube, ich hätte nicht den Mut, meinen Besuchern so deutlich die Meinung zu sagen. Sicher, der an Leib und Seele leidende Hiob war frustriert. Er war sehr frustriert. Unter solchen Bedingungen sagt man schon mal Worte, die man unter normalen Umständen zurückhalten könnte. Aber ist es besser, seine Enttäuschung und seinen Ärger zu verbergen und zu verdrängen? Ich vermute, dass manch ein Gemeindeglied mit den Ratschlägen und Trostworten seines Pastors oder eines Freundes nicht einverstanden ist. Vielleicht waren die Bemerkungen wirklich nur oberflächlich und lieblos. Doch selten findet jemand den Mut, das auch seinem Pastor oder einem Bruder ehrlich und schonungslos zu sagen. Viel öfter ärgern wir uns im Stillen über den leichtfertigen Trost, ziehen uns zurück und reden hinter dem Rücken unserer Geschwister schlecht über sie. Vielleicht ist beides nicht richtig. Weder die offene Konfrontation mit harten Anschuldigungen, noch das Verdrängen oder das Verbergen der wahren Gedanken und Gefühle. Aber es könnte helfen, wenn man erst einmal eine Nacht über die Provokationen schläft und betet und dann in Ruhe die Dinge anspricht. Hiob hat noch eine Vermutung, warum seine Freunde ihn angreifen und ihm seine Sünden nachweisen wollen. Er drückt es selber so aus. »Tut ihr's für Gott, wenn ihr so schamlos lügt? Wollt ihr zu seinen Gunsten mich betrügen? Warum ergreift ihr denn Partei für ihn? Müsst ihr ihn etwa vor Gericht vertreten?« Ja, die Freunde ergreifen Partei für Gott. Sie wollen ihn verteidigen. Auch sie lieben ihren Herrn und wollen nicht, dass er missverstanden oder angeklagt wird. Dabei sind sie wohl auch etwas zu weit gegangen. Sie hören nicht wirklich auf das Anliegen, die Fragen und das Problem des Hiob. Ihnen ist nur daran gelegen, Gott zu verteidigen. Wer von uns hätte nicht auch schon versucht, sich hinter das Handeln und die Aussagen Gottes zu stellen? Das kann aus Liebe zu Gott geschehen, aber doch bei unseren Mitmenschen nicht gut ankommen. Sicher freut es Gott und ehrt ihn, wenn wir ihn verteidigen und uns für ihn einsetzen. Aber letztendlich können und brauchen wir Gott nicht zu verteidigen. Er kann es selbst viel besser als wir. Nachdem Hiob seinem Ärger über seine ratlosen Freunde Luft gemacht hat, erklärt er, was er eigentlich will. Er sagt in Vers 18, »Ich bin bereit, den Rechtsfall vorzutragen. Ich bin im Recht, das weiß ich ganz genau.« Also Hiob möchte sich vor einem Gericht aussprechen. Er möchte seine Argumente vorbringen, seine Gedanken darlegen. Er möchte angehört werden. Das geht wohl vielen Menschen so, die durch eine Krise oder Probleme gehen. Oft ist es nur das, was eine leidende Person möchte, von jemandem angehört und verstanden zu werden. Doch Hiob konnte das Gefühl nicht loswerden, dass sich niemand die Mühe machte, seine Klagen anzuhören. Offensichtlich dachten die Freunde schon bei jedem Satz Hiobs darüber nach, was sie ihm entgegnen könnten. Sie legten ihre Argumente zurecht, noch ehe Hiob ausgeredet hatte. Auch ich habe manchmal den Eindruck, als ob die Personen, denen ich von meinen Problemen erzählen möchte, mich mit leeren Augen anschauen. In ihrem Gehirn arbeitet es schon. Sie denken gleich, das stimmt nicht, was er da sagt. Oder er ist selbst schuld an seiner Situation. Oder so schlimm, wie er es da macht, ist es doch wohl nicht. Andere Leute haben es noch viel schwerer. Sie haben noch viel mehr mitgemacht. Oder sie vergleichen sich und sagen, Ja, genauso wie Hiob ist es mir auch schon gegangen. Da muss man halt durch. Hiob sagt zu seinen Freunden, nachdem er eine Weile ihre Ablehnung gespürt hat, in Vers 13, »Seid still, lasst mich in Ruhe, jetzt rede ich. Was daraus wird, das ist mir völlig gleich. Und wenn ich mich um Kopf und Kragen rede, ich bin bereit, mein Leben zu riskieren. Nur hört euch an, was ich zu sagen habe, dass ihr begreift, was ich erklären will.« Hiob ist todesmutig entschlossen, seine Argumente und Erklärungen vorzubringen. Er möchte nur endlich einmal angehört und verstanden werden. Er möchte, dass mal jemand begreift, was er alles verloren hat, wie groß seine Schmerzen sind und wie tief seine Trauer. Aber keiner hat ein Wort des Mitleids. Niemand scheint auf seine Gefühle zu achten. Hiob möchte auch, dass doch mal endlich jemand versteht, dass er ein reines Gewissen hat, dass er sein Leben lang versucht hat, Gott zu gefallen. Er möchte, dass jemand anerkennt, welche Mühe er sich gegeben und was es ihn alles gekostet hat. Dieser leidende Mann braucht Anerkennung, Empathie, Mitgefühl, Verständnis. Aber das ist überall schwer zu finden. Wie viele Menschen mag es in unserer Gemeinde geben, die auf ein Wort des Mitgefühls, der Anerkennung und des Trostes warten und stattdessen theologische Erklärungen oder gar Anschuldigungen und Zurechtweisungen erhalten? Hiob wünscht sich so sehr, dass jemand sich in seine geistlichen Kämpfe hineinversetzt. Diese Fragen, das Suchen nach Erklärungen, dieses Schwanken zwischen Vertrauen wollen und doch zweifeln müssen. Er sehnt sich danach, dass mal jemand versteht, wie schwer der Kampf ist und wie mutig und tapfer er ihn gekämpft hat. Aber statt Anerkennung, Bewunderung und Lob bekommt er Spott und harte Anschuldigungen. Das geschieht wohl überall. Wenn bei uns ein Bruder oder eine Schwester in der Gemeinde einen ähnlichen inneren Glaubenskampf ausfechten muss, sind wir auch leicht geneigt, sie zu verurteilen. Wer Zweifel und Kämpfe hat, der sollte lieber Buße tun und um Erweckung beten, so denken dann gleich die lieben Geschwister. Ich will nicht sagen, dass ein zweifelnder Christ nur Mitleid und nicht auch Buße braucht, aber ich finde es wichtig, erst einmal richtig zuzuhören, was er sagt und wie er es meint, bevor wir ein Urteil fällen und einen Ausweg anbieten. Bei allem, was Hiob gerne ansprechen möchte, seine Kämpfe, Ängste und Leiden, er fühlt sich gehemmt. Er sagt ab Vers 18, »Ich bin bereit, den Rechtsfall vorzutragen. Ich bin im Recht, das weiß ich ganz genau. Nur dies, mein Gott, erbitte ich von dir, damit ich offen vor dich treten kann. Zieh deine schwere Hand von mir zurück und fülle mich nicht mehr mit Angst und Schrecken. Dann klage an, und ich will Rede stehen.« Hiob glaubt also, die Voraussetzungen für ein offenes Gespräch, für eine nüchterne Verteidigung und Rechtfertigung sind jetzt nicht gegeben. Zu stark sind seine Schmerzen, zu groß seine Verwirrung, als dass er wirklich objektiv Rede und Antwort stehen könnte. Und damit hat er wohl recht. Krankheit und Schmerzen machen oft ein klares Denken und Einschätzen einer Situation unmöglich. Ungerechte Anschuldigungen und unbeantwortete Fragen lassen Enttäuschung und Unzufriedenheit aufkommen, so dass einem die Sicht für die Tatsachen verdunkelt wird. Darum bittet Hiob seinen Gott, zieh deine schwere Hand von mir zurück und fülle mich nicht mehr mit Angst und Schrecken, dann klage an und ich will Rede stehen. Vielleicht sollten auch wir daran denken, in einer schweren Krise ist man leicht geneigt, Worte zu sagen, die man unter normalen Umständen nicht sagen würde. Das müssen wir Leuten zugute halten, die in dunklen Stunden ihres Lebens unvernünftig oder irrational handeln. Auch wir selbst müssen damit rechnen, dass unsere Argumente und Reden, unser Handeln und Reagieren in Krisenzeiten getrübt sein können. Deshalb ist es besser, sich im akuten Unglück zurückzuhalten und abzuwarten. Es ist besser, jetzt keine großen Dispute oder Diskussionen anzufangen und schwere Entscheidungen und Veränderungen erst einmal zu verschieben. Nun kommt dem Hiob noch eine Frage oder ein Gedanken, den viele Menschen im Leiden auch haben. Sie vergleichen ihre Schuld mit der empfangenen Strafe. Wenn sie schon die Krankheit, den Verlust und die Schmerzen als eine Art Erziehungsmaßnahme oder Strafe akzeptieren wollen, so fragen sie sich doch, ob die Proportionen stimmen können. Hiob drückt es so aus. Wie viele Sünden habe ich begangen? Wie groß ist meine Schuldenlast bei dir? Weshalb siehst du mich nicht mehr freundlich an und tust, als wäre ich dein Feind geworden? Hier räumt Hiob schon ein, dass er Sünden begangen hat, aber er meint, es waren nur kleine, wenige Sünden. Die Strafe, die er jetzt dafür bekommt, sei übertrieben schwer und überzogen. Mit diesem Gefühl ist Hiob nicht alleine. Die meisten Menschen würden wohl zugeben, dass sie nicht vollkommen sind, aber als so große Sünder sehen sie sich nun auch wieder nicht. Sie haben nicht gemordet, nicht geraubt, nicht Kinder misshandelt, nicht einmal geflucht und gelästert. Da wäre doch eine ewige Verdammnis eine viel zu harte und überhöhte Strafe. Was wir alle wohl nicht richtig verstehen, ist, was Sünde dem Wesen nach eigentlich ist. Ob groß oder klein, schwer oder leicht, aus bösen oder guten Motiven, unter erdrückenden Verhältnissen oder leichtfertig. Jede Sünde ist Schuld vor Gott, ist Zielverfehlung, ist Ungehorsam, Rebellion. Und darauf steht bei Gott die Todesstrafe. Demnach ist das Leiden des Hiob noch lange nicht die volle Strafe für seine Schuld. Es ist vielleicht nur eine Prüfung oder eine Vorwarnung, die Dinge ernster zu nehmen. Noch eine Frage hat Hiob, wenn er sein Leiden mit seiner tatsächlichen Schuld vergleicht. Er empfindet plötzlich, dass Gott sich sehr viel Mühe mit ihm macht. Aber nicht, um ihm ein angenehmeres Leben zu bescheren, sondern um ihn zu demütigen, zu strafen, zu ängsten und ihm Schmerzen und Leid zuzufügen. So viel Aufmerksamkeit und Kraftanstrengung ist er doch gar nicht wert. Hiob sagt wörtlich, Vers 25, »Was bin ich denn, ein abgefallenes Blatt, ein dürrer Strohhalm fortgeweht vom Wind? Doch ständig scheuchst du mich und jagst mir nach.« Auch wir haben manchmal den Eindruck, wer bin ich schon im Vergleich zu dem allmächtigen, allwissenden Weltenherrscher? Ein abgefallenes Blatt, ein dürrer Strohhalm. Gott sieht mich doch gar nicht. Er interessiert sich doch gar nicht für mich. Ich bin nicht wert, dass er mir Gutes tut, meine Bitten erhört und mir seine Gnade zuwendet. Genauso wenig dürfte es Gott interessieren, was ich gerade mache. Was sind schon meine kleinen Sorgen, Übertretungen und Sünden für ihn? Sie tun ihm doch gar nicht weh. Mein Fehlverhalten, mein Ungehorsam, kann doch diesem großen, allmächtigen Gott wirklich keinen Nachteil bringen. Sie können ihn doch nicht einmal berühren. Warum, so fragt sich Hiob, muss Gott mich verfolgen, mich vor sich her scheuchen und mir mit seiner Disziplin das Leben so schwer machen? So betrachtet ist es unangenehm, dass Gott um jeden einzelnen kleinen Menschen weiß, um seine Fehler, Vergehen, seine Unterlassungen, seine Motive, seine fragwürdigen Handlungen. Es bedrückt uns, schränkt unsere Freiheit ein. Andererseits ist es aber auch tröstlich zu wissen, Gott kennt jeden Menschen auf der weiten Welt. Er weiß, was ihn bedrückt, was ihn quält, was er vermisst, was er leidet. Das heißt nicht, dass Gott alle Mühsal und Not von den Menschen fernhalten muss und wird. Oft tut er es, und wir dürfen ihn auch immer wieder darum bitten. Aber vor allem nimmt er unseren Schmerz wahr. Er sieht ihn, er bewahrt unsere Tränen in seinem Gedächtnis. Und zu gegebener Zeit kommt auch der Lohn dafür. Hiob hat in seinem Schmerz immer wieder gefragt, wozu er leiden musste, ob Gott ihm da nicht Unrecht tat. Und es sah wirklich oft so aus, als ob all sein Glaube und sein Bemühen um ein anständiges Leben umsonst waren. Wenn wir jetzt aber diese Ausführungen in der Bibel lesen, dann finden wir in ihnen bis heute noch Trost, Verständnis und Antwort für uns auf manche Rätsel und Konflikte. Wir beten. Herr, wir danken dir für diesen Hiob, der an unserer Stelle manche Fragen an dich richtete und manche Klagen offen aussprach. Wir danken dir für deine Geduld mit Leuten wie wir. Wir bewundern deine Weisheit, Liebe und Gerechtigkeit, selbst wenn wir sie nicht immer nachvollziehen können. Steh uns bei, erhalte unseren Glauben, wenn wir in Prüfungszeiten geraten wie Hiob. Amen.

0: 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Unser erster Gruß in dieser Sendung geht an Agnes Harms aus Detmold.
1: Unsere liebe Agnes, von Herzen gratulieren wir dir zu deinem Geburtstag und wünschen, dass du dich jeden Tag an Gottes Güte freust.
0: Er gebe dir, was dein Herz begehrt, und lasse alle deine Vorhaben gelingen. Psalm 20, Vers 5.
1: Es gibt drei Dinge im Leben, die niemals zurückkehren: das Wort, die Zeit und die versäumte Gelegenheiten.
0: Es gibt drei Dinge im Leben, die dich ruinieren können: die Trägheit, der Stolz und die Eifersucht.
1: Es gibt drei Dinge im Leben, die du nie verlieren solltest: die Geduld, die Hoffnung und die Ehrlichkeit.
0: Es gibt drei Dinge im Leben, die kostbar sind: die Familie, die Liebe und die Freundschaft.
1: Wir sind dir, liebe Agnes, sehr dankbar für deine unermüdliche und liebevolle Pflege unserer Mama. Es grüßen dich heute an deinem Geburtstag deine Geschwister mit ihren Familien.

Emanuel und Katharina Kleim feierten ihren 69. Hochzeitstag am 30. Juni. Mit dem Lied »Es erglänzt uns von ferne ein Land« gratuliert herzlich die große Verwandtschaft aus Deutschland, Kanada und Russland.

0: Herla Schwarz aus Reda-Wiedenbrück hatte am 1. Juli ihren 95. Geburtstag. Peter und Helene Hamm gratulieren herzlich und wünschen gottesreichen Segen, Gesundheit und Zufriedenheit. Der Herr ist mein Hirte, mir wird nichts mangeln. Psalm 23, Vers 1.
1: Danke Gott für alles Gute. Ein Gedicht von Elena Krieger. Danke Gott für alles Gute, was bis heute gab der Herr. Schaue nicht auf andere Leute, sondern Dank fürs Gute mehr. Danke Gott, dass du kannst sehen Sonne und die Blumenpracht. Danke, dass du siehst den Himmel und die Sterne in der Nacht. Danke Gott, dass du kannst hören, wie die Vögel singen toll, dass du hörst, wie deine Kinder sagen, Mama, liebevoll. Danke, dass du riechen kannst und schmecken. Danke, dass du Füße, Hände hast, dass du vieles kannst entdecken, mit den Händen schöne Sachen machst. Danke Gott, dass du kannst reden, alles sagen, was du denkst, dass du kannst zu Jesus beten. Danke Gott, dass du ihn kennst. Danke, dass du lebst auf Erden, das war Gottes Plan mit dir. Sorge nicht, wie wird's noch werden, morgen und in Zukunft hier? Danke auch für schwere Tage, so wie Hiob es getan. Jesus hilft in jeder Lage, zweifle nicht und glaub daran. Bringe alles deinem Jesus, Lasten, Sorgen, Angst und Schuld. Er vergibt, befreit und tröstet, schenkt dir wieder frohen Mut. Danke Gott, dass er zusammen geht mit dir hier Schritt für Schritt. Jesus ist das Ja und Amen. Richte nur auf ihn dein Blick. Danke Gott für alles Gute.

0: Erna Petlau aus Gummersbach-Bernberg feierte am 2. Juli ihren 76. Geburtstag. Die Familie gratuliert.
1: Liebe Erna, unsere liebe Mama und Oma, zu deinem 76. Geburtstag wünschen wir alle die gottesreichen Segen, Gesundheit, Freude, Frieden, Geduld, Kraft, Geborgenheit und alles, was nicht bezahlbar ist und du sonst noch alles brauchst. Danke für all deine viele Unterstützung, Liebe und Mühe in unserem Leben. Du hast immer sehr viel von dir gegeben. Du bist uns als starkes und mutiges Vorbild vorausgegangen, selber zu denken, nicht aufzugeben und auch öfter mal im Leben den wenig ausgetrampelten Pfad zu nehmen. Wir lieben dich sehr. Und auch wenn wir leider nicht bei dir sein können, denken wir doch alle an dich und freuen uns, dich bald wieder zu sehen und zu umarmen. Mit viel Liebe, Segen und herzlichen Umarmungen aus Gernsheim, England, Thüringen, Darmstadt und Gummersbach.
0: Und hier noch ein persönlicher Gruß von den Enkeln.
2: Oma, alles Gute zum Geburtstag.
3: Hier ist Tim und der Samuel. Wir möchten dir alles Gute zum Geburtstag wünschen und Gottes Segen und dass du weiterhin auch noch gesund bleibst.
4: Alles Gute zum Geburtstag, Gottes Segen, bleib bei uns.
5: Hi Oma, ich bin's, deine Enkelin Emily. Ich wünsche dir alles Gute zum Geburtstag und ich hoffe, dass du gesund bleibst.
6: Hallo Opa. Wir sind Leilani und Maria. Wir wünschen dir alles Gute zum Geburtstag. Gottes Segen. Der Gesegen.
7: Hallo Oma, hier ist deine Enkelin, die Laura. Und ich wünsche dir alles Gute zum Geburtstag und Gottes Segen.

0: Lilia Braun aus Minden feierte ihren 47. Geburtstag am 3. Juli. Oma Maria Epp wünscht Lili Gottes Segen, Gesundheit und alles Liebe mit dem Gedicht »Ich wünsche dir Frieden« von Elena Krieger.
1: Ich wünsche dir Frieden. In stürmischen Zeiten möge Jesus dich weiter führen und leiten. Bleib ruhig und froh, der Herr ist bei dir. Du brauchst dich nicht fürchten im Tränental hier. Ich wünsche dir Glauben, so fest wie ein Fels. An Gottes Liebe zweifle niemals. Bete, glaube, vertraue du ihm. Nur Jesus gibt unserem Leben Sinn. Ich wünsche dir Liebe, die jedermann braucht, die wärmt uns wie die Sonne und glücklich uns macht. Strahle die Liebe auch selber du aus. Möge die wohnen in jedem Haus. Sei glücklich, zufrieden und froh in dem Herrn. Lobe und diene ihm immer gern. Gott segne dich reichlich und schenke dir Kraft. Er führt dich durchs Leben und über dich wacht. Sei jeden Tag dankbar für Gnade und Treu. Die Sonne scheint jeden Tag, Freund, dir aufs Neu. Gott hat dich bis heute so reichlich beschenkt. Aber dein Leben ist das größte Geschenk.
0: Psalm 121. Ich hebe meine Augen auf zu den Bergen. Woher kommt mir Hilfe? Meine Hilfe kommt von dem Herrn, der Himmel und Erde gemacht hat. Er wird deinen Fuß nicht wanken lassen, und der dich behütet, schläft nicht. Siehe, der Hüter Israels schläft, noch schlummert nicht. Der Herr behütet dich. Der Herr ist dein Schatten zu deiner rechten Hand, dass dich am Tag die Sonne nicht steche, noch der Mond bei Nacht. Der Herr behüte dich vor allem Übel, er behüte deine Seele. Der Herr behüte deinen Ausgang und Eingang von nun an bis in Ewigkeit.

0: bist.
1: Mit dem Lied »Du mein heiliger Gott« gratulieren die Kinder, Enkel und Urenkel David Friesen aus Porta-Westfalica zu seinem 92. Geburtstag. Sie wünschen ihm Gottes Segen auf seinen Wegen.
2: Das Lied »Du mein heiliger Gott« wurde auch für Margareta Petkau aus Meckenheim gewünscht. Margareta feierte am 3. Juli ihren 90. Geburtstag. Peter und Helene Hamm gratulieren Margareta herzlich und wünschen ihr gottesreichen Segen, Gesundheit und viel Freude im neuen Lebensjahr.
1: Wenn Gott mich liebt, ein Gedicht von Martin Volpert. Wenn Gott mich liebt, muss ich dann sorgen? Wer kennt mich so, wie er mich kennt? In ihm war ich ja stets geborgen. Er half mir gestern, hilft auch morgen und bleibt mein sicheres Fundament. Nie zögert er, wird mir nicht zanken, hält mich ganz sicher in der Hand. Das lässt mich in der Not nicht wanken, lehrt vielmehr, heute schon zu danken, dem Helfer, Retter und Garant. So beuge ich auch heute wieder vor dem, der mich zum Kind erwählt, mich ergeben und anbetend nieder, sing in der Not schon Dankeslieder, ihm, der mir jedes Haar gezählt. Muss ich mich grämen? Muss ich sorgen? Wer liebt mich so, wie er mich liebt? Er liebte gestern, liebt mich morgen, an seiner Brust bleib ich geborgen. Gott selbst ist es, der sich mir gibt.
2: Es klingt jetzt das gewünschte Lied »Du mein heiliger Gott« für David Friesen aus Porta-Westfalica und Margareta Petkau aus Meckenheim.

0: Am 4. Juli feiert Sarah Ernst aus Berlin ihren 90. Geburtstag. Mit Psalm 23 und dem Lied »Einen Glückwunsch zum Geburtstag« sendet die Schwester Susanna herzliche Grüße.
1: Psalm 23. Der Herr ist mein Hirte, mir wird nichts mangeln. Er weidet mich auf grünen Auen und führt mich zu stillen Wassern. Er erquickt meine Seele, er führt mich auf rechter Straße um seines Namens willen. Und wenn ich auch wanderte durchs Tal der Todesschatten, so fürchte ich kein Unglück, denn du bist bei mir. Dein Stecken und dein Stab, die trösten mich. Du bereitest vor mir einen Tisch angesichts meiner Feinde. Du hast mein Haupt mit Öl gesalbt. Mein Becher fließt über. Nur Güte und Gnade werden mir folgen mein Leben lang. Und ich werde bleiben im Haus des Herrn immer da.

Die Jugendgruppe der Mennonitengemeinde Dingerdissen sendet auf diesem Wege herzliche Grüße zum 86. Geburtstag an Johann Klassen aus Heben. Sie haben das Lied gewünscht zu spielen, Mein Volk, das in vergangenen Tagen.

0: Anna Stefanovic aus Königswinter feiert am 6. Juli ihren 60. Geburtstag. Ihre Schwester Helene Janssen schreibt im Namen aller Geschwister.
1: Unsere liebe Anna, heute ist ein ganz besonderer Tag. Du feierst deinen 60. Geburtstag. Wir, deine Geschwister, können aus tiefstem Herzen zusammen mit dir und David aus dem Psalm 8, Vers 5 sagen: Was ist der Mensch, dass du an ihn denkst? Und das Menschenkind, dass du sich seiner annimmst? Und aus seiner Fülle haben wir alle empfangen, Gnade um Gnade. Johannes 1, 16. Genau diese Fülle der Liebe, Gesundheit und tiefen Frieden wünschen wir dir für dein neues Lebensjahr. Danke, dass es dich gibt. Und danke für all die Spuren der Liebe, die du in unserer Familie hinterlässt.
0: Das Wunschlied für Anna Stefanovic ist »Deine Gnade zu mir«.

0: Irene Wahl sendet herzliche Geburtstagsgrüße an ihre Nichte Lili Liebenau aus Frankenthal und an ihre Neffen Jakob Nickel, auch aus Frankenthal, und Florian Wallmann aus Oberhonefeld. Irene wünscht allen Geburtstagskindern gottesreichen Segen für das neue Lebensjahr mit dem Vers 8 aus Römer Kapitel 8. Wir wissen aber, dass denen, die Gott lieben, alle Dinge zum Besten dienen, denen, die nach dem Vorsatz berufen sind.
1: Jeden Tag erfahre ich deine Gnade. Deine Hände haben mich getragen und geholfen in den Nöten mir. Herr, von Herzen danke ich dir dafür. Jeden Tag schenkst du mir deine Liebe. Hilf, dass ich in deiner Nähe bliebe, dass mir niemals fehle dein Erbarmen, dass ich ruhe getrost in deinen Armen. Jeden Tag zeigst du mir deinen Willen, hilfst mir, die Aufgaben zu erfüllen, willst durch deinen Geist zurecht mich weisen, damit ich in Demut dich kann preisen. Jeden Tag brauche ich deine Stärke, dass nicht alles wären leere Werke, was in deinem Weinberge ich mache. Herr, schenk du den Segen für die Sache. Jeden Tag, bis ich ans Ziel gelange, will ich meinen Weg bei dir erfragen, dass ich wandle stets in deiner Wahrheit. Schenke, Herr, dazu mir deine Klarheit.

Unser langjähriger Zuhörer Heinrich Giesbrecht aus Minden ist heimgegangen. Er hat das Ziel erreicht und darf jetzt schauen, was er geglaubt hat: die Herrlichkeit im Himmel. Für seine Familie und alle Hinterbliebenen sprechen wir als Team von Radio Segenswelle unsere herzliche Anteilnahme aus und wünschen viel Kraft und Trost von Gott, unserem Vater. Mein Gott und ich, wir wandeln hier zusammen, war das Lieblingslied von Heinrich. Dieses klingt jetzt für seine Familie.

0: Das waren die Grüße und Segenswünsche für diese Ausgabe der Sendung Wunschbox von Radio Segenswelle mit Viktor und Anna Sawatzki.
1: Ihre Grußbestellungen nehmen wir gerne unter der Telefonnummer 05231 500 5988 entgegen. Am besten erreichen Sie uns von Montag bis Donnerstag zwischen 8 und 16 Uhr. Zu jeder Zeit jedoch können Sie uns eine Nachricht über WhatsApp oder Telegram schicken. Die Nummer für WhatsApp plus 49 5231 500 5988. Der Kontakt über Telegram ist Segenswelle. Oder Sie nutzen das Bestellformular auf unserer Homepage unter www.segenswelle.de.
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5. Juli. Da wir nicht das Sichtbare anschauen, sondern das Unsichtbare, denn das Sichtbare ist zeitlich, das Unsichtbare aber ewig. 2. Korinther Kapitel 4, Vers 18. Eine Andacht von Peter Güttler. Im Nebel. Am 4. Juli 1952 wagt die Langstreckenschwimmerin Florence Chadwick als erste Frau die 34 Kilometer lange Strecke von der Insel Catalina zur kalifornischen Küste zu schwimmen. Der Pazifik ist kalt. Starke Strömungen und Qualen erschweren das Vorankommen. Nach 15 Stunden kommt ein weiteres Problem hinzu. Dichter Nebel zieht auf und sie kann das Ufer der Insel nicht mehr sehen. Aller Mut verlässt sie und sie kann nur noch an eines denken, aufgeben. Vergeblich versuchen ihre Mutter und ihr Trainer von einem Beiboot aus, sie zum Durchhalten zu bewegen. Aber Florence will nicht mehr. Fast steif vor Kälte lässt sie sich aus dem Wasser ziehen. Erst im Boot erfährt sie, dass nur noch 1,5 Kilometer vom Ufer entfernt ist. Als sie von einem Reporter gefragt wird, warum sie so kurz vor dem Ziel aufgegeben hat, antwortet sie, es war der Nebel. Hätte ich das Land sehen können, hätte ich es geschafft. Es war der Nebel. Im Leben gibt es immer wieder Zeiten, in denen Alltagsprobleme und Zukunftsängste unseren Blick trüben können. Wir kämpfen uns manchmal nur noch von Tag zu Tag und fragen uns, wie wir wohl den nächsten überstehen. Aufgeben scheint die einzige Lösung zu sein. Besonders dann, wenn wir uns über das Ziel unseres Lebens gar nicht im Klaren sind, es sozusagen im Nebel liegt. Wenn wir aber auf die Stimme dessen hören würden, der mit uns unterwegs ist und uns von allen Seiten umschließt, Psalm 139, Vers 5, würden wir um dieses Ziel wissen. In seinem Wort, der Bibel, lässt Gott uns das Land sehen, auf das wir zusteuern, seine ewige Herrlichkeit. Und es ist Jesus, sein Sohn, der alles dafür getan hat, dass wir dort sicher ankommen können. Dazu müssen wir ihm nur unser ganzes Vertrauen schenken. Frage: Welches Ziel steuern Sie an? Tipp: Ohne Jesus müssten wir tatsächlich aufgeben, weil Gottes Ziel, das ewige Leben, für uns unerreichbar bliebe. Bibellese: Matthäus Kapitel 14, Verse 22 bis 33. Und sogleich nötigte er die Jünger, in das Boot zu steigen und ihm an das jenseitige Ufer vorauszufahren, bis er die Volksmengen entlassen habe. Und als er die Volksmengen entlassen hatte, stieg er für sich allein auf den Berg, um zu beten. Als es aber Abend geworden, war er dort allein. Das Boot aber war schon mitten auf dem See und litt Not von den Wellen, denn der Wind war ihnen entgegen. Aber in der vierten Nachtwache kam er zu ihnen, indem er auf dem See einherging. Und als die Jünger ihn auf dem See einhergehen sahen, wurden sie bestürzt und sprachen: Es ist ein Gespenst. Und sie schrien vor Furcht. Sogleich aber redete Jesus zu ihnen und sprach: Seid guten Mutes. Ich bin es. Fürchtet euch nicht. Petrus aber antwortete ihm und sprach: Herr, wenn du es bist, so befiehl mir, auf dem Wasser zu dir zu kommen. Er aber sprach: Komm. Und Petrus stieg aus dem Boot und ging auf dem Wasser und kam auf Jesus zu. Als er aber den starken Wind sah, fürchtete er sich, und als er anfing zu sinken, schrie er und sprach: Herr, rette mich! Sogleich aber streckte Jesus die Hand aus, ergriff ihn und spricht zu ihm: Kleingläubiger, warum zweifeltest du? Und als sie in das Boot gestiegen waren, legte sich der Wind. Die aber in dem Boot waren, warfen sich vor ihm nieder und sprachen: Wahrhaftig, du bist Gottes Sohn.

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Man kann als Christ vieles wissen und dennoch unsicher leben. Man glaubt an Jesus, gehört zur Gemeinde und doch lebt man manchmal, als stünde alles auf wackeligen Beinen. Und genau hier setzt Paulus mit seinem Brief an die Epheser an. Er schreibt nicht an Ungläubige, sondern an Christen, an Menschen, die glauben, an Menschen, die lieben. Und der Paulus betet für sie. Er betet nicht dafür, dass sie irgendetwas Neues bekommen, sondern dass sie endlich erkennen, was sie längst haben. Paulus will, dass die Gemeinde in Ephesus begreift, was sie in Christus hat, welche Hoffnungen sie trägt, welches Erbe sie besitzt, welche Macht an ihr wirkt und vor allem, wie herrlich ihr Haupt ist. Und deshalb solltest auch du die Wirklichkeit nicht übersehen, in die Gott dich längst hineingestellt hat. Deshalb möchte ich heute in dieser Predigt mit euch drei Punkte anschauen. Der erste ist von der Theologie zur konkreten Frucht. Der zweite, du musst Gott unbedingt mehr kennenlernen. Und der dritte, du kannst dir nicht vorstellen, wie mächtig Jesus ist. Lasst uns dazu den Predigttext aus Epheser 1, ab Vers 15 bis Vers 23 lesen. Epheser 1, ab Vers 15 bis Vers 23. Darum lasse auch ich, nachdem ich von eurem Glauben an den Herrn Jesus und von eurer Liebe zu allen Heiligen gehört habe, nicht auf, für euch zu danken und in meinen Gebeten an euch zu gedenken, dass der Gott unseres Herrn Jesus Christus, der Vater der Herrlichkeit, euch den Geist der Weisheit und Offenbarung gebe in der Erkenntnis seiner selbst. Erleuchtete Augen eures Verständnisses, damit ihr wisst, was die Hoffnung seiner Berufung und was der Reichtum der Herrlichkeit seines Erbes in den Heiligen ist. Was auch die überwältigende Größe seiner Kraftwirkung an uns ist, die wir glauben, gemäß der Wirksamkeit der Macht seiner Stärke. Die hat er wirksam werden lassen in dem Christus, als er ihn aus den Toten auferweckte und ihn zu seiner Rechten setzte in den himmlischen Regionen. Hoch über jedes Fürstentum und jede Gewalt, Macht und Herrschaft und jeden Namen, der genannt wird, nicht allein in dieser Weltzeit, sondern auch in der zukünftigen. Und er hat alles seinen Füßen unterworfen und ihn als Haupt über alles der Gemeinde gegeben, die sein Leib ist, die Fülle dessen, der alles in allen erfüllt. Von der Theologie zur konkreten Frucht. Paulus entfaltet hier im Epheserbrief in den ersten 13 Versen oder ersten 14 Versen, die wir das letzte Mal in der Predigt hatten, die theologischen Themen über zum Beispiel die Erwählung, über die Erlösung, die Versiegelung. Und er zeigt den Zuhörern oder den Lesern, wie herrlich das Evangelium unseres Gottes ist. Aber als Paulus von dem praktisch gelebten Glauben und der Liebe der Geschwister in Ephesus hört, dann freut er sich über sie, weil er weiß, dass auch sie in Christus erwählt wurden. Weil Gott auch sie zur Sohnschaft bestimmt hat, weil Gott auch sie erlöst hat durch Christi Blut, weil Gott auch ihnen das Geheimnis seines Willens offenbart hat, weil auch sie ein Erbe empfangen haben, weil auch sie jetzt auf Christus hoffen und weil auch sie versiegelt wurden mit dem Heiligen Geist und jetzt Anteil an Gottes Heilsplan haben. Der Glaube an den Herrn Jesus, er zeigt, dass diese Menschen zu Gottes Volk gehören, dass Gottes herrliches Evangelium auch an ihnen gewirkt hat und sie reich beschenkt hat. Der Glaube an Christus und ihre Liebe zu allen Heiligen sind für Paulus eine Bestätigung der Realität von Gottes Heilswirken an ihnen. Paulus erkennt hier an ihrem Glauben und an ihrer Liebe zu den anderen Geschwistern, dass Gott ihnen das Heil geschenkt hat. Die Liebe ist ein wesentliches Merkmal. Und Paulus wird in dem weiteren Verlauf des Epheserbriefes noch weiter aufdecken, dass sich die Liebe zeigt in gelebter Einheit,
dass sich die Liebe zeigt in selbstloser Hingabe aneinander, in vergebungsbereiter Gemeinschaft, aber auch in der aktiven Beteiligung im Aufbau der Gemeinde des Leibes Jesu Christi. Ein Mensch, der im Glauben und in der Liebe Jesu Christi sich den anderen Gemeindegliedern hingibt, wenn er das geglaubte Evangelium also in Liebe ausübt, da muss man sagen, dann sind das sichtbare Früchte eines wirksamen Evangeliums. Und das hat Paulus hier bei den Ephesern gesehen. Und er dankt für sie. Und wenn du den Glauben an Jesus Christus, verbunden mit der Liebe zu der Familie Gottes, bei anderen Menschen siehst, wenn du das bei deinen Nächsten beobachtest, dann danke du auch für ihn. Du hast da nämlich allen Grund dazu. Dieser Mensch gehört auch zu Gottes Volk. Vergiss den Dank über diesen Menschen, über das Heil, das Gott ihm geschenkt hat, nicht in deinen Gebeten. Du kannst es wie Paulus sagen, weil Gott euch von Ewigkeit her erwählt, erlöst, versiegelt und unter seinen Heilsplan gestellt hat, also weil er euch den Glauben und eure Liebe gegeben hat, bete ich für euch. Das Gebet füreinander ist eine wichtige Auswirkung des Evangeliums in unserem Herzen. Und Paulus lebt es uns hier vor. Ja, kommen wir zum zweiten Predigtpunkt. Du musst Gott unbedingt mehr kennenlernen. Wir sehen hier in Vers 17 bis Vers 19, dass Paulus darum betet, dass die Gemeinde in Ephesus verstehen soll, welche Realität sie bereits in Christus haben oder wie Christus bereits wirksam ist an ihnen. Seine Wirksamkeit zeigt sich darin, dass es ein Leben ist in der Gegenwart des Vaters der Herrlichkeit. In der Gegenwart desjenigen zu leben, der der Urheber aller Herrlichkeit ist. Und selbst durch und durch herrlich ist. Stell dir jetzt einfach mal das Herrlichste vor, das du dir auch nur irgendwie vorstellen kannst. Und ich kann dir jetzt schon sagen, Gott, der Vater, ist herrlicher. Und wir dürfen als Gemeinde Jesu diesen herrlichen Gott Vater nennen. Ich gehe davon aus, dass du Gott kennst. Keine Ahnung, wie gut, aber du sollst ihn noch näher kennenlernen. Noch intensiver, noch persönlicher. Es geht nämlich darum, dass deine Heilsgewissheit gestärkt wird, dass deine Ausrichtung auf Christus festgemacht wird, ja, dass klargestellt wird, was die Identität der Gemeinde Jesu ist, in der du Teil bist. Heute bete ich darum, dass Gott dir durch sein Bibelwort Erkenntnis über sich selbst gibt. Denn mit der Erkenntnis Gottes gibt Gott dir auch seinen Geist der Weisheit und der Offenbarung. Es ist nicht so, dass du von Gottes Geist Neues mitgeteilt bekommst, sondern Gott offenbart sich in seinem Evangelium und gibt dir den Geist der Weisheit, Offenbarung. Also geistliche Reife, erleuchtete Augen des Verständnisses. Die Offenbarung geht von seinem Wort aus, nicht andersrum. Schaut gerne genau in den Text hinein. Da heißt es nicht, der Geist gibt die Erkenntnis, sondern Gott gibt Erkenntnis. Oder Gott gibt seinen Geist in der Erkenntnis seiner selbst. Der Ursprung des Wortes ist er selbst. Ja, was solltest du denn am Evangelium denn näher kennenlernen? Es sind vor allem die Wahrheiten hinter diesen drei Begriffen, die Paulus hier nennt. Hoffnung, Erbe und Kraftwirkung. Das erste, lass uns mal auf die Hoffnung eingehen. Es ist die Hoffnung der Berufung, die Gott hier gibt. Gottes Berufung, das ist sein souveränes Heilshandeln.
Wir haben gelesen in Vers 4, Gott erwählt vor Grundlegung der Welt. In Vers 5 haben wir gelesen, er vorherbestimmt zur Sohnschaft. Dann Vers 7, er erlöst durch sein Blut. Oder in Vers 13 und 14, er versiegelt mit seinem Heiligen Geist. Mit der Berufung, da macht Gott seine Entscheidung, Menschen zu Christus, Menschen in Christus zu seinem Volk zu machen, ganz konkret. Und Paulus möchte, dass die Gemeinde hier versteht, wohin diese Erwählung Gottes, wohin diese Berufung führt. In Vers 13 lesen wir, dass der Geist gegeben wird als Unterpfand oder als Anzahlung, also als Garantie für die zukünftige Erlösung. Die Hoffnung der Berufung bezieht sich also darauf, auf die zukünftige Vollendung, auf die endgültige Erlösung, die volle Erbschaft. Und wenn du diese Hoffnung der Berufung erkennst, worum Paulus hier betet, heißt das, dass du mehr verstehst, wohin Gottes Heilsplan führt, wohin Gottes Erwählung und Berufung führt. Ja, das Zweite, worum Paulus hier betet, dass du am Evangelium insbesondere besser verstehen solltest, ist, wie überreich die Herrlichkeit seines Erbes ist. In Vers 11 lesen wir, in ihm haben wir ein Erbteil erlangt. Oder in Vers 14, der Geist ist das Unterpfand unseres Erbes. Ja, also unser Erbe ist das Ergebnis seiner Vorherbestimmung, der Bestandteil seines Heilsplans mit dem Ziel der zukünftigen Erlösung. Aber wenn wir jetzt Teil seines Heilsplans mit dem Ziel der zukünftigen Erlösung, aber wenn wir jetzt in die Verse 6 oder auch 12 oder auch 14 schauen, dann lesen wir wiederholt vom Lob seiner Herrlichkeit. Und hier in Vers 18, lest genau, wird geschrieben oder wird gesprochen von der Herrlichkeit seines Erbes. Während der Heilige Geist das Unterpfand unseres Erbes ist, ist Gottes Volk, das sind die Heiligen, sein eigenes Erbe. Das sagt Gott auch schon im 5. Mose, Kapitel 32, Vers 9. Gott besitzt sein Volk. Wir sind sein Eigentum. Paulus sagt später in Kapitel 5 dieses Briefes, dass Christus uns als seine Gemeinde vorbereitet, damit er uns vor sich selbst darstellt als eine Gemeinde, die herrlich ist. Kapitel 5, Vers 27. Damit ist der Bund zwischen Gott und seinem Volk endgültig gesichert und offenbar. Gott verwirklicht in Christus seinen Anspruch auf sein Bundeserbe in den Heiligen, seiner erlösten Gemeinde. Wenn Paulus also darum betet, dass du das Erbe erkennen sollst, den Reichtum der Herrlichkeit seines Erbes, dann heißt das, du sollst begreifen, wie unglaublich reich die Herrlichkeit von Gottes Erbe ist, nämlich in seinen erlösten Heiligen. Ich kann dir nur Mut machen, weiter über diese Thematik nachzudenken. Du bist Teil von Gottes großem Schatz, seinem Bundesvolk, seinem ewigen Eigentumserbe. Ja, das Dritte, wofür Paulus betet, was du im Evangelium besonders, insbesondere besser verstehen solltest, ist, dass Gott dir zeigt, mit welch einer wuchtigen Kraft er an dir wirkt und wirken wird oder wirken muss. Er zeigt dir zunächst auf, dass Gottes Machtwirken, er zum Beispiel sichtbar wird in der Erwählung vor Grundlegung der Welt, ja, in der wirksamen Erlösung, in der Offenbarung seines ewigen Ratschlusses oder auch in der Versiegelung mit dem Heiligen Geist. Das ganze Heilswerk, das ist Ausdruck seiner göttlichen Wirksamkeit. In Vers 13, da heißt es, dass seine Kraft an uns wirkt,
als ihr gläubig wurdet, wurdet ihr versiegelt. Und Vers 19, da sehen wir, weil die Macht seiner Stärke an uns wirksam ist, können wir an Christus glauben. Er ist die Ursache. Das Heil ist also nicht ein menschliches Werk, sondern Gottes wirksames Handeln. Und es bedarf einer wuchtigen Kraft, um dich im Glauben zu Gott zu führen, aber auch dort zu behalten. Es bedarf der Kraft, derselben gewaltig starken Macht, um dich und mich aus den geistlich Toten aufzuerwecken, zum lebendigen Glauben an Jesus Christus führen, wie sie gewirkt hat, als Jesus Christus von den Toten auferweckt wurde und auf den Himmelsthron zu Rechten des Vaters gesetzt wurde. Dieselbe Kraft ist notwendig. Und wenn du die überwältigende Größe seiner Kraftwirkung an uns erkennen möchtest,

Und das sehen wir in Vers 19 bis Vers 23. Gehen wir mit Paulus da einmal zusammen genauer auf diese Macht Gottes ein. Paulus zeigt hier die überwältigend große Mächtigkeit Gottes, indem er hier verschiedene Begriffe anhäuft. Er spricht von der Kraft, also dem Potenzial, die Fähigkeit, wie sie zum Beispiel in Dynamit steckt. Er spricht von der Wirksamkeit, also der tätigen Energie, die in Aktion ist. Er spricht von der Macht, also die herrschaftliche Durchsetzungsfähigkeit. Er spricht von der Stärke, der physikalischen Beschaffenheit, physischen Beschaffenheit in gewaltiger, robuster Qualität. Er möchte einfach ausdrücken, wie enorm diese Kraft ist, die Gott hat. Und diese enorme Kraft, diese Wucht, mit der wirkte Gott in Christus bei seiner Auferweckung aus den Toten und bei seiner Erhöhung an die rechte Seite von Gottes himmlischem Thron. Vielleicht kannst du eine kleine Vorstellung davon, von dieser benötigten Macht bekommen, wenn du die symbolisch-apokalyptische Beschreibung dieses geistlichen Hintergrunds in Offenbarung 12 liest. In Offenbarung 12 wird von einer Frau geschrieben, die einen Sohn gebären sollte. Und ein teuflischer Drache, der wartet nur darauf, ihr diesen Sohn zu entreißen und umzubringen. Aber dieser Sohn wird geboren und zu Gott und seinem Thron entrückt. Und da entbrennt ein harter Kampf im Himmel zwischen Gottes Engeln und diesem teuflischen Drachen und seinen Schergen. Aber Gott wirft ihn auf die Erde. Da versucht der Drache, die flüchtende Frau zu stürzen, kann sie aber nicht erreichen. Und deshalb wendet er sich dann ihren anderen Kindern zu, um sie stattdessen zu verfolgen und zu quälen. Diese Vision beschreibt deutlich, welcher Kampf um Christus entbrannt ist, als er in die Welt kam und sie wieder mit seiner Himmelfahrt verließ. Und ihr versteht sicher auch, dass dieselbe göttliche Macht vonnöten ist, die anderen Kinder zu bewahren, weil es derselbe Feind Gottes ist, der auch nach ihnen greift. Aber Offenbarung 12 und alle anderen Kapitel dieses wunderbaren Buches beschreiben auch sehr eindrücklich, dass Gott seinem Sohn alle Macht gegeben hat und dieser siegreich über seinen Feind triumphiert. Genauso wie es hier in Epheser 1, Vers 20 geschrieben steht oder auch im Psalm 110. Das könnt ihr gerne zu Hause nachlesen. Paulus betont hier in unserem Predigttext ausdrücklich, dass alle anderen Mächte Jesus Christus unter die Füße geworfen werden. Der Sohn Gottes, er hat die souveräne Herrschaft. Er ist Teil an Gottes souveräner Herrschaft. Er regiert mit absoluter Autorität. Nichts kann sich ihm widersetzen. Jesus Christus wurde nicht nur von den Toten auferweckt und ist zum Himmel aufgefahren, sondern er thront mit seinem Vater über alles, was es gibt. Und Paulus zeigt hier den Ephesern, das sehen wir später in Kapitel 6, Vers 12, dass der Kampf, in dem sie stehen als Christen, sich richtet gegen die Herrschaften, gegen die Gewalten, gegen die Weltbeherrscher der Finsternis, gegen die geistlichen Mächte der Bosheit in den himmlischen Regionen. Das ist absolut real. Das ist keine Fiktion. Und genau deshalb sollten sie wissen, dass Jesus Christus immer stärker und mächtiger ist. Dass er jetzt schon Sieger ist, weil er mit der überwältigend großen Kraft Gottes zum Herrscher über alles gesetzt wurde. Über alles. Die Epheser sollten wissen, dass sie zwar in einer

in Welt leben, aber an der Seite des mächtigen Siegers, an der Seite des universalen Herrschers. Egal, wie sich die feindliche Macht positioniert, Jesus herrscht hoch über ihr. Sie kann jeden beliebigen Namen oder Bezeichnung haben, sie ist doch Christus Füßen unterworfen. Fürstentümer, Gewalten, Machten, Herrschaften, jeden Namen, der genannt wird, nicht allein in dieser Welt, auch in der zukünftigen, alles hat er seinen Füßen unterworfen. Jesus steht felsenfest als Gott da, egal ob heute oder irgendwann in der Zukunft. Er ist übergeordnet über alle Mächte. Alles im ganzen Universum ist ihm unterworfen. Und jetzt kommt es. Diesen mächtigen König der Könige hat Gott als Haupt für seine Gemeinde eingesetzt. Er ist der Herrscher der Gemeinde Gottes. Er ist Herrscher über die Gemeinde, die Gottes Volk ist, die Gottes Erbe ist. Ja, Gott hat seinem Sohn die Gemeinde sogar als Leib gegeben, bei dem er das Haupt sein soll. Er soll die Gemeinde ganz und gar mit seiner göttlichen Herrlichkeit erfüllen. Und er kann es auch, da in ihm ja die ganze Fülle der Gottheit leibhaftig wohnt, lesen wir in Kolosser 2, Vers 9. Und somit wohnt sie auch in seinem Leib, der Gemeinde. Christus erfüllt alles mit seiner Fülle. Die Gemeinde ist der Bereich, in der Christi göttliche Fülle sichtbar wird. Und das ist so, weil Jesus alles in allen erfüllt, mit seiner mächtigen Gegenwart, mit seiner großen Herrlichkeit, in der Art und Weise, wie er uns aus der Finsternis in sein Reich des Lichts geholt hat und uns Glauben geschenkt hat, in der Art und Weise, wie er uns Tag für Tag bis an das Ende der Weltzeit im Glauben erhält, in der Art und Weise, wie er seine Gemeinde baut und sie aus unterschiedlichen Menschen zusammensetzt und in Liebe untereinander gibt. Alle Macht Gottes, sie führt dazu, zu dem Ziel, den Leib Jesu, die Gemeinde, als seine Fülle darzustellen. Paulus betet darum, dass die Epheser erkennen, dass Gottes Macht, die Christus zum Herrn über alles erhoben hat, zugunsten der Gemeinde und seiner Glieder wirkt. Für dich und für mich heute bedeutet das, weil Gott seine überragende Macht in der Auferstehung und Erhöhung Jesu Christi offenbart hat, leben wir als Gemeinde nicht mehr in Unsicherheit oder nicht gar nicht in Unsicherheit, sondern unter der herrschenden Fürsorge unseres erhöhten Hauptes. Ich möchte zum Schluss kommen und zusammenfassen. Paulus erbetet nicht, dass Gott den Ephesern irgendwas Neues gibt, aber er betet dafür, dass sie Gott und sein Werk erkennen. Dass sie erkennen, welche Hoffnung sie durch die Berufung Gottes haben. Dass sie erkennen, welches herrliche Erbe Gott sich in seinen Heiligen bereitet hat. Dass sie erkennen, wie überwältigend groß die Macht ist, mit der Gott an ihnen wirkt. Es ist dieselbe Macht, die Christus aus dem Grab erweckt hat. Dieselbe Macht ist es auch, die ihn zur Rechten Gottes erhoben hat und die ihn über alle Gewalten und Mächte gesetzt hat. Dieser erhöhte, siegreiche und herrschende Christus, er ist dir nicht fern. Er ist das Haupt seiner Gemeinde und er regiert zugunsten seines Leibes, indem er sie erfüllt mit seiner Gegenwart. Vielleicht fehlt dir in deinem Glaubensleben nicht der Antrieb oder die Liebe zum Herrn. Vielleicht fehlt dir mehr Klarheit über die Gnade, die längst wirksam ist an dir. Dann bitte Gott, dass er dir die Augen des Herzens erleuchtet, damit du nicht kleiner von Christus denkst, als er wirklich ist.
und du nicht unsicherer lebst, als es seiner Herrschaft entspricht. Amen.

Es ist 9 Uhr und 34 Minuten. 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

Guten Morgen, liebe Gemeinde. So, es kommen noch viele rein, das ist sehr gut. Wir wollen schon anfangen zu singen. Heute ist wieder ein Tag der Gnade und wir wollen das im nächsten Lied so bekennen. Mein ganzes Leben warst du treu, Herr, mein ganzes Leben warst du so gut. Lass uns das gemeinsam singen.

Im Namen dieses Herrn der Herrlichkeit grüße ich jeden, der zu diesem Gottesdienst gekommen ist, der zugeschaltet ist und mit dabei ist. Wir wollen das tun, was der Chor soeben in den Worten des Liedes schon besungen hat. Wir erheben dich, den Herrn der Herrlichkeit. Seid uns ganz herzlich gegrüßt, liebe Gäste, die ihr unter uns seid, vielleicht das erste Mal oder zum wiederholten Mal. Liebe Gemeinde, es ist so schön, dass wir zusammengekommen sind mit diesem Ziel, den Herrn der Herrlichkeit zu erheben. In einer Welt, in der Menschen auch darauf aus sind, Dinge zu entdecken, die bewundernswert sind. Es wird viel gelobt, es wird viel gepriesen in diesen Tagen, ob sich selbst oder andere zu irgendwelchen Nationalfeiertagen oder anlässlich irgendwelcher sportlichen Errungenschaften. Es gibt einen, der immer und jederzeit und in alle Ewigkeit es wert ist, gepriesen zu werden. Und das ist unser Schöpfer. Das ist dieser König der Herrlichkeit. Lass mich einen Text lesen aus dem 1. Petrusbrief, 1. Petrus Kapitel 1. Das ist eigentlich so die Eröffnung des Briefes, und das stellt der Apostel allem voran, bevor er über all die anderen wichtigen Dinge auch zu sprechen kommt. 1. Petrus 1, die Verse 3 bis 5, damit will ich diesen Gottesdienst eröffnen. 1. Petrus 1, 3 bis 5. Gepriesen sei der Gott und Vater unseres Herrn Jesus Christus, der nach seiner großen Barmherzigkeit uns wiedergeboren hat zu einer lebendigen Hoffnung durch die Auferstehung Jesu Christi aus den Toten, zu einem unvergänglichen und unbefleckten und unverwelklichen Erbteil, das im Himmel, in den Himmeln aufbewahrt ist für euch, die ihr in der Kraft Gottes durch Glauben bewahrt werdet, zur Rettung, die bereitsteht, in der letzten Zeit offenbart zu werden. Diese Worte, diese Sätze, die sprudeln und überfließen von Hoffnung und Zuversicht für all diejenigen, die der Vater im Himmel wiedergeboren hat durch die Auferstehung von Jesus Christus. Geheimnisvolle Worte für jemanden, der das nicht kennt. Aber dadurch, dass Jesus Christus von den Toten auferstanden ist, ist etwas möglich geworden, was sonst undenkbar war. Menschen können wiedergeboren werden, zu Kindern Gottes werden und damit eine lebendige Hoffnung haben, ein unerschütterliches Erbteil, ein Zuspruch, der nicht vergeht. Eine Zuversicht, die nicht verwelkt und stirbt, eine lebendige Hoffnung. Mit diesen Worten lade ich uns ein, dass wir uns gemeinsam im Gebet vereinen. Wenn es möglich ist, steht doch gerne dazu auf. Unser Vater im Himmel, wir wollen in dieses Lob einsteigen, dich zu preisen, dich zu ehren. Den Gott und Schöpfer, den Vater unseres Herrn Jesus Christus, dass du uns wiedergeboren hast, wir, die wir glauben, die wir dir vertrauen dürfen, zu einer lebendigen Hoffnung. Wir leben in einer Welt, die unsicher ist. Viele Hoffnungen zerplatzen und haben keinen Bestand. Vieles ist nicht verlässlich, vieles verwelkt. Und so ziemlich alles, was wir sehen, hat keinen Bestand. Aber wer durch deine Auferstehung, Jesus Christus, zu diesem neuen Leben gekommen ist, Kind Gottes geworden ist, hat eine unerschütterliche Hoffnung, ein Erbteil, eine Zukunft, eine Sicherheit, die im Himmel aufbewahrt ist und nicht hier auf der Welt, wo alles unbeständig ist. Wir danken für jeden, der von Neuem geboren ist und mit dieser lebendigen Hoffnung lebt. Und wir bitten dich, dass du uns heute dienst, indem du uns die Wahrheiten deines Wortes vor Augen führst, unseren Glauben stärkst. Und da, wo noch nicht dieses Vertrauen, dieser Glaube da ist, dass du ihn wächst und dass du Menschen rufst. Du hast ja auch uns gerufen und wir durften umkehren, Kinder Gottes werden und Hoffnung fassen. Danke für diesen Gottesdienst.
Danke, dass wir mit dir rechnen können, dass du zu uns sprichst, weil wir in deinem Namen versammelt sind. Und Jesus, weil du auferstanden bist und lebst, redest du auch heute noch. Und wir bitten dich, dass du das tust, durch Wortverkündigung, durch Gesang, durch unser Miteinander hier, dass du sprichst in das Leben hinein, jedes Einzelnen. Du weißt, wer Trost braucht. Du weißt, wer Korrektur braucht. Herr, du kennst jedes Herz und jede Regung unseres Herzens ist dir nicht unbekannt, weil du uns gemacht hast. Danke, dass du uns liebst und dass es so ein Vorrecht ist, zu dir zu gehören. Segne alle, die deinen Namen ehren und preisen wollen. Segne alle, die sich sehnsüchtig nach dir ausstrecken, ob hier oder in unserem Land oder in ganz Europa oder der ganzen Welt. Menschen, die einen Durst und Hunger haben nach dir. Stille du diesen Durst. Danke, dass du tun kannst, was uns Menschen unmöglich ist. In deinem Namen sind wir versammelt und dich ehren und preisen wir. Amen.

0: Was für ein Bekenntnis. Das mag ja so auf dem Liedblatt stehen, aber um das mit Überzeugung singen und sagen zu können, ich bin in seiner Hand. Wer kann so etwas behaupten? Wer kann so etwas sagen? Meine Schuld ist mir vergeben. Ich bin in seiner Hand für alle Ewigkeit. Was für eine Zuversicht, um in diesem Leben zurechtzukommen, aber auch darüber hinaus Hoffnung zu haben. Vielen Dank für dieses Lied, für dieses Bekenntnis. Wir wollen mit diesem Bewusstsein, dass alles in der Hand Gottes ist, auch diese kurze Sicht nach vorne wagen. Wir fahren ja immer auf Sicht. Wir sind ja begrenzt. Und so Gott will und wir leben, wir wissen ja nicht, was morgen ist. Aber wenn es denn so ist, dass Gott das so schenkt und wir auch am Leben sind, wollen wir Folgendes tun. Heute um 16 Uhr, um 4 Uhr schon bald, treffen wir uns hier als Mitglieder der Gemeinde zur Gemeindestunde. Wir wollen in dem Rahmen auch das Abendmahl feiern. Also die Geschwister der Gemeinde sind herzlich dazu eingeladen. Es gibt nur wenige Veranstaltungen, wo wir nicht ganz breit einladen. Und zu dem Mittwoch sind aber wieder alle eingeladen. Morgens um 10 Uhr zum Gebet zu kommen, das ist eine kleine überschaubare Runde, sehr persönlich. Und um 18 Uhr treffen wir uns hier auch wieder am Mittwoch zum Bibel betrachten und zum Gebet. Wir gehen durch das Sacharja-Buch, sind in sehr spannenden Kapiteln unterwegs, also seid dabei. Es ist top aktuell. Und am Sonntag laden wir dann auch wieder, so Gott will, wir leben zum Gottesdienst ein. Und abends, da gibt es auch eine Folie in einer Woche zum evangelistischen Abend in Russisch. Es wird darum gehen, um das Thema, das Schicksal des Menschen. Zwei Weggabelungen, Schicksal, die Fragen aus biblischer Perspektive beleuchtet. Seid gerne dabei, bringt Gäste mit. Das ist um 17 Uhr kommenden Sonntag. Wir wollen uns jetzt auch Zeit nehmen, um über Dinge nachzudenken, für Dinge zu beten, die ebenfalls in der nahen Zukunft auf uns warten. Und zwar ist am Samstag auch noch eine Einladung zu einer Frauenaktion. Also die Frauenarbeit hat sich überlegt, dass sie auch nicht nur an den Tischen mal zusammen sein wollen, sondern eine Fahrradtour unternehmen. Eine Fahrradtour, ich meine, es soll ins Freizeitheim gehen, viel mehr werde ich jetzt dazu nicht sagen. Also es steht auf der Folie, also hier die Einladung und Erinnerung, vielleicht kann man sich noch schnell ein Fahrrad kaufen, sollte man keins haben. Ja, so ein Trainingsrad, damit kommt man nicht weiter, muss man schon ein echtes haben. Am Samstag heiraten auch Olga und Jakob Schütz und Olga Konrad, sie heiraten in Hohenlohe. Wir haben sie ja hier auch vorgestellt. Hier bei uns in Ollendorf heiraten, in diesem Haus heiraten Nick und Olina, Nick Hanswin, Olina Janot. Wir wollen für euch beten, für diesen Schritt, den Schritt in den Bund, in den heiligen Bund der Ehe. Wir leben in einer Zeit, wo Ehe und Familie stark angefochten ist. Das war sie, glaube ich, schon immer. Wir wollen dafür beten, dass Familien halten, dass Liebe und Glaube gelebt werden und dass das ein gutes Zeugnis ist, auch das ist, was der Herr sich so gedacht hat. Dann möchte ich gerne der Familie Saradjuk das Wort übergeben. Sie sind unter uns, das ist ja nicht häufig der Fall. Also, dass Sie mal in Deutschland sind, ist schon was Besonderes. Dass Sie dann auch noch bei uns sind, das kommt noch oben drauf und Sie haben ein paar Worte an uns zu richten, freuen uns. Dass ihr da seid, nehmt uns gerne kurz hinein. Ja, Kinder, danke, dass ihr mitkommt. Das ist eine Überwindung bestimmt, ja. Dankeschön.
1: Okay, bleiben wir hier. Ja, nächstes Mal setze ich mich nach außen, dann sind wir schneller, wenn einer nach vorne geht und die Führung angibt. Ja, ihr Lieben, wir sind hier, wollen uns verabschieden. Unsere Zeit in Deutschland geht zu Ende. Es ist tatsächlich nur noch ein Monat geblieben. Auf den Tag genau am 5. August werden wir wieder uns aufmachen nach Südostasien. Ja, und oft werden wir gefragt, wie geht es euch? Wie empfindet ihr das, dass wir jetzt wieder zurückgehen können? Und wir können sagen, dass wir gerne zurückgehen. Auch die Kinder gehen gerne zurück. Obwohl wir hier eine überragend gute Zeit hatten, das müssen wir auch sagen. Eine richtig schöne Zeit, auch mit vielen von euch. Ich hatte den Kindern gesagt, wir werden nach Hennen-Ollendorf fahren. Und alle waren froh, zu einer Kirche zu gehen, wo sie Freunde haben, wo sie Leute kennen aus dem Kindergarten, wo sie Leute kennen aus der Schule. Und auch wir waren bei so vielen Leuten zu Hause, privat, bei Hauskreisen, bei Teenie-Gruppen, sodass wir wirklich ermutigt gehen können, weil wir auch von eurer Offenheit ja wirklich profitiert haben, wirklich ermutigt wurden. Und wir gehen mit viel Rückenwind. Wir gehen, wie David das heute auch schon gesagt hat, obwohl wir nicht wissen, was passieren wird. Das ist mir in den letzten Tagen irgendwie wichtig geworden. Wir wissen nicht, was passieren wird und was vor uns liegt. Wir wissen aber, was passiert ist. Wir wissen nicht, was Gott tun wird. Wir wissen aber, was Gott getan hat. Und das haben wir heute im Petrusbrief gelesen. Unser Leben ist sicher. Unsere Hoffnung steht fest. Und wir sind froh, dass wir mit Jesus gehen, dass er versprochen hat, dass er vorangehen wird, dass wir ihn begleiten dürfen, irgendwie dabei sein dürfen. Und wir empfinden das als sehr, sehr großes Privileg. Und das Schönste ist, wir wissen, was das Ziel ist. Und wir wissen, wo Gott einmal hin will, mit uns allen. Er hat uns eingeladen, zu sich in den Himmel mit ihm Gemeinschaft zu haben. Und da freuen wir uns über jeden, der irgendwie diese Einladung annimmt. Und das möchte ich dir heute sagen, dass wenn du diese Einladung noch nicht angenommen hast, wir fahren bald weg, wir werden nicht nochmal hier in Hennen-Ollendorf sein. Und deswegen will ich dir sagen, es kann morgen zu spät sein. Nimm diese Einladung an, mach das fest. Mach es heute fest, lass den Zeitpunkt nicht verstreichen. Ja, ich hatte gesagt, wir wissen nicht, was passieren wird, aber die letzten Tage sind spannende Sachen passiert. Also wir waren dabei, Rückflüge zu buchen. Und dann haben wir tatsächlich, wäre das ein ziemlich langer Weg gewesen. 3,5 Tage müssten wir reisen, bis wir bei uns in der Stadt angekommen wären. Und dann ja, guckt man natürlich nach anderen Flügen, es gibt nichts Mögliches. Und auf einmal ist es so, dass eine Fluggesellschaft noch einen Flug reinwirft, der vorher nicht da war. Der ist ganz leer. Und der ist irgendwie für uns. Und so müssen wir jetzt nur 2,5 Tage reisen. Und das ermutigt uns natürlich total, dass wir nicht zweimal irgendwo auf einem Flughafen schlafen müssen, weil die Flüge in unserer Region so selten sind. Und dann haben wir vor zwei Tagen am Freitag, haben wir eine Nachricht bekommen. Wir wissen, dass wir irgendwann mal ein Auto brauchen werden. Wussten aber auch, das wird schwierig und am Anfang können wir das nicht so machen. Schauen, was passiert. Und auf einmal melden sich Kollegen von uns und sagen, hey, wir hätten hier ein Auto. Und es ist genau das Auto, was ich haben wollte. Genau das Auto, was passend ist für unseren Dienst, für uns als Familie. Es ist nicht neu, es ist nicht schlimm, wenn wir es ausleihen, es ist nicht schlimm, wenn es kaputt geht, aber es ist genau das Auto, genau das Baujahr, es ist perfekt. Und wir merken einfach, okay, Gott ist da, Gott führt, Gott hilft, Gott ermutigt, bevor wir überhaupt schon losgehen. Ja, deswegen wollen wir nochmal Danke sagen. Danke für eure Gebete, danke für eure Zeit. Wir sind noch hier. Falls ihr noch Fragen habt oder irgendwas sagen wollt, wir haben Gebetskarten mitgebracht. Die liegen vorne aus. Und habe ich was vergessen? Auf Wiedersehen.
0: Dankeschön, ihr Lieben. Danke, dass ihr hier seid und für diese Worte, dass ihr uns hineinnehmt. Wir wollen gleich auch dem Herrn dafür danken und ihm euch anbefehlen, eure Reise. Der Daniel Penner hat auch noch eine Nachricht mitgebracht, die er mit uns teilen möchte. Daniel, wo bist du? Ja, danke. Wenn noch Anliegen da sind, ihr Lieben, oder Grüße, die ihr mitgebracht habt, die ihr teilen wollt, kommt doch gerne nach vorne und teilt das, gebt das weiter. Wir wollen gleich miteinander und füreinander beten. Teilt gerne die Anliegen mit. Daniel, bitte.
2: Ja, guten Morgen. Ich möchte euch gerne unseren Nachwuchs vorstellen. Das ist der Henry Penner, geboren am 12.06. Mutter und Sohn geht es soweit gut. Ist alles wirklich sehr reibungslos abgelaufen. Dafür sind wir Gott sehr, sehr dankbar. Und sind zu Hause angekommen. Monika geht es gut, dem Kleinen auch. Und wir sind auch sehr dankbar, dass wir in der ersten Woche bekocht wurden. Das hat uns wirklich sehr große Freude bereitet. War auch sehr, sehr lecker. Vielen Dank dafür, für diesen Dienst. Ja, und danke für die Gebete.
0: Nein, danke. Nimm bitte Grüße mit nach Hause.
3: Ich habe einmal eine kurze Information und ein Anliegen, was ich mitbringen will. Einmal richte ich mich an alle Eltern des Jahrgangs 2022. Dafür, genau, da haben wir auch ein Plakat dabei. Die Anmeldungen für die Kinderstunde sind endlich online. Ihr könnt eure Kinder gerne anmelden, gerne über den QR-Code. Wir haben den Zettel einmal im Foyer und einmal im Keller aushängen. Gerne auch über die Homepage, dort steht auch alles. Und der Jahrgang 2022 ist auch der jüngste Jahrgang, der dieses Jahr bei der Kibiwo dabei sein darf, wo die Planung auch schon im vollen Gange ist. Und ja, wir haben leider immer noch nicht genug Mitarbeiter. Also wenn du Zeit hast, Lust hast und motiviert bist, meldet euch auch gerne für die Kibiwo als Mitarbeiter an, damit wir ja genug Manpower haben. Danke.
4: Ja, wir bringen liebe Grüße mit. Wir durften viel unterwegs sein in den letzten Wochen. Wir waren in Berlin in der Leuchtturmgemeinde, die lässt unsere Gemeinde herzlich grüßen und auch beim EBTC. Wir waren letzte Woche dort und hatten das Absolvierungswochenende, durften den letzten Jahrgang jetzt quasi von dem Schuljahr verabschieden und absolvieren. Liebe Grüße vom EBTC und vom Leuchtturm.
0: Dankeschön, Thomas. Ja, Grüße wurden uns auch übermittelt über schriftlichen Weg aus einer Gemeinde in Kenia, in Garissa. Garissa ist ein Ort, wo ja viel Verfolgung auch ist aufgrund der Flüchtlingssituation aus Somalia. Und da gibt es eine gewisse Verbindung, die entstanden ist und die lassen uns herzlich grüßen, auch mit diesen Worten, die ich eben gelesen habe aus 1. Petrus.
5: Wir waren als Familie im Urlaub in Husum, da die Region, und Grüße auch von da quasi wollen wir mit weitergeben.
0: Danke, Jakob. Ja, es wird viel gereist und immer da, wo Begegnungen stattfinden, und wir merken, ja, Verbindungen sind da, Menschen, die denselben Glauben haben, irgendwie ermutigt das auch. Ja. Vielen Dank für die weitergegebenen Grüße. Grüßt doch auch, wenn ihr nach Hause kommt, unterwegs seid, Geschwister, die mit uns zusammen denselben Herrn anbeten und dem Glauben und Vertrauen. Ich möchte gerne ein junges Paar hier nach vorne bitten. Die haben, glaube ich, auch einen Gruß mitgebracht. Vivian Wiebe und Luis Pick. Luis hat uns einen Gruß mitgebracht.

0: verlobtes Paar vorgestellt, wenn man einen Gruß mitgebracht hatte. Aber die beiden sind verlobt. Luis kennen wir jetzt nicht so persönlich aus der Gemeinde, deswegen auch der Gruß und die Vorstellung. Er ist Mitglied in der Schönen Aussicht. Vivian kennen wir. Die hat sich hier auf ihren Glauben taufen lassen. Und heute begeben sie bekannt, dass sie verlobt sind. Und wir gratulieren euch und freuen uns mit euch, dass ihr vorhabt zu heiraten und das Geschenk der Ehe euch auch so vom Herrn zugedacht ist. Glückwunsch dazu. Okay, alles anders, ne? Wir wollen hier keine Zeichen setzen, das ist eher meiner Aufgeregtheit zuzuschreiben. So, jetzt weiß ich aber, was zu tun ist. Ich will euch einen Vers wünschen für diese Verlobungszeit. Und er steht im Psalm 119, Vers 165. Großen Frieden haben die, die dein Gesetz lieben. Sie trifft kein Straucheln. In einer Welt, die unruhig ist, Frieden ist ein Wunsch, eine Sehnsucht, äußerlich, innerlich. Es heißt hier, die, die dein Gesetz lieben, sie haben großen Frieden, nicht ein bisschen, nicht kurz oder einen Scheinfrieden. Die, die dein Gesetz lieben, und hier ist Gott gemeint, die dein Gesetz, Gott, lieben, sie haben großen Frieden und sie stolpern nicht. Wer wünscht sich das nicht? Nach vorne zu gehen, in eine gemeinsame Zukunft zu gehen und nicht zu stolpern, Frieden zu haben, zu wissen, wir sind geführt, es ist alles gut, es ist richtig, der Weg ist gut, den wir gehen. Das wünschen wir euch. Psalm 119, Vers 165. Vivian hat keinen Gruß an uns, aber eine Bitte an uns als Gemeinde, und die werden wir heute Nachmittag noch aufgreifen, aber heute darfst du sie, jetzt darfst du sie formulieren.
1: Ja, genau, hallo auch von mir. Ich durfte in der Schönen Aussicht Luis kennenlernen, meinen Verlobten. Und genau damit haben wir uns auch entschieden, dass wir gerne zusammen in die Schöne Aussicht gehen werden. Damit die Bitte, mich hier abzumelden. Und
0: Ja, nicht jeder, der sich abmelden will, kriegt einen Blumenstrauß. Deswegen, wir müssen heute die Dinge sehr sortieren. Wie schon erwähnt, heute nachmittags in der Gemeindestunde werden wir darauf zurückkommen, auf diese ausgesprochene Bitte, und das nochmal aufgreifen. Aber der Zusammenhang ist irgendwie nachvollziehbar und verständlich. Das ist ein junges Paar, das möchte heiraten, gemeinsame Zukunft. Und dazu gehört auch eine gemeinsame Ortsgemeinde. Und so ist die Entscheidung gefallen. Wir haben die Bitte verstanden. Ihr dürft euch gerne setzen. Ja. Wir werden für euch beten. Und für all die anderen Anliegen, die auch schon genannt worden sind. Ich will an der Stelle auch nochmal ermutigen, Gebetsanliegen, Nöte, auch Gründe zum Dank hat, glaube ich, jeder Mensch. Nicht immer bringen wir das auf die große Bühne, nicht immer teilen wir das mit jemandem. Aber wir sind doch als Geschöpfe Gottes so unterwegs, dass wir merken, wir haben nicht alles. Und wir sind nicht so, dass wir sagen, ich brauche nichts und niemand. Zum Herrn dürfen wir völlig unverblümt kommen und unser Herz ausschütten. Und vielleicht ist diese Runde auch zu groß, um sein Anliegen so frei zu teilen. Aber ich erinnere auch nochmal an die Gebetszeiten der Gemeinde. Auch das ist ein Rahmen, wo wir Anliegen teilen. Aber auch das Kämmerlein zu Hause ist etwas, wo Gott hinein Einblick hat und hört und erhört. Daher eine große Einladung, zum Gott und Schöpfer zu kommen, ihn zu bitten und ihn vor allen Dingen auch zu danken für das Leben und auch für die Schwierigkeiten, aus denen er Auswege hat. Wir wollen jetzt miteinander beten. All das, was erwähnt worden ist, plus das, was in unserem Herzen noch verborgen ist, wollen wir ihm sagen. Und ich lade ein, dass die Sänger und Musiker schon nach vorne kommen. Im Anschluss an die Gebetszeit wollen sie mit uns singen. Ich lade uns ein, dass wir uns zum Gebet erheben und dass wir eine Zeit des Gebets haben. Bitte beteiligt euch doch viel und frei, sodass wir diese Dinge vor Gott bringen. Wir beten zusammen.

Herr, ich danke dir, dass du uns annimmst. Wenn wir schauen, wie heilig und sündlos du bist, so könnten wir vor dir nicht bestehen. Aber du sandtest deinen Sohn Jesus, der am Kreuz von Golgatha für unsere Sünden und unsere Fehler starb, damit der Zugang wieder frei ist zum Vater. Und ich danke dir, dass du so viel Gnade mit uns Menschen hast. Doch wenn wir immer wieder uns verfehlen, so ist deine Gnade größer. Und wenn wir um Vergebung bitten, so vergibst du gern. Und ich danke dir, dass nicht nur wir das erkennen dürfen, sondern auf der ganzen Welt gibt es Menschen, die den Glauben haben, die auf dich vertrauen, der du der Retter und Herr ihres Lebens bist. Ich danke dir für Familie Saradjuk, die jetzt wieder zurückreisen darf nach Südostasien. Ich möchte beten, dass du sie bewahrst und dass du ihnen Kraft, Mut und Freude gibst an dem Evangelium, dass sie es den Menschen dort vorleben können und dort ein brauchbares Werkzeug in deiner Hand sind. Ich danke dir für den ganzen Segen, den du schenkst, dass Paare heiraten dürfen, dass sie unter dein Wort kommen, dass sie ihr Leben leben möchten, so wie die Bibel es sagt. Und ich möchte beten für die verlobten Paare, dass du sie in dieser Verlobungszeit segnest, dass du die Hochzeiten segnest und dass sie dort deinen Segen erfahren können. Danke, Herr, dass wir als Gemeinde zusammenkommen dürfen. Danke für den Vormittag und ich will auch beten, dass wenn wir gleich auf dein Wort hören, dass es in unser Herzen dringt und Veränderung bewirkt. Amen. Wir können uns wieder hinsetzen, wir wollen gemeinsam zwei Lieder singen.

0: Jesus sitzt mit den Menschen aus dem Volk zusammen. Sie wollen von ihm lernen und hören ihm zu. Jesus erzählt den Menschen ein Gleichnis. Er hat den Menschen damals häufig Gleichnisse erzählt. Ein Gleichnis ist eine ausgedachte Geschichte, aus der man etwas lernen kann. Er erzählt: Ein Mann hatte zwei Söhne. Sie lebten auf einem Hof, so wie ein Bauernhof, mit Feldern, Tieren und Arbeitern, die dabei halfen, das Essen zu ernten und sich um die Tiere zu kümmern. Es ging ihnen dort richtig gut. Sie hatten alles, was sie zum Leben brauchten. Aber der jüngere Sohn war nicht zufrieden damit. Er ging zu seinem Vater und hatte eine ziemlich unhöfliche, ja sogar freche Bitte. Er sagte: Vater, gib mir meinen Teil vom Erbe. Ein Erbe sind die Dinge, die ein Mensch anderen schenkt, wenn er stirbt. Das ist häufig Geld oder zum Beispiel auch ein Haus oder Schmuck. Aber der Vater lebte doch noch. Und trotzdem wollte der jüngere Sohn das Erbe schon haben. Die Menschen, denen Jesus dieses Gleichnis erzählte, waren bestimmt sprachlos und verärgert. Das geht doch gar nicht. So eine Frechheit. Wie kann man sowas seinen Vater fragen? Aber das Gleichnis ist noch nicht zu Ende. Jesus erzählte weiter. Der Vater gab seinem Sohn keinen Ärger. Er liebte seinen Sohn, obwohl er ihn um so etwas Unverschämtes gebeten hatte. Der Vater teilte das Erbe auf. Der Sohn verkaufte die Dinge, die ihm sein Vater als Erbe gegeben hatte, und reiste dann mit dem vielen Geld in ein fernes Land. Habt ihr eine Idee, was der jüngere Sohn jetzt in diesem fernen Land mit dem ganzen Geld machen könnte? Er war jetzt richtig reich. Was könnte er machen?
1: Sachen kaufen.
0: Was könnte er noch machen? Wer hat noch eine Idee?
1: Ein Haus kaufen.
0: Eine Idee noch.
1: Er kann dann nochmal, er kann ganz viel verschenken und dann noch mehr geben.
0: Das ist ja ein guter Gedanke. Ich erzähle euch mal, was der Sohn gemacht hat. Der Sohn machte alles, worauf er Lust hatte. Er lebte in Saus und Braus und feierte. Er genoss sein fröhliches Leben. Aber wisst ihr was? Das Geld wurde immer weniger und weniger. Und dann kam der Tag. Er hatte sein ganzes Geld ausgegeben. Er hatte nichts mehr. Und dann kam es noch schlimmer. In das ferne Land kam eine große Hungersnot. Das bedeutet, dass es nicht mehr genug zu essen gab für die Menschen. Der jüngere Sohn hatte kein Geld und kein Essen. Und auch die Menschen, die vorher mit ihm gefeiert hatten, als er noch reich war, wollten nichts mehr mit ihm zu tun haben. Das waren keine echten Freunde, ne? Er war nun traurig, allein und sehr hungrig. Ein Mann aus dem Land gab ihm Arbeit. Er sollte die Schweine hüten. Doch diese Arbeit gefiel ihm gar nicht. Jeden Tag war er bei den Schweinen, aber er hatte so großen Hunger, dass sogar das Schweinefutter lecker für ihn aussah. Aber nicht einmal das durfte er essen. Und da dachte der Sohn nach. Er hörte in sein Herz hinein und verstand endlich etwas. Er war nicht nur traurig, weil er kein Geld mehr hatte und hungrig war. Sein Herz fühlte sich schwer an, weil er viel falsch gemacht hatte. Er hatte gesündigt. Er bereute seine Fehler von ganzem Herzen und fühlte sich schuldig vor Gott und seinem Vater. Er sagte zu sich selbst, bei meinem Vater haben die Arbeiter auf dem Hof genug zu essen und ich bin hier kurz vorm Verhungern. Er fasste einen Schluss. Er sagte, ich will zu meinem Vater zurückgehen. Ich will zu ihm sagen, Vater, ich habe viel falsch gemacht. Ich bin nicht gut genug, um dein Sohn zu sein. Nimm mich aber bitte wie einen deiner Arbeiter auf. Der Sohn stand auf und machte sich auf den Weg zu seinem Vater. Er war noch weit vom Haus entfernt, aber sein Vater sah ihn schon. Und er hatte Erbarmen mit seinem Sohn. Er lief ihm entgegen, fiel ihm um den Hals und küsste ihn. Der jüngere Sohn sagte, was er sich vorgenommen hatte. Vater, ich habe viel falsch gemacht. Ich bin nicht gut genug, um dein Sohn zu sein. Nimm mich aber bitte wie einen deiner Arbeiter auf. Aber der Vater rief zu seinen Arbeitern, bringt das beste Kleidungsstück und zieht es ihm an und gebt ihm einen Ring und Schuhe und bereitet ein Festessen vor. Denn mein Sohn war verloren und ist wiedergefunden worden. Der Vater liebte seinen Sohn so sehr, dass er ihm seine Fehler vergeben hatte. Und Gott ist wie dieser liebevolle Vater. Er liebt uns Menschen so sehr, dass er uns unsere Fehler vergeben möchte. Wenn du mal etwas falsch machst, und das wirst du, weil jeder Mensch Fehler macht, dann darfst du aber immer wissen, dass du Gott um Vergebung bitten darfst. Und er liebt dich so sehr, dass er dir auch vergeben möchte. Jesus hat den Menschen durch dieses Gleichnis vom verlorenen Sohn gezeigt, wie liebevoll und gnädig Gott ist. Das Gleichnis ist hier aber noch nicht zu Ende. Danach erzählt Jesus nämlich noch von dem älteren Bruder und das ist auch ganz spannend. Das könnt ihr, wenn ihr möchtet, noch zusammen mit euren Eltern im Lukas-Evangelium nachlesen. Jetzt dürft ihr aufstehen, es kommt noch ein Kinderlied.

So, liebe Kinder, schön, dass ihr alle wieder hier vorne seid. Wir wollen mit euch zusammen jetzt noch ein Kinderlied dazu passend singen, nämlich Nichts, nichts kann uns trennen von Gottes großer Liebe. Und er wird uns immer lieben, egal was wir für Fehler machen, und wir zu ihm zurückkommen. Ihr dürft gerne die Bewegung mitmachen. Und in den Strophen, da machen wir das so, da gibt es so Passagen oder Sätze, da müssen zuerst die Jungs was singen und die Mädels singen hinterher. Schaut einfach auf Lara und mich, wie wir das machen, und singt gerne nach.

0: Ja, schönen guten Morgen, liebe Gemeinde. Jetzt im Gottesdienst erreichte uns eine Nachricht oder eine Bitte und eine Danksagung der Familie Sulakow. Und ich bitte mal, dass Nazar die Mama und die Solomia, die Schwester, mitnimmt und zu mir nach vorne kommt. Nazar, ich habe dich gesehen, aber weiß jetzt nicht, wo du sitzt. Sei mutig, nimm Mama an der Hand und deine Schwester, kommt bitte zu mir. Solange ihr unterwegs seid, möchte ich nochmal das Dankschreiben hier vorlesen. Und es geht darum, liebe Gemeinde, so, jetzt nutze ich doch nochmal den Zettel irgendwie. Ja. Original ist immer besser. Solomia kommt, Nazar kommt bitte zu mir, Lia, ja. Liebe Gemeinde, liebe Brüder und Schwestern, wir danken euch vom ganzen Herzen für eure Anteilnahme und Unterstützung in dieser schweren Zeit. Jetzt, da wir Deutschland verlassen, brauchen wir dringend eure Gebete. Wir sind Gott unendlich dankbar, dass wir ein Teil der Gemeinde sein durften. Mit den besten Wünschen, liebe Grüße, die Familie Sulakow. Ich würde auch noch bitten, dass Johann Schellenberg dazukommt. Ja, liebe Gemeinde, unsere Geschwister, die sind auf dem Weg zum Vater, der Ehemann von Lia, der Vassili Sulakow, der ist ja schon in Bulgarien seit Anfang des Jahres und die haben jetzt den Haushalt aufgelöst. Es ist zum Teil alles verladen worden und heute Nachmittag geht die Reise dann nach Bulgarien. Hans Bergen, Johann Schellenberg und ich und Familie Sulakow oder Familie Sulakow und ich, wir werden einen Bulli fahren, haben großen Anhänger hinter uns. Zum einen ist das eine Hilfe beim Umzug der Familie dorthin, wo man gar nicht so genau weiß, was sie dort erwartet. Das hat Familie Saradyk ja schon mal so zum Ausdruck gebracht. Hier ist es nicht anders. Und das andere ist, wir als Gemeinde haben die Aufgabe, den Auftrag, die Arbeiter kennenzulernen und einfach mal zu schauen, ob wir da mit einsteigen, ob wir unterstützen können, in welcher Form und so weiter. Das ist so ein langer Weg, ein Anfangsweg für die Familie, dafür dürfen wir beten, aber auch ein langer Weg, den man dahin fahren muss. Und deshalb, ihr Lieben, lasst uns zum einen für die Familie beten, für den Einstieg, für das Einleben dort vor Ort. Viele Fragen sind offen, Schule, Wohnung, ja, der ganze Umgang, soziale Kontakte und so weiter. Wie wird das überhaupt werden? Für die drei hier ist die Sprache total fremd. Und für uns als Gemeinde, ja, wie gehen wir da damit um? Wie wollen wir da weiter fortfahren? Und deshalb ist das für uns auch ein Anliegen, dass wir euch als Gemeinde mitgeben, dass wir hier beten wollen, dass wir weiterhin beten wollen, dass wir aber auch jetzt beten wollen. Und ich lade euch ganz herzlich zum Gebet ein. Lasst uns aufstehen. Bitte, Jörn, sprich das Gebet für das Anliegen.
1: Herr, unser Gott, wie herrlich ist dein Name. Wir beten dich an und sind so dankbar, dass wir in deiner Hand sein dürfen, dass wir wissen, uns getragen von dich, geführt, geleitet, Herr Jesus, und erhalten. Danke dir dafür. Danke dir, dass wir so auch diesen Weg und diese längere Strecke dir anvertrauen dürfen, wissend, dass wir in deiner Hand immer geborgen sind, egal wo und wie wir sind, Herr Jesus. Unser Gebet zu dir ist, dass du uns, die wir fahren werden, Gnade schenkst, Aufmerksamkeit gibst, geschickte Hände, Herr Jesus, dass wir gut die Familie dahin bringen können, das Ganze gut abladen, sie unterstützen diese Zeit, wo wir da sind und wieder dem Rückweg eintreten, Herr Jesus. Wir befehlen diese ganze Reise und besonders das Einleben der Familie in deiner Hand. Du kennst das, du weißt das und du bist doch immer bereit, deine Kinder zu unterstützen, zu erhalten. Herr Jesus, danke dir, dass du die Geschicke dieser Erde in deiner Hand hältst. Und wir beten dich an dafür. Amen.
0: Ja, die Familie wird sich später nochmal da vorne aufhalten und wenn ihr noch einen Händedruck, einen guten Wunsch für sie habt, das könnt ihr später tun.

Die Predigt, die ich heute halten möchte, habe ich überschrieben mit der Überschrift Das Gebot der Liebe. Das kam so, als wir mit einer Gruppe in Kanada unterwegs waren, habe ich die Einladung bekommen, dass ich heute die Predigt halten darf oder die Anfrage. Und das beeinflusst ja einen, die Umgebung, wo man hinkommt und gleich, aha, du bist bald dran, mit der Predigt zu halten, was für ein Thema nimmst du? Und so hat diese Reise mich auch dazu bewegt, dieses Thema zu nehmen, das Gebot der Liebe. Wir waren mit einer Gruppe unterwegs in Kanada. Wir haben verschiedene Ortschaften besucht, Gemeinden besucht, Missionswerke und etwas tiefer in ihre Arbeit hineinschauen dürfen. Und das war ganz interessant, welche humanitäre Hilfe die machen, wie sie die Gemeindestruktur aufgebaut haben, welche Versammlungen und wann sie die Versammlungen halten und so weiter. Und unter anderem haben wir auch die Schulen besuchen dürfen. Wir durften lernen, wie sie ihr Schulsystem von der Gemeinde aus da praktizieren. Da ist das anders als in Deutschland. Wir waren unter anderem auch in einer Hutterer-Kolonie. Und hinter der Kanzel, der im Gottesdienstsaal, stand folgende Aufschrift: Dass wir uns von Herzen einander lieben und im Frieden auf einem Sinn bleiben. Stellt euch vor, die Kanzel, eine große Tafel hinter der Kanzel, dass wir uns von Herzen einander lieben und im Frieden auf einem Sinn bleiben. Das ist uns als Gruppe allen so in die Augen gefallen, ungewohnt für uns. Aus Deutschland oder wenn wir in verschiedenen Gegenden rumkommen, das war zum ersten Mal, dass ich diesen Spruch so gelesen habe. Nun, die Hutterer entstanden 1528 in Mähren. Das war zu der Zeit, als die Täuferbewegung angefangen ist in der Schweiz. Da hat sich das verbreitet über Österreich, Süddeutschland. Und durch die Verfolgung sind ja die Wiedertäufer dann verstreut gewesen und sind dann von Ort zu Ort in verschiedene Länder dann auch ausgewandert. Und der Namensgeber der Mennoniten, es ist ja Menno Simons, der Namensgeber von den Hutterer war Jakob Hutter. Und diese Gruppe, die sind damals aus der Schweiz, Süddeutschland, dann sind die ausgewandert nach Moldawien, dann sind die ausgewandert nach Slowakei, Ungarn und von da 1770 in die Ukraine. Und als unsere Vorfahren nach der Einladung der Katharina II. Ukraine kamen, zu der Zeit war ja das nach Russland, waren die Hutterer schon da. Was zeichnet diese Gruppe aus? Sie leben in engen Gemeinschaften und haben eine strikte Gütergemeinschaft, die sie ausleben. Eine Gütergemeinschaft, das heißt, sie arbeiten, sie bekommen aber kein Geld dafür. Alles, was sie erwirtschaften, geht in die Gemeindekasse. Und von da aus wird aber auch alles bezahlt. Für uns ungewohnt. Keiner hat sein eigenes Auto. Keiner hat ein eigenes Fahrrad. Alles gehört der Gemeinschaft. Wenn du aber ein Auto brauchst, dann nimmst du einen Schlüssel. In der Garage stehen mehrere Autos und nimmst das Auto, was du benötigst. Stellst es dann wieder ab. Und der Älteste, der hat uns dann immer wieder diesen Satz gesagt: Alles gehört mir und nichts gehört mir. So leben die. Alles, was die erwirtschaften, alles, was die haben, die müssen so damit umgehen, dass es meins ist, aber auch nicht meins. Und so haben die das Gebot der Liebe, dass die immer danach streben, Liebe zueinander, dass sie in einem Sinn bleiben. Nun, das zentrale Gebot der Liebe, der Nächstenliebe, lautet ja, du sollst deinen Nächsten lieben wie dich selbst. Dieses Doppelgebot der Liebe, verbunden mit der Liebe zu Gott, das kennen wir allzu gut.
Ursprünglich kommt das aus dem dritten Buch Mose, Kapitel 19, im 18. Vers. Du sollst nicht Rache üben, noch Gräuel behalten gegen die Kinder deines Volkes, sondern du sollst deinen Nächsten lieben wie dich selbst. Ich bin der Herr. So steht das im dritten Buch Mose. Wir lesen die Bibel nach dem Plan unserer Gemeinde und zurzeit lesen wir aus der Schlachterübersetzung. Und bei mir ist in der Schlachterübersetzung das 19. Kapitel im dritten Buch Mose überschrieben mit Heiligung des Lebenswandels. Und es fängt so an: Und der Herr redete zu Mose und sprach: Rede mit der ganzen Gemeinde der Kinder Israels und sprich zu ihnen: Ihr sollt heilig sein, denn ich bin heilig, der Herr, euer Gott. Heiligung des Lebenswandels. Mose soll zu seinem Volk sprechen, nicht zu den Heiden, nicht zu den Fremdlingen, bei sich selbst anfangen. Ihr sollt heilig sein, denn ich bin heilig. Interessant ist ja auch die Anrede: Du sollst heilig sein und ihr sollt heilig sein. Also Gott nimmt es persönlich. In der Schlachterübersetzung haben wir diese Anrede: Ihr sollt heilig, 745 Mal. Und ihr sollt heilig sein oder ihr sollt, 681 Mal kommt es hier vor. Ihr sollt heilig sein und du sollst deinen Nächsten lieben. Also jeder Einzelne ist gemeint. Keiner ist ausgeschlossen. Gott meint es ganz persönlich. Denken wir nicht oft anders? Wie gut wäre es doch, wenn der andere sich mal ändern würde, wenn der andere auch so denkt wie ich, wenn der andere mal anders handeln würde. Also Rache üben, wie wir hier gelesen haben, du sollst nicht Rache üben noch Gräuel, sowas würden wir doch niemals tun, nicht wahr? Rache üben, Gräuel auf den anderen, nein. Und doch, der Bruder, der hat mal was von mir ausgeliehen. Eines Tages werde ich mir auch was ausleihen von ihm und gebe ihm das nicht zurück. Dann wird er wissen, wie es ist. Oder die Schwester, das, was die über mich gesagt hat, das werde ich nie vergessen. Ja, solche Gedanken sind uns bekannt. Gott möchte an erster Stelle, dass wir uns heiligen. Jeder für sich. Er möchte, dass mein ganzes Wesen, alles auf ihn ausgerichtet ist und in die Gegenwart Gottes kommt. Und da bleibt. Das ist ein Prozess. Das geht nicht von heute auf morgen. Ich kann nicht morgens aufstehen und sagen, heute werde ich keine schlechten Gedanken haben, heute werde ich nur Gutes reden, heute werde ich nichts Falsches machen. Auch wenn wir es dann noch so fest vornehmen, das dauert nicht lange und dann erwischen wir uns, dass es doch nicht so ist, dass wir es nicht schaffen. Das gelingt nur, wenn wir in der engen Beziehung mit Gott sind und in seiner Gegenwart sind. Das hebräische Wort für heilig ist kadosh, bedeutet im Ursprung abgesondert oder andersartig, denn ich bin heilig, also Gott ist anders. Gottes Heiligkeit steht in der absoluten Reinheit und Vollkommenheit, in der Anderssein als Schöpfer. Und diese Heiligkeit hat eine direkte Konsequenz auf unser Leben. Das heißt nicht, dass wir jetzt moralisch perfekt sind. Aber wenn wir die Gottesheiligkeit, wenn wir die wahrnehmen, dann benehmen wir uns auch anders. Heilig zu leben bedeutet, uns ganz auf Gott zu weihen und unser Leben nach seinen Geboten der Liebe, Gerechtigkeit und Barmherzigkeit auszurichten.
Es klingt schwierig. Dazu gibt uns Petrus im Petrusbrief 1, im 1. Petrusbrief 1, im Kapitel 1, Verse ab 14, sagt er Folgendes. Als gehorsame Kinder passt euch nicht den Begierden an, denen ihr früher in eurer Unwissenheit dientet, sondern wie der, welcher euch berufen hat, heilig ist, sollt auch ihr heilig sein in eurem ganzen Wandel. Denn es steht geschrieben, ihr sollt heilig sein, denn ich bin heilig. Und wenn ihr den als Vater anruft, der ohne Ansehen der Person richtet, nach dem Werk jedes Einzelnen, so führt euer Wandel in Furcht, solange ihr euch hier als Fremdlinge aufhaltet. In Gottesfurcht zu wandeln bedeutet nicht Angst zu haben, bestraft zu werden. In Gottesfurcht zu wandeln bedeutet, dass wir uns bewusst sind, dass wir in der Gegenwart Gottes sind, dass wir ihm Respekt und Ehrfurcht erweisen. Und das im Alltag, dass wir dieses ständig bemühen, uns dabei zu sein. Das Doppelgebot der Liebe ist uns alle sehr, sehr bekannt in Matthäus 22. Du sollst den Herrn, deinen Gott, lieben und in deinem ganzen Herzen und mit deiner ganzen Seele und mit deinem ganzen Denken. Das ist das erste und größte Gebot. Und das zweite ist ihm vergleichbar. Du sollst deinen Nächsten lieben wie dich selbst. An diesen zwei Geboten hängt das ganze Gesetz und die Propheten. Das sagt Jesus. Das sagt Jesus. So ist es. Und Jesus betont hier ausdrücklich die Liebe zu drei Personen. Ist uns das aufgefallen? Zu Gott, zu uns selbst und zum Nächsten. Und wenn wir eins von diesen dreien auslassen, erfüllen wir das Gebot der Liebe nicht. Gott liebt uns bedingungslos und unendlich. Er liebt uns aus seinem Wesen heraus. Nicht, weil wir es verdient haben, nicht, weil wir so gut sind, nicht, weil wir so viel Gutes tun. Er liebt uns aus seinem Wesen heraus. Und diese Liebe hat er bewiesen am Kreuz auf Golgatha. Wie können wir diese Liebe, diese Gottesliebe spüren? Indem wir sie nicht nur im Kopf haben, sondern dass wir diese Liebe leben und erleben durch den Heiligen Geist. Der Römerbrief sagt, dass Gottes Liebe durch den Heiligen Geist in unsere Herzen ausgegossen ist, Römer 5. Dass sie tief in uns ist. Und ausgegossen bedeutet nicht tropfenweise, nicht gekleckert. Das ist eine Menge davon. Also ich stelle mir das so vor, Gott hat einen ganzen Eimer voll Liebe und gießt sie in mein Herz hinein. Und das ständig, das hört nicht auf. Und diese Gegenwart, diese Liebe kann uns nichts trennen. Von dieser Liebe haben wir gerade gesungen. Und das bestätigt auch Römer 8. Denn ich bin gewiss, dass weder Tod noch Leben, weder Engel noch Fürstentümer, noch Gewalten, weder Gewaltiges noch Zukünftiges, weder Hohes noch Tiefes, noch irgendein anderes Geschöpf uns zu scheiden vermag von der Liebe Gottes, die in Christus Jesus ist, unserem Herrn. Also nichts. Nichts kann uns trennen von der Liebe Gottes. Das Zweite, oder den Zweiten, den Jesus hier erwähnt, das ist die Liebe zu uns selbst. Das fällt nicht immer leicht. Wer kennt uns besser als wir selbst, außer Gott natürlich? Wir kennen unser Reden, unser Denken, unser Handeln. Und wie oft denken wir doch, ach, hätte ich das doch mal lieber nicht gesagt. Oder diese Gedanken, die sind nicht gut. Diese Tat hätte ich doch lieber meine Finger davon gelassen. Und dann soll ich mich selbst lieben? Einen, der so viel Falsches macht? Wie soll ich das?
Wie kann ich mich selbst annehmen als Liebenden? Wisst ihr, es gibt eine gesunde Liebe und eine nicht gesunde Liebe. Die gesunde Liebe, das ist die, die von Gott kommt. Und die ungesunde Liebe, das ist Egoismus. Sowas gibt es auch. Aber ich spreche hier von der gesunden, realistischen Liebe. Sie bläht sich nicht auf, sie duldet alles, sie ist langmütig und gütig, sie glaubt alles, sie hofft alles, sie erduldet alles. Wir kennen das Hohelied der Liebe aus 1. Korinther 13. Habt ihr mal versucht, diese Eigenschaften dieser Liebe, diese Eigenschaften an uns selbst anzuwenden? Wir sind erzogen, dass wir Nächsten lieben, dass wir demütig leben. Und das ist auch richtig so. Es gibt aber auch die andere Seite, dass wir so demütig sind, dass wir das Denken bekommen können, ich bin nichts wert. Alle anderen, die sind besser, die sind schöner, die schaffen viel mehr, ich aber bin nichts wert. Gott möchte, dass wir uns annehmen, so wie er uns angenommen hat, nach Jeremia 31. Mit ewiger Liebe habe ich dich geliebt, darum habe ich dich zu mir gezogen, aus lauter Gnade. Ein Mensch, der behauptet, den Nächsten zu lieben und Gott zu lieben und sich selbst nicht annimmt, hat keine wahre Liebe. Wir müssen uns auch selbst annehmen. Wir müssen ständig an uns arbeiten, ja. Aber wir sind viel wert. So viel wert, dass Jesus Christus für uns ans Kreuz gegangen ist. Auf meinen Reisen im Dienste treffe ich viele Menschen, die so denken, ach, die anderen alle sind so gut, nur ich.

Gott macht keine Fehler. Das muss uns ganz bewusst sein, mit all den Facetten, die in mir sind. Mit meiner Größe, mit meiner Haarfarbe, mit allem. So muss ich mich annehmen, so wie er es gedacht hat. Ich sage zu diesen Menschen dann, mach Gott nicht zum Lügner. Das dürfen wir nicht. Er hat dich so geschaffen aus Liebe. Liebe deinen Nächsten wie dich selbst. Ja, nun kommen wir auch zu der nächsten Liebe. Und da kommt natürlich auch die Frage, wer ist mein Nächster? Das ist einmal im Auge des Betrachters. Der nächste Stern von der Sonne aus gesehen ist Proxima Centauri. Wir können diesen Stern lieben. Er ist weit genug weg, er kann mir keinen Schaden antun. Also können wir ihn lieben. Aber bringt das was? Nein. Wenn wir uns aber überlegen, wer unser Nächster ist, in meiner unmittelbaren Nähe, wer ist mein Nächster? Dann ist das derjenige, der dir in dieser Situation, in deiner Situation gerade begegnet und deine Aufmerksamkeit, Hilfe oder Zuwendung benötigt. Das ist dein Nächster. In deiner Situation, der dich braucht. Jesus wurde gefragt, wer ist mein Nächster? Darauf erzählt er die Geschichte vom barmherzigen Samariter. Nächstenliebe fängt zu Hause an. Bleibt aber nicht, geht über die Grenze und geht sogar so weit, dass es zu den Feinden kommt oder zu den Menschen, mit denen wir sonst nichts zu tun haben. So lasst uns nun, wo wir Gelegenheit haben, an allen Gutes tun, besonders aber an den Hausgenossen des Glaubens, schreibt Paulus im Galaterbrief. Und weiter, einer trage des anderen Last, so werdet ihr das Gesetz Christi erfüllen. Hier wird Nächstenliebe ganz konkret und praktisch. Hilfe füreinander. Auf den Nächsten zu achten, das ist unsere Aufgabe, persönlich und als Gemeinde. Deutschland setzt sich weltweit jährlich mit bis zu 30 Milliarden Euro für Entwicklung, Bildung, Klimaschutz, Krisenbewältigung und humanitäre Hilfe ein. Bis zu 30 Milliarden Euro jährlich. 70-75% davon fließen in humanitäre Hilfe. Deutschland ist somit der Spitzenreiter weltweit von allen Ländern, die am meisten spenden, am meisten geben, am meisten helfen. Kein anderes Land der Welt gibt so viel. Und doch ist mir das zu wenig. Wie wirst du sagen, zu wenig? 30 Milliarden, das ist ja eine Riesensumme. Gibt ja keiner sonst. Und dir ist das immer noch zu wenig? Ja. Geld zu geben ist richtig. Zu helfen ist richtig. Aber was genauso wichtig ist, vielleicht sogar noch wichtiger, das ist das Gebet. Geben und beten, das muss zusammen sein. Nur zu geben, damit man sieht, dass ich gegeben habe, reicht nicht. Aber wenn wir für Menschen, die in Not sind, für die Nächsten, wenn wir für den beten, dann zeigen wir dadurch auch unsere Liebe zu ihm. Dann ist uns das nicht egal. Das ist Nächstenliebe. Wir als Gemeinde, wir haben zurzeit mehr als 20 Projekte, wo wir direkt unterstützen. Begleitet mit Gebet. Das ist Nächstenliebe. Das ist, worauf es ankommt. In Kanada haben wir zu Abendessen mit unserer Gruppe in einem ukrainischen Restaurant gegessen. Die Besitzer, die sprechen gut Englisch, die sind zwar erst 3 Jahre da, aber können gut Englisch, sprechen aber auch noch Russisch. Und so war

wir als Gruppe da und konnten uns gut unterhalten. Sie haben gefragt, sie waren neugierig, eine Gruppe aus 44 Personen zu Abendessen zu haben. Das war zum ersten Mal, dass sie erlebt haben. Und so haben sie gefragt, wer seid ihr, woher kommt ihr und so weiter. Wir haben von uns erzählt und die Frau von dem Besitzer fragte, habt ihr die Möglichkeit, Menschen in der Ukraine zu helfen? Wir helfen hier aus Kanada, aber habt ihr vor Ort aus Deutschland auch die Möglichkeit zu helfen? Darauf erzählte ich, was wir machen, dass wir christliche Radioprogramme auch in Ukrainisch machen, die Hilfseinsätze, die dahin gemacht werden, humanitäre Hilfe, Gemeindebau, wie viel wir uns als Gemeinde auch investieren, um Menschen da vor Ort beizustehen und zu helfen. Die Frau war sichtlich bewegt, als sie das hörte. Und wisst ihr, was sie gesagt hat? Viktor, wenn du nach Hause kommst, sag bitte Danke. Danke für die Hilfe. Danke für eure Einsätze. Danke für die Liebe. Mehr wollen wir doch nicht, nicht wahr? Wenn Hilfe dankbar angenommen wird, dann ist es genug. Wenn Menschen von Herzen Danke sagen, dann ist das für mich ein Zeichen, dass die Hilfe, dass die Liebe angekommen ist. In Plovdiv haben wir dann eine Antwort. Dort lohnt sich nicht. Wenn jemand Danke sagt, dort lohnt sich nicht. Das sagen die Russen auch, Njasashto. Wisst ihr was? Es lohnt sich immer, Danke zu sagen. Es lohnt sich immer. Jedes Gebet, jede Hilfe, jeder Dienst ist es wert, Danke zu sagen. Gott an erster Stelle zu lieben, dann uns selbst und danach den Nächsten. Das ist ein christliches Leben nach der Lehre der Bibel. Wenn wir eins von diesen dreien auslassen, dann leben wir nicht nach dem Gebot der Liebe. Dass wir uns von Herzen einander lieben und im Frieden auf einem Sinn bleiben, das ist die Lebensweise der Hutterer. Ich denke, wir können vieles von ihnen lernen. Es muss nicht unbedingt die Gütergemeinschaft sein, aber die Herzenseinstellung ist wichtig. Eines Tages kam in diese Kolonie eine junge Frau. Sie war in den sozialen Medien sehr bekannt. Und sie war unterwegs, um einen Film zu drehen, so einen Kurzfilm, über das Leben der Hutterer. Sie wurde reingelassen und sie ging von Haus zu Haus, sprach von Mensch zu Mensch, hat ihre Wirtschaft angeguckt. Und in der Zeit, sie sah anders aus, muss man dazu sagen, als die Menschen, die in dieser Kolonie leben. Sie leben sehr konservativ, auch von der Kleidung her. Und diese war ganz tätowiert und nicht so angezogen, als diese Kolonie es pflegen. Dann haben die jungen Männer in der Kolonie herausgefunden, welche Art von Filmen sie dreht. In Florenz, oder wie heißen die? Oder ist das eine Krankheit? Also die reisen von Stelle zu Stelle, um was Besonderes zu erleben. Und diese Frau war so. Als die Männer, die übrigens die Kolonie, die sind sehr konservativ, aber progressiv, was Technik angeht. Die haben Roboter, also da ist, kann man nur staunen. Sind im Internet auch sehr bekannt, also sie kennen sich damit aus. Sie haben herausgefunden, dass diese Frau eine Art von Filmen dreht, die nicht gut sind, die sogar schlecht sind. Und jetzt hatten sie die in der Kolonie. Sie wurde zur Seite gerufen und sie wurde gebeten, sie soll bitte die Kolonie verlassen. Sie hat sehr geweint. Aber danach, was du tust, was du gemacht hast, ist das nicht recht, dass du hier bei uns bist und einen Film drehst.
Sie hat die Kolonie verlassen. Als der Älteste der Kolonie dies erfahren hat, hat er die Männer der Kolonie zusammengerufen und hat gefragt: Männer, ist das der richtige Art, wie wir mit den Nächsten umgehen? Ist das gelebte Nächstenliebe? Nein. Was sie gemacht hat, das ist ihre Sache. Wir müssen Liebe erweisen. Sie haben diese Frau gefunden und zurückgeholt. Sie haben sogar um Verzeihung gebeten. Und ihr gesagt, ihr könnt, sie kann ihre Arbeit weitermachen. Das ist gelebte Nächstenliebe. Nächstenliebe. Wenn wir Gott und den Nächsten lieben, uns selbst aber nicht annehmen, erfüllen wir das Gebot der Liebe nicht. Wenn wir uns selbst und den Nächsten lieben, Gott aber nicht in Betracht ziehen, erfüllen wir das Gebot der Liebe nicht. Und wenn wir Gott und uns selbst lieben, den Nächsten aber außer Acht lassen, erfüllen wir das Gebot der Liebe nicht. Nur indem wir alle drei lieben, wie Jesus sagt, den Herrn, deinen Gott, mit deinem ganzen Herzen, mit deiner ganzen Seele und mit deinem ganzen Denken und mit deiner ganzen Kraft und deinen Nächsten lieben wie dich selbst, nur dann erfüllen wir das Gebot der Liebe. Lasst uns darauf achten. Gott segne uns. Amen.

Ja, wir starten in die neue Woche. Morgen geht's los, Montag. Und wie können wir dort, wo wir sind, Liebe zeigen, Nächstenliebe, leben, ein Licht sein, wenn Gottes Liebe im Mittelpunkt ist? Lass uns gemeinsam aufstehen. Wir wollen das nochmal gemeinsam singen, dass Gott, dass Jesus der Mittelpunkt in unserem Leben ist.

0: uns wieder hinsetzen.
1: Ja, nach so einer Predigt wäre es mal interessant zu hören, was uns für Gedanken beschäftigen. Jesus sagt und erfasst das ganze Gebot, das göttliche Gebot zusammen und sagt, das kann man zusammenfassen. Du sollst den Herrn, deinen Gott lieben und deinen Nächsten wie dich selbst. Genau genommen, da muss ich ein bisschen korrigieren, es gibt kein Gebot, sich selbst zu lieben. Es ist eine Art Selbstverständlichkeit, es ist eine Art Referenz, an der unsere Liebe zum Nächsten gemessen wird. Ja, danke Viktor auch für diese Hinweise. Es gibt eine ungesunde Art, sich selbst zu verachten. Und das sollen wir nicht. Ihr Lieben, wenn wir über das Gebot der Liebe nachdenken, dann können wir eigentlich nur wieder bei dem Vater im Himmel landen, wie er uns vorgestellt wurde, in der Kinderandacht, nicht wahr? Wir können doch nur umkehren und sagen, das schaffe ich nicht. Ich schaffe weder dich noch meinen Nächsten so zu lieben, wie ich soll. Geliebte, lasst uns lieben. Ja, wir haben Jesus Christus. Auf ihn verweisen wir. Auf ihn wurden wir in der Predigt verwiesen. So sind wir in den Gottesdienst eingestiegen. Die göttliche Liebe, sein Werk am Kreuz, sie befähigt uns, in diesem auch zu wachsen. Und ich möchte den Gottesdienst abschließen, indem ich zu Jesus und seiner Gnade einlade. Und das sind die abschließenden Worte aus dem 2. Petrusbrief. Wir sind heute mit dem 1. Petrusbrief eingestiegen, Gottesdienst. Lass uns doch gerne dazu aufstehen. Wir sind gleich zum Kaffee und Tee eingeladen. Und damit will ich uns mit dem Segen verabschieden. Wachst aber in der Gnade und Erkenntnis unseres Herrn und Retters, Jesus Christus. Ihm sei die Herrlichkeit sowohl jetzt als auch bis zum Tag der Ewigkeit. Amen.

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Und Jesus spricht zu ihnen: Ihr werdet alle Anstoß nehmen, denn es steht geschrieben: Ich werde den Hirten schlagen, und die Schafe werden zerstreut werden. Aber nach meiner Auferweckung werde ich euch vorausgehen nach Galiläa. Das sind Worte aus Markus Kapitel 14, die Verse 27 und 28. Gedanken zum Markus-Evangelium. Jesus ist mit seinen Jüngern auf dem Weg zum Ölberg. Er weiß genau, was ihn in wenigen Stunden erwartet. Er wird gefangen genommen, verhört und gekreuzigt werden. Er weiß auch, dass die Jünger darauf mit Flucht reagieren werden. Allein der Gedanke daran muss den Herrn tief getroffen haben. Offenbar will der Herr seine Jünger vor den bevorstehenden Ereignissen warnen. Bisher haben sie sich in der Nähe des Herrn sicher gefühlt, weil er sich um alles gekümmert hat. Doch nun wird sich vieles für sie ändern. Noch immer erwarten sie, dass er sie von der römischen Besatzungsmacht befreit und sein Reich errichtet. Deshalb regt sich bei den Jüngern im ersten Moment Unverständnis, ja sogar Unmut gegenüber ihrem Meister, als er ihnen von seiner bevorstehenden Gefangennahme erzählt. Dabei hätten sie wissen können, dass ihr Messias leiden und sterben musste. Nicht nur hatte Jesus selbst mehrfach davon gesprochen, auch zahlreiche Stellen im Alten Testament weisen darauf hin. So etwa im Prophetenbuch Sacharja, aus dem Jesus hier zitiert. Ich, das ist Gott selbst, er wird den Hirten schlagen. Doppelpunkt. Jesus, der Messias, wird weggetan werden. Gott hatte seinen Sohn emporgehoben. Dieser war als König der Juden geboren worden und ihn hingeworfen. Die Folge? Die Schafe zerstreuen sich. Bis heute verstehen viele Menschen nicht, warum Gott seinen Sohn kreuzigen und sterben ließ. Doch die Geschichte des geschlagenen Hirten endet nicht mit den zerstreuten Schafen. Gott hat den großen Hirten der Schafe aus den Toten auferweckt. Und als der Auferstandene begegnet der Sohn Gottes seinen Jüngern dort, wo alles begonnen hatte, in Galiläa.

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1: Bist du schon mal der Anlass zur Sünde für die Menschen in deiner Umgebung gewesen?
2: Mein Mann ist überzeugt, etwas Falsches zu tun, wenn er sonntags ums Haus herum arbeitet. Aber wenn ich etwas gemacht haben will, weiß ich auch, wie ich meine Ziele erreiche.
1: Wie du weißt, haben wir Frauen sehr viel Einfluss. Vielleicht hat es Satan deshalb damals im Garten Eden mit seinen Lügen auf die Frau abgesehen. Sie beeinflusste ihren Mann zur Sünde und das wirkte sich auf die nachfolgenden Generationen aus. Noch heute werden wir Frauen von den Lügen des Feindes attackiert. Sie erreichen uns durch Zeitschriften und Filme, ebenso wie durch den Rat von Seelsorgern und Freunden. Wenn wir aufgrund dieser Lügen handeln, verführen wir andere Menschen dazu, dasselbe wie wir zu tun. Und so setzt sich diese Täuschung immer weiter fort. Wenn wir unser Denken aber mit Gottes Wort anfüllen und seiner Wahrheit gemäß handeln, tun wir genau das Gegenteil. Wie der Schreiber des Hebräerbriefes uns wissen lässt, sollen wir aufeinander Acht haben, um uns zur Liebe und zu guten Werken anzureizen. Wozu reizt du andere in deinen Beziehungen an?
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5. Juli. Da wir nicht das Sichtbare anschauen, sondern das Unsichtbare, denn das Sichtbare ist zeitlich, das Unsichtbare aber ewig. 2. Korinther Kapitel 4, Vers 18. Eine Andacht von Peter Güttler. Im Nebel. Am 4. Juli 1952 wagt die Langstreckenschwimmerin Florence Chadwick als erste Frau die 34 Kilometer lange Strecke von der Insel Catalina zur kalifornischen Küste zu schwimmen. Der Pazifik ist kalt. Starke Strömungen und Qualen erschweren das Vorankommen. Nach 15 Stunden kommt ein weiteres Problem hinzu. Dichter Nebel zieht auf und sie kann das Ufer der Insel nicht mehr sehen. Aller Mut verlässt sie und sie kann nur noch an eines denken, aufgeben. Vergeblich versuchen ihre Mutter und ihr Trainer von einem Beiboot aus, sie zum Durchhalten zu bewegen. Aber Florence will nicht mehr. Fast steif vor Kälte lässt sie sich aus dem Wasser ziehen. Erst im Boot erfährt sie, dass nur noch 1,5 Kilometer vom Ufer entfernt ist. Als sie von einem Reporter gefragt wird, warum sie so kurz vor dem Ziel aufgegeben hat, antwortet sie, es war der Nebel. Hätte ich das Land sehen können, hätte ich es geschafft. Es war der Nebel. Im Leben gibt es immer wieder Zeiten, in denen Alltagsprobleme und Zukunftsängste unseren Blick trüben können. Wir kämpfen uns manchmal nur noch von Tag zu Tag und fragen uns, wie wir wohl den nächsten überstehen. Aufgeben scheint die einzige Lösung zu sein. Besonders dann, wenn wir uns über das Ziel unseres Lebens gar nicht im Klaren sind, es sozusagen im Nebel liegt. Wenn wir aber auf die Stimme dessen hören würden, der mit uns unterwegs ist und uns von allen Seiten umschließt, Psalm 139, Vers 5, würden wir um dieses Ziel wissen. In seinem Wort, der Bibel, lässt Gott uns das Land sehen, auf das wir zusteuern, seine ewige Herrlichkeit. Und es ist Jesus, sein Sohn, der alles dafür getan hat, dass wir dort sicher ankommen können. Dazu müssen wir ihm nur unser ganzes Vertrauen schenken. Frage: Welches Ziel steuern Sie an? Tipp: Ohne Jesus müssten wir tatsächlich aufgeben, weil Gottes Ziel, das ewige Leben, für uns unerreichbar bliebe. Bibellese, Matthäus Kapitel 14, Verse 22 bis 33. Und sogleich nötigte er die Jünger, in das Boot zu steigen und ihm an das jenseitige Ufer vorauszufahren, bis er die Volksmengen entlassen habe. Und als er die Volksmengen entlassen hatte, stieg er für sich allein auf den Berg, um zu beten. Als es aber Abend geworden, war er dort allein. Das Boot aber war schon mitten auf dem See und litt Not von den Wellen, denn der Wind war ihnen entgegen. Aber in der 4. Nachtwache kam er zu ihnen, indem er auf dem See einherging. Und als die Jünger ihn auf dem See einhergehen sahen, wurden sie bestürzt und sprachen: Es ist ein Gespenst! Und sie schrien vor Furcht. Sogleich aber redete Jesus zu ihnen und sprach: Seid guten Mutes, ich bin es, fürchtet euch nicht. Petrus aber antwortete ihm und sprach: Herr, wenn du es bist, so befiehl mir, auf dem Wasser zu dir zu kommen. Er aber sprach: Komm. Und Petrus stieg aus dem Boot und ging auf dem Wasser und kam auf Jesus zu. Als er aber den starken Wind sah, fürchtete er sich. Und als er anfing zu sinken, schrie er und sprach: Herr, rette mich. Sogleich aber streckte Jesus die Hand aus, ergriff ihn und spricht zu ihm: Kleingläubiger, warum zweifeltest du? Und als sie in das Boot gestiegen waren, legte sich der Wind. Die aber in dem Boot waren, warfen sich vor ihm nieder und sprachen: Wahrhaftig, du bist Gottes Sohn.

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Man kann als Christ vieles wissen und dennoch unsicher leben. Man glaubt an Jesus, gehört zur Gemeinde und doch lebt man manchmal, als stünde alles auf wackeligen Beinen. Und genau hier setzt Paulus mit seinem Brief an die Epheser an. Er schreibt nicht an Ungläubige, sondern an Christen, an Menschen, die glauben, an Menschen, die lieben. Und der Paulus betet für sie. Er betet nicht dafür, dass sie irgendetwas Neues bekommen, sondern dass sie endlich erkennen, was sie längst haben. Paulus will, dass die Gemeinde in Ephesus begreift, was sie in Christus hat, welche Hoffnung sie trägt, welches Erbe sie besitzt, welche Macht an ihr wirkt und vor allem, wie herrlich ihr Haupt ist. Und deshalb solltest auch du die Wirklichkeit nicht übersehen, in die Gott dich längst hineingestellt hat. Deshalb möchte ich heute in dieser Predigt mit euch drei Punkte anschauen. Der erste ist von der Theologie zur konkreten Frucht. Der zweite, du musst Gott unbedingt mehr kennenlernen. Und der dritte, du kannst dir nicht vorstellen, wie mächtig Jesus ist. Lasst uns dazu den Predigttext aus Epheser 1, ab Vers 15 bis Vers 23 lesen. Epheser 1, ab Vers 15 bis Vers 23. Darum lasse auch ich, nachdem ich von eurem Glauben an den Herrn Jesus und von eurer Liebe zu allen Heiligen gehört habe, nicht auf, für euch zu danken und in meinen Gebeten an euch zu gedenken, dass der Gott unseres Herrn Jesus Christus, der Vater der Herrlichkeit, euch den Geist der Weisheit und Offenbarung gebe in der Erkenntnis seiner selbst. Erleuchtete Augen eures Verständnisses, damit ihr wisst, was die Hoffnung seiner Berufung und was der Reichtum der Herrlichkeit seines Erbes in den Heiligen ist. Was auch die überwältigende Größe seiner Kraftwirkung an uns ist, die wir glauben, gemäß der Wirksamkeit der Macht seiner Stärke. Die hat er wirksam werden lassen in dem Christus, als er ihn aus den Toten auferweckte und ihn zu seiner Rechten setzte in den himmlischen Regionen. Hoch über jedes Fürstentum und jede Gewalt, Macht und Herrschaft und jeden Namen, der genannt wird, nicht allein in dieser Weltzeit, sondern auch in der zukünftigen. Und er hat alles seinen Füßen unterworfen und ihn als Haupt über alles der Gemeinde gegeben, die sein Leib ist, die Fülle dessen, der alles in allen erfüllt. Von der Theologie zur konkreten Frucht. Paulus entfaltet hier im Epheserbrief in den ersten 13 Versen oder ersten 14 Versen, die wir das letzte Mal in der Predigt hatten, die theologischen Themen über zum Beispiel die Erwählung, über die Erlösung, die Versiegelung. Und er zeigt den Zuhörern oder den Lesern, wie herrlich das Evangelium unseres Gottes ist. Aber als Paulus von dem praktisch gelebten Glauben und der Liebe der Geschwister in Ephesus hört, dann freut er sich über sie, weil er weiß, dass auch sie in Christus erwählt wurden. Weil Gott auch sie zur Sohnschaft bestimmt hat, weil Gott auch sie erlöst hat durch Christi Blut, weil Gott auch ihnen das Geheimnis seines Willens offenbart hat, weil auch sie ein Erbe empfangen haben, weil auch sie jetzt auf Christus hoffen und weil auch sie versiegelt wurden mit dem Heiligen Geist und jetzt Anteil an Gottes Heilsplan haben. Der Glaube an den Herrn Jesus, er zeigt, dass diese Menschen zu Gottes Volk gehören, dass Gottes herrliches Evangelium auch an ihnen gewirkt hat und sie reich beschenkt hat. Der Glaube an Christus und ihre Liebe zu allen Heiligen sind für Paulus eine Bestätigung der Realität von Gottes Heilswirken an ihnen. Paulus erkennt hier an ihrem Glauben und an ihrer Liebe zu den anderen Geschwistern, dass Gott ihnen das Heil geschenkt hat. Die Liebe ist ein wesentliches Merkmal. Und Paulus wird in dem weiteren Verlauf des Epheserbriefes noch weiter aufdecken, dass sich die Liebe
zeigt in gelebter Einheit, dass sich die Liebe zeigt in selbstloser Hingabe aneinander, in vergebungsbereiter Gemeinschaft, aber auch in der aktiven Beteiligung im Aufbau der Gemeinde des Leibes Jesu Christi. Ein Mensch, der im Glauben und in der Liebe Jesu Christi sich den anderen Gemeindegliedern hingibt, wenn er das geglaubte Evangelium, also in Liebe ausübt, dann muss man sagen, dann sind das sichtbare Früchte eines wirksamen Evangeliums. Und das hat Paulus hier bei den Ephesern gesehen. Und er dankt für sie. Und wenn du den Glauben an Jesus Christus, verbunden mit der Liebe zu der Familie Gottes, bei anderen Menschen siehst, wenn du das bei deinen Nächsten beobachtest, dann danke du auch für ihn. Du hast da nämlich allen Grund dazu. Dieser Mensch gehört auch zu Gottes Volk. Vergiss den Dank über diesen Menschen, über das Heil, das Gott ihm geschenkt hat, nicht in deinen Gebeten. Du kannst es wie Paulus sagen, weil Gott euch von Ewigkeit her erwählt, erlöst, versiegelt und seinen Heilsplan und unter seinen Heilsplan gestellt hat. Also weil er euch den Glauben und eure Liebe gegeben hat, bete ich für euch. Das Gebet füreinander ist eine wichtige Auswirkung des Evangeliums in unserem Herzen. Paulus lebt es uns hier vor. Ja, kommen wir zum zweiten Predigtpunkt. Du musst Gott unbedingt mehr kennenlernen. Wir sehen hier in Vers 17 bis Vers 19, dass Paulus darum betet, dass die Gemeinde in Ephesus verstehen soll, welche Realität sie bereits in Christus haben oder wie Christus bereits wirksam ist an ihnen. Seine Wirksamkeit zeigt sich darin, dass es ein Leben ist in der Gegenwart des Vaters der Herrlichkeit. In der Gegenwart desjenigen zu leben, der Urheber aller Herrlichkeit ist und selbst durch und durch herrlich ist. Stell dir jetzt einfach mal das Herrlichste vor, das du dir auch nur irgendwie vorstellen kannst. Und ich kann dir jetzt schon sagen, Gott, der Vater, ist herrlicher. Und wir dürfen als Gemeinde Jesu diesen herrlichen Gott Vater nennen. Ich gehe davon aus, dass du Gott kennst. Keine Ahnung, wie gut, aber du sollst ihn noch näher kennenlernen. Noch intensiver, noch persönlicher. Es geht nämlich darum, dass deine Heilsgewissheit gestärkt wird, dass deine Ausrichtung auf Christus festgemacht wird, ja, dass klargestellt wird, was die Identität der Gemeinde Jesu ist, in der du Teil bist. Heute bete ich darum, dass Gott dir durch sein Bibelwort Erkenntnis über sich selbst gibt. Denn mit Erkenntnis Gottes gibt Gott dir auch seinen Geist der Weisheit und der Offenbarung. Es ist nicht so, dass du von Gottes Geist Neues mitgeteilt bekommst, sondern Gott offenbart sich in seinem Evangelium und gibt dir den Geist der Weisheit, Offenbarung. Also geistliche Reife, erleuchtete Augen des Verständnisses. Die Offenbarung geht von seinem Wort aus, nicht andersrum. Schaut gerne genau in den Text hinein. Da heißt es nicht, der Geist gibt die Erkenntnis, sondern Gott gibt Erkenntnis. Oder Gott gibt seinen Geist in der Erkenntnis seiner selbst. Der Ursprung des Wortes ist er selbst. Ja, was solltest du denn am Evangelium denn näher kennenlernen? Es sind vor allem die Wahrheiten hinter diesen drei Begriffen, die Paulus hier nennt. Hoffnung, Erbe und Kraftwirkung. Das erste, lass uns mal auf die Hoffnung eingehen. Es ist die Hoffnung der Berufung, die Gott hier gibt. Gottes Berufung, das ist sein souveränes Heilshandeln.
Wir haben gelesen in Vers 4, Gott erwählt vor Grundlegung der Welt. In Vers 5 haben wir gelesen, er vorherbestimmt zur Sohnschaft. Dann Vers 7, er erlöst durch sein Blut. Oder in Vers 13 und 14, er versiegelt mit seinem Heiligen Geist. Mit der Berufung, da macht Gott seine Entscheidung, Menschen zu Christus, Menschen in Christus zu seinem Volk zu machen, ganz konkret. Und Paulus möchte, dass die Gemeinde hier versteht, wohin diese Erwählung Gottes, wohin diese Berufung führt. In Vers 13 lesen wir, dass der Geist gegeben wird als Unterpfand oder als Anzahlung, also als Garantie für die zukünftige Erlösung. Die Hoffnung der Berufung bezieht sich also darauf, auf die zukünftige Vollendung, auf die endgültige Erlösung, die volle Erbschaft. Und wenn du diese Hoffnung der Berufung erkennst, worum Paulus hier betet, heißt das, dass du mehr verstehst, wohin Gottes Heilsplan führt, wohin Gottes Erwählung und Berufung führt. Ja, das Zweite, worum Paulus hier betet, dass du am Evangelium insbesondere besser verstehen solltest, ist, wie überreich die Herrlichkeit seines Erbes ist. In Vers 11 lesen wir, in ihm haben wir ein Erbteil erlangt. Oder in Vers 14, der Geist ist das Unterpfand unseres Erbes. Ja, also unser Erbe ist das Ergebnis seiner Vorherbestimmung, der Bestandteil seines Heilsplans mit dem Ziel der zukünftigen Erlösung. Aber wenn wir jetzt in die Verse 6 oder auch 12 oder auch 14 schauen, dann lesen wir wiederholt vom Lob seiner Herrlichkeit. Und hier in Vers 18, lest genau, wird geschrieben oder wird gesprochen von der Herrlichkeit seines Erbes. Während der Heilige Geist das Unterpfand unseres Erbes ist, ist Gottes Volk, das sind die Heiligen, sein eigenes Erbe. Das sagt Gott auch schon im 5. Mose, Kapitel 32, Vers 9. Gott besitzt sein Volk. Wir sind sein Eigentum. Paulus sagt später in Kapitel 5 dieses Briefes, dass Christus uns als seine Gemeinde vorbereitet, damit er uns vor sich selbst darstellt als eine Gemeinde, die herrlich ist. Kapitel 5, Vers 27. Damit ist der Bund zwischen Gott und seinem Volk endgültig gesichert und offenbar. Gott verwirklicht in Christus seinen Anspruch auf sein Bundeserbe in den Heiligen, seiner erlösten Gemeinde. Wenn Paulus also darum betet, dass du das Erbe erkennen sollst, den Reichtum der Herrlichkeit seines Erbes, dann heißt das, du sollst begreifen, wie unglaublich reich die Herrlichkeit von Gottes Erbe ist, nämlich in seinen erlösten Heiligen. Ich kann dir nur Mut machen, weiter über diese Thematik nachzudenken. Du bist Teil von Gottes großem Schatz, seinem Bundesvolk, seinem ewigen Eigentumserbe. Ja, das Dritte, wofür Paulus betet, was du im Evangelium besonders, insbesondere besser verstehen solltest, ist, dass Gott dir zeigt, mit welch einer wuchtigen Kraft er an dir wirkt und wirken wird oder wirken muss. Er zeigt dir zunächst auf, dass Gottes Machtwirken, er zum Beispiel sichtbar wird in der Erwählung vor Grundlegung der Welt, ja, in der wirksamen Erlösung, in der Offenbarung seines ewigen Ratschlusses oder auch in der Versiegelung mit dem Heiligen Geist. Das ganze Heilswerk, das ist Ausdruck seiner göttlichen Wirksamkeit. In Vers 13, da heißt es, dass seine Kraft an uns wirkt. Als ihr gläubig wurdet, wurdet ihr versiegelt. Und Vers 19,
Da sehen wir, weil die Macht seiner Stärke an uns wirksam ist, können wir an Christus glauben. Er ist die Ursache. Das Heil ist also nicht ein menschliches Werk, sondern Gottes wirksames Handeln. Und es bedarf einer wuchtigen Kraft, um dich im Glauben zu Gott zu führen, aber auch dort zu behalten. Es bedarf der Kraft derselben gewaltig starken Macht, um dich und mich aus den geistlich Toten aufzuerwecken, zum lebendigen Glauben an Jesus Christus führen, wie sie gewirkt hat, als Jesus Christus von den Toten auferweckt wurde und auf den Himmelsthron zu Rechten des Vaters gesetzt wurde. Dieselbe Kraft ist notwendig. Und wenn du die überwältigende Größe seiner Kraftwirkung an uns erkennen möchtest, dann bedeutet das, du sollst immer tiefer verstehen, dass deine Rettung Gottes souveräner Wirksamkeit entspringt. Das alles wird dir mehr und mehr aufgehen und klar werden, wenn du Gott selbst mehr kennenlernst. Paulus nennt das die Erkenntnis seiner selbst, die Gott dir in seinem Wort gibt. Bete darum, für dich und für andere, und werde nicht müde dabei. Kommen wir zum dritten Predigtpunkt. Du kannst dir nicht vorstellen, wie mächtig Jesus ist. Und das sehen wir in Vers 19 bis Vers 23. Gehen wir mit Paulus da einmal zusammen genauer auf diese Macht Gottes ein. Paulus zeigt hier die überwältigend große Mächtigkeit Gottes, indem er hier verschiedene Begriffe anhäuft. Er spricht von der Kraft, also dem Potenzial, die Fähigkeit, wie sie zum Beispiel in Dynamit steckt. Er spricht von der Wirksamkeit, also der tätigen Energie, die in Aktion ist. Er spricht von der Macht, also die herrschaftliche Durchsetzungsfähigkeit. Er spricht von der Stärke, der physikalischen Beschaffenheit, physischen Beschaffenheit in gewaltiger, robuster Qualität. Er möchte einfach ausdrücken, wie enorm diese Kraft ist, die Gott hat. Und diese enorme Kraft, diese Wucht, mit der wirkte Gott in Christus bei seiner Auferweckung aus den Toten und bei seiner Erhöhung an die rechte Seite von Gottes himmlischem Thron. Vielleicht kannst du eine kleine Vorstellung davon, von dieser benötigten Macht bekommen, wenn du die symbolisch-apokalyptische Beschreibung dieses geistlichen Hintergrunds in Offenbarung 12 liest. In Offenbarung 12 wird von einer Frau geschrieben, die einen Sohn gebären sollte. Und ein teuflischer Drache, der wartet nur darauf, ihr diesen Sohn zu entreißen und

Diese Vision beschreibt deutlich, welcher Kampf um Christus entbrannt ist, als er in die Welt kam und sie wieder mit seiner Himmelfahrt verließ. Und ihr versteht sicher auch, dass dieselbe göttliche Macht vonnöten ist, die anderen Kinder zu bewahren, weil es derselbe Feind Gottes ist, der auch nach ihnen greift. Aber Offenbarung 12 und alle anderen Kapitel dieses wunderbaren Buches beschreiben auch sehr eindrücklich, dass Gott seinem Sohn alle Macht gegeben hat und dieser siegreich über seinen Feind triumphiert. Genauso wie es hier in Epheser 1, Vers 20 geschrieben steht oder auch im Psalm 110. Das könnt ihr gerne zu Hause nachlesen. Paulus betont hier in unserem Predigttext ausdrücklich, dass alle anderen Mächte Jesus Christus unter die Füße geworfen werden. Der Sohn Gottes, er hat die souveräne Herrschaft. Er ist Teil an Gottes souveräner Herrschaft. Er regiert mit absoluter Autorität. Nichts kann sich ihm widersetzen. Jesus Christus wurde nicht nur von den Toten auferweckt und ist zum Himmel aufgefahren, sondern er thront mit seinem Vater über alles, alles, was es gibt. Und Paulus zeigt hier den Ephesern, das sehen wir später in Kapitel 6, Vers 12, dass der Kampf, in dem sie stehen als Christen, sich richtet gegen die Herrschaften, gegen die Gewalten, gegen die Weltbeherrscher der Finsternis, gegen die geistlichen Mächte der Bosheit in den himmlischen Regionen. Das ist absolut real. Das ist keine Fiktion. Und genau deshalb sollten Sie wissen, dass Jesus Christus immer, immer stärker und mächtiger ist. Dass er jetzt schon Sieger ist, weil er mit der überwältigend großen Kraft Gottes zum Herrscher über alles gesetzt wurde. Über alles. Die Epheser sollten wissen, dass sie zwar in einer feindlichen Welt leben, aber an der Seite des mächtigen Siegers, an der Seite des universalen Herrschers. Egal, wie sich die feindliche Macht positioniert, Jesus herrscht hoch über ihr. Sie kann jeden beliebigen Namen oder Bezeichnung haben, sie ist doch Christus Füßen unterworfen. Fürstentümer, Gewalten, Machten, Herrschaften, jeden Namen, der genannt wird, nicht allein in dieser Weltzeit, auch in der zukünftigen, alles hat er seinen Füßen unterworfen. Jesus steht felsenfest als Gott da, egal ob heute oder irgendwann in der Zukunft. Er ist übergeordnet über alle Mächte. Alles im ganzen Universum ist ihm unterworfen. Und jetzt kommt es. Diesen mächtigen König der Könige hat Gott als Haupt für seine Gemeinde eingesetzt. Er ist der Herrscher der Gemeinde Gottes. Er ist Herrscher über die Gemeinde, die Gottes Volk ist, die Gottes Erbe ist. Ja, Gott hat seinem Sohn die Gemeinde sogar als Leib gegeben, bei dem er das Haupt sein soll. Er soll die Gemeinde ganz und gar mit seiner göttlichen Herrlichkeit erfüllen. Und er kann es auch, da in ihm ja die ganze Fülle der Gottheit leibhaftig wohnt, lesen wir in Kolosser 2, Vers 9. Und somit wohnt sie auch in seinem Leib, der Gemeinde. Christus erfüllt alles mit seiner Fülle. Die Gemeinde ist der Bereich, in der Christi göttliche Fülle sichtbar wird. Und das ist so, weil Jesus alles in allen erfüllt, mit seiner mächtigen Gegenwart, mit seiner großen Herrlichkeit, in der Art und Weise, wie er uns aus der Finsternis in sein Reich des Lichts geholt hat und uns Glauben geschenkt hat, in der Art und Weise, wie er uns Tag für Tag bis an das Ende der Weltzeit im Glauben erhält. In der Art und Weise, wie er seine Gemeinde baut und sie aus unterschiedlichen Menschen zusammensetzt

und in Liebe untereinander gibt. Alle Macht Gottes, sie führt dazu, zu dem Ziel, den Leib Jesu, die Gemeinde, als seine Fülle darzustellen. Paulus betet darum, dass die Epheser erkennen, dass Gottes Macht, die Christus zum Herrn über alles erhoben hat, zugunsten der Gemeinde und seiner Glieder wirkt. Für dich und für mich heute bedeutet das, weil Gott seine überragende Macht in der Auferstehung und Erhöhung Jesu Christi offenbart hat, leben wir als Gemeinde nicht mehr in Unsicherheit oder nicht gar nicht in Unsicherheit, sondern unter der herrschenden Fürsorge unseres erhöhten Hauptes. Ich möchte zum Schluss kommen und zusammenfassen. Paulus, er betet nicht, dass Gott den Ephesern irgendwas Neues gibt, aber er betet dafür, dass sie Gott und sein Werk erkennen. Dass sie erkennen, welche Hoffnung sie durch die Berufung Gottes haben. Dass sie erkennen, welches herrliche Erbe Gott sich in seinen Heiligen bereitet hat. Dass sie erkennen, wie überwältigend groß die Macht ist, mit der Gott an ihnen wirkt. Es ist dieselbe Macht, die Christus aus dem Grab erweckt hat. Dieselbe Macht ist es auch, die ihn zur Rechten Gottes erhoben hat und die ihn über alle Gewalten und Mächte gesetzt hat. Dieser erhöhte, siegreiche und herrschende Christus, er ist dir nicht fern. Er ist das Haupt seiner Gemeinde und er regiert zugunsten seines Leibes, indem er sie erfüllt mit seiner Gegenwart. Vielleicht fehlt dir in deinem Glaubensleben nicht der Antrieb oder die Liebe zum Herrn. Vielleicht fehlt dir mehr Klarheit über die Gnade, die längst wirksam ist an dir. Dann bitte Gott, dass er dir die Augen des Herzens erleuchtet, damit du nicht kleiner von Christus denkst, als er wirklich ist. Und du nicht unsicherer lebst, als es seiner Herrschaft entspricht. Amen.

Es ist 13 Uhr und 34 Minuten. 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

0: Bist du dir sicher, dass du den richtigen Schlüssel dabei hast? Ja, du sagst, na, ich habe doch einen Schlüssel, da steht Taufe drauf. Ich bin getauft und damit ist doch eigentlich der Weg in den Himmel schon bezahlt. Oder du sagst, ich habe einen Schlüssel mit meiner Kirchenzugehörigkeit. Ich muss dir mitteilen, dass weder der Schlüssel Taufe noch der Schlüssel Kirchenzugehörigkeit passt bei diesem Schloss, das wir aufschließen müssen, wenn wir einmal in der Ewigkeit bei Gott sein wollen. Vielleicht sagst du, ich habe ein moralisches Leben geführt. Mein Schlüssel sind meine guten Werke, die ich getan habe. Das ist nicht der Schlüssel, der passt. Ich möchte dir diesen Rat geben, einfach mal zu klingeln. Dann machst du das. Ding, dong. Und durch die Sprechanlage hörst du dann, ja. Und du sagst, oh, mir ist ein Missgeschick passiert. Herr Hausmeister, Entschuldigung, aber ich habe den Schlüssel nicht dabei.
1: Kein Problem. Ich schicke meinen Sohn Emanuel runter mit dem richtigen Schlüssel.
0: Welch eine Erleichterung. Emanuel, das heißt, Gott ist mit dir. Im Alten Testament ist dieser Name prophetisch auf Jesus hin so genannt worden. Gott mit dir. Gott ist auf unserer Seite. Und er möchte, dass wir bei ihm ankommen, dass wir Gemeinschaft mit ihm haben, dass wir Frieden haben mit Gott. Und Jesus ist bei all dem die Schlüsselperson. Jesus ist der Mann mit dem Schlüssel. In Offenbarung Kapitel 1, da sagt er das, siehe, ich bin tot, aber jetzt bin ich lebendig. Ich bin der Erste und ich habe die Schlüssel des Todes und die Schlüssel des Totenreiches. Und wir müssen nicht Gefangene sein, unsere Angst vor dem Tod, sondern da kommt einer, der uns aus diesem Gefängnis befreien möchte, aus der Angst vor dem Tod befreien möchte. Der Tod muss nicht das letzte Wort haben in deinem Leben, wenn du an Jesus glaubst. Der Tod muss nicht über uns herrschen, wenn du an Jesus Christus glaubst und ihm dein Leben anvertraut hast. Ich weiß nicht, wie es dir geht im Blick auf das Thema von heute Abend, wenn wir über das Sterben reden und dann an ein Jenseits denken. Wann hast du das letzte Mal gehört, dass eine dir wichtige Person gestorben ist? Und manchmal erfahren wir, dass einer, der uns nahe stand, plötzlich nicht mehr da ist. Mir geht's dann immer so, dass ich diesen Gedanken, dass diese Persönlichkeit mit ihren unverwechselbaren Eigenschaften sich aufgelöst haben soll, einfach nicht mehr existieren soll, dass ich mit diesem Gedanken nicht zurechtkomme. Und die Frage ist, ob das so ist, ob diese Persönlichkeit tatsächlich nicht mehr existiert. Vielleicht grübelst du manchmal über dein eigenes Ende nach. Wie wird es sein? Ob ich leiden muss? Und was kommt danach? Was hat es auf sich mit dem, was die Leute sagen, dass irgendwann ein Leben folgt irgendwo im Himmel? Und das ist für dich alles sehr nebulös. Nun, wir wissen natürlich einiges über die gegenwärtige, sichtbare Welt. Da kennen wir uns aus, da sind wir zu Hause. Aber im Blick auf die Zukunft, besonders was das Jenseitige, was uns erwartet, angeht, da sind wir angewiesen auf Information. Darüber können wir von uns aus nichts wissen. Jetzt gehen manche zum Wahrsager. Da kannst du die Leute fragen, die an den Externstein so ihre spirituellen Erfahrungen austauschen. Aber das solltest du niemals tun. Gott verbietet, dass wir mit irgendwelchen Geistern aus der jenseitigen Welt in Kontakt treten. Gott sagt, tut es nicht, es ist mir ein Gräuel. Gott hat nämlich selber etwas zu sagen zu diesem Thema. Und wenn dieser Gott existiert, von dem wir reden, dann sollten wir uns ganz einfach ihm anvertrauen. Dann sollten wir fragen, was er zu diesem Thema zu sagen hat. Und deswegen veranstalten wir ja diese Abende, weil wir das Wort Gottes aufschlagen wollen, weil wir hineinschauen wollen in das, was die Heilige Schrift sagt über das Leben und über das Sterben. Und nach meiner festen Überzeugung und nach meiner Erfahrung ist es ein tragfähiges Fundament, auf dem wir da unser Leben aufbauen können. Ich lese uns heute Abend aus dem Lukas-Evangelium Kapitel 16. Es war einmal ein reicher Mann, erzählt Jesus, der immer die teuerste Kleidung trug und Tag für Tag im Luxus lebte. Vor seinem Haustor lag ein Armer, der hieß Lazarus. Sein Körper war ganz mit Geschwüren bedeckt. Er wartete darauf, dass von den Mahlzeiten des Reichen ein paar kümmerliche Reste für ihn abfielen. Er konnte sich nicht einmal gegen die Hunde wehren, die seine Wunden beleckten. Der Arme starb und die Engel trugen ihn an den Ort, wo das ewige Freudenmahl gefeiert wird. Dort erhielt er den Ehrenplatz an der Seite Abrahams. Auch der Reiche starb und wurde begraben. Der Totenwelt litt er große Qualen und als er aufblickte, sah er in der Ferne Abraham und Lazarus auf dem Platz neben ihm. Da rief er laut, Vater Abraham, hab Erbarmen mit mir. Schick mir doch Lazarus, er soll seine Fingerspitze ins Wasser tauchen und meine Zunge ein wenig kühlen, denn das Feuer hier brennt entsetzlich. Aber Abraham sagte, mein Sohn, denk daran, dass du schon zu Lebzeiten das dir zugemessene Glück erhalten hast. Lazarus aber nur Unglück. Dafür kann er sich nun hier freuen, während du Qualen leidest. Außerdem liegt zwischen uns und euch ein riesiger Graben. Selbst wenn jemand wollte, könnte er nicht zu euch kommen, genauso wie keiner von dort zu uns gelangen kann. Da bat der reiche Mann, Vater Abraham, dann schickt Lazarus doch wenigstens in mein Elternhaus. Ich habe noch 5 Brüder. Er soll sie warnen, damit sie nicht auch an diesen schrecklichen Ort kommen. Abraham sagte, deine Brüder haben das Gesetz Moses und die Weisungen der Propheten. Sie brauchen nur darauf zu hören. Der Reiche erwiderte, Vater Abraham, das genügt nicht. Aber wenn einer von den Toten zu ihnen käme, dann würden sie ihr Leben ändern. Abraham sagte, wenn sie auf Mose und die Propheten nicht hören, dann lassen sie sich auch nicht überzeugen, wenn jemand vom Tod aufersteht. Wenn Gott uns informiert, dann tut er das durch Mose und die Propheten. Wir können sagen, durch das, was er in der Bibel mitzuteilen hat. Das heißt, dass Gott uns mit unseren Fragen nicht alleine lässt. Gerade diese quälenden, diese letzten Fragen. Gott lässt uns damit nicht alleine. Oder man könnte es anders ausdrücken. Gott lässt uns nicht dumm sterben. Diese Geschichte ist ja sozusagen wie ein Schlüsselloch. Zunächst mal ein Schlüsselloch. Wir reden noch gar nicht von dem Schlüssel, der dann am Ende passt. Sondern es ist wie so eine ganz kleine Öffnung, durch die man einen Blick nach drüben werfen kann. Man durchblickt durch diesen winzigen Ausschnitt noch nicht die ganze Wirklichkeit, davon bin ich überzeugt. Es ist ein Gleichnis wie die anderen Gleichnisse und es soll uns grundsätzlich deutlich machen, dass da etwas kommt. Wir erfahren in dem, was Jesus sagt, etwas Wesentliches, nämlich, dass es im Jenseits zwei endgültige und radikal unterschiedliche Abteilungen gibt. Das wird uns hier als der eigentliche Aussagepunkt dieses Gleichnisses mitgeteilt. Es heißt zwar, ob arm, ob reich, der Tod macht alle gleich, aber so ein Spruch steht ja im krassen Widerspruch zu dem, was wir hier gerade in der Bibel gelesen haben. Und da muss ja jemand erst einmal grundsätzlich entscheiden, wem vertraue ich? Irgendwie so einem netten Reim oder einem Gott, der uns retten will. Wem vertraue ich eigentlich? Auf was gründe ich mein Leben? Was ist das Fundament meiner Glaubensüberzeugung? Ob arm, ob reich oder wir kommen alle in den Himmel. Dem Reichen zu Lebzeiten jedenfalls waren Trinksprüche wahrscheinlich lieber als Bibelsprüche. Nun, es geht hier um die Scheidung zwischen Glückseligkeit und Verdammnis. Und der Schwerpunkt liegt in der Geschichte auf Letzterem. Und das ist kein Spaß. Scheiden tut weh. Und das ist irgendwie ein unangenehmes Thema. In der Geschichte bettelt ein Reicher. Das ist ja schon ein Widerspruch in sich. Es bettelt ein Reicher, bettelt Abraham an, dass die von ihm erlebte Realität doch irgendwie seinen Brüdern mitgeteilt werde. Alles nur nicht an diesen schrecklichen Ort der Qual kommen. den Hinterbliebenen, also den Brüdern und anderen, die auf der Beisetzung des Reichen waren. Da wird man mit so einem Schein von Anteilnahme von der Kanzel her aufgesagt haben, in der Dunkelheit der Trauer leuchten die Sterne der Erinnerung. Sind ja manchmal schöne Worte, die gebraucht werden, aber auch Worte, die nicht wirklich helfen, die nicht tatsächlich Hoffnung vermitteln. Das ist so ein versuchter Trost. Das wird man so auf der Beerdigung aufgesagt haben. Aber dass Mose und die Propheten, dass Jesus und die Apostel über die Hölle reden, die nach dem Tod auf diejenigen wartet, die ohne an Jesus zu glauben sterben, darüber hat man geschwiegen. Ist natürlich kein schönes Thema. Und mir würde wahrlich Unterhaltsameres einfallen, als hier über Tod und Hölle zu reden. Aber dieses Gleichnis einfach auszulassen unter den anderen Geschichten, die Jesus erzählt hat, wie schön über Dankbarkeit und über Nächstenliebe zu reden, jetzt einfach dieses Gleichnis auszulassen, weil es die Zuhörer eventuell beunruhigen würde. Nun, ich hatte kein gutes Gefühl dabei und deswegen haben wir das sehr bewusst mit reingenommen, weil es uns alle angeht, weil die Bibel sehr häufig darüber redet und weil es überaus wichtig ist. Wir haben also das Wort von Mose, wir haben das Wort der Propheten, also Männer Gottes, die beauftragt worden sind, das, was Gott ihnen offenbart hat, offengelegt hat, nun auch der Welt mitzuteilen. Und in welchem Segen leben wir, dass wir die Bibel übersetzt haben, schon bei Luther und dann viele andere Übersetzungen. Jeder von uns im deutschsprachigen Raum und in vielen anderen Ländern dieser Welt haben Zugriff zu diesem Buch, nur viele missachten das. Da informiert uns Gott, aber wir hören einfach nicht hin. Wir haben die Bibel und wir haben vor allem auch das fleischgewordene Wort, so wie Jesus im Johannesevangelium am Anfang beschrieben wird. Das Wort wurde Fleisch, also Gott teilt sich mit, nicht nur verbal, sondern dann sogar in seinem Sohn Jesus Christus. Das Wort wurde Fleisch, er wohnte unter uns, er nahm Gestalt an, wurde einer von uns, begab sich auf Augenhöhe mit uns Menschen, damit wir erfahren, wer Gott ist, wer wir sind und wie wir mit diesem Gott in Verbindung kommen können. Deshalb kam Jesus. Jesus wurde ein Mensch, einer von uns. Und als er zur Erde kam, fand er sich in vergleichbar elenden Umständen wieder wie Lazarus, wie uns das hier beschrieben worden ist. Jesus ausgestoßen in einem Stall in Bethlehem unter erbärmlichen Umständen geboren. Ihr kennt ja die Gnadentat unseres Herrn Jesus Christus, so schreibt der Apostel Paulus oder in einer anderen Übersetzung. Ihr wisst ja, was Jesus Christus, unser Herr, in seiner Liebe für euch getan hat. Er war reich und wurde für euch arm, denn er wollte euch durch seine Armut reich machen. Mose und die Propheten und die Apostel, das sind die, die von Jesus gelernt hatten und dann von Jesus gesandt wurden, predigt das Evangelium in der ganzen Welt. Sie alle reden von dem einen. Und wer denen nicht zuhört und wer sich hier von Jesus nicht heilen lässt, nun, dem werden Botschaften aus dem Totenreich auch nicht weiterhelfen. Der Reiche wurde arm für uns. Wie ist das, wenn da ein wohlhabender Mensch ist? Wie kann der in Beziehung treten mit einem bedürftigen Menschen? Wir haben ja so unsere Klassen, die wir voneinander unterscheiden. Und wir umgeben uns meistens mit Leuten, die uns irgendwie ähnlich sind. Ähnlicher Bildungsstand und ähnliche Einkommensklasse und so weiter. Und dann gibt es die einen, es gibt die anderen. Es gibt die Reichen und es gibt die Armen. Wie kommen die beiden zusammen? Eigentlich doch nur, wenn sich der Reiche dazu entscheidet, dem Bedürftigen zu helfen, wenn er den ersten Schritt tut und Mitleid dann in die Tat umsetzt. Und Jesus, der Gott ist, er sucht die Gemeinschaft mit uns, indem er von seinem Reichtum etwas gibt. Er wurde arm, damit wir reich werden. Jesus gibt uns etwas von dieser Fülle, von der wir auch gestern gesprochen haben, die Gott umgibt. Wenn Jesus auf seinem Thron geblieben wäre und wenn wir in unseren Sünden geblieben wären, was wir einsehen müssen einem heiligen Gott gegenüber. Nun, dann wäre die Gemeinschaft von beiden Seiten unmöglich. Aber Jesus, der Immanuel, dieser Gott ist mit uns. Dieser Jesus kam und er hat von seiner Vollkommenheit geschenkt. Und aus seiner Fülle, so schreibt es Johannes einmal, haben wir genommen, und zwar Gnade um Gnade. Er war bereit zu geben und wir sind die Profiteure von dieser Gnade, die in Jesus Christus zum Ausdruck kommt. Er hat uns für den Himmel bereit gemacht, hat uns sozusagen die Kollektion zugeteilt, die uns passend macht, damit wir in diesen Palast der Herrlichkeit Gottes eintreten können. Jesaja Kapitel 61 heißt es, er hat mir Kleider des Heils angezogen. Er hat mir den Mantel der Gerechtigkeit angezogen. Stell dir vor, du bist bei einer Gesellschaft von feinen Leuten und plötzlich fliegst du an dir runter und du stellst fest, du bist nackt. Du hast überhaupt nichts an. Das ist im Grunde genommen der Zustand, wie wir vor Gott stehen. Wir haben nichts zu bieten und wir haben allen Grund, uns zu schämen. Zu schämen unserer Sünden, unseres Versagens, unserer Ignoranz Gott gegenüber. Und deswegen sagt uns die Bibel, dass wenn wir eben in die Gemeinschaft mit Gott kommen sollen, dann müssen wir diesen Mantel haben. Und den schenkt uns Jesus. Er gibt uns dieses Gewand und damit sind wir ein Teil dieser wunderbaren Gesellschaft, derer, die reich geworden sind in Jesus Christus und eben an der Herrlichkeit bei Gott teilhaben können. Das ist Liebe, dass Jesus aus Liebe uns diesen Reichtum zugeteilt hat. Und er wurde arm. Er starb für uns am Kreuz. Er hat dafür den Preis bezahlt, damit wir leben können. Ich freue mich über jeden, der davon erzählt. Ich freue mich so sehr, dass da einer auf der Suche war und es dann gefunden hat. So wie er diesen Vers plötzlich wahrgenommen hat, dass Jesus ihm in diesem Gottesdienst gesagt hat, ich bin der Weg und die Wahrheit und das Leben. Niemand kommt zum Vater. Wir können nicht in die Gemeinschaft mit Gott. Das passt nicht als nur alleine durch Jesus Christus. Niemand kommt zum Vater. Das Neue Testament sagt uns mal, dass Gott ein unzugängliches Licht bewohnt. Neues Testament. Viele sagen, im Neuen Testament steht, Gott ist Liebe und so, alles so wunderbar harmonisch und so. Aber das ist eigentlich ein sehr ernstes, ja fast schreckliches Wort. Das heißt ja, man kann nicht hinkommen. Gott bewohnt ein unzugängliches Licht. Das ist so, als wenn das Licht sagen würde, ich gehe mal zur Dunkelheit rüber. Das ist möglich, aber umgekehrt, dass die Dunkelheit sagt, ich gehe mal zum Licht rüber, das geht einfach nicht. Die Dunkelheit kann nicht hin. Das Licht kann die Dunkelheit erhellen, aber niemals umgekehrt die Dunkelheit das Licht verdunkeln. Und wenn es heißt, unzugängliches Licht, dann heißt das, wir als Sünder bloß und unvollkommen können nicht in die Vollkommenheit eintreten. Es sei denn, das Licht ist aus, dann wird's dunkel. Aber solange dieser heilige Gott existiert, können sündige Menschen nicht hin. Und das greift Jesus auf, wenn er sagt, ich bin der Weg, die Wahrheit, das Leben. Niemand kommt zum Vater, unzugänglich es sei denn durch mich. Das ist das Evangelium. Durch Jesus Christus hat der Mensch Zutritt in die Gemeinschaft mit Gott. Deswegen starb er am Kreuz, deswegen hing er da. Und deswegen musste er schreien, mein Gott, warum hast du mich verlassen? Und es wurde dunkel auf Golgatha. Das ist ja irgendwie bezeichnend, das war eigentlich helllichter Tag und die Leute haben sich gewundert, warum es plötzlich so dunkel. Als Jesus geboren wurde, war es Nacht und es wurde plötzlich hell. Die Hirten auf dem Feld, die konnten das überhaupt nicht einordnen, warum wird es plötzlich hell und sie fürchteten sich mit großer Furcht. Jesus wurde geboren, es war Nacht und es wurde hell. Jesus starb, es war Tag und es wurde dunkel. Ja, Jesus ist das Licht der Welt. Er hat das Licht in diese Welt hineingebracht und jeder, der an Jesus Christus glaubt, der darf Anteil haben an diesem Licht, der darf diese Reinheit für sich in Anspruch nehmen, die Vergebung, die Jesus uns zusprechen möchte, weil er für unsere Sünden bezahlt hat mit seinem Leben am Kreuz. Das ist die Liebe Gottes, die in Jesus Christus zutage getreten ist. Jetzt kann man das natürlich, was Gott uns in seinem Wort mitteilt, das, was er uns offenbart zu diesem Thema, das kann man alles mit einem vernichtenden Wort zum Stillstand bringen. Und dieses Ausbremswort heißt Quatsch. Schnell ausgesprochen. Und das ist ein so niederschmetterndes Wort und viele gebrauchen das. Quatsch. Aber wer von all dem nichts hören will, der braucht einfach nur einsilbig Quatsch einzuwerfen und hat damit sein Gegenargument formuliert. Von der Hölle, Hölle, Hölle darf zu Fasching höchstens der Wolfgang Petri singen. Wahnsinn. Und vom Himmel darf der Pfarrer höchstens reden, wenn er dir versichert, dass du reinkommst. Aber viele verdrängen das Thema. Blödsinn, sagen sie, oder man regt sich auf. Darf doch nicht wahr sein. Wir leben doch nicht im Mittelalter. Himmel und Hölle gibt's nicht. Wenn wir tot sind, ist Sense. Das ist unsere Erfahrung und die Überzeugung von vielen noch dazu. Dann ist es aus und vorbei. Leute, die so argumentieren, die gibt's genug. In der Geschichte sind die auch in der Mehrheit. Da ist der reiche Mann, da sind seine 5 Brüder, die sagen, tja, wenn mal einer von den Toten zurückkäme, wenn uns jemand mal so einen Augenzeugenbericht liefern würde über Himmel und Hölle, ja, dann würden wir das glauben. Dann wäre doch alles gut. Warum kommt da nicht so jemand? Nun, ich kann sagen, es kommt niemand. Es kommt kein Toter. Da warten wir vergeblich bei Stern TV auf so einen himmlischen Berichterstatter oder einen Korrespondenten aus der Hölle. Da weiß man, wie bequem so ein Studiosessel ist, aber da weiß man nichts vom Sitz im Schoß von Abraham. Da wird so manche hitzige Debatte geführt im Fernsehen, aber nicht über das Feuer der Hölle, in aller Regel nicht. Gott wird uns keine Beweise liefern. Weißt du, warum Gott keine Beweise liefert? Also viele wünschen sich das ja, dass er mal so die Wolken wegzieht und sich mal vorstellt. Ja, dann sagen vielleicht manche, dann würde ich glauben. Das tut er nicht. Weißt du, warum? Weil Beweise sind zwingend. Da kannst du nicht anders, als zuzustimmen. Aber Gott zwingt niemanden. Gott möchte, dass wir auf der Grundlage von Vertrauen mit ihm Umgang haben. Aber nicht aufgrund von irgendwelchen Zeichen und Wundern oder irgendwelchen Beweisen, wo wir gar nicht anders können. Er möchte, dass wir eine vertrauensvolle Beziehung haben. Und wenn Gott uns etwas mitteilt, gibt es 2 Möglichkeiten. Ich glaub's oder ich glaub's nicht. Ich kann von mir aus sagen, ich glaube es. Biblisch glauben heißt nicht etwa nicht wissen, sondern Glauben heißt, ich wusste es nicht, Herr, aber du sagst es mir, ich glaube dir und darum weiß ich es jetzt. Das heißt Glauben. Ich wusste es nicht, du sagst es mir, ich glaube, was du sagst, also weiß ich es. Das ist Glauben und das ist eine feste Überzeugung, sagt der Hebräerbrief auch im 11. Kapitel. Glaube ist ein Überzeugtsein von Dingen, die man nicht sieht. Glaube ist was Festes und wie wir sehen werden, stellt dieses Gleichnis einmal mehr die Frage nach den Auswirkungen unseres Glaubens. Was Gott nämlich mit uns nach unserem Tod macht, hängt wesentlich davon ab, was wir vor unserem Tod mit unserem Leben machen. Was machst du eigentlich mit dem armen Lazarus, mit dem du zusammenlebst? Ich glaube, dass diese Geschichte hier an Leute adressiert ist, die mit dem reichen Mann vergleichbar sind, nicht mit dem armen Lazarus. Oh, sagst du, dann ist es ja gut, ich bin kein reicher Mann, ich bin keine reiche Frau, dann geht mich das Ganze nicht allzu viel an. Wirklich nicht? Bist du dir sicher? Es kommt ja immer darauf an, mit wem man sich vergleicht. Und verglichen mit der Mehrheit

Euch, die heute Abend hier zuschauen, geht es tausendmal besser als denen, von denen wir hier reden. Die würden ja sonst etwas dafür tun, um sich einen Tag das anziehen zu können, was du heute trägst oder was du heute gegessen hast, einmal essen zu können. So zu leben, wie du heute gelebt hast, nur einen einzigen Tag. Ja, du bist reich. Du und ich, wir sind reich. Und ich bin überzeugt, dass du auch Mitleid hast, wenn du hörst, dass täglich 25.000 Kinder verhungern. Jeden Tag 25.000. Das geht uns durch und durch. Nur leider ist unser Mitgefühl, wenn wir sowas hören oder wenn wir sowas lesen, meist von kurzer Dauer. Dann sind wir betroffen, wenn wir von den Armen in Ostafrika oder so hören. Oder wenn wir sie sehen in kurzen Filmausschnitten in der Tagesschau. Und dann gehen wir über zur Tagesordnung. Und dann ist so schnell alles wieder vergessen und wir blenden es aus und es bleibt alles beim Alten. Es gibt einen Unterschied zwischen Empathie und Mitleid. Empathie, das sind so unsere Empfindungen für andere. Oh, die Armen, sagen wir dann. Aber das war's dann auch. Mitleid. Mitleid dagegen heißt, ich helfe. Und da leidet unter anderem vielleicht auch mein Portemonnaie, weil ich etwas abgebe, weil ich dann aktiv werde. Wie glaubwürdig ist unser Glaube? Das möchte ich fragen. Viele sagen, oh, ich glaube doch. Aber wie glaubwürdig ist denn dieser Glaube? Muslime sagen uns Christen manchmal, ihr macht es euch leicht. Ihr sagt, da ist einer für meine Sünden gestorben. Und dann braucht man nur beten und dann ist alles in Ordnung und du kommst in den Himmel. In anderen Religionen muss man ja sehr viel mehr tun, um dann irgendwann vor Allah oder wie auch immer sie diesen Gott dann nennen, an den sie glauben, vor diesem Gott bestehen zu können. Aber so einfach ist es nicht. Ich habe dieser Tage das gezeigt, dass wir nichts zu bringen haben, wenn wir zu Jesus kommen. Nicht durch unsere Werke, aber dass wir dann schon eine neue Identität bekommen in Christus und daraufhin dann nun sehr wohl Jesus ähnlich werden und so wie er Gutes getan hat, auch aufgefordert sind, Gutes zu tun. Das zeigt sich nicht nur daran, was wir alles von uns geben, sondern vielmehr, was wir von uns geben. Also reden kann man viel. Wie viele Appelle, wie viele Predigten hast du schon gehört, ohne dass das Auswirkungen auf dein Verhalten gehabt hat? Das mag daran liegen, dass du dir von Gott niemals deine Identität hast erneuern lassen. Dass du vielleicht nicht ein Kind Gottes bist und als solches liebst, weil er uns zuerst geliebt hat, Christus. 1. Johannes 4. Der Reiche starb und wurde begraben. Er, dem seine Partys nicht laut genug gewesen sein konnten, um nur nicht zu merken, dass es neben ihm noch eine andere Wirklichkeit gab. Die trostlose Welt der Abgemagerten und der medizinisch Unterversorgten. Den Lazarus eben mit seinen Geschwüren und mit seinen stinkenden Lumpen. Gott dagegen achtet aufmerksam auf die Notleidenden. Vater der Weisen und Anwalt der Witwen ist Gott, Psalm 68. Und worauf Gott außerdem achtet, ist, wie aufmerksam wir durch die Welt gehen. Glaube ist, wie wir festgestellt haben, nicht nur eine Ahnung, sondern ist eine Gewissheit. Und Glaube dient nicht der eigenen Beruhigung, sondern hoffentlich auch dem Nächsten. Glaube dient auch dem Nächsten. Nun, der reiche Mann hatte vor allem sich selber gesehen. Der hat sehr gerne vorm Spiegel gestanden. Das Erste, was wir über diesen Mann erfahren, ist ja, dass er teure Kleidung trug. Also so mit leuchtenden Augen mustert er sich, wie toll ihm dieser Purpurmantel steht und so. Aber wenn er dann das Haus verlassen hat, dann hat er die Augen geschlossen. Den Lazarus, den ignorierte er. Er war reich an Geld, aber arm an Liebe. Das war sein Problem. Wie heißt es hier in Jakobus Kapitel 5? Und nun zu euch, ihr Reichen, weint und jammert über das Elend, das euch erwartet am Tag, an dem Gott Gericht hält. Eure Reichtümer werden dann verfault sein, eure Kleider von den Motten zerfressen. Deswegen müssen manche vor Gottes Gericht feststellen, dass sie nackt, arm und bloß sind. Das, was hier in der Welt noch blenden kann, was Menschen beeindruckt, beeindruckt Gott denkbar wenig. Eure Schätze verrostet. Und dieser Rost wird euch anklagen. Deswegen, wenn Gott dir etwas anvertraut hat, geh mit offenen Augen durchs Leben. Schau, was Gott dir zeigt. Und wenn du wegschaust, dann wirst du nichts unternehmen. Und wenn du nichts unternimmst, dann sündigst du.
Jakobus Kapitel 4, wer weiß, was richtig ist und tut es nicht, für den ist es Sünde.

Ich möchte uns das bewusst machen, dass es so viele Fallen gibt, in die wir tappen können, dass wir Sünder sind. Selbst Unterlassungssünden sind Sünden und bedürfen der Vergebung in Jesus Christus. Ja, der Reiche kam seiner Schuld wegen in die Hölle. Er hatte gegen das wichtigste Gebot verstoßen. Welches ist das? Manche sagen, das wichtigste Gebot ist, seid fruchtbar und mehret euch und geht fröhlich an die Arbeit. Aber das ist nicht das wichtigste Gebot. Es mag das erste Gebot sein. Das wichtigste Gebot ist, du sollst den Herrn, deinen Gott lieben und du sollst deinen Nächsten lieben wie dich selbst. Das Doppelgebot der Gottes- und Nächstenliebe. Das ist das größte und wichtigste Gebot. Und daran können wir schon messen, ob wir standhalten vor den Erwartungen, die Gott an uns Menschen hat oder eben nicht. Und das Gesetz zeigt uns eigentlich nur auf, wie unfähig wir sind, das Gesetz einzuhalten. Und deswegen reden wir von Vergebung und sind wir darauf angewiesen. Der Reiche ist lieblos, das ist sein Problem, deshalb kommt er in die Hölle. In einem Nachbardorf, wo ich zu Hause bin, da gibt es einen Geflügelhof, einen Familienbetrieb. Die Gattin des Unternehmers fährt so als Eierfrau, wie wir das nennen, mit ihrem Lieferwagen durch die Ortsgemeinde. Die meisten Kunden kennt sie persönlich und sie hat mir mal erzählt, wie sie Woche für Woche einer Oma, einer alten Frau, so einen 10er Eierkarton brachte. Und das, obwohl bekannt ist, dass diese Frau schon lange nicht mehr selbst für sich kocht oder backt oder so. Wozu brauchst du eigentlich immer noch unsere Lieferung, hat die Eierfrau eines Tages wissen wollen. Und ihre Antwort war dann, wenn du nicht mehr kämst, dann würde mich gar niemand mehr besuchen. Hat mich schockiert. Und das war noch vor der Corona-Krise. Viele alte Leute sind jetzt noch sehr viel einsamer geworden. Man darf nicht mehr hin und für viele ist es vielleicht dann auch ein bisschen entlastend. Ich darf ja sowieso nicht hin. Und somit vereinsamen viele alte, traurige Menschen um uns herum. Manch einer, der auch in deinem Ort so hinter der Fassade seines Hauses, ahnst du nicht, aber wenn du mal so durch die Straßen gehst, wie viele gibt es, die da einsam sitzen, auch in deiner Nachbarschaft. Jeder von uns hat irgendwo so einen Lazarus vor dem Tor seines Hauses. Davon bin ich überzeugt. Und es wird für Gott am Ende der Zeit von höchster Bedeutung sein, wie du und ich, wie wir aktive Nächstenliebe gezeigt haben. Also wir reden hier von Glaube, wir reden von Liebe und wir reden heute Abend von Hoffnung. Die Hoffnung auf eine Heimat bei Gott. Das sind so wesentliche Themen in der Bibel. Glaube, dass wir Gott vertrauen dürfen, der vertrauenswürdig ist, dass wir lieben sollen, um selber glaubwürdig zu sein und dass wir eine Hoffnung haben, die über dieses vergängliche Leben hinausgeht. Wenn Jesus über Visionen einer besseren Welt redet, dann tut er das hier vor dem dunklen Hintergrund der Hölle. Dieser reiche Mann, der hatte ja Kohle, Konten und Karossen, aber interessanterweise hatte der keinen Namen. Der Arme schon, Lazarus heißt er, genauso wie ein Freund von Jesus aus Bethanien. Vielleicht hat Jesus dieses Gleichnis dem Lazarus aus Bethanien gewidmet, weil der auch schon mal gestorben war. Das kann man lesen in Johannes Kapitel 11, lesen Sie es mal. Nun, aber der andere, der wird einfach als der reiche Mann bezeichnet. Lazarus und der reiche Mann. In der Todesanzeige steht nicht, er war ein fürsorglicher Vater oder ein sozialer Arbeitgeber oder ein lieber Freund, sondern er war reich. Wir nehmen Abschied von dem Reichen. Punkt. Was wird man über dich einmal schreiben? Er war ein Computerfreak oder er oder sie war kulturell gebildet oder sie hatte eine atemberaubende Garderobe. Was wird von dir bleiben? Was wird die Erinnerung sein? Was steht mal so über deinem Leben? Der Name des Reichen fehlt, weil Gott ihn nicht im Buch des Lebens führt. Dieses Verzeichnis erwähnt die Bibel an einer ganzen Reihe von Stellen, zum Beispiel in Offenbarung Kapitel 20. Da steht in Vers 15, wenn also jemand nicht im Buch des Lebens eingetragen war, wurde er in den Feuersee geworfen. Es ist also nicht so wichtig, ob dein Name eingetragen ist, an einer Elite-Universität zum Beispiel. Oder ob dein Name signiert ist auf einem kostbaren Gemälde. Oder ob dein Name eingraviert ist auf dem Klingelknopf einer Luxusvilla. Das ist alles nicht so wichtig. Die Namen in dieser Welt sind vergänglich.
Du hast irgendwo einen sportlichen Erfolg gehabt, einen Namen gehabt, aber nach wenigen Jahren kann sich keiner mehr an deinen Namen erinnern. Alles vergänglich, alles Schall und Rauch. Wichtig ist, ob dein Name bei Gott geführt ist, in diesem Verzeichnis, von dem die Bibel redet, ob du im Buch des Lebens stehst. Darauf kommt es an. Du hast ja, wenn du das Evangelium hörst und vielleicht bist du die letzten Abende schon dabei gewesen und vielleicht ist ja immer deutlicher geworden, wie sehr du Jesus brauchst. Und dass das doch nicht irgendwie nur Einbildung sein kann, wenn Abend für Abend hier jemand steht, der aus seinem Leben erzählt, wie er Jesus kennengelernt und wie Jesus sein Leben reich gemacht hat, dass da Leute singen und mit Überzeugung die Texte darbieten, ja nicht nur, weil sie so schöne Stimmen haben, sondern weil sie von den Inhalten überzeugt sind. Vielleicht merkst du, dir fehlt da etwas. Du hast jetzt bei dem, was du gehört hast, du hast ja, im Grunde genommen sind es drei Möglichkeiten, die du hast. Die erste Möglichkeit ist, dass du abfängst und sagst, Quatsch. Das ist euer Glaube, aber es ist nicht mein. Das ist ganz interessant mal zu hören. Hab mir das angehört, aber mein Ding ist es nicht. Ich habe da nicht so die Antennen dafür. Nein, danke. Eine zweite Möglichkeit ist, dass du sagst, ich brauche noch ein bisschen Zeit. Also ich würde mich gerne noch ein bisschen weiter informieren. Und das ist legitim, natürlich. Also man sollte nicht vorschnell so eine Entscheidung für Jesus treffen, ohne dass man kalkuliert hat, was erwartet mich da eigentlich. Also es ist eine wesentliche Entscheidung. Das ist, wenn du dein ganzes Leben Jesus anvertraust, das sollte man sich gut überlegen. Das macht man nicht leichtfertig. Und wenn ich abends hier jeweils zu diesem Gebet einlade, dann soll das ja nicht irgendwie so ein gruppendynamischer Prozess sein oder so ein Flashmob, den wir da in den verschiedenen Häusern, dass wir alle dann miteinander beten, sondern es geht ja hier um eine Entscheidung, die dein ganzes Leben beeinflusst. Ob du als Christ in dieser Welt leben willst oder ob du weitermachen willst wie bisher. So, und das sollte man sich gut überlegen. Und wenn du sagst, ich brauche ein bisschen Zeit, kann ich das gut verstehen. Man sollte einen Apfel oder eine andere Frucht nicht vom Baum abmachen, bevor das reif ist. Also diese Reife sollte erst noch abgewartet werden. Aber manche warten so lange, bis das es plötzlich irgendwann überhaupt nicht mehr relevant ist oder es dir nicht mehr so wichtig ist. Und dann kann es sein, dass du irgendwie den Zeitpunkt verpasst hat. Deswegen, das ist die dritte Alternative, wie du reagieren kannst, dass du sagst, ich bekehre mich heute und ich frage dich, was fehlt eigentlich noch? Was hält dich davon ab, die Entscheidung heute zu treffen? Und nachher mitzubeten, wenn ich das wieder anbiete, dass wir sagen, Herr Jesus, ich bekenne dir meine Sünden. Danke, dass du am Kreuz für mich gestorben bist, dass du bezahlt hast, dass du den Weg frei gemacht hast, dass du der Mann mit dem Schlüssel bist. Das könnte dein Schlüsselerlebnis sein an diesem Abend. Vielleicht sagst du ihm, ich habe Angst vor dem Sterben, aber ich möchte vorher die Gewissheit haben, dass ich errettet bin, dass ich ankomme und nicht verloren gehe. Das ist eine legitime Motivation zu sagen, Herr Jesus, rette mich, vergib mir meine Sünden, komm du in mein Leben, mach mein Leben neu. Warum willst du es heute nicht machen? Ich lade dich herzlich dazu ein. Mach jedenfalls um Himmels Willen nicht die gleichen Fehler, die dieser reiche Mann gemacht hat. Seine Haltung ist kaum auszuhalten. Er hat von A bis Z Fehler gemacht. A für falsche Adresse, nämlich Abraham. An Jesus musst du dich wenden, um errettet zu werden, nicht an Abraham. So, und Z, falscher Zeitpunkt. Nach dem Tod ist es zu spät. Jetzt ist die richtige Zeit. So steht es in 2. Korinther Kapitel 6. Jetzt ist die richtige Zeit. Jetzt ist der Tag der Rettung. Ja, jetzt, heute. Ein geeigneter Tag, der zu deinem zweiten Geburtstag werden kann. Der Tag, so wie du auch dich, lieber Michael, an deine Errettung, an deine Bekehrung erinnern kannst, der es wert ist, Jahr für Jahr zu feiern, weil an dem Tag dieses Licht und diese Gewissheit in das Leben eines Menschen gekommen ist, in dein Leben gekommen ist, der sich an Jesus gewendet hat. Von dieser, deiner Entscheidung für Jesus Christus hängt alles ab, deine Ewigkeit, aber eben auch dein Hier und Heute, unser Verhalten hier in dieser Welt. Glaube hat Auswirkungen. Da musst du nämlich nicht mehr sagen, jetzt habe ich diese 70, 80, maximal 90 Jahre, also muss ich aus dieser begrenzten Zeit, die mir zur Verfügung steht, alles rausholen, Erfolg um jeden Preis
und Erwerb um jeden Preis und ernst genommen werden um jeden Preis, dass ich ein gewisses Ansehen habe vor anderen und so. Als Christ kannst du damit sehr viel relaxter umgehen, denn stattdessen kannst du anderen Leuten sagen, übrigens, ich kann dir von meiner Zeit abgeben, denn ich habe ewig viel davon. Und das kann deinen Nachbarn zugutekommen, die einsam sind, vielleicht auch den Menschen in Nord- oder in Ostafrika oder wo auch immer du Not siehst und Gott dir einen Auftrag gibt. Den Lazarus haben sie sang- und klanglos wie einen Hund verscharrt. Außer den Totengräbern war wahrscheinlich kein Mensch auf dem Friedhof, aber Gottes Engel waren da und trugen ihn in seine Herrlichkeit. Weißt du, so möchte ich einmal sterben. So möchte ich einmal sterben. Ob ich mal gemütlich im Bett sterben werde, weiß ich nicht. Ob ich hochbetagt irgendwann ablebe. Oder ob Corona mich erwischt oder ob ich bei einem Unfall umkomme oder vielleicht bringt man mich um. Viele Christen aufgrund ihres Bekenntnisses zu Jesus Christus in dieser Welt werden umgebracht, werden verfolgt. Vielleicht werde ich irgendwann abgeknallt. Ich weiß es nicht. Ist auch gut, dass man es nicht weiß. Was ich aber weiß, ist, dass mein Leben Jesus gehört und dass ich sterben werde wie Lazarus. Getragen und geborgen von Gottes guten Engeln. In Frieden. Und getröstet. Einfach himmlisch. Wie wird dein Sterben einmal sein? Du bist heute Abend eingeladen, nach Hause zu kommen. Den Eingangsliedern ging es ein paar Mal darum, dass unsere Heimat im Himmel ist. Da gehören wir hin. Und wenn du diese Sehnsucht, dieses Heimweh hast, das heißt ja nicht, dass wir lebensmüde sind, dass wir dann nicht mehr plötzlich in dieser Welt uns wohlfühlen oder so, sondern ein Leben hier wird ein gutes Leben, aber du hast dann diese neue Identität, du gehörst zur Familie Gottes dazu und da kommt schon auch immer wieder dieses Heimweh auf. Komm nach Hause. Darum geht's jetzt auch in diesem Lied, wo der Vater erneut mit offenen Armen vorgestellt wird, der darauf wartet und der ruft, komm. Hast du den richtigen Schlüssel? Jesus hat den richtigen Schlüssel. Und Jesus möchte gerne zu dir kommen, dir diesen Schlüssel geben, so dass du zu Gott kommen kannst. Er ist der, der uns mit Gott versöhnt. Er hat übrigens auch den Schlüssel, um dein Herz zu öffnen. In der Apostelgeschichte Kapitel 16 steht einmal, dass Gott das Herz der Lydia, einer Geschäftsfrau, die dann die erste Christin in Europa wurde, geöffnet hat. Das erleichtert mich ein wenig, dass es nicht auf meine Worte oder auf diese Veranstaltung ankommt, sondern dass es letztendlich Gott ist, der aufschließt. Ja, Jesus ist der Mann mit dem Schlüssel. Und dennoch wird er niemanden zwingen. Das habe ich gesagt. Beweise sind zwingend und das tut Gott nicht. Und er wird dich auch sonst auf keine Art und Weise versuchen zu zwingen. Und ich will auch nicht versuchen, dich zu überreden. Ich kann es dir nur empfehlen und ich kann dir nur sagen, wie herrlich es ist, mit Jesus zu leben. Aber die Entscheidung musst du treffen, ihm zu vertrauen und zu sagen, ja, ich lasse mich darauf ein. Vielleicht sagst du auch, ich brauche noch ein bisschen Zeit. Das ist eine der drei Alternativen gewesen, die ich aufgezählt habe. Und du sagst, ich würde gerne gerade über das Thema von heute Abend noch ein bisschen mehr erfahren. Vielleicht waren dir das zu wenige Informationen. Ich habe ein Büchlein geschrieben, das hat den Titel Leben nach dem Tod, mit einem ganz anderen Ansatz als das, was ich heute Abend über dieses Gleichnis gesagt habe. Ich habe versucht, das Gleichnis auszureden, aber nicht so viel Informationen darüber zu geben, was die Bibel noch alles über dieses komplexe Thema zu sagen hat. Ich gehe hier unter anderem auch auf die sogenannten Nahtod- oder Sterbeerlebnisse ein, die manche schildern. Wie können wir das so richtig einordnen? Und letztendlich ist es auch eine Einladung, sich Jesus Christus anzuvertrauen. Also ein kleines Büchlein mit 64 Seiten, kostet 2,50 €. Leben nach dem Tod, falls du sagst, ich brauche noch ein paar Informationen. Das Beste ist natürlich, du beschaffst dir eine Bibel. Vielleicht hast du eine Bibel, nimm sie dir doch heute Abend und such so lange in diesem Buch, bis dass du die Antworten von Gott bekommen hast. So wie Michael das erzählt hat, ich habe dann die Antwort bekommen in diesem Gottesdienst. Also geh dahin, wo das Wort Gottes gepredigt wird, da offenbart sich der Herr und
Dadurch redet er zu uns und dadurch lädt er uns auch ein, auch an diesem Abend. Und du bist eingeladen, nun mitzubeten. So schließen wir die Abende jeweils ab, dass wir uns noch einmal an Jesus Christus wenden. Und du kannst in diesem Gebet dein Leben ihm anvertrauen und sagen, ich möchte dir von jetzt an vertrauen. Ich möchte, dass du in mein Leben kommst und dass du mein Leben erneuerst. Vergib mir meine Schuld und Sünde. Gib mir dieses Kleid der Gerechtigkeit. Ja, ich fühle mich sündig, aber danke, dass du es zudecken willst. Letztendlich, wie die Bibel sagt, mit deinem Blut. Jesus hat für uns geblutet, hat dafür mit seinem Leben bezahlt, damit wir frei von Schuld und Sünde werden können. Wenn du es annehmen willst, wenn du dich heute Abend bekehren willst, dann tu es doch und bete mit. Ob du es laut zu Hause tust, ganz egal, ob andere dabei sind, lass sie das doch ruhig hören. Ist doch keine Schande. Oder ob du es leise im Herzen mitsprichst. Wichtig ist, dass du es aufrichtig tust. Dazu möchte ich dich einladen. Jesus, wir danken dir für diesen Abend. Wir danken dir, dass du zu diesem Thema nicht schweigst. Das ist ein Thema, was unangenehm ist. Und ich muss sagen, ich rede tatsächlich nicht gerne darüber. Und trotzdem betrifft es uns. Und es ist so gut, dass du uns aufklärst und dass du uns warnst, dass es eben diese Seite gibt, auf der Reiche am Ende gelandet ist. Und so möchte ich beten, Herr, dass niemand zuhört, der dort landet, sondern dass jetzt, wo wir gemeinsam über dich geredet haben, ganz viel Glaube da ist, dass dein Heiliger Geist in den Herzen wirkt und dass Menschen zur Umkehr kommen, dass sie sich zu dir bekehren, dich in ihr Leben aufnehmen und damit das Licht des Lebens ihr Inneres durchflutet und wir dann zu Zeugen deiner Wirklichkeit, deiner Herrlichkeit in unserer Umwelt werden. Herr, danke, dass du für uns am Kreuz gestorben bist. Wenn du das auch Jesus sagen möchtest, ganz persönlich, und du nicht weißt, wie du es formulieren sollst, ich biete es dir an, dass du mitbeten kannst, das jetzt folgende Gebet. Herr Jesus, danke, dass du heute Abend zu mir geredet hast. Ich habe gemerkt, dass ich dich brauche. Ich lade dich jetzt ein, in mein Leben zu kommen. Du sollst der Herr in meinem Leben sein. Danke, dass du für meine Sünden am Kreuz gestorben bist. Bitte vergib mir meine Sünden. Meine Gedanken, meine Taten, die dir nicht gefallen können. Danke, dass du dafür am Kreuz bezahlt hast. Und nun möchte ich dir nachfolgen. Und ich möchte dir ganz gehören. Danke, dass du mich zum Ziel, die Herrlichkeit bei Gott, dem Vater, führst. Danke, dass du für mich der Mann mit dem Schlüssel bist. Amen. Wenn du nun mitgebetet hast, dann behalt das nicht für dich. Im Römerbrief Kapitel 10 steht, im Herzen wird geglaubt, aber mit dem Mund wird bekannt. Sprich es aus. Wir wollen gerne versuchen, dir deine noch offen gebliebenen Fragen zu beantworten und wollen dir ein paar Tipps geben, wie es jetzt weitergehen soll. Eine Bekehrung ist immer der erste Schritt von einem ganzen Weg, der dann noch folgt. Gerne wollen wir dir zur Seite stehen und dir helfen, irgendwie auch ein Teil der Gemeinde von Jesus zu werden. Es geht uns nicht um Werbung für irgendeine Freikirche, Kirche oder Organisation. Darum geht's nicht. Aber auf Gemeinde legt die Bibel, das Neue Testament, sehr wohl großen Wert. Und deswegen nochmal, so ein Christ, der alleine dahin dümpelt, der kommt oft nicht weit. Das ist wie ein Soldat ohne Heer. Ein Christ ohne Gemeinde ist wie ein Soldat ohne Heer. Der wird nicht sehr weit kommen. Und deswegen gibt es Brüder und Schwestern im Glauben, die dir zur Seite stehen wollen. Melde dich, lass uns einander kennenlernen, miteinander reden. Amen.

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0: 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Unser erster Gruß in dieser Sendung geht an Agnes Harms aus Detmold.
1: Unsere liebe Agnes, von Herzen gratulieren wir dir zu deinem Geburtstag und wünschen, dass du dich jeden Tag an Gottes Güte freust.
0: Er gebe dir, was dein Herz begehrt, und lasse alle deine Vorhaben gelingen. Psalm 20, Vers 5.
1: Es gibt drei Dinge im Leben, die niemals zurückkehren: das Wort, die Zeit und die versäumte Gelegenheiten.
0: Es gibt drei Dinge im Leben, die dich ruinieren können: die Trägheit, der Stolz und die Eifersucht.
1: Es gibt drei Dinge im Leben, die du nie verlieren solltest: die Geduld, die Hoffnung und die Ehrlichkeit.
0: Es gibt drei Dinge im Leben, die kostbar sind: die Familie, die Liebe und die Freundschaft.
1: Wir sind dir, liebe Agnes, sehr dankbar für deine unermüdliche und liebevolle Pflege unserer Mama. Es grüßen dich heute an deinem Geburtstag deine Geschwister mit ihren Familien.

Emanuel und Katharina Klein feierten ihren 69. Hochzeitstag am 30. Juni. Mit dem Lied »Es erglänzt uns von ferne ein Land« gratuliert herzlich die große Verwandtschaft aus Deutschland, Kanada und Russland.

0: Herla Schwarz aus Reda-Wiedenbrück hatte am 1. Juli ihren 95. Geburtstag. Peter und Helena Hamm gratulieren herzlich und wünschen gottesreichen Segen, Gesundheit und Zufriedenheit. Der Herr ist mein Hirte, mir wird nichts mangeln. Psalm 23, Vers 1.
1: Danke Gott für alles Gute, ein Gedicht von Elena Krieger. Danke Gott für alles Gute, was bis heute gab der Herr. Schaue nicht auf andere Leute, sondern Dank fürs Gute mehr. Danke Gott, dass du kannst sehen Sonne und die Blumenpracht. Danke, dass du siehst den Himmel und die Sterne in der Nacht. Danke Gott, dass du kannst hören, wie die Vögel singen toll, dass du hörst, wie deine Kinder sagen Mama liebevoll. Danke, dass du riechen kannst und schmecken. Danke, dass du Füße, Hände hast, dass du vieles kannst entdecken, mit den Händen schöne Sachen machst. Danke Gott, dass du kannst reden, alles sagen, was du denkst, dass du kannst zu Jesus beten. Danke Gott, dass du ihn kennst. Danke, dass du lebst auf Erden, das war Gottes Plan mit dir. Sorge nicht, wie wird's noch werden, morgen und in Zukunft hier? Danke auch für schwere Tage, so wie Hiob es getan. Jesus hilft in jeder Lage, zweifle nicht und glaub daran. Bringe alles deinem Jesus, Lasten, Sorgen, Angst und Schuld. Er vergibt, befreit und tröstet, schenkt dir wieder frohen Mut. Danke Gott, dass er zusammen geht mit dir hier Schritt für Schritt. Jesus ist das Ja und Amen. Richte nur auf ihn dein Blick. Danke Gott für alles Gute.

0: Erna Pettlau aus Gummersbach-Bernberg feierte am 2. Juli ihren 76. Geburtstag. Die Familie gratuliert.
1: Liebe Erna, unsere liebe Mama und Oma, zu deinem 76. Geburtstag wünschen wir alle die gottesreichen Segen, Gesundheit, Freude, Frieden, Geduld, Kraft, Geborgenheit und alles, was nicht bezahlbar ist und du sonst noch alles brauchst. Danke für all deine viele Unterstützung, Liebe und Mühe in unserem Leben. Du hast immer sehr viel von dir gegeben. Du bist uns als starkes und mutiges Vorbild vorausgegangen, selber zu denken, nicht aufzugeben und auch öfter mal im Leben den wenig ausgetrampelten Pfad zu nehmen. Wir lieben dich sehr. Und auch wenn wir leider nicht bei dir sein können, denken wir doch alle an dich und freuen uns, dich bald wieder zu sehen und zu umarmen. Mit viel Liebe, Segen und herzlichen Umarmungen aus Gernsheim, England, Thüringen, Darmstadt und Gummersbach.
0: Und hier noch ein persönlicher Gruß von den Enkeln.
2: Oma, alles Gute zum Geburtstag.
3: Hier ist Tim und der Samuel. Wir möchten dir alles Gute zum Geburtstag wünschen und Gottes Segen und dass du weiterhin auch noch gesund bleibst.
4: Alles Gute zum Geburtstag, Gottes Segen, bleib bei uns.
5: Hi Oma, ich bin's, deine Enkelin Emily. Ich wünsche dir alles Gute zum Geburtstag und ich hoffe, dass du gesund bleibst.
6: Hallo Oma, wir sind Leilani und Maria. Wir wünschen dir alles Gute zum Geburtstag. Gottes Segen. Der Gesegen.
7: Hallo Oma, hier ist deine Enkelin, die Laura. Und ich wünsche dir alles Gute zum Geburtstag und Gottes Segen.

0: Lilia Braun aus Minden feierte ihren 47. Geburtstag am 3. Juli. Oma Maria Epp wünscht Lili Gottes Segen, Gesundheit und alles Liebe mit dem Gedicht »Ich wünsche dir Frieden« von Elena Krieger.
1: Ich wünsche dir Frieden. In stürmischen Zeiten möge Jesus dich weiter führen und leiten. Bleib ruhig und froh, der Herr ist bei dir. Du brauchst dich nicht fürchten im Tränental hier. Ich wünsche dir Glauben, so fest wie ein Fels. An Gottes Liebe zweifle niemals. Bete, glaube, vertraue du ihm. Nur Jesus gibt unserem Leben Sinn. Ich wünsche dir Liebe, die jedermann braucht, die wärmt uns wie die Sonne und glücklich uns macht. Strahle die Liebe auch selber du aus, möge die wohnen in jedem Haus. Sei glücklich, zufrieden und froh in dem Herrn, lobe und diene ihm immer gern. Gott segne dich reichlich und schenke dir Kraft, er führt dich durchs Leben und über dich wacht. Sei jeden Tag dankbar für Gnade und Treu. Die Sonne scheint jeden Tag, Freund, dir aufs Neu. Gott hat dich bis heute so reichlich beschenkt, aber dein Leben ist das größte Geschenk.
0: Psalm 121. Ich hebe meine Augen auf zu den Bergen. Woher kommt mir Hilfe? Meine Hilfe kommt von dem Herrn, der Himmel und Erde gemacht hat. Er wird deinen Fuß nicht wanken lassen, und der dich behütet, schläft nicht. Siehe, der Hüter Israels schläft noch schlummert nicht. Der Herr behütet dich. Der Herr ist ein Schatten zu deiner rechten Hand, dass dich am Tag die Sonne nicht steche, noch der Mond bei Nacht. Der Herr behüte dich vor allem Übel. Er behüte deine Seele. Der Herr behüte deinen Ausgang und Eingang von nun an bis in Ewigkeit.

0: Mit dem Lied »Du mein heiliger Gott« gratulieren die Kinder, Enkel und Urenkel David Friesen aus Porta-Westfalica zu seinem 92. Geburtstag. Sie wünschen ihm Gottes Segen auf seinen Wegen.
1: Das Lied »Du mein heiliger Gott« wurde auch für Margareta Petkau aus Meckenheim gewünscht. Margareta feierte am 3. Juli ihren 90. Geburtstag. Peter und Helene Hamm gratulieren Margareta herzlich und wünschen ihr gottesreichen Segen, Gesundheit und viel Freude im neuen Lebensjahr.
0: Wenn Gott mich liebt, ein Gedicht von Martin Volpert. Wenn Gott mich liebt, muss ich dann sorgen? Wer kennt mich so, wie er mich kennt? In ihm war ich ja stets geborgen. Er half mir gestern, hilft auch morgen und bleibt mein sicheres Fundament. Nie zögert er, wird mir nicht zanken, hält mich ganz sicher in der Hand. Das lässt mich in der Not nicht wanken, lehrt vielmehr, heute schon zu danken, dem Helfer, Retter und Garant. So beuge ich auch heute wieder vor dem, der mich zum Kind erwählt, mich ergeben und anbetend nieder, sing in der Not schon Dankeslieder, ihm, der mir jedes Haar gezählt. Muss ich mich grämen, muss ich sorgen? Wer liebt mich so, wie er mich liebt? Er liebte gestern, liebt mich morgen, an seiner Brust bleib ich geborgen. Gott selbst ist es, der sich mir gibt.
1: Es klingt jetzt das gewünschte Lied »Du mein heiliger Gott« für David Friesen aus Porta-Westfalica und Margareta Petkau aus Meckenheim.

0: Am 4. Juli feiert Sarah Ernst aus Berlin ihren 90. Geburtstag. Mit Psalm 23 und dem Lied »Einen Glückwunsch zum Geburtstag« sendet die Schwester Susanna herzliche Grüße.
1: Psalm 23. Der Herr ist mein Hirte, mir wird nichts mangeln. Er weidet mich auf grünen Auen und führt mich zu stillen Wassern. Er erquickt meine Seele, er führt mich auf rechter Straße um seines Namens willen. Und wenn ich auch wanderte durchs Tal der Todesschatten, so fürchte ich kein Unglück, denn du bist bei mir. Dein Stecken und dein Stab, die trösten mich. Du bereitest vor mir einen Tisch angesichts meiner Feinde. Du hast mein Haupt mit Öl gesalbt, mein Becher fließt über. Nur Güte und Gnade werden mir folgen mein Leben lang, und ich werde bleiben im Haus des Herrn immer da.

Die Jugendgruppe der Mennonitengemeinde Dingerdissen sendet auf diesem Wege herzliche Grüße zum 86. Geburtstag an Johann Klassen aus Heben. Sie haben das Lied gewünscht zu spielen, Mein Volk, das in vergangenen Tagen.

0: Anna Stefanovic aus Königswinter feiert am 6. Juli ihren 60. Geburtstag. Ihre Schwester Helene Janssen schreibt im Namen aller Geschwister.
1: Unsere liebe Anna, heute ist ein ganz besonderer Tag. Du feierst deinen 60. Geburtstag. Wir, deine Geschwister, können aus tiefstem Herzen zusammen mit dir und David aus dem Psalm 8, Vers 5 sagen: Was ist der Mensch, dass du an ihn denkst? Und das Menschenkind, dass du sich seiner annimmst? Und aus seiner Fülle haben wir alle empfangen, Gnade um Gnade. Johannes 1, 16. Genau diese Fülle der Liebe, Gesundheit und tiefen Frieden wünschen wir dir für dein neues Lebensjahr. Danke, dass es dich gibt und danke für all die Spuren der Liebe, die du in unserer Familie hinterlässt.
0: Das Wunschlied für Anna Stefanovic ist »Deine Gnade zu mir«.

0: Irene Wahl sendet herzliche Geburtstagsgrüße an ihre Nichte Lili Liebenau aus Frankenthal und an ihre Neffen Jakob Nickel, auch aus Frankenthal, und Florian Wallmann aus Oberhonefeld. Irene wünscht allen Geburtstagskindern gottesreichen Segen für das neue Lebensjahr mit dem Vers 8 aus Römer Kapitel 8. Wir wissen aber, dass denen, die Gott lieben, alle Dinge zum Besten dienen, denen, die nach dem Vorsatz berufen sind.
1: Jeden Tag erfahre ich deine Gnade. Deine Hände haben mich getragen und geholfen in den Nöten mir. Herr, von Herzen danke ich dir dafür. Jeden Tag schenkst du mir deine Liebe. Hilf, dass ich in deiner Nähe bliebe, dass mir niemals fehle dein Erbarmen, dass ich ruhe getrost in deinen Armen. Jeden Tag zeigst du mir deinen Willen, hilfst mir, die Aufgaben zu erfüllen, willst durch deinen Geist zurecht mich weisen, damit ich in Demut dich kann preisen. Jeden Tag brauche ich deine Stärke, dass nicht alles wären leere Werke, was in deinem Weinberge ich mache. Herr, schenk du den Segen für die Sache. Jeden Tag, bis ich ans Ziel gelange, will ich meinen Weg bei dir erfragen, dass ich wandle stets in deiner Wahrheit. Schenke, Herr, dazu mir deine Klarheit.

Unser langjähriger Zuhörer Heinrich Giesbrecht aus Minden ist heimgegangen. Er hat das Ziel erreicht und darf jetzt schauen, was er geglaubt hat: die Herrlichkeit im Himmel. Für seine Familie und alle Hinterbliebenen sprechen wir als Team von Radio Segenswelle unsere herzliche Anteilnahme aus und wünschen viel Kraft und Trost von Gott, unserem Vater. Mein Gott und ich, wir wandeln hier zusammen, war das Lieblingslied von Heinrich. Dieses klingt jetzt für seine Familie.

0: Das waren die Grüße und Segenswünsche für diese Ausgabe der Sendung Wunschbox von Radio Segenswelle mit Viktor und Anna Sawatzki.
1: Ihre Grußbestellungen nehmen wir gerne unter der Telefonnummer 05231 500 5988 entgegen. Am besten erreichen Sie uns von Montag bis Donnerstag zwischen 8 und 16 Uhr. Zu jeder Zeit jedoch können Sie uns eine Nachricht über WhatsApp oder Telegram schicken. Die Nummer für WhatsApp plus 49 5231 500 5988. Der Kontakt über Telegram ist Segenswelle. Oder Sie nutzen das Bestellformular auf unserer Homepage unter www.segenswelle.de.
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0: Und der Herr sprach zu Mose:
1: Haue dir zwei steinerne Tafeln zu, wie die ersten waren, dass ich die Worte darauf schreibe, die auf den ersten Tafeln standen, welche du zerbrochen hast. Und sei morgen bereit, dass du früh auf den Berg Sinai steigst und dort zu mir trittst auf dem Gipfel des Berges. Und lass niemand mit dir hinaufsteigen. Es soll auch niemand gesehen werden auf dem ganzen Berge. Auch kein Schaf und Rind lass weiden gegen diesen Berg hin.
0: Und Mose hieb zwei steinerne Tafeln zu, wie die ersten waren, und stand am Morgen früh auf und stieg auf den Berg Sinai, wie ihm der Herr geboten hatte, und nahm die zwei steinernen Tafeln in seine Hand. Da kam der Herr hernieder in einer Wolke, und Mose trat daselbst zu ihm und rief den Namen des Herrn an. Und der Herr ging vor seinem Angesicht vorüber, und er rief aus:
1: Herr, Herr, Gott, barmherzig und gnädig und geduldig und von großer Gnade und Treue, der da Tausenden Gnade bewahrt und vergibt Missetat, Übertretung und Sünde, aber ungestraft lässt er niemand, sondern sucht die Missetat der Väter heim an Kindern und Kindeskindern bis ins dritte und vierte Glied.
0: Und Mose neigte sich eilends zur Erde und betete an und sprach:
2: Hab ich, Herr, Gnade vor deinen Augen gefunden, so gehe der Herr in unserer Mitte, denn es ist ein halsstarriges Volk, und vergib uns unsere Missetat und Sünde, und lass uns dein Erbbesitz sein.
0: Und der Herr sprach:
1: Siehe, ich will einen Bund schließen. Vor deinem ganzen Volk will ich Wunder tun, wie sie nicht geschehen sind in allen Landen und unter allen Völkern, und das ganze Volk, in dessen Mitte du bist, soll des Herrn Werk sehen. Denn wunderbar wird sein, was ich an dir tun werde. Halte, was ich dir heute gebiete. Siehe, ich will vor dir her ausstoßen die Amoriter, Kanaaniter, Hethiter, Perisiter, Hiviter und Jebusiter. Hüte dich, einen Bund zu schließen mit den Bewohnern des Landes, in das du kommst, damit sie dir nicht zum Fallstrick werden in deiner Mitte. Sondern ihre Altäre sollst du umstürzen und ihre Steinmale zerbrechen und ihre heiligen Pfähle umhauen. Denn du sollst keinen anderen Gott anbeten. Denn der Herr heißt ein Eiferer, ein eifernder Gott ist er. Hüte dich, einen Bund zu schließen mit den Bewohnern des Landes, damit sie, wenn sie ihren Göttern nachlaufen und ihnen opfern, dich nicht einladen und du von ihrem Opfer isst, und damit du für deine Söhne ihre Töchter nicht zu Frauen nimmst und diese dann ihren Göttern nachlaufen und machen, dass deine Söhne auch ihren Göttern nachlaufen. Du sollst dir keine gegossenen Götterbilder machen. Das Fest der ungesäuerten Brote sollst du halten. 7 Tage sollst du ungesäuertes Brot essen, wie ich dir geboten habe, zur Zeit des Monats Abib. Denn im Monat Abib bist du aus Ägypten gezogen. Alle Erstgeburt ist mein. Alle männliche Erstgeburt von deinem Vieh, es sei Stier oder Schaf. Aber den Erstling des Esels sollst du mit einem Schaf auslösen. Wenn du ihn aber nicht auslöst, so brich ihm das Genick. Alle Erstgeburt unter deinen Söhnen sollst du auslösen. Und dass niemand vor mir mit leeren Händen erscheine. 6 Tage sollst du arbeiten, am 7. Tage sollst du ruhen, auch in der Zeit des Pflügens und des Erntens. Das Wochenfest sollst du halten, mit den Erstlingen der Weizenernte, und das Fest der Lese, wenn das Jahr um ist. 3-mal im Jahr soll alles, was männlich ist, erscheinen vor dem Herrscher, dem Herrn, dem Gott Israels. Denn ich werde die Heiden vor dir ausstoßen und dein Gebiet weit machen, und niemand soll dein Land begehren, während du 3-mal im Jahr hinaufgehst, um vor dem Herrn, deinem Gott, zu erscheinen. Du sollst das Blut meines Opfers nicht darbringen zugleich mit dem Sauerteig, und das Opfer des Passafestes soll nicht über Nacht bleiben bis zum Morgen. Das Beste von den ersten Früchten deines Ackers sollst du in das Haus des Herrn, deines Gottes, bringen. Du sollst das Böcklein nicht kochen in seiner Mutter Milch.
0: Und der Herr sprach zu Mose:
1: Schreib dir diese Worte auf, denn aufgrund dieser Worte habe ich mit dir und mit Israel einen Bund geschlossen.
0: Und er war allda bei dem Herrn 40 Tage und 40 Nächte und aß kein Brot und trank kein Wasser. Und er schrieb auf die Tafeln die Worte des Bundes, die 10 Worte. Als nun Mose vom Berge Sinai herabstieg, hatte er die 2 Tafeln des Gesetzes in seiner Hand und wusste nicht, dass die Haut seines Angesichts glänzte, weil er mit Gott geredet hatte. Als aber Aaron und ganz Israel sahen, dass die Haut seines Angesichts glänzte, fürchteten sie sich ihm zu nahen. Da rief sie Mose, und sie wandten sich wieder zu ihm, Aaron und alle Obersten der Gemeinde, und er redete mit ihnen. Danach nahten sich ihm auch alle Israeliten, und er gebot ihnen alles, was der Herr mit ihm geredet hatte auf dem Berge Sinai. Und als er dies alles mit ihnen geredet hatte, legte er eine Decke auf sein Angesicht. Und wenn er hineinging vor den Herrn, mit ihm zu reden, tat er die Decke ab, bis er wieder herausging. Und wenn er herauskam und zu den Israeliten redete, was ihm geboten war, sahen die Israeliten, wie die Haut seines Angesichts glänzte. Dann tat er die Decke auf sein Angesicht, bis er wieder hineinging, mit ihm zu reden.

0: Und Mose versammelte die ganze Gemeinde der Israeliten und sprach zu ihnen:
1: Dies ist's, was der Herr geboten hat, dass ihr es tun sollt. 6 Tage sollt ihr arbeiten, den 7. Tag aber sollt ihr heilig halten als einen Sabbat völliger Ruhe, heilig dem Herrn. Wer an diesem Tag arbeitet, soll sterben. Ihr sollt kein Feuer anzünden am Sabbattag in allen euren Wohnungen.
0: Und Mose sprach zu der ganzen Gemeinde der Israeliten:
2: Dies ist's, was der Herr geboten hat. Erhebt von eurem Besitz eine Opfergabe für den Herrn, so, dass ein jeder die Opfergabe für den Herrn freiwillig bringe. Gold, Silber, Kupfer, blauen und roten Purpur, Scharlach, feine Leinwand und Ziegenhaar, rotgefärbte Witterfelle, Dachsfelle und Akazienholz, Öl für die Lampen und Spezerei zum Salböl und zu wohlriechendem Räucherwerk, Onyxsteine und eingefasste Steine zum Priesterschurz und zum Brustschild. Und wer unter euch kunstverständig ist, der komme und mache, was der Herr geboten hat, nämlich die Wohnung mit ihrem Zelt und ihrer Decke, ihren Haken, Brettern, Riegeln, Säulen und Füßen, die Lade mit ihren Stangen, den Gnadenthron und Vorhang, den Tisch mit seinen Stangen und all seinem Gerät und die Schaubrote, den Leuchter und sein Gerät und seine Lampen und das Öl zum Licht, den Räucheraltar mit seinen Stangen, das Salböl und das wohlriechende Räucherwerk, die Decke vor der Tür der Wohnung, den Brandopferaltar mit seinem Gitter aus Kupfer, seinen Stangen und all seinem Gerät, das Becken mit seinem Gestell, den Behang des Vorhofs, seine Säulen und Füße und die Decke des Tors am Vorhof, die Zeltpflöcke der Wohnung und des Vorhofs mit ihren Seilen, die Amtskleider zum Dienst im Heiligtum, die heiligen Kleider Aarons des Priesters, samt den Kleidern seiner Söhne für den priesterlichen Dienst.
0: Da ging die ganze Gemeinde der Israeliten von Mose weg. Und alle, die es gern und freiwillig gaben, kamen und brachten dem Herrn die Opfergabe zur Errichtung der Stiftshütte und für allen Dienst darin und für die heiligen Kleider. Es brachten aber Männer und Frauen freiwillig Spangen, Ohrringe, Ringe und Geschmeide und allerlei goldenes Gerät, ein jeder das Gold, das er zur Gabe für den Herrn bestimmt hatte. Und wer bei sich blauen und roten Purpur fand, Scharlach, feine Leinwand, Ziegenhaar, rotgefärbte Widderfelle und Dachsfelle, der brachte sie. Und wer eine Opfergabe von Silber und Kupfer geben wollte, der brachte es dem Herrn als Opfergabe. Und wer Akazienholz hatte, der brachte es zu allerlei Verwendung für den Dienst. Und alle Frauen, die diese Kunst verstanden, spannen mit ihren Händen und brachten ihr Gespinst, blauen und roten Purpur, Scharlach und feine Leinwand. Und alle Frauen, die solche Arbeit verstanden und willig dazu waren, spannen Ziegenhaare. Die Stammesfürsten aber brachten Onyxsteine und eingefasste Steine für den Priesterschurz und die Brusttasche und Spezerei und Öl für den Leuchter und für das Salböl und für das wohlriechende Räucherwerk. So brachten die Israeliten, Männer und Frauen, die ihr Herz dazu trieb, freiwillige Gaben zu allem Werk, das der Herr durch Mose geboten hatte. Und Mose sprach zu den Israeliten:
2: Sehet, der Herr hat mit Namen berufen den Bezalel, den Sohn Uris, des Sohnes Hurs vom Stamm Juda, und hat ihn erfüllt mit dem Geist Gottes, dass er weise, verständig und geschickt sei zu jedem Werk. Kunstreich zu arbeiten in Gold, Silber und Kupfer, Edelsteine zu schneiden und einzusetzen, Holz zu schnitzen, um jede kunstreiche Arbeit zu vollbringen. Und er hat ihm auch die Gabe zu unterweisen ins Herz gegeben, ihm und Oholiab, dem Sohn Ahisamachs, vom Stamm Dan. Er hat ihr Herz mit Weisheit erfüllt, zu machen alle Arbeiten des Goldschmieds und des Kunstwirkers und des Buntwirkers mit blauem und rotem Purpur, Scharlach und feiner Leinwand und des Webers, dass sie jedes Werk ausführen und kunstreiche Entwürfe ersinnen können.

0: So sollen denn arbeiten Bezalel und Oholiab und alle Künstler, denen der Herr Weisheit und Verstand gegeben hat, zu wissen, wie sie alle Arbeit ausführen sollen, zum Dienst des Heiligtums, ganz nach dem Gebot des Herrn.
1: Und Mose berief Bezalel und Oholiab und alle Künstler, denen der Herr Weisheit ins Herz gegeben hatte, alle, die sich freiwillig erboten, ans Werk zu gehen und es auszurichten. Und sie empfingen von Mose alle Opfer, die die Israeliten gebracht hatten, um die Arbeiten zum Dienst des Heiligtums auszuführen. Und man brachte auch weiterhin alle Morgen freiwillige Gaben zu ihm. Da kamen alle Künstler, die am Werk des Heiligtums arbeiteten, ein jeder von der Arbeit, die er machte, und sprachen zu Mose:
2: Das Volk bringt zu viel, mehr als zum Dienst dieses Werkes nötig ist, das der Herr zu machen geboten hat.
1: Da gebot Mose, dass man durchs Lager rufen ließe:
0: Niemand, weder Mann noch Frau, soll hinfort noch etwas bringen als Opfergabe für das Heiligtum.
1: Da brachte das Volk nichts mehr. Denn es war genug gebracht worden zu allen Arbeiten, die zu machen waren, und es war noch übrig geblieben. So machten alle Künstler unter den Arbeitern die Wohnung aus 10 Teppichen von gezwirnter feiner Leinwand, blauem und rotem Purpur und Scharlach, und Cherubim waren eingewebt in kunstreicher Arbeit. Die Länge eines Teppichs war 28 Ellen und die Breite 4 Ellen, und alle waren von einem Maß. Und er fügte je 5 Teppiche zu einem Stück zusammen, einen an den anderen. Und er machte blaue Schlaufen an jedes Stück am Rande, wo die beiden Stücke zusammengeheftet werden sollten, 50 Schlaufen an jedes Stück, dass eine Schlaufe der anderen gegenüberstünde. Und er machte 50 goldene Haken und heftete die Teppiche mit den Haken einen an den anderen zusammen, dass es eine Wohnung würde. Und er machte 11 Teppiche von Ziegenhaaren zum Zelte über die Wohnung, 30 Ellen lang und 4 Ellen breit, alle von einem Maß, und fügte 5 zusammen zu dem einen Stück und 6 zusammen zum anderen Stück. Und er machte 50 Schlaufen an jedes Stück an dem Rande, wo die Stücke zusammengeheftet werden sollten, und machte je 50 Haken aus Kupfer, damit das Zelt mit ihnen zusammengefügt würde. Und er machte eine Decke über das Zelt von rot gefärbten Widderfellen und darüber noch eine Decke von Dachsfellen. Und er machte Bretter für die Wohnung aus Akazienholz zum Aufstellen, an jedes 10 Ellen lang und 1,5 Ellen breit und an jedem 2 Zapfen, damit eins an das andere gesetzt würde. So machte er alle Bretter für die Wohnung, dass 20 Bretter nach Süden standen. Und er machte 40 silberne Füße darunter, unter jedes Brett 2 Füße für seine 2 Zapfen. Ebenso machte er auf der anderen Seite der Wohnung nach Norden 20 Bretter mit 40 silbernen Füßen, unter jedes Brett 2 Füße. Und für die Rückseite der Wohnung nach Westen machte er 6 Bretter und 2 andere für die 2 Ecken an der Rückseite der Wohnung, dass beide mit ihren Eckbrettern unten und oben durch Zapfen verbunden wurden, so dass es 8 Bretter wurden und 16 silberne Füße, unter jedem 2 Füße. Und er machte Riegel aus Akazienholz, 5 zu den Brettern auf der einen Langseite der Wohnung und 5 auf der anderen Langseite und 5 auf der Rückseite nach Westen. Und er machte den Mittelriegel, dass er in halber Höhe an den Brettern entlang lief, von einem Ende zum anderen. Und er überzog die Bretter mit Gold, und ihre Ringe machte er aus Gold, dass man die Riegel hineintäte, und überzog die Riegel mit Gold. Und er machte den Vorhang mit den Cherubim in kunstreicher Arbeit, aus blauem und rotem Purpur, Scharlach und gezwirnter feiner Leinwand. Und für ihn 4 Säulen aus Akazienholz und überzog sie mit Gold. Und ihre Nägel waren aus Gold. Und er goss dazu 4 silberne Füße. Und er machte eine Decke für den Eingang des Zeltes, aus blauem und rotem Purpur, Scharlach und gezwirnter feiner Leinwand, in Buntwirkerarbeit. Und dazu 5 Säulen mit ihren Nägeln. Und überzog ihre Köpfe und Ringbänder mit Gold und machte 5 Füße aus Kupfer daran.

Und Bezalel machte die Lade aus Akazienholz, 2,5 Elle lang, 1,5 Ellen breit und ebenso hoch, und überzog sie mit feinem Golde innen und außen und machte ihr einen goldenen Kranz ringsherum. Und er goss 4 goldene Ringe für ihre 4 Ecken, für jede Seite 2, und machte Stangen aus Akazienholz und überzog sie mit Gold und tat sie in die Ringe an den Seiten der Lade, so dass man sie tragen konnte. Und er machte den Gnadenthron aus feinem Golde, 2,5 Elle lang und 1,5 Ellen breit, und 2 Cherubim aus getriebenem Golde an die beiden Enden des Gnadenthrones, einen Cherub an diesem, den anderen an jenem Ende. Und die Cherubim breiteten ihre Flügel nach oben aus und bedeckten damit den Gnadenthron, und sie standen Antlitz gegen Antlitz und sahen auf den Gnadenthron. Und er machte den Tisch aus Akazienholz, 2 Ellen lang, 1 Elle breit und 1,5 Ellen hoch, und überzog ihn mit feinem Golde und machte ihm einen goldenen Kranz ringsherum und machte ihm eine Leiste ringsherum, 1 Handbreit hoch, und einen goldenen Kranz um die Leiste. Und er goss für ihn 4 goldene Ringe und befestigte sie an den 4 Ecken an seinen 4 Füßen dicht unter der Leiste, dass man die Stangen hineintun und den Tisch tragen könnte. Und er machte die Stangen aus Akazienholz und überzog sie mit Gold, dass man den Tisch damit trüge. Und er machte auch aus feinem Golde das Gerät für den Tisch, Schüsseln und Schalen, Kannen und Becher, in denen man das Trankopfer darbringen sollte. Und er machte den Leuchter aus feinem getriebenem Golde. Daran waren der Fuß und der Schaft, Kelche und Knäufe und Blumen. 6 Arme gingen von seinen Seiten aus, nach jeder Seite 3 Arme. 3 Kelche waren an jedem Arm mit Knäufen und Blumen, an dem Leuchter aber waren 4 Kelche mit Knäufen und Blumen, je 1 Knauf unter 2 von den 6 Armen, die von ihm ausgingen. Und die Knäufe und Arme waren aus 1 Stück mit ihm, und alles war aus getriebenem feinem Gold. Und er machte die 7 Lampen mit ihren Lichtscheren und Löschnäpfen aus feinem Gold. Aus 1 Zentner feinen Goldes machte er ihn und all sein Gerät. Er machte auch den Räucheraltar aus Akazienholz, 1 Elle lang und ebenso breit, 4-eckig, und 2 Ellen hoch mit seinen Hörnern, und überzog ihn mit feinem Golde, seine Platte und seine Wände ringsherum und seine Hörner, und machte ihm einen Kranz ringsherum von Gold und 2 goldene Ringe unter dem Kranz zu beiden Seiten, dass man Stangen hineintäte und ihn damit trüge. Und die Stangen machte er aus Akazienholz und überzog sie mit Gold. Und er machte das heilige Salböl und das Räucherwerk aus reiner Spezerei nach der Kunst des Salbenbereiters.

0: 16 Uhr und 30 Minuten.
1: Hallo, schön, dass du wieder da bist. Hier ist die Kindersendung von Radio Segenswelle mit Anna Sawatzki.

Überlegt, wer dich auf dieser Welt eigentlich am allerbesten versteht? Vielleicht deine beste Freundin oder dein bester Freund oder deine Eltern? Manchmal gibt es aber Tage, da fühlt man sich unverstanden. Da denkt man, niemand weiß, wie es mir gerade geht und wie schwer das für mich ist. In unserer heutigen Geschichte lernen wir zwei sehr alte Menschen kennen, die im Tempel in Jerusalem auf jemanden warten. Und sie entdecken ein Geheimnis, das auch für dein Leben alles verändert. Sie begreifen nämlich, Gott ist nicht unnahbar weit weg im Himmel. Er ist als echtes, kleines Baby auf die Welt gekommen. Er wurde Mensch, genau wie wir. Lasst uns gemeinsam beten, bevor wir hören, was im Tempel passiert ist. Du darfst da, wo du gerade bist, deine Augen schließen und deine Hände falten und natürlich mitbeten. Lieber Vater im Himmel, danke, dass du uns verstehst. Danke, dass du dich nicht im Himmel versteckst, sondern durch Jesus ein Mensch geworden bist, der unseren Alltag ganz genau kennt. Wir bitten dich jetzt für diese Kindersendung. Schenke uns offene Ohren und hilf uns zu verstehen, wie nah du uns sein möchtest. Sei du jetzt mitten unter uns. Amen.

Stell dir vor, du würdest noch ein Geschwisterchen bekommen. Was denkst du, was ihr als Familie dann alles vorbereiten müsstet? Da gibt es einiges. Zum Beispiel müsstet ihr ein Bettchen besorgen, Kleidung und Windel und was sonst noch so ein Kind braucht. Und wenn das Baby geboren ist, dann gibt es auch noch einiges zu erledigen. Jedes Kind braucht erst einmal einen Namen. Den muss man beim Standesamt angeben, damit die Behörden wissen, dass es dieses Kind überhaupt gibt. Dann bekommt man die Geburtsurkunde und muss sie an verschiedene Stellen schicken. Zum Beispiel an die Krankenkasse, damit das Baby zum Arzt gebracht werden kann. Und auch an die Familienkasse, um Kindergeld für das Baby zu beantragen. Es gibt wirklich viel zu tun. Damals, zur Zeit Jesu, war das nicht viel anders. Es gab zwar noch keine Geburtsurkunden, wie wir sie kennen, keine Krankenkassen und kein Kindergeld, aber trotzdem mussten die Eltern einiges erledigen, wenn ein Kind geboren wurde. Wenn ein jüdisches Kind 8 Tage alt war, bekam es seinen Namen. Und wenn ein Junge 40 Tage alt war oder ein Mädchen 80 Tage, dann gingen die Eltern mit dem Kind in den Tempel, um Gott ein Opfer zu bringen. Das gehörte sich damals so für die Geburt jedes kleinen Menschen. Bei Maria und Josef war nun etwas ganz Besonderes passiert. Sie hielten ein kleines Baby in den Armen. Aber dieses Baby war anders als alle anderen. Dieses Baby war Gottes Sohn. Maria hatte sich ein wenig von der langen Reise und von der Geburt erholt. Und jetzt war der Zeitpunkt gekommen. Das Baby sollte seinen Namen erhalten. Weißt du noch, wie das Baby heißt? Jesus, ja. Der Engel hatte es Maria so aufgetragen. Es war Gott selbst, der Sohn Gottes. Er war schon immer bei Gott, dem Vater, gewesen. Jesus lebte schon, als die Welt erschaffen wurde. Aber jetzt war Gott Mensch geworden, ein kleines Baby. Und Maria, seine Mama, hielt es sanft in ihren Armen. Ja, Jesus war wirklich Mensch geworden. Deshalb gab es für seine Familie auch Gesetze, die erfüllt werden mussten. Als Jesus nun 40 Tage alt war, gingen Maria und Josef zum ersten Mal mit ihm zum Tempel nach Jerusalem. Der Weg von Bethlehem war zwar nicht allzu weit, aber für eine Familie mit einem neugeborenen Baby war die Strecke trotzdem anstrengend. Aber sie machten sich auf den Weg, denn es war so im Gesetz vorgeschrieben. Nach 40 Tagen sollten die Eltern im Tempel ein Lamm opfern. Wer nicht genug Geld für ein Lamm hatte, durfte auch 2 Tauben nehmen. Das steht so im Buch Mose, ganz am Anfang der Bibel. Maria und Josef hatten nicht viel Geld. Also gingen sie in den Tempel und brachten 2 Tauben als Opfer dar. Hast du dir schon manchmal gedacht, Gott kann mich bestimmt gar nicht verstehen. Er ist ja Gott, er ist weit weg im Himmel und weiß gar nicht, wie anstrengend es hier auf der Erde ist. Vergiss nicht, Gott ist Mensch geworden. Jesus war ein Baby, genauso wie du mal eines warst. Jesus war ein Kind. Er war einmal so alt, wie du jetzt bist. Jesus war ein echter Mensch. Er hat sich beim Spielen bestimmt auch mal wehgetan. Andere Kinder haben ihn vielleicht auch geärgert. Und er musste sicherlich auch Dinge tun, wie aufräumen oder lernen. Er weiß ganz genau, wie es dir geht. Denn er hat all das selbst erlebt. Deshalb kannst du ihm im Gebet auch alles sagen, was dich beschäftigt. Er versteht dich vollkommen. Als Maria und Josef mit Jesus im großen Tempel standen, sahen sie plötzlich, dass ein alter Mann sie aufmerksam beobachtete. Schließlich kam er mit schnellen Schritten zu ihnen. Er blieb vor Maria stehen und blickte auf das Baby in ihren Armen. Dann nahm der alte Mann das Kind ganz vorsichtig selbst auf den Arm. Er hielt es und seine Augen strahlten vor Glück. Weißt du, wer dieser Mann war? Es war Simeon.
Simeon war schon sehr alt und wusste, dass er nicht mehr lange leben würde. Aber Simeon liebte Gott und wartete schon sein ganzes Leben darauf, dass Gott den versprochenen Retter schickt. Vor einiger Zeit hatte der Heilige Geist Simeon versprochen, dass er nicht sterben würde, bevor er den Retter mit eigenen Augen gesehen hätte. Wie aufgeregt war Simeon damals gewesen! Dennoch musste er geduldig warten. Doch an diesem Tag war es endlich soweit. Gott zeigte Simeon, dass er heute im Tempel den Retter treffen würde. Und jetzt hielt er ihn in seinen Händen. Simeon kannte Maria und Josef und Jesus eigentlich gar nicht. Aber Gott hatte sie ihm gezeigt. "Das ist der Retter", staunte er. Laut betete er: "Herr, nun kann ich in Frieden sterben, denn du hast dein Versprechen gehalten und meine Augen haben den Retter gesehen. Dieses Kind ist der Retter für alle Völker. Es ist ein Licht für die ganze Welt." Maria und Josef staunten. Natürlich wussten sie, wer Jesus war. Aber jetzt bestätigte es ihnen dieser fremde, alte Mann noch einmal. Simeon segnete Josef und Maria und ging dann glücklich weg. Maria schaute ihm wahrscheinlich noch hinterher, als sie eine ältere Frau auf sich zukommen sah. Es war Hanna. Hanna war eine Prophetin und bereits 84 Jahre alt. Ihr Mann war schon 7 Jahre nach der Hochzeit gestorben. Seitdem lebte sie allein. Jeden Tag verbrachte sie im Tempel, betete und diente Gott. Und nun sah sie das Baby Jesus. Hanna erkannte sofort, wer vor ihm stand. Dieses Kind war etwas ganz Besonderes. Es war Gott, der Mensch geworden war. Hanna schaute Jesus an und begann sofort, Gott laut zu loben und ihm zu danken. Danach lief sie zu den Menschen und erzählte jeden, den sie traf, dass sie den Retter der Welt gesehen hatte. Maria und Josef gingen mit Jesus wieder zurück nach Bethlehem. Und jedes Mal, wenn Maria ihr Kind ansah, staunte sie über dieses große Wunder. Gott war ein echter Mensch geworden.

0: das 3-Meter-Brett. Endlich! Nur noch dreimal zur Schule und dann war es soweit. Sommerferien. Ben freute sich unbändig darauf. 6 Wochen lang würde er viel Zeit zum Spielen haben und vor allem richtig lange nicht mehr diesem doofen Enzo über den Weg laufen. Enzo ging in Bens Klasse und hatte große Freude daran, ihn bei jeder Gelegenheit zu ärgern oder ihn auszulachen. Das war ja schon schlimm genug, aber was er beinahe noch schlimmer fand, war, dass die anderen Klassenkameraden ihm nicht halfen, wenn Enzo mal wieder seine blöden Sprüche losließ. Es gab nur einen, der ihm beistand. Lars. Lars war Bens allerbester Freund und eine echt coole Socke. Nun war es also kurz vor den Ferien. Alle Zeugnisse waren schon fertig geschrieben und so wurde in den letzten Tagen ein bisschen weniger gelernt und dafür etwas mehr Spaß miteinander gehabt. Auch in Sport, wo Ben und seine Klasse zum letzten Mal Schwimmunterricht hatten. »So, Kinder, was machen wir heute?«, fragte Frau Klein. Enzo hatte sich neben Ben gestellt und sprach so leise, dass die Lehrerin ihn nicht hören konnte. »Also ich weiß schon, was ich mache. Ich tunke dich heute so oft unter Wasser, wie ich kann. Das wird ein Spaß.« Ben spürte, wie sein Herz plötzlich heftig klopfte. Am liebsten hätte er geweint, weil er sich hilflos fühlte. Aber das durfte er auf gar keinen Fall vor Enzo tun. Der wartete doch nur darauf. Also tat Ben so, als hätte er das eben nicht gehört und schickte im Stillen eine kurze Anfrage an Gott. »Warum ich? Kannst du mir nicht einmal ein Wunder über den Weg schicken, damit Enzo endlich aufhört, mich zu ärgern?« Frau Klein fuhr fort. »Möchte sich jemand von euch etwas wünschen, was wir...«
1: 3-Meter-Brett«, rief Lars laut.
0: »Lars, würdest du mich bitte ausreden lassen?« mahnte ihn Frau Klein.
2: »Entschuldigung«, antwortete Lars und sah die Lehrerin mit seinem berühmten Treue-Hunde-Augenblick an.
0: »Dürfen wir heute mal alle vom 3-Meter-Brett springen?«
2: »Bitte«,
0: Frau Klein seufzte. »Na gut. Ihr könnt alle schon so sicher schwimmen, dass wir das machen können. Dann lasst uns mal rübergehen zum Sprungturm.« Ein Stimmengewirr aus »Oh ja, hä, wieso das denn?« und »Och nö«, setzte ein.
3: »Ich weiß was viel Besseres«, rief Enzo energisch.
0: »Sehr schön, das machen wir dann anschließend«, antwortete die Lehrerin, während sie losging.
3: »Nein, jetzt«,
0: protestierte Enzo. Doch es half nichts. Langsam trottete er seinen Klassenkameraden hinterher. Als die Kinder schließlich am Sprungturm angekommen waren, sagte Frau Klein, »Also alle, die sich trauen, können jetzt hochklettern und runterspringen. Ihr dürft aber erst springen, wenn der, der vor euch dran war, das Wasserbecken verlassen hat. Klar?« Ein zustimmendes Gemurmel war zu hören. Und so teilte sich die Gruppe in diejenigen, die sofort zur Seite gingen, weil ihnen das Sprungbrett viel zu hoch war, und in die anderen, die sich für den Sprung anstellten. Hintereinander weg kletterten die Jungs und Mädchen auf den Sprungturm, traten an den Rand des Sprungbretts, machten einen Schritt nach vorne und sausten hinunter ins Wasser. Schließlich standen nur noch Ben, Enzo und Lars unten am Sprungturm. »Wer will als Nächster?«, rief Frau Klein den dreien zu. »Enzo?«
3: »Nee«, sagte der. »Lars soll springen.«
0: »Ich?«, meinte Lars.
3: »Ich trau mich nicht.«
0: »Aber du doch sicher, Enzo, oder?«
3: »Du bist doch der Größte, du bist doch der lässigste von uns allen.«
0: Enzo rührte sich nicht und sein Gesicht wurde immer blasser.
1: »Oder traust du dich etwa nicht?«, stichelte Lars.
3: »Das musst du, Angsthase, mich gerade fragen«, rief Enzo wütend.
0: »Du traust dich ja wirklich nicht?«
3: »Na klar, trau ich mich. Ich hab mir nur eben den Fuß verknackst und damit kann ich nicht die Leiter hochklettern.«
1: »Aber der Feigling hier«, Enzo zeigte auf Ben, »der macht das nicht, wetten?«
0: Normalerweise war Ben immer komplett unfähig zu reagieren, wenn Enzo ihn anpöbelte. Jetzt aber spürte er, wie ihn ein wohltuendes und richtig starkes Selbstbewusstsein durchströmte. Ohne zu zögern, kletterte er flink die Leiter empor, ging das Sprungbrett entlang bis zum Ende, reckte die Hände in die Höhe, neigte sich nach vorne und sprang kopfüber hinab. Das Erste, was er hörte, als er wieder auftauchte, war Applaus. Viele seiner Klassenkameraden applaudierten ihm. Was war das für ein großartiges Gefühl? Breit lächelnd schwamm er an den Beckenrand, an dem auch schon sein Freund kniete und einen gut gemacht Daumen in die Höhe streckte.
1: Hey, das war ja voll beeindruckend, meinte Lars. Ben kletterte fröhlich aus dem Becken und fühlte sich plötzlich irgendwie größer und stärker als sonst. Aber sag mal, fragte er Lars, warum hast du vorgeschlagen, vom 3-Meter-Brett zu springen, wenn du dich das selber gar nicht traust? Na, wegen dir natürlich. Ich wusste doch, dass du das kannst. Guck dir mal Enzos Gesicht an. Der versteht die Welt gerade nicht mehr. Und wenn er dich jetzt ärgert? Fragte Ben vorsichtig. Lars schmunzelte. Das war's wert. Du, Lars?
3: Was denn?
1: Nur, dass du es weißt. Du bist das Wunder des Tages und der beste Freund der Welt. Entgegnete Lars, der nur die zweite Hälfte von dem verstand, was Ben ihm da gerade gesagt hatte. Das erkläre ich dir später, meinte Ben und sah gerade noch, wie Enzo zur Wasserrutsche hinüberlief. Natürlich ohne zu humpeln.

Simeon und Hanna waren überglücklich. Sie haben das Baby Jesus gesehen und sofort gewusst, hier liegt der Retter der Welt. Gott ist kein weit entfernter König, sondern er ist ein echter Mensch geworden, den man im Arm halten kann. Unser Merkvers heute heißt: Und das Wort wurde Fleisch und wohnte unter uns. Diesen Vers finden wir in Johannes Kapitel 1, Vers 14. Das Wort Fleisch bedeutet hier einfach Mensch. Gott wurde ein Mensch aus Fleisch und Blut. Und das Beste daran ist, weil Jesus ein Mensch war, weiß er ganz genau, wie es dir in der Schule geht, wenn du dich ärgerst, wenn du hinfällst oder traurig bist. Er versteht dich immer. Du darfst ihm heute alles erzählen, was dich bedrückt. Lasst uns ihm zum Schluss dafür danken. Herr Jesus Christus, danke, dass du Mensch geworden bist. Danke, dass du weißt, wie es ist, ein Kind zu sein und dass du jede unsere Sorge und Freude verstehst. Ich bitte dich für alle Kinder, die gerade zuhören. Wenn sie das Gefühl haben, dass niemand sie versteht, dann erinnere sie daran, dass du da bist. Danke, dass wir dir alles sagen dürfen und du uns immer zuhörst. Segne uns bitte. Amen.

Wie schön, dass du heute zugehört hast. Nimm dieses mit in deinen Tag. Jesus versteht dich ganz genau, weil er selbst Mensch geworden ist. Ich sage jetzt Tschüss und bis zum nächsten Mal. Eure Anna Sawatzki von Radio Segenswelle.

Sie hören eine weitere Sendung des Radioprogramms Licht des Evangeliums. Das Programm Licht des Evangeliums ist ein Wort der Hoffnung für die Familie von heute. Wir freuen uns dazu, dass Sie Radio wieder eingeschaltet haben, um unser heutiges Programm mit Gottes Wort, mit Liedern und Gebet anzuhören. Wir laden Sie ein, diese halbe Stunde mit uns in die Gegenwart Gottes zu treten und ihn anzubeten. Wir wünschen einen guten Empfang. Am Mikrofon ist euer Diener am Wort, Jakob Funk. Wollen wir gemeinsam beten? Herr, wir danken dir, dass du uns wieder diese kostbare Zeit gegeben hast, die frohe Botschaft aus deinem Wort über das Radio zu verkündigen. Du hast uns berufen, Botschafter an Christi Staat zu sein. Hilf uns nun auch, das Wort der Versöhnung klar und deutlich zu predigen. Wir danken für deinen Sohn Jesus Christus und für die Erlösung durch sein Blut am Kreuz auf Golgatha. Himmlischer Vater, gib du uns nun doch wieder hörende Ohren und offene Herzen, dass wir die heutige Botschaft von deiner Liebe in unser Herzen aufnehmen möchten und danach leben. Und möchte jeder Hörer dich heute auf irgendeine Weise ganz persönlich begegnen. Herr, segne dein Wort an die Herzen eines jeden Hörers. Amen.

Gott hat in Jesus Christus zwei große Ziele mit uns Menschen. Erstens möchte er, dass alle Menschen gerettet werden und zur Erkenntnis der Wahrheit kommen. Das heißt, dass sie sich zu Jesus bekehren. Zweitens möchte er, dass die, die sich bekehrt haben, Jesu Nachfolger werden. Nachfolger sein bedeutet aber von der Bibel her nicht nur, dass man jemanden äußerlich nachfolgt, sondern dass man so handelt, wie das Vorbild in unserem Falle wie Jesus, dass man in seiner Gesinnung lebt, so denkt wie er, letztlich, dass man so wird wie er. An uns soll die Welt erkennen, dass wir Jesu Jünger sind. Und wenn sie uns als Nachfolger Jesu erkennen und akzeptieren, werden sie auch bald nach dem fragen, der uns erlöst und verändert hat, Jesus. Damit sind wir bei einem sehr wichtigen Thema. Wenn Menschen sich durch die Botschaft von Jesus, die wir ihnen verkündigen, bekehren sollen und wir selbst mehr und mehr Jesus ähnlicher werden sollen, dann muss mit uns etwas geschehen, das wir nicht aus eigener Kraft tun können. Darum hat Jesus gesagt, ihr werdet die Kraft des Heiligen Geistes empfangen. Die Bibel sagt uns nämlich, dass wir zwar nur einen Gott haben, dass er sich aber in drei Personen uns gegenüber offenbart, in Vater, Sohn und Heiligem Geist. So lehrt uns Gottes Wort, dass für die Wirkungen unter uns Menschen vornehmlich der Heilige Geist berufen ist. Die Bibel sagt, der Geist wird euch in alle Wahrheit leiten. Sowohl Jesus als auch die Jünger haben Wunder gewirkt. Manchmal lesen wir in der Bibel, dass er in der Kraft des Heiligen Geistes ging, und dann werden oft Wunder berichtet. Der Geist Gottes teilt auch Gaben aus, die nötig sind zum geistlichen Bau der Gemeinde. Heute machen wir mit dem Galaterbrief Fortsetzung. Nach folgendem Lied wollen wir gemeinsam Galater 5, die Verse 19 bis 26 lesen.

Wir wollen jetzt gemeinsam aus Galater Kapitel 5, die Verse 19 bis 26 lesen. Hier schreibt der Apostel Paulus: Offenbar sind aber die Werke des Fleisches, als da sind Ehebruch, Hurerei, Unreinigkeit, Unzucht, Abgötterei, Zauberei, Feindschaft, Hader, Neid, Zorn, Zank, Zwietracht, Rotten, Hass, Mord, Saufen, Fressen und dergleichen, von welchen ich euch zuvor gesagt und sage noch zuvor, dass die solches tun, werden das Reich Gottes nicht erben. Die Frucht aber des Geistes ist Liebe, Freude, Friede, Geduld, Freundlichkeit, Gütigkeit, Glaube, Sanftmut, Keuschheit. Wider solche ist das Gesetz nicht. Welche aber Christo angehören, die kreuzigen ihr Fleisch samt den Lüsten und Begierden. So wir im Geist leben, so lasset uns auch im Geist wandeln. Lasset uns nicht eitler ehrgeizig sein, einander zu entrüsten und zu hassen.

In Galater Kapitel 5, Vers 22 lesen wir wie folgt. Die Frucht aber des Geistes ist Liebe, Freude, Friede, Geduld, Freundlichkeit, Gütigkeit, Glaube, Sanftmut, Selbstbeherrschung. Alle Wirkungsbereiche des christlichen Lebens sind für die christliche Gemeinde sehr wichtig. Wir wollen heute aber nur über einen Wirkungsbereich sprechen, nämlich über die Frucht des Geistes. Warum gerade über die Frucht des Geistes, obwohl die anderen Themen doch auch wichtig und vielleicht sogar besonders interessant wären? Gott hat in Jesus zwei große Ziele mit der Menschheit: die Bekehrung aller Menschen und die Zurüstung zur Nachfolge. Wie kann das am besten geschehen? Viele Christen haben sich neu darüber Gedanken gemacht und sind zu unterschiedlichen Ergebnissen gekommen, wie die Menschen in der Welt durch uns Christus erkennen können. Die einen meinen, wir müssten mehr Wunderwirkungen haben, wie Kranke heilen und Dämonen austreiben, wie Jesus es getan hat. Dann würden die Menschen an unserer Vollmacht erkennen, dass wir Jünger Jesu sind. Andere sagen, wenn wir die Geistesgaben praktizieren, also prophetisch reden und in neuen Sprachen reden, um einiges zu nennen, dann sehen die Menschen, dass Gott durch seinen Geist mit uns ist und werden uns glauben. Aber da gibt es ein Problem, das Jesus selbst nennt. In Matthäus 7, die Verse 22 und 23 lesen wir, wie der Herr Jesus sagt: Es werden viele zu mir sagen in jenen Tagen: Herr, Herr, haben wir nicht in deinem Namen böse Geister ausgetrieben? Haben wir nicht in deinem Namen viele Taten getan? Haben wir nicht in deinem Namen geweissagt? Und Jesus antwortet ihnen: Ich habe euch nie gekannt. Weichet von mir, ihr Übeltäter. Das sagt natürlich nichts gegen die vorerwähnten Geistesgaben. Es sagt aber doch, dass sie auch missbraucht werden können. Deshalb müssen wir uns ernstlich fragen: Gibt es ein wirkliches Erkennungszeichen für die Jünger Jesu? Die Antwort ist ja. Jesus selbst hat das Erkennungszeichen gegeben. In Johannes 13, die Verse 34 und 35 sagt er: Ein Neugebot gebe ich euch, dass ihr euch untereinander liebet, wie ich euch geliebt habe, damit auch ihr einander lieb habet. Daran wird jedermann erkennen, dass ihr meine Jünger seid, so ihr Liebe untereinander habt. Die Liebe ist also das Erkennungszeichen, und damit sind wir bei der Frucht des Geistes, wie sie uns in Galater 5, Vers 22 genannt wird. Die Frucht aber des Geistes ist Liebe, Freude, Friede, Geduld, Freundlichkeit, Gütigkeit, Sanftmut, Selbstbeherrschung. Viele Ausleger der Bibel weisen darauf hin, dass es hier nicht um die Früchte des Geistes geht, also um die Mehrzahl, sondern dass es hier heißt, aber die Frucht des Geistes ist. Es wird hier die Einzahl genannt. Das ist deshalb interessant, weil das bedeutet, dass es genau genommen nur um eines geht. Um die Liebe, die ja auch zuerst genannt wird. Wer wirklich in der Liebe lebt, bei dem werden auch die anderen Fruchtstücke wie Freude, Friede und so weiter bald zu sehen sein. Es ist wie bei einer natürlichen Frucht, zum Beispiel bei einer Apfelsine. Die gesamte Frucht symbolisiert die Liebe. Und die in ihr enthaltenen einzelnen Fruchtstücke symbolisieren eben Freude, Friede und so weiter. Die Liebe enthält gewissermaßen alle anderen Tugenden. Darum weist Jesus so nachdrücklich auf die Liebe hin. Wahre göttliche Liebe kann man auf die Dauer nicht vortäuschen und missbrauchen. Sie ist untrüglich zu erkennen. Darum hängt in unserem Christenleben alles von der Liebe ab. Paulus schreibt im 1. Korintherbrief, Kapitel 13: Und wenn ich weissagen könnte und wüsste alle Geheimnisse und hätte allen Glauben, so dass ich Berge versetzte, und hätte der Liebe nicht, so wäre ich nichts. Und wenn wir uns erinnern, was Jesus denen sagt, die angeblich in seinem Namen große Taten getan haben, dann wird uns klar, dass ohne die Liebe alle Vollmacht nur Schein ist und die Gaben des Geistes sogar nutzlos sind. Wir wollen daraus aber nicht den Schluss ziehen,
dass diese Dinge nicht praktiziert werden sollten. Sie gehören schon in eine christliche Gemeinde. Aber sie werden nur dann wirklich zum Segen werden, wenn die Liebe die Frucht des Geistes in uns Gestalt gewonnen hat. Wollen wir deshalb einmal versuchen, näher zu untersuchen, was es mit der Frucht des Geistes auf sich hat. Frucht ist ja nicht ursprünglich ein theologischer Begriff, sondern er stammt aus der Natur. Aber Jesus selbst hat uns gezeigt, dass man viele Bedingungen der Natur auch ins Geistliche übertragen kann. So hat er selbst davon gesprochen, dass er der Weinstock und wir die Reben sind. Stellen wir uns zunächst einige ganz einfache Fragen, um das Ganze besser verstehen zu lernen. Ehe wir das aber tun, wollen wir gemeinsam ein Lied hören.

Die erste Frage, mit der wir uns beschäftigen wollen, ist, wer bringt Frucht hervor? Lebewesen bringen Frucht hervor, und zwar nur Lebewesen. Rein materielle Gegenstände können keine Frucht bringen. Zweitens, welche Lebewesen bringen Frucht? Grundsätzlich jedes Lebewesen, sofern es normal und gesund entwickelt ist. Frucht bringen ist für jedes Lebewesen der Normalzustand, nichts Besonderes. Auch für einen lebendigen Christen ist es selbstverständlich, dass er Frucht bringen soll. Jesus sagt sogar, dass der Baum, der keine Frucht bringt, abgehauen werden soll, weil er nutzlos ist. Und das ist auch geistlich zu verstehen. Die dritte Frage: Welche Frucht bringt ein Lebewesen hervor? Als Gott der Herr die Bäume, Sträucher, Blumen und Tiere schuf, sagte er, es lasse die Erde aufgehen, Gras und Kraut, das Samen bringe, fruchtbare Bäume auf Erden, die ein jeder Früchte trage, in denen ihr Same ist. Die Erde bringe hervor lebendiges Getier, ein jedes nach seiner Art. Wir müssen deshalb ausfinden, von welcher Art wir Menschen sind, um sagen zu können, welche Frucht von uns erwartet werden kann. Die Bibel spricht zunächst davon, wie die Art des natürlichen Menschen ist. Des Menschen, der nicht nach den Geboten Gottes lebt, sondern nach seinen fleischlichen Gelüsten. In Galater 5, Verse 19 bis 21 ist das beschrieben. Offenbar aber sind die Werke des Fleisches, also sind Unzucht, Unreinigkeit, Ausschweifung, Götzendienst, Zauberei, Feindschaft, Hader, Eifersucht, Zorn, Zank, Zwietracht, Spaltungen, Neid, Fressen, Saufen und dergleichen. Das sind schreckliche Dinge und fast scheint es uns übertrieben. Aber wenn wir auf die Menschheit im Allgemeinen schauen, müssen wir feststellen, dass der Apostel leider auch in unserer Zeit recht hat. Wie viele böse und schreckliche Dinge tun sich Menschen gegenseitig an in Kriegen, in Terror und Verfolgungen, in Hass und Streit, in Vergewaltigungen und Verschleppungen. Fast täglich lesen und hören wir davon in den Medien. Aber auch in Ehen und Familien spielen sich oft solche Dinge ab. Wie ganz anders ist das, was Gott wirkt, durch den Heiligen Geist in der Frucht des Geistes. Lass uns deshalb noch einmal hören. Die Frucht aber des Geistes ist Liebe, Freude, Friede, Geduld, Freundlichkeit, Gütigkeit, Glaube, Sanftmut, Selbstbeherrschung. Trägst du diese Frucht? Denk daran, an seiner Frucht erkennt man den Baum. Wir beten noch einmal zusammen. Herr, wenn du an uns nach Frucht suchst, möchtest du doch eine Fülle von der Frucht des Geistes an uns finden. Bewahre uns davor, dass wir abgehauen werden müssen als ein Baum, der keine Frucht trägt. Segne doch auch heute wieder einen jeden lieben Hörer mit viel geistlicher Frucht. Ich bitte dieses im Namen Jesu. Amen.

Wir hoffen, dass Ihnen auch dieses heutige Programm wieder zum Segen gewesen ist und verabschieden uns von Ihnen. Um eine Woche, so der Herr will, hören Sie ein weiteres Programm vom Licht des Evangeliums um dieselbe Zeit und auf derselben Stelle. Wir danken für Ihre Briefe an uns und laden Sie ein, uns doch wieder zu schreiben. Und wenn Sie durch schwere Lagen gehen und Sie uns das mitteilen möchten, dürfen Sie es gerne tun. Wir wollen gerne mit Ihrem Gebetsanliegen für Sie vor Gottes Angesicht treten. Und wenn Sie uns besondere Segenserfahrungen mitteilen möchten, dürfen Sie auch das gerne tun, sodass wir uns mit Ihnen freuen und Gott danken können. Und wenn Sie irgend Fragen oder Bemerkungen zur heutigen Sendung oder irgendeine unserer Sendungen haben, schreiben Sie bitte an Licht des Evangeliums, 225 Riverton Avenue, Winnipeg, Manitoba, Kanada, R2L 0N1. Es behüte Sie Gott.

Hallo und herzlich willkommen aus dem Gebetshaus für verfolgte Christen. Ich freue mich, dass du dir heute Zeit nimmst, Christen in einem ganz besonderen Land zu stärken. Wir wollen unseren Blick heute richten nach Afghanistan. Ich weiß nicht, was du instinktiv mit diesem Land am Hindukusch verbindest. Es ist ein streng islamisches Land und vermutlich ist eines der ersten Dinge, das dir in den Sinn kommt, die Taliban, die seit 2021 wieder die Macht ergriffen haben. Vielleicht auch die rigiden Regeln für Frauen und Mädchen, die sie erneut eingeführt haben. Opiumanbau, eine kollabierende Wirtschaft, Naturkatastrophen. Die Liste ließe sich endlos fortführen, um die Not der Menschen in diesem Land zu illustrieren. Es ist ein Land, das seit 40 Jahren keinen Frieden mehr erlebt hat. Aber wir wollen heute versuchen, Afghanistan mit Gottes Augen zu sehen. Jesus kam in diese Welt, um zu suchen und zu retten, was verloren ist. Auch in Afghanistan. Und er hat dort Menschen gefunden. Es gibt eine Gemeinde Jesu in diesem Land. Das ist eine großartige Nachricht. Es gibt zwar kein einziges Kirchengebäude, aber es gibt Menschen, die Jesus nachfolgen. Sie sind so etwas wie ein Samenkorn Gottes. Ein ganz kleiner, verborgener Anfang für seine guten Pläne mit diesem Volk. Aktuell sind es nur ein paar Tausend unter mehr als 40 Millionen Einwohnern, also ein wirklich kleines Samenkorn. Wenn man sich die Entwicklung eines Samens einmal näher ansieht, dann beginnt das Wachstum ja in aller Regel unter der Erde, für das menschliche Auge verborgen. Auch deshalb passt das Bild so gut für die Gemeinde Jesu in diesem Land. Wer seinen Glauben an Jesus dort offen zeigt, bleibt nicht lange am Leben. Nach der Machtübernahme der Taliban sind die meisten Christen entweder aus dem Land geflohen oder haben sich noch weiter als zuvor aus dem sichtbaren Bereich in den Untergrund zurückgezogen. Dafür haben sie gute Gründe. Die Taliban wollen ein rein islamisches Land. Christen gelten als abgefallen vom wahren Glauben, als unrein. Offiziell gibt es überhaupt keine Christen in Afghanistan. Das ließ sich letztes Jahr von einem Taliban offiziell so vernehmen. Wer es wagt, sich vom Islam abzuwenden, der verdient laut

islamischem Recht den Tod. Tatsächlich hören wir immer wieder Berichte von Christen, die, weil sie entdeckt wurden als Christen, umgebracht wurden. Es gibt niemanden im Land, der nicht wüsste, wie gefährlich, wie eigentlich undenkbar es ist, einen solchen Schritt zu machen, sich vom islamischen Glauben abzukehren. Warum treffen dann trotzdem immer wieder Menschen diese unfassbar gefährliche Entscheidung? Und warum hören wir immer wieder Berichte davon, wie afghanische Christen sogar anderen von diesem streng verbotenen Glauben erzählen? Vielleicht hilft uns ein Blick in die Bibel an der Stelle weiter. Als Petrus und Johannes vor dem Hohen Rat zur Rechenschaft dafür gezogen wurden, dass sie trotz aller Verbote öffentlich von Jesus sprachen, sagten sie: Wir können unmöglich verschweigen, was wir gesehen und gehört haben. Die beiden waren mit Jesus unterwegs gewesen, als er auf der Erde lebte. Jesus ist zwar heute nicht mehr sichtbar auf der Erde, und trotzdem begegnet er Menschen in Afghanistan. Das geschieht manchmal durch andere Christen, manchmal durch Beschäftigung mit der Bibel, da wo Menschen ihre Hände an so ein Wort, an so ein Buch bekommen, und manchmal auch durch Träume und Visionen. Aber egal wie es geschieht, das, was Menschen dann erleben, wie sie in dieser unterschiedlichen Art und Weise Jesus begegnen, ist für sie so einschneidend und lebensverändert, dass sie sich oft genug von den Drohungen und der Gefahr nicht abschrecken lassen, sondern sich entscheiden, Jesus nachzufolgen und oft genug dann auch anderen davon weiterzuerzählen. Sie entdecken in Jesus eine Hoffnung, die stärker ist als jede Not, stärker sogar als der Tod. Sie erleben eine Liebe, die sie nie zuvor gekannt haben. Naziri ist einer dieser Menschen. Auch er konnte nicht schweigen. Nicht gegenüber seiner Frau, nicht gegenüber seiner Familie und nicht einmal gegenüber den Menschen in seinem Umfeld, die unbedingt mehr wissen wollten über diese Liebe, die sie ihm abspürten. Über diesen Jesus, von dem sie so wenig wussten, aber den Naziri offensichtlich kennengelernt hatte. Naziri war sehr klar, was für ein Risiko er damit einging, wenn er das nicht für sich behielt. Tatsächlich wurde er irgendwann entdeckt und dafür ganz offiziell zum Tod verurteilt. Aber selbst gegenüber dem Richter, in dessen Macht es stand, Naziri das Leben zu schenken oder ihn zum Tod zu verurteilen, Naziri konnte einfach nicht schweigen. Das Gefängnis, in dem er dann auf seine Hinrichtung wartete, trug den Spitznamen Latrine der Hölle. Während seiner Zeit dort wurden Naziri viele schlimme Dinge angetan. Er wurde verhört, gefoltert, verprügelt, angespuckt und auch von seinen Zellengenossen übel misshandelt, obwohl es ihnen eigentlich nicht besser ging als ihm. Doch selbst unter diesen Umständen konnte er nicht schweigen. Und das Unglaubliche geschah. Selbst an diesem, man möchte fast sagen, gottverlassenen Ort, dieser Latrine der Hölle, fanden zutiefst verzweifelte Menschen zur rettenden Erkenntnis von Jesus Christus, weil Naziri nicht schwieg. Ich glaube, Naziri hatte einiges mit Paulus gemeinsam. Nicht nur, dass die beiden im Gefängnis waren. Auch Paulus war ja dem auferstandenen Jesus begegnet und reiste danach durch die ganze damalig bekannte Welt, um das Evangelium bekannt zu machen. Mehr als einmal kostete ihn das fast sein Leben. Ganz ähnlich wie bei Naziri. Paulus schrieb darüber an die Gemeinde in Korinth. Liebe Brüder und Schwestern, ihr sollt wissen, dass wir in der Provinz Asien Schweres erdulden mussten. Wir waren mit unseren Kräften am Ende und hatten schon mit dem Leben abgeschlossen. Unser Tod schien unausweichlich. Aber Gott wollte, dass wir uns nicht auf uns selbst verlassen, sondern auf ihn, der die Toten zu neuem Leben erweckt. Und tatsächlich hat Gott uns vor dem sicheren Tod gerettet und wird es auch in Zukunft tun. Wir setzen unser Vertrauen auf ihn. Er wird uns immer wieder aus der Todesgefahr befreien. Dazu tragen auch eure Gebete für uns bei. Ich glaube, wir ahnen, wie wichtig unser Gebet für Menschen wie Naziri ist, die jetzt in Afghanistan leben und genau wissen, was ihr Glaube an Jesus sie kosten könnte. Ähnlich wie Paulus war auch Naziri mehrfach mit seinen Kräften am Ende. Angst und Verzweiflung waren ihm gut bekannt. Und doch wusste er, wie sehr die Menschen in Afghanistan nach der Liebe Gottes und nach der Hoffnung des Evangeliums dürsten. Lass uns dafür beten, dass das Evangelium in Afghanistan durch mutige Christen und durch das Wirken des Heiligen Geistes weiter verbreitet wird.

Herr Jesus Christus, ich danke dir dafür, dass du deine Gemeinde baust und die Pforten der Hölle werden sie nicht überwinden. So lesen wir es und das, was in Afghanistan geschieht, das bestätigt das. Das, was Naziri erlebt und verkörpert hat, das bestätigt das. Du baust deine Gemeinde. Menschen finden zu dir, weil du dich finden lässt und wir preisen dich dafür. Herr, wir freuen uns an diesem Samen, gerade auch in einem Land wie Afghanistan, in dem die Nöte so groß sind. Und darum wollen wir beten, dass du dieses Land segnest. Wollen dich bitten um deinen Segen für Afghanistan. Wollen dich bitten, dass du deinen Geist ausgießt über diesem Land. Und dass du noch viele der durstigen Herzen erfüllst und erreichst mit der rettenden Botschaft von deinem Tod und deiner Auferstehung. Herr, wir segnen sie, jeden Einzelnen, der dort lebt, im Verborgenen lebt, von dem wir vielleicht nicht wissen. Und du kennst doch jeden Einzelnen. Wollen dich bitten, Herr, dass du ihnen neuen Mut schenkst. Wollen dich bitten, dass du sie schützt. Wollen dich bitten, dass du immer wieder Menschen findest, die anderen von dir erzählen, die dich bezeugen in diesem Land, die ewige, die lebendige Hoffnung. Amen. Die Christen in Afghanistan leben in einer riesigen Spannung. Einerseits möchten viele von ihnen ihren Glauben gerne mit anderen teilen. Andererseits ist die Gefahr, als Christen entdeckt und dann getötet zu werden, allgegenwärtig. Das mussten auch Kader und ihr Mann Ehsan erleben. Die beiden fanden zum Glauben an Jesus und einer nach dem anderen folgten auch ihre Familienmitglieder, die durch die beiden das Evangelium hörten. Es war wirklich erstaunlich. Doch eines Abends kam Ehsan nicht nach Hause zurück. Seine Leiche wurde wenige Tage später darauf gefunden. Für Kader war diese Nachricht natürlich ein riesiger Schock. Andere Christen standen ihr zur Seite und halfen ihr, Ehsans Tod zu verarbeiten. Aber bis heute kämpft sie mit dem Verlust ihres geliebten Mannes. Kader muss ihre Kinder jetzt allein versorgen. Das ist nicht nur emotional, sondern auch wirtschaftlich eine gewaltige Herausforderung. Denn Afghanistan ist auf internationale Hilfe angewiesen. Aber viele Hilfsorganisationen haben sich nach dem Regimewechsel zurückgezogen oder ihre Programme drastisch reduziert. Darum wollen wir für die Christen dort beten. Zum einen, dass sie unentdeckt bleiben. Zum anderen, dass Jesus sie mit allem Lebensnotwendigen versorgt. Für Menschen wie Kader bedeutet das auch Trost, Ermutigung und innere Heilung. Es geht um geistliche Versorgung, aber auch um die Dinge des täglichen Lebens, die oft zu knapp werden.

Herr Jesus, wir wollen dir unsere Geschwister in Afghanistan anbefehlen, gerade auch die, die solche Verluste erlebt haben wie Kada. Und wir wissen, dass es einige solcher Beispiele gibt, gerade auch von Frauen, von Müttern, die jetzt ohne ihren Ehemann weiterleben müssen. Und wir segnen sie. Wir beten um den Trost deines Heiligen Geistes. Wir beten, dass du sie, ihre Herzen heilst. Wir befehlen dir auch die Kinder an, die zurückbleiben. Du siehst ihre Herzen und du kannst Menschen auf eine Art und Weise begegnen, wie niemand sonst das kann. Du bist dieser Vater aller Vaterschaft, der sich erbarmt, mehr als ein irdischer Vater das kann. Und wir wollen dir unsere Geschwister dort anbefehlen, dass sie dir begegnen, dass sie dieses göttliche Erbarmen spüren und empfangen und dass sie von Tag zu Tag gestärkt werden, dass sie auch versorgt werden mit Gemeinschaft mit anderen Christen, mit Menschen, die ihnen zur Seite stehen, aber auch im natürlichen, Herr, mit dem, was sie brauchen zum Leben, zum Überleben, Nahrung, Kleidung, Unterkunft, all die praktischen Dinge. Wir segnen sie und beten, dass du deine Versorgung ihnen zuteil werden lässt. Amen. Nach dem Umsturz im Jahr 2021 sind über 2 Millionen Menschen aus Afghanistan vor den Taliban geflohen, darunter auch eine ganze Reihe von Christen. In den Nachbarländern waren die Flüchtlinge oft nicht willkommen und mussten sich mühsam eine Zukunftsperspektive erarbeiten. Viele träumten davon, es bis nach Europa zu schaffen. Das war auch das Ziel von Abdullah und Fatima. Aber inzwischen hat sich viel in ihrem Leben geändert. Sie wohnen immer noch in dem zentralasiatischen Land, in das sie 2021 zusammen mit ihren 3 kleinen Kindern geflohen sind. Und dass sie dort immer noch leben, ist kein Zufall. Abdullah sagt, ich habe gebetet und jetzt bin ich sicher, dass Gott mich und meine Familie ruft, ihm hier zu dienen. Inzwischen hat er sogar die Staatsangehörigkeit seines neuen Heimatlandes erhalten. Fatima wartet noch darauf, aber sie hat eine Arbeitsstelle als Friseurin gefunden. Die Familie hat sich einer Kirche angeschlossen, in der Abdullah eine Hausgruppe leitet. Vor allem aber arbeitet er unter afghanischen Flüchtlingen und hat sogar sein eigenes Online-Projekt gestartet. Dort gibt er über das Internet und die sozialen Medien das Evangelium in seiner Muttersprache weiter und veröffentlicht christliche Beiträge. Das Echo darauf ist erfreulich groß. Seine Beiträge werden nicht nur häufig angeklickt, sondern viele, die das lesen, nutzen sogar die Möglichkeit anzurufen, um ihre persönlichen Fragen zum christlichen Glauben loszuwerden. Auf diese Art baut Jesus ganz in der Nähe Afghanistans eine afghanische Gemeinde auf. Und das ist wirklich großartig. Es gibt aber auch andere Situationen, in denen Flüchtlingen die Ausweisung droht, in denen sie keine Arbeit finden oder auch wegen ihres christlichen Glaubens in Gefahr geraten. Jamal lebte nach seiner Flucht in einem Flüchtlingslager und wollte eigentlich nur seiner Schwester eine Decke bringen. Unterwegs hielten ihn ein paar Männer an, zogen ihn zur Seite und drohten ihm. Hier haben wir vor 2 Jahren 2 Christen getötet. Wir können dir die Stelle zeigen, an der ihre Leichen verrotteten. Willst du auch dort liegen? Die Männer waren selbst Flüchtlinge und arbeiteten im Lager als Sicherheitspersonal. Eine Kontaktperson hat uns erklärt, dass jeder im Lager die Geschichte der beiden getöteten Christen kennt. Und jeder weiß, dass solche Drohungen keine leeren Worte sind. Darum lasst uns jetzt gezielt für die geflohenen Christen beten. Wir können danken für Abdullah und Fatima, die Gottes Fürsorge und Berufung so wunderbar erlebt haben. Wir wollen aber auch an all die anderen denken, die in einem gefährlichen Umfeld leben, die vielleicht nicht so stark im Glauben sind oder aus anderen Gründen in ernsten Schwierigkeiten stecken. Lass uns beten, dass sie Jesus schützt und dass sie sich eine neue Existenz aufbauen können, die er ihnen zeigt und in die er sie hineinführt.

Herr Jesus Christus, wir danken dir, dass vor dir die Wege eines jeden Menschen offenbar sind. Wir danken dir, dass du jeden einzelnen dieser Kinder Gottes, dieser Christen siehst, die aus Afghanistan geflohen sind in die ganzen Nachbarländer Afghanistans. Wir danken dir für Menschen wie Abdullah und Fatima, die in so wunderbarer Weise deine Versorgung erlebt haben und die du dort jetzt sogar hingestellt hast, die das von dir auch so empfangen haben und die dort anderen von der Hoffnung des Evangeliums weitergeben. Wir bringen dir aber auch all die Menschen in großer Not, die nicht willkommen sind, die in Angst leben, die sich verstecken müssen, die vielleicht konkret bedroht wurden oder einfach auch in äußeren Nöten sind. Und wir beten, dass du dich um sie kümmerst. Wir beten, dass du ihnen hilfst, eine neue Existenz aufzubauen. Wir beten, dass du sie leitest mit deinen Augen und dass du sie einpflanzt an die Orte, wo du sie hinberufen hast. Dass sie in ihrem Glauben gestärkt werden und dass sie wirklich von dir hören, welchen Weg sie gehen sollen. Wir befehlen sie deiner Gnade und der Leitung deines guten Geistes an. Amen. Vielen Dank, dass du heute mitgebetet hast für dieses kostbare Land, für diese kostbaren Menschen in Afghanistan. Hat sich dein Blick auf dieses Land heute ein bisschen verändert? Vielleicht hast du etwas gespürt von Gottes Herzen für die Afghanen. Von der Hoffnung, die so oft so tief verborgen ist, aber eben auch in einem solchen Land vorhanden ist. Bete gerne weiter für deine Glaubensgeschwister dort. Du kannst das Gebetshaus aber auch selbst einmal live besuchen und hier an einem Gebetstreffen teilnehmen. Alle Termine und Informationen dazu findest du unter gebetshaus.de. Gott segne dich.

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0: Es ist 18 Uhr.
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2: Was ist dann der Ursprung der Retro-RNA-Viren im Genom? Das ist vor wenigen Jahren, habe ich ein Buch darüber geschrieben, über diese Art von endogenen Retroviren, diese Herbst. Und ich habe da gezeigt, dass diese Transposons in nur zwei Schritte in ein Retrovirus sich umwandeln können. Das heißt, im ersten Schritt wird ein Gen des Wirtsgenom oder des eigenes Genom wird integriert in diese HERF, in dieses Element, und dann entsteht schon ein HERFK, und die findet man auch vor im Genom des Menschen zum Beispiel. Aber wenn dann nochmal ein zweites Gen oder ein Teil eines Gens integriert wird, dann hat man schon ein Retrovirus. Und das Retrovirus, das ist das RSV-Virus, das existiert auch tatsächlich. Das kann in zwei Schritten kann das entstanden sein, durch Aufnahme von Genen aus dem Wirtsgenom. Und das ist natürlich eine ganz andere Sicht, das ist eigentlich die umgekehrte Sicht, als was die Evolutionsbiologen sagen, dass das ganze Genom existiert aus wurde gebaut aus uralten Integrationen von RNA-Viren, ist das eigentlich, umgekehrt, weil diese Elemente, diese Transposons, die können in zwei Schritten in ein Virus können sie umgewandelt werden. Und das ist natürlich eine ganz andere Geschichte. Also, ich sage dann, RNA-Viren, diese Retroviren, haben ihren Ursprung in genetische Schalten, den sogenannten ERFs, und nichts umgekehrt. Oder? So, diese Retrotransposonen, dann namens ERV und Lines heißen die, in der Wissenschaftssprache heißen die ERFs oder Lines. Diese kommen, wie gesagt, sehr häufig im Genom vor. Und diese Menschen, das sind Kollegen von mir, die haben das geforscht und die sagen, wir kommen zum Schluss, dass Retrotransposon einen entscheidenden Einfluss auf die Transkriptionsleistung des Säugetiergenoms haben. Das heißt, es sind eigentlich genetische Schalter, die zuständig sind für die Entwicklung von den unterschiedlichen Zelltypen. So, wir haben zu tun nicht mit Viren oder mit Überbleibsel von Viren, aber wir haben zu tun mit Schalter, die durch bestimmte Gene oder Stückchen von Gene aufzunehmen, in ein Virus sich umwandeln können. So, damit haben wir dann eine zweite Art von Virus, haben wir dann erklärt durch einen Prozess, das in den, eigentlich ein Zerfallprozess in den Zellen. Dann kann man sich doch fragen, woher stammen dann diese Bakterienviren, Phagen? Dann schauen wir uns mal diese Phagen an. Was sind dann eigentlich Phagen? Das sind sind eigentlich sehr ausgeklügelte Molekularmaschinen, kann man sagen, die sehr gut geforscht wurden. Und deswegen kennt man sie auch sehr gut. Und sie sehen so aus, wie da unten abgebildet. Es gibt da ein Kapsid mit DNA gefüllt. Es gibt einen sogenannten Kragen. Dann hat es noch einen Hohlstift, eine kontraktile Scheide, eine Basisplatte und dann noch eine Art von Schwanzfibel. Und das Interessante daran ist, dass Bakteriophagen sind sehr große Viren auch. Etwas 200 Nanometer sind sie. Und sie sind bakterienspezifisch. Sie können zum Beispiel sehr spezifisch sein für eine Art E. coli-Bakterie zum Beispiel. Und das Genom ist auch sehr groß. Das umfasst 169.000 DNA-Buchstaben. Das ist sehr groß schon. Und auch sind da zu finden, vorzufinden, sind da 289 protein-kodierende Gene. So, das ist echt ein sehr großes Virus mit sehr viel Information. Das Interessante an diesem Bakterienvirus ist, dass es einen sehr kleinen Kopf hat, kann man sagen, einen Kopf, und darin muss all diese Durcheinander von DNA muss schön zusammengerollt werden, so dass es ordentlich in den Kopf des Virus passt. Und dafür, wenn man das näher betrachtet, hat man entdeckt, dass es eine Art von Motor gibt. Diese Platte da unten, das System da unten, das ist ein ATP-Motor, das ist ein Motor mit Brennstoffantrieb, kann man sagen, biologischer Brennstoff, das ist ATP. Und das sieht dann aus wie so ein, wie heißt das Ding auf Deutsch? So ein Fischgerät, wo man ein Angel, ja, wo man eine Schnur so sehr schnell mit einholen kann, das ist wie ein kleiner Motor. So sieht so ein Ding, sieht so ein Motor von einem Bakteriophag sieht auch so aus. So, da können wir nochmal näher betrachten. Hier sehen wir dann noch einen Bakteriophag und dieser Motor, die da unten im Bakteriophage ist, das ist ein klarer Designindiz, kann man sagen. Was auch noch ein klarer Designindiz ist, ist, dass jede Mikrobe wird von ihren eigenen Viren kontrolliert und eingedämmt. Und ohne diese Viren würden wir innerhalb von 24 Stunden von Mikroben überwuchert werden. So, eigentlich haben wir hier zu tun mit einer Art von Regelmechanismus, das auch wieder die Bakterien eindämmt. So, Viren, diese Bakteriophagen, kann man betrachten als ein Steuerungsmechanismus, um vorzubeugen, dass da zu viel Mikroben wachsen. Und das ist natürlich sehr wichtig für Menschen und Tiere auch natürlich, weil es gibt unzählige Viren bei uns im Körper, aber es gibt auch unzählige Bakterien bei uns im Körper. Und das heißt, dass das Mikrobiom, das ist die Gesamtheit aller Mikroben, die man auf dem Haut zum Beispiel oder auf dem Organen oder im Gedärme vorfindet. Und die haben eine sehr wichtige Rolle in der Verdauung zum Beispiel, um Moleküle für uns zu produzieren, die wichtig sind für Menschen, um zu leben. Die werden, aber das ist natürlich auch so, dass Mikroben, die können auch überwuchern. Und um dieses Mikrobiom, wie das heißt, zu kontrollieren, braucht es diese Art von Viren, um das Mikrobiom einzudämmen. Also hier nochmal das Mikrobiom. Was machen all diese Viren? Man findet überall diese Mikroben vor, in der Nase, im Mund, in den Lungen, Magen. In Dickdarm gibt es sehr, sehr, sehr viele. Und die sorgen dafür, dass die Verdauungsprozesse gut verlaufen, zum Beispiel. Aber es gibt überall gibt es diese Mikroben, die dafür sorgen. Aber es muss natürlich auch kontrolliert werden. Es darf den Körper nicht überwuchern. Und deswegen braucht es nochmal eine extra Ebene, eine zusätzliche Ebene, um das alles zu kontrollieren. Und das wird dann von diesen Viren, ausgeführt. Also Mikrobiom und Virom. Ohne Bakterien, wie gesagt, würden wir innerhalb von, ohne Bakterien, Viren, diese Bakteriophagen, würden wir innerhalb von 24 Stunden von Mikroben überwuchert werden. Also, woher stammen dann diese Viren? Wie gesagt, diese wurden nicht geschaffen. Diese wurden auch nicht geschaffen. Da sind Krankheitserreger, Influenza auch Krankheitserreger, Ebola, ein sehr, sehr, sehr übler Krankheitserreger, Mimivirus wurde auch nicht geschaffen, habe ich gesehen. Das ist ein degeneriertes Bakterium. Und diese hat alle Merkmale von Design, kann man sagen. Also, die meisten Viren, die krankheitserregende Viren, die wurden nicht geschaffen. Man kann sagen, alle wurden nicht geschaffen. Die entstehen Und Bakteriophage, die haben eine wichtige Rolle, die können so geschaffen worden sein, um das Ganze gut ausführen zu lassen, um das alles einzudämmen, was sonst die Schöpfung überwuchern würde. Also, da kann man sich noch fragen, woher stammen dann diese Krankheitserreger, wie zum Beispiel SARS-CoV-2 und auch SARS-CoV-1 und Influenza. Da können wir uns das mal anschauen. Das heißt die Exosomtheorie. Und was sind Exosome? Exosome, das sind sehr kleine Vesikeln, die von den Zellen abgespaltet werden, wenn sie in eine Stresssituation kommen. Und wir wissen, wenn wir diese Exosome isolieren, dass da schon sehr viele Moleküle, Biomoleküle dahin vorkommen, zum Beispiel. Schon, die haben schon DNA oder RNA in sich, aber die haben auch Protein haben sie auch. Das ist eigentlich ein kleines Vesikelchen, die schon sehr ähnlich ist mit einer Art von Virus. So, man kann sich dann fragen, sind Exosome die Vorläufer von RNA-Viren, von zum Beispiel SARS oder Influenza? Das kann man sich fragen, das kann natürlich geforscht werden, ob das so ist. Da ist auf diesen Moment keine Antwort noch. Aber die Hypothesen, die wir hier untersucht haben, die letzten 30 Minuten, können wir dann zusammenfassen. Viren sind vor oder zusammen mit ihren gegenwärtigen zellulären Wirten in der Ursuppe entstanden. Ja, ist eine Hypothese, kann aber nicht geforscht werden. So, das bleibt dann für immer im Dunkeln, kann man sagen. Kann ich dann einen Strich dadurch stellen, setzen. Reduktionshypothese haben wir auch gesehen, haben wir auch geforscht hier. Viren sind die degenerative Überbleibsel von Mikroorganismen, das haben wir gesehen. Das zum Beispiel Megavirus ist so ein Überbleibsel von Mikroorganismen, wie wir gesehen haben. Das wird dann belegt von diesen Gene, die man nur vorfindet in Mikroorganismen oder in diesem Virus. So, das ist dann ein guter Beleg, dass diese Reduktionshypothese auch bestätigt. Also das geht zu schnell. Ausbruchshypothese haben wir auch gesehen. Viren haben ihren Ursprung in Zellen, zum Beispiel in Exosomen oder in genetischen Schalter. Ich glaube, diese Ausbruchshypothese für Retroviren, für bestimmte Retroviren ist auch bestätigt worden. Und inwieweit sie dann auch aus Exosomen hervorkommen können durch genetische Modifikationen zum Beispiel. Das ist natürlich auch noch eine Frage, die Forschung noch nicht weiter beantwortet wurde. Aber weil sie sehr ähnlich sind mit Exosomen, finde ich das auch eine sehr gute Hypothese. Viren wurden geschaffen. Ja, manche Viren wurden geschaffen, haben wir jetzt gesehen, diese Bakteriophagen, die haben eigentlich alle Indizien, alle Merkmale für Geschöpfe, sie sind sehr komplex, haben ein Motor, womit sie ihr DNA in diese Kopf einschleudern können. Und das sind dann diese vier Hypothesen, die wir geforscht haben. Also, Hypothesen, Killer-Virus werden immer, wohin, das mussten wir jetzt, das ist eine Frage natürlich auch, die wichtig ist, wohin gehen Viren? Das heißt, werden Viren immer kräftiger und gefährlicher, infektiöser oder tödlicher, kann man sagen, oder werden sie immer schwächer, harmloser, weniger infektiös, weniger tödlich? Und wir haben schon im vorherigen Stunde, in der letzten Stunde, als ich in meiner vorherigen Präsentation, habe ich schon gezeigt, dass es eine Art von genetisch entropischer Entropie gibt, Zerfall. Im Laufe der Zeit wird die Information kaputt gehen. Und das wurde auch von einem Team von Wissenschaftlern wurde das geforscht und die hat gesehen, dass in Grippeviren, die meisten genetischen Veränderungen scheinen nicht adaptiv zu sein und sogar degenerativ zu sein. Und diese Gruppe von Grippen, für die er studiert hat, davon wird dann gesagt, das Virus hat eine signifikante Abschwächung erfahren. Und diese Abschwächung erklärt das Ende der natürlichen Pandemie, das handelt sich dann hier um die spanische Grippe, und den exponentiellen Rückgang der Mortalitätsraten im Laufe der Zeit. Wie er bei allen wichtigen menschlichen Grippestämmen, einschließlich der Schweinegrippe, beobachtet wird. So, das heißt, dieses Grippevirus ist im Laufe der Zeit immer schwächer geworden und zum Schluss ist er einfach verschwunden. Okay, das heißt, dass die Viren, die werden im Laufe der Zeit schwächer und die werden nicht aggressiver, diese Grippenviren. Okay, dann kurz noch Immunität gegen Viren. Das habe ich hier auch nochmal zusammengefasst, weil ich als wissenschaftlicher Mitarbeiter bei Wort und Wissen ständig Fragen darüber gekriegt habe, wie das dann eigentlich aussieht mit unserer Immunität gegen SARS und Coronavirus. Also Immunität gegen Viren. Wir haben ein sehr komplexes Immunitätssystem, haben wir, das dafür sorgt, dass Viren eigentlich keine Chance haben, überhaupt sich durchzusetzen. Als erste gibt es nämlich ein Haut- und Schleimhäute als erste Barriere, die zusammen mit Begleitstoffen wie Surfaktant, Defensine, Lactoferrine und Lysozym zum Beispiel diese erste Art von Defense, von Abwehr formen. Das ist schon schwierig, das zu durchbrechen, wenn man als einziger Virus da eintrifft, dann hat er überhaupt keine Chance. Da muss man eine sehr große Zahl von Viren müssen zusammen diese Haut- und Schleimhäute-Barriere durchbrechen können. Dann hat man als zweites System das sogenannte Komplementsystem. Das sind etwa 20 Plasmaproteine, die auch nochmal dafür sorgen, dass diese Virusimmunität ausgeführt wird, wodurch auch die zweite Barriere sehr schwierig ist zu durchbrechen. Dann gibt es auch nochmal Phagozyten, das sogenannte Fresszellen. Die können diese Viren erkennen und sofort auffressen. Das heißt, sie werden aufgenommen und dann werden sie verzehrt. Das sind die Granulozyten, Monozyten und Makrophagen. Dann gibt es als vierte noch die natürliche Killerzellen. Und diese töten spezifisch Zellen, die mit Viren schon infiziert sind. Die werden erkannt von diesen Zellen, von diesen Killerzellen. Und sie töten dann die ganze Zelle, wo diese Viren sich befinden. Und dann gibt es noch die dendritischen Zellen, das sind die antigenpräsentierenden Zellen, das heißt, die aktivieren T- und B-Zellen, die können ein Antigen, ein Protein von zum Beispiel von einem Virus aufnehmen, die können das prozessen und die bieten das dann ein T- oder B-Zelle an, wodurch diese T- und B-Zelle aktiviert werden und dann ein adaptives Immunsystem, wie zum Beispiel Antikörper, ankurbeln. Und dann haben wir noch einen sechsten Typ, das sind die Interferonen und die sorgen dafür, dass die Virenreplikation in infizierte Zellen gehemmt wird. So, wir haben ein sehr ausgeweitetes System von Immunität gegen Viren und es ist auch fast undurchdringbar für Viren. So, man muss ein sehr geschwächtes Immunsystem schon haben oder man muss sehr, sehr viele Viren auf einmal begegnen, um all diese Immunität zu umgehen. Also das ist hier nochmal zusammengefasst. Immunität gegen Viren. Es hat zwei unterschiedliche Arten von Reaktionen, eine rasche Reaktion. Das ist die sogenannte angeborene Immunität, die habe ich zusammengefasst. Das sind diese Fresszellen wie Makrophagen, dendritische Zellen, die dann dafür sorgen, dass diese Viren aufgenommen werden und am T- und B-Zellen präsentiert werden. Das ist ein zelluläres System und man hat dann an die rechte Seite hat man noch diese langsame Reaktion. Das ist die adaptive Immunität und die spielt eigentlich während einer Infektion eine Rolle. Das hat dann auch zu tun mit dieser Aktivität von Immunglobulin und das sind dann natürlich die Antikörper, die dafür sorgen. Also, zusammengefasst, Immunität gegen Viren, Haut- und Schleimhäute, Phagozyten, Fresszellen, natürliche Killerzellen und das adaptive Immunsystem sorgen eigentlich dafür, dass ein Virus nicht viel weiter kommt als so halbwegs und dann wird jetzt schlussendlich wieder eigentlich ganz kaputt gemacht für das ganze System. Und ein gesundes Immunsystem kann fast jedes Virus besiegen oder beseitigen, kann man auch sagen. Also, wenn man gesund ist, dann ist eigentlich ein Virus kein Thema. Wenn man ungesund ist oder man hat ein schwaches Immunsystem, dann kann es sein, dass so ein Virus sich durchsetzen kann und auch zum Tode führen kann manchmal. Okay, zum Schluss bringt mich das zum Coronavirus. Was sind Coronaviren? Coronaviren haben wir schon als elektronmikroskopische Abbildung ein- oder zweimal vorbei sehen kommen. Es ist eine Gruppe von Viren, die man kannte als Coronaviridae. Corona ist eine Krone. Es ist lateinisch für Krone. Und das sieht man auch, wenn man da so ein Bild so sieht, dann ist es, als ob dieses Virus so eine Art von Krone um sich hat. Deswegen heißen sie auch Coronaviren. Es sind meistens Luftwegviren. Man kann sie auch als Erkältungsviren. Viele Erkältungen werden von Luftwegviren, von diesen Coronaviren hervorgerufen. Etwa 25% der Grippefälle, die man immer gehabt hat im Laufe der Zeit, wurden auch von Coronaviren erzeugt und nicht von Influenzaviren, wie man das erwartet. Weil es Grippe heißt und Grippe ist immer assoziiert mit Influenza, aber auch Coronaviren können auch eine Art von grippeartige Erscheinungen können sie hervorrufen. Sind sehr kleine Viren sind es auch. Sie haben ein RNA-Genom, so, sie haben kein DNA-Molekül als Erbgut, aber ein RNA-Molekül. Sind etwa 30.000 Nukleotide, so 30.000 DNA-Buchstaben in Länge und sie können sowohl Tiere als auch Menschen können sie infizieren. Und wie schon gesagt, Erkältungen können sie hervorrufen. Aber es gibt auch schlimmere, wie zum Beispiel MERS. Das ist ein tödliches Virus aus dem Mittleren Osten, das vor wenigen Jahren auch herumgegangen ist. Und es gibt natürlich SARS. Das kennen wir vielleicht noch aus Anfang Millennium, so 2003, 2004 war SARS da. Und wir kennen das natürlich von Covid-19, das jetzt herumgeht. Und von ARD, das ist auch von SARS-CoV, das induziert. Und dann, ich habe selber SARS auch angeschaut, genetisch angeschaut und studiert und bin dann zum Schluss gekommen, dass wenn wir die Genome vergleichen, zum Beispiel von SARS-1 aus 2003, 2004 und diese Vergleiche mit SARS-CoV-2, was jetzt hier umgeht, dann sieht man zwei genetische Fingerabdrücke im Genom, die in beiden vorkommen. Das, zum Beispiel, das zeige ich nochmal, es gibt ein Gen, das ist das Hemagglutinin-Esterase-Gen, HE heißt das hier. Entschuldigung, das ist in beide SARS-1 und in SARS-2 kommen die nicht vor. Und es gibt noch, und das ist sehr interessant, im N-Gen gibt es eine Strecke, eine Sequenz in diese Protein, die nur in SARS von 2003 und im COVID-19-Virus vorkommt. Und das deutet darauf hin, dass SARS von 2003 und SARS von was jetzt hier umgeht, eigentlich die gleiche Ursprung haben. Wie gesagt, SARS-CoV-2 hat dieselben Fingerabdrücke wie SARS-CoV-1 aus 2003. Das Erbgut ist zudem für 96% identisch mit der vom Fledermausvirus, SARS-Virus, RAT-G13. Und SARS-CoV-1 von 2003 stammte vermutlich aus einer Zibetkatze, wie man damals festgestellt hat, und SARS-CoV-2 aus Fledermäuse. Das sind so ungefähr die Daten, die heutzutage vorhanden sind, die auch unumstritten sind. Nur diese Fingerabdrücke, da habe ich mit Menschen auf Internet auch diskutiert, die sagen, nein, es ist ein neuartiges Virus oder ein neues Virus, sagen sie. Aber ich sage, nein, es ist kein neues Virus, weil es hat diese zwei genetischen Fingerabdrücke. Es muss so sein, dass es SARS-CoV-1 und SARS-CoV-2 eine und die gleiche Vorfahren haben müssen. So, das muss so sein, sonst konnten diese Sequenzen nicht da sein. Also, das habe ich noch ein bisschen weiter geforscht und das haben wir Anfang April haben wir das auch bei Wort und Wissen publiziert. Es ist festzustellen, dass in 2008 wurde die ganze SARS-Forschung weltweit von der WHO und der Regierung eingestellt. 2013 und 2015 wurde die Welt eigentlich von den Chinesen gewarnt, dass ein neuer SARS-Ausbruch unmittelbar bevorsteht. Sie haben das damals schon geahnt, die Chinesen, und sie haben das publiziert in Nature und Nature Medicine. Warnungen wurden damals ignoriert und es wurden keine Medikamente entwickelt und auch keine Impfstoffe. Was, wie und wohin? Wir haben im letzten Stunde haben wir auch schon eine Frage gehabt, wohin geht das Virus? Seit dem Ausbruch im Dezember 2019 wurden schon mehr als 29.000 Mutationen von Einzel-DNA-Buchstaben wurden beobachtet und gemeldet. Und dafür gibt es eine Datenbank, die kann man einfach selber auch anschauen und auf Internet einfach zu finden. Das ist die CovGlue, heißt das. Das ist in England. Und es zeigt sich auch heraus, und das ist interessant für die Frage, wohin das Virus geht. Es zeigt sich, dass es schon über 70 Insektionen gibt in diesem Virus. Aber über 700 Deletionen, das ist das Wegfallen von DNA-Buchstaben oder von größeren Gensequenzen. Und diese neuartige englische Variante hat man gesehen, da hat man festgestellt auch, dass da schon eine dieser 8 Gene von diesem Virus schon ganz und gar auch kaputt gegangen ist. Das heißt, das Genom vom Virus zerfällt. Genau wie wir das dann auch erwarten, wegen diesem genetische entropische Gesetz, das man

0: Das weiß ich nicht. Das ist noch etwas über Immunität gegen SARS. Es gibt schon Immunität gegen SARS. Das war eigentlich vor ein halbes Jahr war das schon bekannt, auch wie man hier sieht, im Juni 2020 wurde schon berichtet in der Literatur, dass es gegen SARS-CoV-2 schon eine Immunität ist. Das ist nicht eine Antikörperimmunität, aber es gibt auch noch, wie gesagt, diese T-Zellenimmunität. Und es wurde dann nachgewiesen, dass SARS-CoV-2-reaktive CD4-positive T-Zellen, diese T-Zellen, die da eine wichtige Rolle auch spielen in Virenimmunität, bei 40 bis 60% der gesunden Personen nachgewiesen wurden. Was auf eine kreuzreaktive T-Zellerkennung zwischen zirkulierenden Erkältungsviren und SARS-CoV-2 schließen lässt, wurde damals berichtet. So, es gab oder es gibt eine Immunität, die nicht zurückzuführen ist auf Antikörper, aber auf T-Zellimmunität. So, hier ist noch ein ähnlicher Paper aus Nature, worin eigentlich auch gesagt wird, dass man da Immunitäts, auch CD4 T-Zellen-Immunität nachgewiesen wurde bei 83% der Patienten, die Covid-19 haben, aber auch bei etwa 35% der gesunden Probanden, die noch nie ein SARS-CoV-2-Virus gesehen oder ausgesetzt worden sind. Also, das heißt hier auch, dass in zwei sehr wichtigen Publikationen gezeigt wurde, dass es schon eine Immunität gegen SARS-CoV-2 in der Population gibt. Also, ein großer Teil der Bevölkerung ist bereits immun, kann man sagen, obwohl sie keine Antikörper haben. Und das Immunsystem besteht aus viel mehr als nur aus Antikörpern. Es wird heutzutage immer, wenn ich auch mit Menschen diskutiere darüber oder darüber rede, man denkt immer, dass das Immunsystem nur, dass ein Virus nur mit Antikörpern bekämpft werden kann. Nein, das ist nicht wahr. Das Immunsystem ist viel größer und viel komplexer, wie ich gezeigt habe. Und das kann in einer gesunden Person, kann das eigentlich jede Virusinfektion vorbeugen. Also, bringt mich auch wieder zum Schluss. Und ich schließe dann mal ab mit einem schönen Vers aus der Bibel, dem Psalm. Wunderbar sind deine Werke und das erkennt meine Seele sehr wohl. Danke dem Herrn für die Wissenschaft und ich danke euch auch alle für ihre Aufmerksamkeit. Vielen Dank.
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3: Bist du schon mal der Anlass zur Sünde für die Menschen in deiner Umgebung gewesen?
4: Mein Mann ist überzeugt, etwas Falsches zu tun, wenn er sonntags ums Haus herum arbeitet. Aber wenn ich etwas gemacht haben will, weiß ich auch, wie ich meine Ziele erreiche.
3: Wie du weißt, haben wir Frauen sehr viel Einfluss. Vielleicht hatte Satan deshalb damals im Garten Eden mit seinen Lügen auf die Frau abgesehen. Sie beeinflusste ihren Mann zur Sünde und das wirkte sich auf die nachfolgenden Generationen aus. Noch heute werden wir Frauen von den Lügen des Feindes attackiert. Sie erreichen uns durch Zeitschriften und Filme, ebenso wie durch den Rat von Seelsorgern und Freunden. Wenn wir aufgrund dieser Lügen handeln, verführen wir andere Menschen dazu, dasselbe wie wir zu tun. Und so setzt sich diese Täuschung immer weiter fort. Wenn wir unser Denken aber mit Gottes Wort anfüllen und seiner Wahrheit gemäß handeln, tun wir genau das Gegenteil. Wie der Schreiber des Hebräerbriefes uns wissen lässt, sollen wir aufeinander Acht haben, um uns zur Liebe und zu guten Werken anzureizen. Wozu reizt du andere in deinen Beziehungen an?
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1: Herzlich willkommen zu einer weiteren Ausgabe der Sendereihe Durch die Bibel. Es geht weiter im Römerbrief, dem Brief, in dem Paulus entfaltet, wie der Mensch vor Gott gerecht gemacht wird. Man könnte auch so sagen, das vorherrschende Thema des Römerbriefes ist die Bereitstellung einer Gerechtigkeit durch Gott. Das wird im dritten Kapitel nun konkret. Paulus knüpft im dritten Kapitel an das zuvor Angesprochene an. Die Abstammung macht niemanden besser, auch nicht die vom auserwählten Volk Gottes. In Vers 1 geht es nun genau darum. Was haben dann die Juden für einen Vorzug oder was nützt die Beschneidung? Römer 3, Vers 1. Mit seiner Frage spielt Paulus an auf das äußere Zeichen des Bundes, den Gott mit den Juden geschlossen hat, die Beschneidung. Es sieht so aus, als stünde Paulus in der Gefahr zu beseitigen, was Gott einst als Unterscheidung einführte. Sollten Juden und Heiden vor Gott auf gleicher Ebene sein? Welchen mutmaßlichen Vorteil hätten Juden dann? Was nützt die Beschneidung überhaupt? Und welchen Nutzen hätte sie dann jemals gehabt? Dieselbe Frage wird mir gestellt, wegen der Botschaft, die ich vertrete. Das Evangelium besagt, dass eine Kirchenmitgliedschaft keinen Vorteil bringt für die Erlösung. Auch ein Ritual, das man über sich ergehen lässt, ist für die Frage, ob man erlöst ist, ohne Bedeutung. Gott hat die Welt festgelegt auf das Kreuz. Er fragt nicht danach, ob man sich irgendjemandem anschließt oder etwas tut. Was Gott von einem verlorenen Sünder erbittet, ist nur, dass er an Jesus Christus glaubt. Wer das tut, wird gerettet werden. Und bevor ein Mensch dieser Bitte nicht gefolgt ist, hat ihm Gott nichts anderes zu sagen. Nachdem der Mensch gerettet ist, spricht Gott wahrscheinlich über Kirchenmitgliedschaft und Taufe mit ihm. Ich habe Leute fragen gehört, wie? Helfen mir etwa meine Kirche, das Glaubensbekenntnis, die Mitgliedschaft oder Taufe nicht für die Erlösung? Die Antwort ist nein. Das alles hilft nicht für die Erlösung. Aber wenn sie gerettet sind, dann werden diese Dinge dafür zum Kennzeichen. Sie werden zum Mittel, das die Nachricht ausbreitet, dass der Welt sagt, wer sie sind. Paulus beantwortet in Vers 2 die Frage, welchen Vorteil Juden trotzdem haben. Viel in jeder Weise. Zum Ersten, ihnen ist anvertraut, was Gott geredet hat. Römer 3, Vers 2. Paulus sagt, jawohl, Jude sein hat einen Vorteil. Dieser Vorteil bedeutet jedoch auch Verantwortung. Man muss sehr sorgfältig auf den Vorteil der Juden Acht geben, weil auf diesem Gebiet viel Verwirrung herrscht. Ich kenne Lehrer an theologischen Seminaren, die keinen Unterschied machen zwischen dem Judentum des Alten Testaments und der Gemeinde des Neuen Testaments. Paulus macht deutlich, Gott ist noch nicht fertig mit dem Volk Israel. Dr. James Stifler sagt über Israel, sein Vorteil war nicht, dass Gott Judentum säte und die Welt Christentum erntete. Das hätte das Judentum getilgt. In erster Linie gilt, ihnen wurde zuerst anvertraut, was Gott geredet hat. Das bedeutet nicht, dass sie nur Verwahrungsort für die Bibel waren, sondern ihnen gelten speziell als Juden Zusagen, die noch nicht erfüllt sind. Das Alte Testament als Bericht von dem, was Gott geredet hat, enthält nicht eine einzige Prophezeiung, weder von noch an die Gemeinde als Organisation. Es sagt keine Kirche voraus. Es deutet ein von Juden geführtes Reich an, wo Juden nicht ihre nationale Eigenart verlieren, wie es in der Kirche der Fall ist. So weit Dr. Stifler. An dieser Stelle gehen große Theologen auseinander. Dr. Adolf Safir war ein zum Christentum bekehrter Jude. Er machte die folgende ungeheure zugespitzte Aussage. Die weit verbreitete Ansicht, dass Israel ein Schattenbild der christlichen Gemeinde ist und dass Israel jetzt, wo die Vision Wirklichkeit geworden ist, aus unserem Blickfeld verschwindet, ist samt und sonders nicht schriftgemäß. Israel ist kein in der Gemeinde erfülltes und aufgegangenes Schattenbild, sondern das Fundament, auf dem die Gemeinde ruht. Das ist eine wichtige Bemerkung. Und das ist es, was Paulus hier sagt, dass die Juden einen großen Vorteil haben. Gott hat für sie eine Zukunft. und ihre Untreue wird Gottes Zusage nicht aufheben. Und so sagt es Paulus in Vers 3. Dass aber einige nicht treu waren, was liegt daran? Sollte ihre Untreue Gottes Treue aufheben? Dass aber einige ohne Glauben waren, ist die leichter verständliche Übersetzung. Soll ihr Mangel an Glauben die Treue Gottes auslöschen? Das ist ein weiterer Einspruch, der erhoben wird und dem Paulus begegnet, indem er zum ersten Einwand zurückkehrt. Wenn nun der Vorteil der Juden den beabsichtigten Zweck nicht erfüllt hat, heißt das nicht, dass Gottes Treue gegenüber seinem Volk ungültig ist? Wenn das Judentum versagt hat, heißt das nicht, Gott hat versagt? Nein. Gott hat versprochen, dem Volk Israel den Erlöser zu senden. Das wurde nicht durch willentlichen Ungehorsam und Starrsinn außer Kraft gesetzt. Alle Verheißungen für die Zukunft dieses Volkes werden trotz ihres Unglaubens zu seiner Ehre erfüllt. Ich bin Gott dafür dankbar, dass seine Zusagen an mich nicht von meiner Treue abhängen. Wenn es auf mich ankäme, wäre ich schon lange verloren. Weiter mit Vers 4. Das sei ferne. Es bleibe vielmehr so, Gott ist wahrhaftig und alle Menschen sind Lügner, wie geschrieben steht in Psalm 51, Vers 6, damit du Recht behältst in deinen Worten und siegst, wenn man mit dir rechtet. Mit anderen Worten, der Ungläubige, der diese Frage stellt, ist ein Lügner und Gott wird ihn eines Tages als solchen entlarven. Johannes schreibt, wer Gott nicht glaubt, der macht ihn zum Lügner, denn er glaubt nicht dem Zeugnis, das Gott gegeben hat von seinem Sohn. 1. Johannes 5, Vers 10. Ich mache Gott zum Lügner, wenn ich seinen Sohn ablehne. Weiter mit Vers 5. Ist's aber so, dass unsere Ungerechtigkeit Gottes Gerechtigkeit ins Licht stellt? Was sollen wir sagen? Ist Gott da nicht ungerecht, wenn er zürnt? Ich rede nach Menschenweise. Römer 3, Vers 5. Mit etwas hintergründiger Spitzfindigkeit könnte man sagen, der Unglaube des Volkes vergrößert ja nur den Kontrast zur Treue Gottes. Es kann also Gott nicht gerecht sein, wenn er das bestrafen würde, was ihm größere Ehre einbringt. Es ist der härteste Kritikpunkt, dem Paulus begegnete, als er das Evangelium von der Gnade Gottes verkündete. Wenn Gott die Sünde gebraucht, um sich Ehre zu verschaffen, sollte er den Sünder nicht bestrafen. Paulus stellt die Frage im Griechischen so, als erwarte er eine negative Antwort. Gott ist nicht ungerecht. Er sagt, ich rede nach Menschenweise. Was nicht heißen soll, dass Paulus in diesem Abschnitt ohne Inspiration schreibt, sondern vielmehr, dass er auf die Frage vom begrenzten menschlichen Standpunkt aus eingeht. Worum es geht, ist Folgendes. Wenn meine Ungerechtigkeit offenbart, wie staunenswert und unfassbar grenzenlos Gottes Treue in seiner Gnade ist, hat dann Gott ein Recht, mich zu richten? So fragt Paulus hier. Weiter zu Vers 6. Das sei ferne. Wie könnte sonst Gott die Welt richten? Paulus antwortet wieder mit einer entschiedenen und grundsätzlichen Ablehnung dessen, dass Gott ungerecht sein könnte. Hier bringt Paulus das Argument, würde diese spezielle Sünde die Ehre und Gnade Gottes erhöhen, hätte jede andere Sünde dieselbe Wirkung. Also wäre Gott außerstande, die Welt zu richten. Er müsste seinen Richterstuhl verlassen. Dieses fadenscheinige Argument würde bedeuten, dass sogar Hitler nichts vorzuwerfen wäre. Und ganz gleich, wer du bist, selbst als Ungläubiger glaubst du, dass es einige Leute gibt, die verurteilt werden sollten. Es mag jemand vielleicht nicht daran denken, selbst gerichtet zu werden, aber dass irgendjemand gerichtet werden sollte, das glaubt jeder. Wir haben so ein angeborenes Gefühl in uns. Gott hat es in uns hineingelegt. Wenn aber die Wahrheit Gottes durch meine Lüge herrlicher wird zu seiner Ehre, warum sollte ich dann noch als ein Sünder gerichtet werden? Römer 3, Vers 7. Lüge bedeutet hier moralische Falschheit. Jeder Einzelne könnte fordern, vom Gericht Gottes ausgenommen zu werden, mit der Begründung, dass seine Sünden zur Ehre Gottes beigetragen haben. Ist es etwa so, wie wir verlästert werden und einige behaupten, dass wir sagen, lasst uns Böses tun, damit Gutes daraus komme? deren Verdammnis ist gerecht. Römer 3, Vers 8. In diesem Vers treibt Paulus sein Argument zu seinem logischen, aber unhaltbaren Schluss. Man nennt das Argumentum ad absurdum. Wenn Sünde die Ehre Gottes groß macht, dann gilt, je mehr Sünde, desto mehr Ehre. Es gab wohl einige, die dem Paulus fälschlicherweise vorwerfen, diese Absurdität zu lehren. Lächerlich. Schließlich war es doch Paulus, der darauf beharrte, dass Gott Sünde richten muss. Genauso sicher, wie es Sünde gibt, muss es ein Gericht geben. Klar, dass das ein Scheinargument ist, das Paulus hier widerlegt. Es würde einen brutalen Revolutionär, wie es Robespierre aus der Zeit der Französischen Revolution war, zum Heiligen machen, im Namen der alten, unsinnigen Weltanschauung, nach der der Zweck die Mittel heiligt. Paulus vervollständigt diesen Abschnitt über die Sünde, indem er die Menschheit vor dem Richter der ganzen Erde antreten lässt. Und dieser Schuldspruch Gottes gegen die Menschheit gilt gegenüber der ganzen Menschheit. Gegen Juden und Nichtjuden, Schwarze und Weiße, Männer und Frauen, Reiche und Arme. Es macht keinen Unterschied, wer wir sind. Wer zur menschlichen Gattung gehört, steht als Schuldiger vor Gott. Und dann bringt Paulus uns in Gottes Therapiezentrum. Das ist eine richtige, eine geistliche Klinik. Und der oberste Arzt wird uns untersuchen. Wir sind tatsächlich todkrank. In Wahrheit sind wir tot in Gesetzesübertretungen und Sünden. Das ist unser Zustand. Was sagen wir denn nun? Haben wir Juden einen Vorzug? Gar keinen, denn wir haben soeben bewiesen, dass alle, Juden und Griechen, unter der Sünde sind. Römer 3, Vers 9. Paulus meint hier nicht eigentlich bewiesen. Beweisen steht hier anstelle von Anklage erheben. Denn wir haben soeben die Anklage erhoben, dass alle, Juden und Griechen, unter der Sünde sind. Nebenbei bemerkt, vertritt Paulus den Standpunkt, dass es keinen Unterschied macht, wer wir heute sind, hoch oder niedrig, reich oder arm, gut oder schlecht, alle sind wir unter der Sünde. Nun ist es aber sehr wichtig, auch zu verstehen, was es bedeutet, unter der Sünde zu sein. Der Mensch ist ein Sünder, und das auf vier verschiedene Arten. Gott fügt dem Menschen vier Treffer zu. Erstens, der Mensch ist Sünder durch sein Tun. Zweitens, der Mensch ist Sünder von Natur aus. Sündigen macht nicht zum Sünder, sondern wir sündigen, weil wir Sünder sind. Drittens, der Mensch ist Sünder durch Zuschreiben. Das wird noch später im Römerbrief zu sehen sein. Viertens, der Stand des Menschen ist einer unter der Sünde. Wir alle unterliegen der Sünde, das ganze Menschengeschlecht. Und daraus das Resultat ist für Paulus in Vers 10 die erste Anklage. Wie geschrieben steht, da ist keiner, der gerecht ist, auch nicht einer. Das ist so zu lesen. Es steht geschrieben, dass da keiner ist, der gerecht ist, auch nicht einer. Es ist eine freie Wiedergabe von Psalm 14, Vers 1. Da ist keiner, der Gutes tut. Paulus stellt fest, dass keiner Gutes tut. Gutes tun und Gerechtigkeit sind dasselbe. Was bedeutet es, gerecht zu sein? Nun, es bedeutet, untadelig zu sein. In Beziehung zu wem? Wir sollen untadelig sein in unserer Beziehung zu Gott. Und wenn unsere Beziehung zu Gott in Ordnung ist, ist das ein wenig anders, als eine tadellose Beziehung zu Mitmenschen zu haben. Soll unsere Beziehung zu Gott in Ordnung kommen, da müssen wir uns an seine Spielregeln halten. Letztlich kann man mit ihm nicht sein Spiel treiben. Sehen Sie, Gottes Erlösung ist ein Angebot, das man annehmen oder ablehnen kann. Gott zwingt niemanden dazu, seine Erlösung anzunehmen. Sie müssen sich nicht retten lassen. Sie können es ablehnen. Gott sagt, das ist mein Universum, Sie leben auf meiner kleinen Erde. Sie nutzen meinen Sonnenschein, mein Wasser und meine Luft, und ich habe einen Erlösungsplan ausgearbeitet, der meinem Charakter und meinem Wesen entspricht. Sie sind ein Sünder, und ich möchte Sie retten, weil ich Sie liebe. Das sagt Gott zu einer verlorenen Welt. Haben Sie das Angebot angenommen? In tadelloser Beziehung zu Gott zu stehen bedeutet, seine Erlösung anzunehmen. Das ist Gottes Plan. Das ist Gottes Programm. Da ist keiner, der gerecht ist. Keiner ist in Ordnung mit Gott. Aber er hat einen Plan ausgearbeitet. Niemand hat Gutes getan, so wie es dem Maßstab Gottes, seiner Methode, entspricht. Das ist die erste Anklage des Richters. Die zweite Anklage findet sich in Vers 11 und sie lautet: Da ist keiner, der verständig ist. Da ist keiner, der nach Gott fragt. Anders gesagt, es gibt niemanden, der nach dem Wissen handelt, das er hat. Keiner ist die Person, die er gerne sein würde. Die dritte Anklage. Da ist keiner, der nach Gott fragt. Gott hält sich heute nicht verborgen. Gott spielt nicht Verstecken mit den Menschen. Er hat sich offenbart. Sie erinnern sich vielleicht an das, was Paulus den Athenern, den Philosophen auf dem Areopag, sagte. Zwar hat Gott über die Zeiten der Unwissenheit hinweggesehen, nun aber gebietet er den Menschen, dass alle an allen Enden Buße tun. Apostelgeschichte 17, Vers 30. Gott drückt bei Sünde heute nicht einfach ein Auge zu. Er sagt den Menschen offen, dass sie Sünder sind und bietet ihnen Erlösung an. Und seine Erlösung ist klar, nicht wahr? In religiösen Sammelbänden wird erzählt, der Mensch sei auf der Suche nach Gott. Wie sehr sie sich irren. Es wird behauptet, im Ablauf der Evolution sei die Religion das Suchen des Menschen nach Gott. Wirklich? Ist Religion die Suche des Menschen nach Gott? Nein. Das ist das, was die Bibel sagt. Glauben Sie mir, der Mensch hat aus eigener Kraft nicht sehr viel über Gott herausgefunden. Er ist auf diesem Weg nicht sehr weit gekommen, weil er in die falsche Richtung geht. Er geht nämlich weg von Gott. Das ist in Vers 12 zu erfahren. Dort referiert Paulus die vierte Anklage. Sie sind alle abgewichen und allesamt verdorben. Da ist keiner, der Gutes tut, auch nicht einer. Psalm 14, Vers 1 bis 3. Sie sind auf Abwege geraten. Sie haben den Weg verlassen, von dem sie eigentlich wussten, dass er der richtige ist. Sogar die Stämme, die fernab von jeglicher Zivilisation leben, haben eine alte Tradition, dass ihre Vorväter vor langer Zeit den lebendigen und wahren Gott kannten. Wer ehrlich sich selbst gegenüber ist, weiß, dass er nicht das tut, was er tun sollte. Darüber hinaus ist er auch nicht bereit, das eigentlich Richtige in Zukunft zu tun. Wieder besseres Wissen. Der Mensch sucht Ausflüchte. Wir sind vom Wege abgekommen. Darin besteht die vierte Beschuldigung, die Gott ausspricht. Die fünfte Anklage: Sie sind allesamt verdorben. Das Wort verdorben weist auf eine überreife, schlecht gewordene Frucht hin. Man könnte übersetzen: Sie sind allesamt sauer geworden. Ich esse gerne Obst, besonders die Papaya. Aber wenn sie das Reifestadium überschritten hat und verdirbt, dann kenne ich nichts, was mehr Übelkeit hervorruft als dieses. Die Menschheit ist keine saftige Frucht. Sie ist verdorbene Frucht. Darauf zielt das, was der Richter der ganzen Erde sagt. Die sechste Anklage. Da ist keiner, der Gutes tut. Auch nicht einer. Das ist eine mehrfache Verneinung. Die Menschheit ist wie eine Gruppe von Reisenden, die sich in entgegengesetzter Richtung zum Ziel bewegen, und keiner kann dem anderen helfen. Unser Herr Jesus Christus hat den religiösen Führern seiner Zeit gesagt: Ihr seid blinde Blindenführer. Matthäus 15, Vers 14. Das sagt der Richter der ganzen Welt über Sie und mich und über jeden Menschen auf der Erde. Danach bringt uns Paulus hinüber in Gottes Klinik und gibt uns in die Hände des obersten Arztes. In dieser geistlichen Klinik lautet die chefärztliche Diagnose, dass wir in geistlicher Hinsicht erkrankt sind. Vers 13. Ihr Rachen ist ein offenes Grab. Mit ihren Zungen betrügen sie. Psalm 5, Vers 10. Otterngift ist unter ihren Lippen. Psalm 140, Vers 4. Was ist beim Arztbesuch das Erste, was ihnen gesagt wird? Ich selbst muss regelmäßig zur Kontrolle, zur Krebsvorsorge. Und ich erscheine dort auch regelmäßig, für den Fall der Fälle. Es ist ein Ritual für mich, dorthin zu gehen und in dem kleinen Untersuchungszimmer Platz zu nehmen. Und das Erste, was der Arzt zu mir sagt, ist: Öffnen Sie Ihren Mund. Da nimmt er ein kleines Holzstäbchen, das er in meinem Mund hin und her schiebt, und schaut sich meinen Rachen an. Genauso macht es Gott, der Herr Jesus Christus, der oberste Arzt, mit der Menschheit. Er sagt: Ihr Rachen ist ein offenes Grab. Kennen Sie den Verwesungsgeruch von menschlichem Fleisch? Wenn Gott auf Sie herabschaut, dann nicht mit den Worten: Was bist du doch für ein süßer, feiner, kleiner Junge oder Mädchen. Gott sagt: Du riechst wie ein offenes Grab. Es hat einmal jemand den Ausspruch getan: Wenn wir uns so sehen würden, wie Gott uns sieht, könnten wir es mit uns nicht aushalten. Genau das sagt Paulus hier. Der zweite Punkt ist: Mit ihren Zungen betrügen sie. Mein Arzt sagt als Zweites, nachdem er in meinen Rachen geschaut hat: Strecken Sie Ihre Zunge heraus. Das sagt auch der oberste Arzt der menschlichen Familie. Streckt eure Zunge heraus. Und wenn Gott auf die Zunge der Menschheit schaut, auf ihre Zunge und auf meine, was sagt er? Otterngift ist unter ihren Lippen. Der Zoo von San Diego hat ein Schlangenhaus und einen Bereich für Reptilien. Mehrfach habe ich die bösartigen Zähne der Diamantklapperschlange gesehen und dabei ans Gift gedacht, das drin ist. Wenn Sie jetzt in den Spiegel schauen, bekommen Sie eine Zunge zu sehen, die weit gefährlicher ist als die jeder Diamantklapperschlange. Sie können mit Ihrer Zunge den Ruf eines anderen ruinieren, den guten Namen einer Frau kaputt machen, den Ruf irgendeines Mannes zerstören. Ich halte weitergetragene Gerüchte für das Scheußlichste, was in unseren Gemeinden zu finden ist. Mit ihren Zungen betrügen sie, und Otterngift ist unter ihren Lippen. So gefährlich ist die menschliche Zunge. Wie schrecklich sie sein kann, betont auch Vers 14. Ihr Mund ist voll Fluch und Bitterkeit. Psalm 10, Vers 7. Das ist das Vierte, was der oberste Arzt über die Menschen sagt. Ihr Mund ist voll Fluch, voll Täuschung und Betrug. Auf der Zunge ist Unheil und Nichtigkeit. Auch besteht Neigung zu Fluchen. Wenn Sie hören, was heute so gesagt wird, wissen Sie, dass Fluchen zum Vokabular aller gehört. Ganz gleich, ob es sich um Straßenarbeiter oder um Professoren handelt. Sie beherrschen Fluchen besser als jede andere Sprache. Was Gott als Fünftes dazu sagt, folgt in Vers 15. Ihre Füße eilen, Blut zu vergießen. Jesaja 59, Vers 7 liefert die ungekürzte Fassung. Ihre Füße laufen zum Bösen und sie sind schnell dabei, unschuldig Blut zu vergießen. Ihre Gedanken sind Unheilsgedanken. Auf ihren Wegen wohnt Verderben und Schaden. Was für ein Bild ist das von der Menschheit? Weiter mit Vers 16. Auf ihren Wegen ist lauter Schaden und Jammer. Der Mensch hinterlässt Verheerung und Elend. Und Paulus fährt fort in Vers 17, indem er aus Jesaja 59 zitiert: Und den Weg des Friedens kennen sie nicht. Jesaja 59, Vers 7 und 8. Der Mensch kennt nicht den Weg zum Frieden. Schauen Sie sich in der Welt heute um. Nach all den Jahren spricht man immer noch vom Frieden, hat ihn aber nicht gefunden. Lesen Sie nur Ihre Zeitung, da ist von keinem Frieden in der Welt die Rede. Paulus sagt dann mit einem Zitat aus dem 36. Psalm in Vers 18: Es ist keine Gottesfurcht bei ihnen. Da hat Paulus in dieser Aussage alle Sünden des Menschen zusammengefasst. Er hat überhaupt keine Ehrfurcht vor Gott. Der Mensch lebt, als gäbe es Gott nicht. Tatsächlich, der Mensch begehrt gegen Gott auf. Was für ein Bild von der Menschheit. Und damit kommen wir zum Letzten, was Paulus über die Sünde zu sagen hat. Weil es immer noch die gibt, die sagen: Na ja, wir haben doch das Gesetz und richten uns danach. Daran halten wir fest. Paulus sagt mit Blick auf diese in Vers 19, wir wissen aber, was das Gesetz sagt, das sagt es denen, die unter dem Gesetz sind, damit allen der Mund gestopft werde und alle Welt vor Gott schuldig sei. Der Mensch kann durchs mosaische Gesetz keine Gerechtigkeit erlangen. Es hat den Anschein, als greife die Menschheit beim Versinken verzweifelt nach dem Gesetz wie nach dem sprichwörtlichen Strohhalm. Das Gesetz wird niemanden herausziehen. Es tut das Gegenteil. Sich am Gesetz festzuhalten ist so, wie wenn man aus dem Flugzeug springt und anstatt eines Fallschirms einen Sack Zement mitnimmt. Glauben Sie mir, das Gesetz zieht sie nach unten. Es verurteilt den Menschen. Es erweist sich als Dienst zum Tode. Warum das so ist, beschreibt Paulus dann in Vers 20. Weil kein Mensch durch die Werke des Gesetzes vor ihm gerecht sein kann. Denn durch das Gesetz kommt Erkenntnis der Sünde. Ich fordere jeden heraus, der glaubt, man müsse das Gesetz halten, um erlöst zu werden. Er soll diesen Vers nehmen und ihn erklären. Kein Mensch kann durch die Werke des Gesetzes vor ihm gerecht sein. Gerecht sein bedeutet,

0: Uhr und 30 Minuten. 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
1: Manchmal ist auch der frömmste Mensch mit Gott nicht einverstanden. Er möchte gerne glauben und gehorchen, aber er fühlt sich ungerecht behandelt, missverstanden und ohnmächtig, seine Lage zu ändern. So ging es Hiob. In seiner Rede im Kapitel 13 kommt sein ganzer Frust und Ärger über seine Leiden zum Ausdruck und er sagt, was er fühlt und denkt. Ich vermute, dass mancher von uns gelegentlich ähnliche Empfindungen und Fragen hat, aber als gottesfürchtige Christen hätten wir Hemmungen, so frei darüber zu sprechen. In den ersten Versen dieses Kapitels macht Hiob seinem Ärger über seine Freunde Luft. Er sagt in Vers 1 und 2, »Was ihr so redet, habe ich längst gehört. Ich habe es selbst gesehen und mir gemerkt. Was ihr da wisst, das weiß ich allemal. Darin nehme ich es gerne mit euch auf. Ihr selbst seid ratlos, deckt es zu mit Lügen. Kurpfuscher seid ihr, die nicht heilen können. Es wäre besser, wenn ihr schweigen würdet, dann könnte man euch noch für weise halten.« Soweit das Zitat von Hiob. Das sind ziemlich harte Worte gegen Männer, die eigentlich Freunde sind und nur helfen und trösten wollten. Ich glaube, ich hätte nicht den Mut, meinen Besuchern so deutlich die Meinung zu sagen. Sicher, der an Leib und Seele leidende Hiob war frustriert, er war sehr frustriert. Unter solchen Bedingungen sagt man schon mal Worte, die man unter normalen Umständen zurückhalten könnte. Aber ist es besser, seine Enttäuschung und seinen Ärger zu verbergen und zu verdrängen? Ich vermute, dass manch ein Gemeindeglied mit den Ratschlägen und Trostworten seines Pastors oder eines Freundes nicht einverstanden ist. Vielleicht waren die Bemerkungen wirklich nur oberflächlich und lieblos. Doch selten findet jemand den Mut, das auch seinem Pastor oder einem Bruder ehrlich und schonungslos zu sagen. Viel öfter ärgern wir uns im Stillen über den leichtfertigen Trost, ziehen uns zurück und reden hinter dem Rücken unserer Geschwister schlecht über sie. Vielleicht ist beides nicht richtig. Weder die offene Konfrontation mit harten Anschuldigungen, noch das Verdrängen oder das Verbergen der wahren Gedanken und Gefühle. Aber es könnte helfen, wenn man erst einmal eine Nacht über die Provokationen schläft und betet und dann in Ruhe die Dinge anspricht. Hiob hat noch eine Vermutung, warum seine Freunde ihn angreifen und ihm seine Sünden nachweisen wollen. Er drückt es selber so aus. »Tut ihr's für Gott, wenn ihr so schamlos lügt? Wollt ihr zu seinen Gunsten mich betrügen? Warum ergreift ihr denn Partei für ihn? Müsst ihr ihn etwa vor Gericht vertreten?« Ja, die Freunde ergreifen Partei für Gott. Sie wollen ihn verteidigen. Auch sie lieben ihren Herrn und wollen nicht, dass er missverstanden oder angeklagt wird. Dabei sind sie wohl auch etwas zu weit gegangen. Sie hören nicht wirklich auf das Anliegen, die Fragen und das Problem des Hiob. Ihnen ist nur daran gelegen, Gott zu verteidigen. Wer von uns hätte nicht auch schon versucht, sich hinter das Handeln und die Aussagen Gottes zu stellen? Das kann aus Liebe zu Gott geschehen, aber doch bei unseren Mitmenschen nicht gut ankommen. Sicher freut es Gott und ehrt ihn, wenn wir ihn verteidigen und uns für ihn einsetzen. Aber letztendlich können und brauchen wir Gott nicht zu verteidigen. Er kann es selbst viel besser als wir. Nachdem Hiob seinem Ärger über seine ratlosen Freunde Luft gemacht hat, erklärt er, was er eigentlich will. Er sagt in Vers 18, »Ich bin bereit, den Rechtsfall vorzutragen. Ich bin im Recht, das weiß ich ganz genau.«

0: Also Hiob möchte sich vor einem Gericht aussprechen. Er möchte seine Argumente vorbringen, seine Gedanken darlegen. Er möchte angehört werden. Das geht wohl vielen Menschen so, die durch eine Krise oder Probleme gehen. Oft ist es nur das, was eine leidende Person möchte, von jemandem angehört und verstanden zu werden. Doch Hiob konnte das Gefühl nicht loswerden, dass sich niemand die Mühe machte, seine Klagen anzuhören. Offensichtlich dachten die Freunde schon bei jedem Satz Hiobs darüber nach, was sie ihm entgegnen könnten. Sie legten ihre Argumente zurecht, noch ehe Hiob ausgeredet hatte. Auch ich habe manchmal den Eindruck, als ob die Personen, denen ich von meinen Problemen erzählen möchte, mich mit leeren Augen anschauen. In ihrem Gehirn arbeitet es schon. Sie denken gleich, das stimmt nicht, was er da sagt. Oder er ist selbst schuld an seiner Situation. Oder so schlimm, wie er es da macht, ist es doch wohl nicht. Andere Leute haben es noch viel schwerer. Sie haben noch viel mehr mitgemacht. Oder sie vergleichen sich und sagen, ja, genauso wie Hiob ist es mir auch schon gegangen. Da muss man halt durch. Hiob sagt zu seinen Freunden, nachdem er eine Weile ihre Ablehnung gespürt hat, in Vers 13, »Seid still, lasst mich in Ruhe, jetzt rede ich. Was daraus wird, das ist mir völlig gleich. Und wenn ich mich um Kopf und Kragen rede, ich bin bereit, mein Leben zu riskieren. Nur hört euch an, was ich zu sagen habe, dass ihr begreift, was ich erklären will.« Hiob ist todesmutig entschlossen, seine Argumente und Erklärungen vorzubringen. Er möchte nur endlich einmal angehört und verstanden werden. Er möchte, dass mal jemand begreift, was er alles verloren hat, wie groß seine Schmerzen sind und wie tief seine Trauer. Aber keiner hat ein Wort des Mitleids. Niemand scheint auf seine Gefühle zu achten. Hiob möchte auch, dass doch mal endlich jemand versteht, dass er ein reines Gewissen hat, dass er sein Leben lang versucht hat, Gott zu gefallen. Er möchte, dass jemand anerkennt, welche Mühe er sich gegeben und was es ihn alles gekostet hat. Dieser leidende Mann braucht Anerkennung, Empathie, Mitgefühl, Verständnis. Aber das ist überall schwer zu finden. Wie viele Menschen mag es in unserer Gemeinde geben, die auf ein Wort des Mitgefühls, der Anerkennung und des Trostes warten und stattdessen theologische Erklärungen oder gar Anschuldigungen und Zurechtweisungen erhalten? Hiob wünscht sich so sehr, dass jemand sich in seine geistlichen Kämpfe hineinversetzt. Diese Fragen, das Suchen nach Erklärungen, dieses Schwanken zwischen Vertrauen wollen und doch zweifeln müssen. Er sehnt sich danach, dass mal jemand versteht, wie schwer der Kampf ist und wie mutig und tapfer er ihn gekämpft hat. Aber statt Anerkennung, Bewunderung und Lob bekommt er Spott und harte Anschuldigungen. Das geschieht wohl überall. Wenn bei uns ein Bruder oder eine Schwester in der Gemeinde einen ähnlichen inneren Glaubenskampf ausfechten muss, sind wir auch leicht geneigt, sie zu verurteilen. Wer Zweifel und Kämpfe hat, der sollte lieber Buße tun und um Erweckung beten, so denken dann gleich die lieben Geschwister. Ich will nicht sagen, dass ein zweifelnder Christ nur Mitleid und nicht auch Buße braucht, aber ich finde es wichtig, erst einmal richtig zuzuhören, was er sagt und wie er es meint, bevor wir ein Urteil fällen und einen Ausweg anbieten. Bei allem, was Hiob gerne ansprechen möchte, seine Kämpfe, Ängste und Leiden, er fühlt sich gehemmt. Er sagt ab Vers 18, »Ich bin bereit, den Rechtsfall vorzutragen. Ich bin im Recht, das weiß ich ganz genau. Nur dies, mein Gott, erbitte ich von dir, damit ich offen vor dich treten kann. Zieh deine schwere Hand von mir zurück und fülle mich nicht mehr mit Angst und Schrecken. Dann klage an, und ich will Rede stehen.« Hiob glaubt also, die Voraussetzungen für ein offenes Gespräch, für eine nüchterne Verteidigung und Rechtfertigung sind jetzt nicht gegeben. Zu stark sind seine Schmerzen, zu groß seine Verwirrung, als dass er wirklich objektiv Rede und Antwort stehen könnte. Und damit hat er wohl recht. Krankheit und Schmerzen machen oft ein klares Denken und Einschätzen einer Situation unmöglich. Ungerechte Anschuldigungen und unbeantwortete Fragen lassen Enttäuschung und Unzufriedenheit aufkommen, so dass einem die Sicht für die Tatsachen verdunkelt wird. Darum bittet Hiob seinen Gott, zieh deine schwere Hand von mir zurück und fülle mich nicht mehr mit Angst und Schrecken, dann klage an und ich will Rede stehen. Vielleicht sollten auch wir daran denken, in einer schweren Krise ist man leicht geneigt, Worte zu sagen, die man unter normalen Umständen nicht sagen würde. Das müssen wir Leuten zugutehalten, die in dunklen Stunden ihres Lebens unvernünftig oder irrational handeln. Auch wir selbst müssen damit rechnen, dass unsere Argumente und Reden, unser Handeln und Reagieren in Krisenzeiten getrübt sein können. Deshalb ist es besser, sich im akuten Unglück zurückzuhalten und abzuwarten. Es ist besser, jetzt keine großen Dispute oder Diskussionen anzufangen und schwere Entscheidungen und Veränderungen erst einmal zu verschieben. Nun kommt dem Hiob noch eine Frage oder ein Gedanken, den viele Menschen im Leiden auch haben. Sie vergleichen ihre Schuld mit der empfangenen Strafe. Wenn Sie schon die Krankheit, den Verlust und die Schmerzen als eine Art Erziehungsmaßnahme oder Strafe akzeptieren wollen, so fragen Sie sich doch, ob die Proportionen stimmen können. Hiob drückt es so aus: Wie viele Sünden habe ich begangen? Wie groß ist meine Schuldenlast bei dir? Weshalb siehst du mich nicht mehr freundlich an und tust, als wäre ich dein Feind geworden? Hier räumt Hiob schon ein, dass er Sünden begangen hat, aber er meint, es waren nur kleine, wenige Sünden. Die Strafe, die er jetzt dafür bekommt, sei übertrieben schwer und überzogen. Mit diesem Gefühl ist Hiob nicht alleine. Die meisten Menschen würden wohl zugeben, dass sie nicht vollkommen sind, aber als so große Sünder sehen sie sich nun auch wieder nicht. Sie haben nicht gemordet, nicht geraubt, nicht Kinder misshandelt, nicht einmal geflucht und gelästert. Da wäre doch eine ewige Verdammnis eine viel zu harte und überhöhte Strafe. Was wir alle wohl nicht richtig verstehen, ist, was Sünde dem Wesen nach eigentlich ist. Ob groß oder klein, schwer oder leicht, aus bösen oder guten Motiven, unter erdrückenden Verhältnissen oder leichtfertig. Jede Sünde ist Schuld vor Gott, ist Zielverfehlung, ist Ungehorsam, Rebellion. Und darauf steht bei Gott die Todesstrafe. Demnach ist das Leiden des Hiob noch lange nicht die volle Strafe für seine Schuld. Es ist vielleicht nur eine Prüfung oder eine Vorwarnung, die Dinge ernster zu nehmen. Noch eine Frage hat Hiob, wenn er sein Leiden mit seiner tatsächlichen Schuld vergleicht. Er empfindet plötzlich, dass Gott sich sehr viel Mühe mit ihm macht. Aber nicht, um ihm ein angenehmeres Leben zu bescheren, sondern um ihn zu demütigen, zu strafen, zu ängsten und ihm Schmerzen und Leid zuzufügen. So viel Aufmerksamkeit und Kraftanstrengung ist er doch gar nicht wert. Hiob sagt wörtlich, Vers 25, »Was bin ich denn? Ein abgefallenes Blatt, ein dürrer Strohhalm, fortgeweht vom Wind. Doch ständig scheuchst du mich und jagst mir nach.« Auch wir haben manchmal den Eindruck, wer bin ich schon im Vergleich zu dem allmächtigen, allwissenden Weltenherrscher? Ein abgefallenes Blatt, ein dürrer Strohhalm. Gott sieht mich doch gar nicht. Er interessiert sich doch gar nicht für mich. Ich bin nicht wert, dass er mir Gutes tut, meine Bitten erhört und mir seine Gnade zuwendet. Genauso wenig dürfte es Gott interessieren, was ich gerade mache. Was sind schon meine kleinen Sorgen, Übertretungen und Sünden für ihn? Sie tun ihm doch gar nicht weh. Mein Fehlverhalten, mein Ungehorsam kann doch diesem großen, allmächtigen Gott wirklich keinen Nachteil bringen. Sie können ihn doch nicht einmal berühren. Warum, so fragt sich Hiob, muss Gott mich verfolgen, mich vor sich her scheuchen und mir mit seiner Disziplin das Leben so schwer machen? So betrachtet ist es unangenehm, dass Gott um jeden einzelnen kleinen Menschen weiß, um seine Fehler, Vergehen, seine Unterlassungen, seine Motive, seine fragwürdigen Handlungen. Es bedrückt uns, schränkt unsere Freiheit ein. Andererseits ist es aber auch tröstlich zu wissen, Gott kennt jeden Menschen auf der weiten Welt. Er weiß, was ihn bedrückt, was ihn quält, was er vermisst, was er leidet. Das heißt nicht, dass Gott alle Mühsal und Not von den Menschen fernhalten muss und wird. Oft tut er es, und wir dürfen ihn auch immer wieder darum bitten. Aber vor allem nimmt er unseren Schmerz wahr. Er sieht ihn, er bewahrt unsere Tränen in seinem Gedächtnis. Und zu gegebener Zeit kommt auch der Lohn dafür. Hiob hat in seinem Schmerz immer wieder gefragt, wozu er leiden musste, ob Gott ihm da nicht Unrecht tat. Und es sah wirklich oft so aus, als ob all sein Glaube und sein Bemühen um ein anständiges Leben umsonst waren. Wenn wir jetzt aber diese Ausführungen in der Bibel lesen, dann finden wir in ihnen bis heute noch Trost, Verständnis und Antwort für uns auf manche Rätsel und Konflikte. Wir beten. Herr, wir danken dir für diesen Hiob, der an unserer Stelle manche Fragen an dich richtete und manche Klagen offen aussprach. Wir danken dir für deine Geduld mit Leuten wie wir. Wir bewundern deine Weisheit, Liebe und Gerechtigkeit, selbst wenn wir sie nicht immer nachvollziehen können. Steh uns bei, erhalte unseren Glauben, wenn wir in Prüfungszeiten geraten wie Hiob. Amen.
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0: 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Unser erster Gruß in dieser Sendung geht an Agnes Harms aus Detmold.
1: Unsere liebe Agnes, von Herzen gratulieren wir dir zu deinem Geburtstag und wünschen, dass du dich jeden Tag an Gottes Güte freust.
0: Er gebe dir, was dein Herz begehrt, und lasse alle deine Vorhaben gelingen. Psalm 20, Vers 5.
1: Es gibt drei Dinge im Leben, die niemals zurückkehren: das Wort, die Zeit und die versäumte Gelegenheiten.
0: Es gibt drei Dinge im Leben, die dich ruinieren können: die Trägheit, der Stolz und die Eifersucht.
1: Es gibt drei Dinge im Leben, die du nie verlieren solltest: die Geduld, die Hoffnung und die Ehrlichkeit.
0: Es gibt drei Dinge im Leben, die kostbar sind: die Familie, die Liebe und die Freundschaft.
1: Wir sind dir, liebe Agnes, sehr dankbar für deine unermüdliche und liebevolle Pflege unserer Mama. Es grüßen dich heute an deinem Geburtstag deine Geschwister mit ihren Familien.

Emanuel und Katharina Klein feierten ihren 69. Hochzeitstag am 30. Juni. Mit dem Lied »Es erglänzt uns von ferne ein Land« gratuliert herzlich die große Verwandtschaft aus Deutschland, Kanada und Russland.

0: Herla Schwarz aus Reda-Wiedenbrück hatte am 1. Juli ihren 95. Geburtstag. Peter und Helene Hamm gratulieren herzlich und wünschen gottesreichen Segen, Gesundheit und Zufriedenheit. Der Herr ist mein Hirte, mir wird nichts mangeln. Psalm 23, Vers 1.
1: Danke Gott für alles Gute. Ein Gedicht von Elena Krieger. Danke Gott für alles Gute, was bis heute gab der Herr. Schaue nicht auf andere Leute, sondern Dank fürs Gute mehr. Danke Gott, dass du kannst sehen Sonne und die Blumenpracht. Danke, dass du siehst den Himmel und die Sterne in der Nacht. Danke Gott, dass du kannst hören, wie die Vögel singen toll, dass du hörst, wie deine Kinder sagen, Mama, liebevoll. Danke, dass du riechen kannst und schmecken. Danke, dass du Füße, Hände hast, dass du vieles kannst entdecken, mit den Händen schöne Sachen machst. Danke Gott, dass du kannst reden, alles sagen, was du denkst, dass du kannst zu Jesus beten. Danke Gott, dass du ihn kennst. Danke, dass du lebst auf Erden, das war Gottes Plan mit dir. Sorge nicht, wie wird's noch werden, morgen und in Zukunft hier? Danke auch für schwere Tage, so wie Hiob es getan. Jesus hilft in jeder Lage, zweifle nicht und glaub daran. Bringe alles deinem Jesus, Lasten, Sorgen, Angst und Schuld. Er vergibt, befreit und tröstet, schenkt dir wieder frohen Mut. Danke Gott, dass er zusammen geht mit dir hier Schritt für Schritt. Jesus ist das Ja und Amen. Richte nur auf ihn deinen Blick. Danke Gott für alles Gute.

0: Erna Pertlau aus Gummersbach-Bernberg feierte am 2. Juli ihren 76. Geburtstag. Die Familie gratuliert.
1: Liebe Erna, unsere liebe Mama und Oma, zu deinem 76. Geburtstag wünschen wir alle die gottesreichen Segen, Gesundheit, Freude, Frieden, Geduld, Kraft, Geborgenheit und alles, was nicht bezahlbar ist und du sonst noch alles brauchst. Danke für all deine viele Unterstützung, Liebe und Mühe in unserem Leben. Du hast immer sehr viel von dir gegeben. Du bist uns als starkes und mutiges Vorbild vorausgegangen, selber zu denken, nicht aufzugeben und auch öfter mal im Leben den wenig ausgetrampelten Pfad zu nehmen. Wir lieben dich sehr. Und auch wenn wir leider nicht bei dir sein können, denken wir doch alle an dich und freuen uns, dich bald wieder zu sehen und zu umarmen. Mit viel Liebe, Segen und herzlichen Umarmungen aus Gernsheim, England, Thüringen, Darmstadt und Gummersbach.
0: Und hier noch ein persönlicher Gruß von den Enkeln.
2: Oma, alles Gute zum Geburtstag.
3: Hier ist Tim und der Samuel. Wir möchten dir alles Gute zum Geburtstag wünschen und Gottes Segen und dass du weiterhin auch noch gesund bleibst.
4: Alles Gute zum Geburtstag, Gottes Segen, bleib bei uns.
5: Hi Oma, ich bin's, deine Enkelin Emily. Ich wünsche dir alles Gute zum Geburtstag und ich hoffe, dass du gesund bleibst.
6: Hallo Oma, Michi, Yoshi sind Leilani und Maria. Wir wünschen dir alles Gute zum Geburtstag. Gottes Segen. Der Gesegen.
7: Hallo Oma, hier ist deine Enkelin, Laura. Und ich wünsche dir alles Gute zum Geburtstag und Gottes Segen.

0: Lilia Braun aus Minden feierte ihren 47. Geburtstag am 3. Juli. Oma Maria Epp wünscht Lili Gottes Segen, Gesundheit und alles Liebe mit dem Gedicht »Ich wünsche dir Frieden« von Elena Krieger.
1: Ich wünsche dir Frieden. In stürmischen Zeiten möge Jesus dich weiter führen und leiten. Bleib ruhig und froh, der Herr ist bei dir. Du brauchst dich nicht fürchten im Tränental hier. Ich wünsche dir Glauben, so fest wie ein Fels. An Gottes Liebe zweifle niemals. Bete, glaube, vertraue du ihm. Nur Jesus gibt unserem Leben Sinn. Ich wünsche dir Liebe, die jedermann braucht, die wärmt uns wie die Sonne und glücklich uns macht. Strahle die Liebe auch selber du aus, möge die wohnen in jedem Haus. Sei glücklich, zufrieden und froh in dem Herrn, lobe und diene ihm immer gern. Gott segne dich reichlich und schenke dir Kraft, er führt dich durchs Leben und über dich wacht. Sei jeden Tag dankbar für Gnade und Treu, die Sonne scheint jeden Tag, Freund, dir aufs Neu. Gott hat dich bis heute so reichlich beschenkt, aber dein Leben ist das größte Geschenk.
0: Psalm 121. Ich hebe meine Augen auf zu den Bergen. Woher kommt mir Hilfe? Meine Hilfe kommt von dem Herrn, der Himmel und Erde gemacht hat. Er wird deinen Fuß nicht wanken lassen, und der dich behütet, schläft nicht. Siehe, der Hüter Israels schläft noch schlummert nicht. Der Herr behütet dich. Der Herr ist ein Schatten zu deiner rechten Hand, dass dich am Tag die Sonne nicht steche, noch der Mond bei Nacht. Der Herr behüte dich vor allem Übel. Er behüte deine Seele. Der Herr behüte deinen Ausgang und Eingang von nun an bis in Ewigkeit.

0: Mit dem Lied »Du mein heiliger Gott« gratulieren die Kinder, Enkel und Urenkel David Friesen aus Potterbist-Falika zu seinem 92. Geburtstag. Sie wünschen ihm Gottes Segen auf seinen Wegen.
1: Das Lied »Du mein heiliger Gott« wurde auch für Margareta Petkau aus Meckenheim gewünscht. Margareta feierte am 3. Juli ihren 90. Geburtstag. Peter und Helene Hamm gratulieren Margareta herzlich und wünschen ihr gottesreichen Segen, Gesundheit und viel Freude im neuen Lebensjahr.
0: Wenn Gott mich liebt, ein Gedicht von Martin Volpert. Wenn Gott mich liebt, muss ich dann sorgen? Wer kennt mich so, wie er mich kennt? In ihm war ich ja stets geborgen. Er half mir gestern, hilft auch morgen und bleibt mein sicheres Fundament. Nie zögert er, wird mir nicht zanken, hält mich ganz sicher in der Hand. Das lässt mich in der Not nicht wanken, lehrt vielmehr, heute schon zu danken, dem Helfer, Retter und Garant. So beuge ich auch heute wieder vor dem, der mich zum Kind erwählt, mich ergeben und anbetend nieder, singt in der Not schon Dankeslieder, ihm, der mir jedes Haar gezählt. Muss ich mich grämen? Muss ich sorgen? Wer liebt mich so, wie er mich liebt? Er liebte gestern, liebt mich morgen, an seiner Brust bleib ich geborgen. Gott selbst ist es, der sich mir gibt.
1: Es klingt jetzt das gewünschte Lied »Du mein heiliger Gott« für David Friesen aus Porta Westfalica und Margareta Petkau aus Meckenheim.

0: Am 4. Juli feiert Sarah Ernst aus Berlin ihren 90. Geburtstag. Mit Psalm 23 und dem Lied »Einen Glückwunsch zum Geburtstag« sendet die Schwester Susanna herzliche Grüße.
1: Psalm 23. Der Herr ist mein Hirte, mir wird nichts mangeln. Er weidet mich auf grünen Auen und führt mich zu stillen Wassern. Er erquickt meine Seele, er führt mich auf rechter Straße um seines Namens willen. Und wenn ich auch wanderte durchs Tal der Todesschatten, so fürchte ich kein Unglück, denn du bist bei mir. Dein Stecken und dein Stab, die trösten mich. Du bereitest vor mir einen Tisch angesichts meiner Feinde. Du hast mein Haupt mit Öl gesalbt. Mein Becher fließt über. Nur Güte und Gnade werden mir folgen mein Leben lang. Und ich werde bleiben im Haus des Herrn immer da.

Die Jugendgruppe der Mennonitengemeinde Dingerdissen sendet auf diesem Wege herzliche Grüße zum 86. Geburtstag an Johann Klassen aus Heben. Sie haben das Lied gewünscht zu spielen, Mein Volk, das in vergangenen Tagen.

0: Anna Stefanovic aus Königswinter feiert am 6. Juli ihren 60. Geburtstag. Ihre Schwester Helene Janssen schreibt im Namen aller Geschwister.
1: Unsere liebe Anna, heute ist ein ganz besonderer Tag. Du feierst deinen 60. Geburtstag. Wir, deine Geschwister, können aus tiefstem Herzen zusammen mit dir und David aus dem Psalm 8, Vers 5 sagen: Was ist der Mensch, dass du an ihn denkst? Und das Menschenkind, dass du sich seiner annimmst? Und aus seiner Fülle haben wir alle empfangen, Gnade um Gnade. Johannes 1, 16. Genau diese Fülle der Liebe, Gesundheit und tiefen Frieden wünschen wir dir für dein neues Lebensjahr. Danke, dass es dich gibt. Und danke für all die Spuren der Liebe, die du in unserer Familie hinterlässt.
0: Das Wunschlied für Anna Stefanovic ist »Deine Gnade zu mir«.

0: Irene Wahl sendet herzliche Geburtstagsgrüße an ihre Nichte Lili Liebenau aus Frankenthal und an ihre Neffen Jakob Nickel, auch aus Frankenthal, und Florian Wallmann aus Oberhonefeld. Irene wünscht allen Geburtstagskindern gottesreichen Segen für das neue Lebensjahr mit dem Vers 8 aus Römer Kapitel 8. Wir wissen aber, dass denen, die Gott lieben, alle Dinge zum Besten dienen, denen, die nach dem Vorsatz berufen sind.
1: Jeden Tag erfahre ich deine Gnade. Deine Hände haben mich getragen und geholfen in den Nöten mir. Herr, von Herzen danke ich dir dafür. Jeden Tag schenkst du mir deine Liebe. Hilf, dass ich in deiner Nähe bliebe, dass mir niemals fehle dein Erbarmen, dass ich ruhe getrost in deinen Armen. Jeden Tag zeigst du mir deinen Willen, hilfst mir, die Aufgaben zu erfüllen, willst durch deinen Geist zurecht mich weisen, damit ich in Demut dich kann preisen. Jeden Tag brauche ich deine Stärke, dass nicht alles wären leere Werke, was in deinem Weinberge ich mache. Herr, schenk du den Segen für die Sache. Jeden Tag, bis ich ans Ziel gelange, will ich meinen Weg bei dir erfragen, dass ich wandle stets in deiner Wahrheit. Schenke, Herr, dazu mir deine Klarheit.

Unser langjähriger Zuhörer Heinrich Giesbrecht aus Minden ist heimgegangen. Er hat das Ziel erreicht und darf jetzt schauen, was er geglaubt hat: die Herrlichkeit im Himmel. Für seine Familie und alle Hinterbliebenen sprechen wir als Team von Radio Segenswelle unsere herzliche Anteilnahme aus und wünschen viel Kraft und Trost von Gott, unserem Vater. Mein Gott und ich, wir wandeln hier zusammen, war das Lieblingslied von Heinrich. Dieses klingt jetzt für seine Familie.

0: Das waren die Grüße und Segenswünsche für diese Ausgabe der Sendung Wunschbox von Radio Segenswelle mit Viktor und Anna Sawatzki.
1: Ihre Grußbestellungen nehmen wir gerne unter der Telefonnummer 05231 500 5988 entgegen. Am besten erreichen Sie uns von Montag bis Donnerstag zwischen 8 und 16 Uhr. Zu jeder Zeit jedoch können Sie uns eine Nachricht über WhatsApp oder Telegram schicken. Die Nummer für WhatsApp plus 49 5231 500 5988. Der Kontakt über Telegram ist Segenswelle. 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

5. Juli. Da wir nicht das Sichtbare anschauen, sondern das Unsichtbare, denn das Sichtbare ist zeitlich, das Unsichtbare aber ewig. 2. Korinther Kapitel 4, Vers 18. Eine Andacht von Peter Güttler. Im Nebel. Am 4. Juli 1952 wagt die Langstreckenschwimmerin Florence Chadwick als erste Frau die 34 Kilometer lange Strecke von der Insel Catalina zur kalifornischen Küste zu schwimmen. Der Pazifik ist kalt. Starke Strömungen und Qualen erschweren das Vorankommen. Nach 15 Stunden kommt ein weiteres Problem hinzu. Dichter Nebel zieht auf und sie kann das Ufer der Insel nicht mehr sehen. Aller Mut verlässt sie und sie kann nur noch an eines denken, aufgeben. Vergeblich versuchen ihre Mutter und ihr Trainer von einem Beiboot aus, sie zum Durchhalten zu bewegen. Aber Florence will nicht mehr. Fast steif vor Kälte lässt sie sich aus dem Wasser ziehen. Erst im Boot erfährt sie, dass nur noch 1,5 Kilometer vom Ufer entfernt ist. Als sie von einem Reporter gefragt wird, warum sie so kurz vor dem Ziel aufgegeben hat, antwortet sie: Es war der Nebel. Hätte ich das Land sehen können, hätte ich es geschafft. Es war der Nebel. Im Leben gibt es immer wieder Zeiten, in denen Alltagsprobleme und Zukunftsängste unseren Blick trüben können. Wir kämpfen uns manchmal nur noch von Tag zu Tag und fragen uns, wie wir wohl den nächsten überstehen. Aufgeben scheint die einzige Lösung zu sein. Besonders dann, wenn wir uns über das Ziel unseres Lebens gar nicht im Klaren sind, es sozusagen im Nebel liegt. Wenn wir aber auf die Stimme dessen hören würden, der mit uns unterwegs ist und uns von allen Seiten umschließt, Psalm 139, Vers 5, würden wir um dieses Ziel wissen. In seinem Wort, der Bibel, lässt Gott uns das Land sehen, auf das wir zusteuern, seine ewige Herrlichkeit. Und es ist Jesus, sein Sohn, der alles dafür getan hat, dass wir dort sicher ankommen können. Dazu müssen wir ihm nur unser ganzes Vertrauen schenken. Frage: Welches Ziel steuern Sie an? Tipp: Ohne Jesus müssten wir tatsächlich aufgeben, weil Gottes Ziel, das ewige Leben, für uns unerreichbar bliebe. Bibellese: Matthäus Kapitel 14, Verse 22 bis 33. Und sogleich nötigte er die Jünger, in das Boot zu steigen und ihm an das jenseitige Ufer vorauszufahren, bis er die Volksmengen entlassen habe. Und als er die Volksmengen entlassen hatte, stieg er für sich allein auf den Berg, um zu beten. Als es aber Abend geworden, war er dort allein. Das Boot aber war schon mitten auf dem See und litt Not von den Wellen, denn der Wind war ihnen entgegen. Aber in der vierten Nachtwache kam er zu ihnen, indem er auf dem See einherging. Und als die Jünger ihn auf dem See einhergehen sahen, wurden sie bestürzt und sprachen: Es ist ein Gespenst. Und sie schrien vor Furcht. Sogleich aber redete Jesus zu ihnen und sprach: Seid guten Mutes, ich bin es, fürchtet euch nicht. Petrus aber antwortete ihm und sprach: Herr, wenn du es bist, so befiehl mir, auf dem Wasser zu dir zu kommen. Er aber sprach: Komm. Und Petrus stieg aus dem Boot und ging auf dem Wasser und kam auf Jesus zu. Als er aber den starken Wind sah, fürchtete er sich, und als er anfing zu sinken, schrie er und sprach: Herr, rette mich. Sogleich aber streckte Jesus die Hand aus, ergriff ihn und spricht zu ihm: Kleingläubiger, warum zweifeltest du? Und als sie in das Boot gestiegen waren, legte sich der Wind. Die aber in dem Boot waren, warfen sich vor ihm nieder und sprachen: Wahrhaftig, du bist Gottes Sohn.

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Man kann als Christ vieles wissen und dennoch unsicher leben. Man glaubt an Jesus, gehört zur Gemeinde und doch lebt man manchmal, als stünde alles auf wackeligen Beinen. Und genau hier setzt Paulus mit seinem Brief an die Epheser an. Er schreibt nicht an Ungläubige, sondern an Christen, an Menschen, die glauben, an Menschen, die lieben. Und der Paulus betet für sie. Er betet nicht dafür, dass sie irgendetwas Neues bekommen, sondern dass sie endlich erkennen, was sie längst haben. Paulus will, dass die Gemeinde in Ephesus begreift, was sie in Christus hat, welche Hoffnung sie trägt, welches Erbe sie besitzt, welche Macht an ihr wirkt und vor allem, wie herrlich ihr Haupt ist. Und deshalb solltest auch du die Wirklichkeit nicht übersehen, in die Gott dich längst hineingestellt hat. Deshalb möchte ich heute in dieser Predigt mit euch drei Punkte anschauen. Der erste ist von der Theologie zur konkreten Frucht. Der zweite, du musst Gott unbedingt mehr kennenlernen. Und der dritte, du kannst dir nicht vorstellen, wie mächtig Jesus ist. Lasst uns dazu den Predigttext aus Epheser 1, ab Vers 15 bis Vers 23 lesen. Epheser 1, ab Vers 15 bis Vers 23. Darum lasse auch ich, nachdem ich von eurem Glauben an den Herrn Jesus und von eurer Liebe zu allen Heiligen gehört habe, nicht auf, für euch zu danken und in meinen Gebeten an euch zu gedenken, dass der Gott unseres Herrn Jesus Christus, der Vater der Herrlichkeit, euch den Geist der Weisheit und Offenbarung gebe in der Erkenntnis seiner selbst. Erleuchtete Augen eures Verständnisses, damit ihr wisst, was die Hoffnung seiner Berufung und was der Reichtum der Herrlichkeit seines Erbes in den Heiligen ist. Was auch die überwältigende Größe seiner Kraftwirkung an uns ist, die wir glauben, gemäß der Wirksamkeit der Macht seiner Stärke. Die hat er wirksam werden lassen in dem Christus, als er ihn aus den Toten auferweckte und ihn zu seiner Rechten setzte in den himmlischen Regionen. Hoch über jedes Fürstentum und jede Gewalt, Macht und Herrschaft und jeden Namen, der genannt wird, nicht allein in dieser Weltzeit, sondern auch in der zukünftigen. Und er hat alles seinen Füßen unterworfen und ihn als Haupt über alles der Gemeinde gegeben, die sein Leib ist, die Fülle dessen, der alles in allen erfüllt. Von der Theologie zur konkreten Frucht. Paulus entfaltet hier im Epheserbrief in den ersten 13 Versen oder ersten 14 Versen, die wir das letzte Mal in der Predigt hatten, die theologischen Themen über zum Beispiel die Erwählung, über die Erlösung, die Versiegelung. Und er zeigt den Zuhörern oder den Lesern, wie herrlich das Evangelium unseres Gottes ist. Aber als Paulus von dem praktisch gelebten Glauben und der Liebe der Geschwister in Ephesus hört, dann freut er sich über sie, weil er weiß, dass auch sie in Christus erwählt wurden, weil Gott auch sie zur Sohnschaft bestimmt hat, weil Gott auch sie erlöst hat durch Christi Blut, weil Gott auch ihnen das Geheimnis seines Willens offenbart hat, weil auch sie ein Erbe empfangen haben, weil auch sie jetzt auf Christus hoffen und weil auch sie versiegelt wurden mit dem Heiligen Geist und jetzt Anteil an Gottes Heilsplan haben. Der Glaube an den Herrn Jesus, er zeigt, dass diese Menschen zu Gottes Volk gehören, dass Gottes herrliches Evangelium auch an ihnen gewirkt hat und sie reich beschenkt hat. Der Glaube an Christus und ihre Liebe zu allen Heiligen sind für Paulus eine Bestätigung der Realität von Gottes Heilswirken an ihnen. Paulus erkennt hier an ihrem Glauben und an ihrer Liebe zu den anderen Geschwistern, dass Gott ihnen das Heil geschenkt hat. Die Liebe ist ein wesentliches Merkmal. Und Paulus wird in dem weiteren Verlauf des Epheserbriefes noch weiter aufdecken, dass sich die Liebe
zeigt in gelebter Einheit, dass sich die Liebe zeigt in selbstloser Hingabe aneinander, in vergebungsbereiter Gemeinschaft, aber auch in der aktiven Beteiligung im Aufbau der Gemeinde des Leibes Jesu Christi. Ein Mensch, der im Glauben und in der Liebe Jesu Christi sich den anderen Gemeindegliedern hingibt, wenn er das geglaubte Evangelium, also in Liebe ausübt, dann muss man sagen, dann sind das sichtbare Früchte eines wirksamen Evangeliums. Und das hat Paulus hier bei den Ephesern gesehen. Und er dankt für sie. Und wenn du den Glauben an Jesus Christus, verbunden mit der Liebe zu der Familie Gottes, bei anderen Menschen siehst, wenn du das bei deinen Nächsten beobachtest, dann danke du auch für ihn. Du hast da nämlich allen Grund dazu. Dieser Mensch gehört auch zu Gottes Volk. Vergiss den Dank über diesen Menschen, über das Heil, das Gott ihm geschenkt hat, nicht in deinen Gebeten. Du kannst es wie Paulus sagen, weil Gott euch von Ewigkeit her erwählt, erlöst, versiegelt und seinen Heilsplan und unter seinen Heilsplan gestellt hat. Also weil er euch den Glauben und eure Liebe gegeben hat, bete ich für euch. Das Gebet füreinander ist eine wichtige Auswirkung des Evangeliums in unserem Herzen. Und Paulus lebt es uns hier vor. Ja, kommen wir zum zweiten Predigtpunkt. Du musst Gott unbedingt mehr kennenlernen. Wir sehen hier in Vers 17 bis Vers 19, dass Paulus darum betet, dass die Gemeinde in Ephesus verstehen soll, welche Realität sie bereits in Christus haben oder wie Christus bereits wirksam ist an ihnen. Seine Wirksamkeit zeigt sich darin, dass es ein Leben ist in der Gegenwart des Vaters der Herrlichkeit. In der Gegenwart desjenigen zu leben, der Urheber aller Herrlichkeit ist und selbst durch und durch herrlich ist. Stell dir jetzt einfach mal das Herrlichste vor, das du dir auch nur irgendwie vorstellen kannst. Und ich kann dir jetzt schon sagen, Gott, der Vater, ist herrlicher. Und wir dürfen als Gemeinde Jesu diesen herrlichen Gott Vater nennen. Ich gehe davon aus, dass du Gott kennst. Keine Ahnung, wie gut, aber du sollst ihn noch näher kennenlernen. Noch intensiver, noch persönlicher. Es geht nämlich darum, dass deine Heilsgewissheit gestärkt wird, dass deine Ausrichtung auf Christus festgemacht wird, ja, dass klargestellt wird, was die Identität der Gemeinde Jesu ist, in der du Teil bist. Heute bete ich darum, dass Gott dir durch sein Bibelwort Erkenntnis über sich selbst gibt. Denn mit der Erkenntnis Gottes gibt Gott dir auch seinen Geist der Weisheit und der Offenbarung. Es ist nicht so, dass du von Gottes Geist Neues mitgeteilt bekommst, sondern Gott offenbart sich in seinem Evangelium und gibt dir den Geist der Weisheit, Offenbarung. Also geistliche Reife, erleuchtete Augen des Verständnisses. Die Offenbarung geht von seinem Wort aus, nicht andersrum. Schaut gerne genau in den Text hinein. Da heißt es nicht, der Geist gibt die Erkenntnis, sondern Gott gibt Erkenntnis. Oder Gott gibt seinen Geist in der Erkenntnis seiner selbst. Der Ursprung des Wortes ist er selbst. Ja, was solltest du denn am Evangelium denn näher kennenlernen? Es sind vor allem die Wahrheiten hinter diesen drei Begriffen, die Paulus hier nennt. Hoffnung, Erbe und Kraftwirkung. Das erste, lass uns mal auf die Hoffnung eingehen. Es ist die Hoffnung der Berufung, die Gott hier gibt. Gottes Berufung, das ist sein souveränes Heilshandeln.
Wir haben gelesen in Vers 4, Gott erwählt vor Grundlegung der Welt. In Vers 5 haben wir gelesen, er vorherbestimmt zur Sohnschaft. Dann Vers 7, er erlöst durch sein Blut. Oder in Vers 13 und 14, er versiegelt mit seinem Heiligen Geist. Mit der Berufung, da macht Gott seine Entscheidung, Menschen zu Christus, Menschen in Christus zu seinem Volk zu machen, ganz konkret. Und Paulus möchte, dass die Gemeinde hier versteht, wohin diese Erwählung Gottes, wohin diese Berufung führt. In Vers 13 lesen wir, dass der Geist gegeben wird als Unterpfand oder als Anzahlung, also als Garantie für die zukünftige Erlösung. Die Hoffnung der Berufung bezieht sich also darauf, auf die zukünftige Vollendung, auf die endgültige Erlösung, die volle Erbschaft. Und wenn du diese Hoffnung der Berufung erkennst, worum Paulus hier betet, heißt das, dass du mehr verstehst, wohin Gottes Heilsplan führt, wohin Gottes Erwählung und Berufung führt. Ja, das Zweite, worum Paulus hier betet, dass du am Evangelium insbesondere besser verstehen solltest, ist, wie überreich die Herrlichkeit seines Erbes ist. In Vers 11 lesen wir, in ihm haben wir ein Erbteil erlangt. Oder in Vers 14, der Geist ist das Unterpfand unseres Erbes. Ja, also unser Erbe ist das Ergebnis seiner Vorherbestimmung, der Bestandteil seines Heilsplans mit dem Ziel der zukünftigen Erlösung. Aber wenn wir jetzt in die Verse 6 oder auch 12 oder auch 14 schauen, dann lesen wir wiederholt vom Lob seiner Herrlichkeit. Und hier in Vers 18, lest genau, wird geschrieben oder wird gesprochen von der Herrlichkeit seines Erbes. Während der Heilige Geist das Unterpfand unseres Erbes ist, ist Gottes Volk, das sind die Heiligen, sein eigenes Erbe. Das sagt Gott auch schon im 5. Mose, Kapitel 32, Vers 9. Gott besitzt sein Volk. Wir sind sein Eigentum. Paulus sagt später in Kapitel 5 dieses Briefes, dass Christus uns als seine Gemeinde vorbereitet, damit er uns vor sich selbst darstellt, als eine Gemeinde, die herrlich ist. Kapitel 5, Vers 27. Damit ist der Bund zwischen Gott und seinem Volk endgültig gesichert und offenbar. Gott verwirklicht in Christus seinen Anspruch auf sein Bundeserbe in den Heiligen, seiner erlösten Gemeinde. Wenn Paulus also darum betet, dass du das Erbe erkennen sollst, den Reichtum der Herrlichkeit seines Erbes, dann heißt das, du sollst begreifen, wie unglaublich reich die Herrlichkeit von Gottes Erbe ist, nämlich in seinen erlösten Heiligen. Ich kann dir nur Mut machen, weiter über diese Thematik nachzudenken. Du bist Teil von Gottes großem Schatz, seinem Bundesvolk, seinem ewigen Eigentumserbe. Ja, das Dritte, wofür Paulus betet, was du im Evangelium insbesondere besser verstehen solltest, ist, dass Gott dir zeigt, mit welch einer wuchtigen Kraft er an dir wirkt und wirken wird oder wirken muss. Er zeigt dir zunächst auf, dass Gottes Machtwirken, er zum Beispiel sichtbar wird in der Erwählung vor Grundlegung der Welt, ja, in der wirksamen Erlösung, in der Offenbarung seines ewigen Ratschlusses oder auch in der Versiegelung mit dem Heiligen Geist. Das ganze Heilswerk, das ist Ausdruck seiner göttlichen Wirksamkeit. In Vers 13, da heißt es, dass seine Kraft an uns wirkt. Als ihr gläubig wurdet, wurdet ihr versiegelt.
Und Vers 19, da sehen wir, weil die Macht seiner Stärke an uns wirksam ist, können wir an Christus glauben. Er ist die Ursache. Das Heil ist also nicht ein menschliches Werk, sondern Gottes wirksames Handeln. Und es bedarf einer wuchtigen Kraft, um dich im Glauben zu Gott zu führen, aber auch dort zu behalten. Es bedarf der Kraft, derselben gewaltig starken Macht, um dich und mich aus den geistlich Toten aufzuerwecken, zum lebendigen Glauben an Jesus Christus führen, wie sie gewirkt hat, als Jesus Christus von den Toten auferweckt wurde und auf den Himmelsthron zu Rechten des Vaters gesetzt wurde. Dieselbe Kraft ist notwendig. Und wenn du die überwältigende Größe seiner Kraftwirkung an uns erkennen möchtest, dann bedeutet das, du sollst immer tiefer verstehen, dass deine Rettung Gottes souveräner Wirksamkeit entspringt. Das alles wird dir mehr und mehr aufgehen und klar werden, wenn du Gott selbst mehr kennenlernst. Paulus nennt das die Erkenntnis seiner selbst, die Gott dir in seinem Wort gibt. Bete darum für dich und für andere und werde nicht müde dabei. Kommen wir zum dritten Predigtpunkt. Du kannst dir nicht vorstellen, wie mächtig Jesus ist. Und das sehen wir in Vers 19 bis Vers 23. Gehen wir mit Paulus da einmal zusammen genauer auf diese Macht Gottes ein. Paulus zeigt hier die überwältigend große Mächtigkeit Gottes, indem er hier verschiedene Begriffe anhäuft. Er spricht von der Kraft, also dem Potenzial, die Fähigkeit, wie sie zum Beispiel in Dynamit steckt. Er spricht von der Wirksamkeit, also der tätigen Energie, die in Aktion ist. Er spricht von der Macht, also die herrschaftliche Durchsetzungsfähigkeit. Er spricht von der Stärke, der physikalischen Beschaffenheit, physischen Beschaffenheit in gewaltiger, robuster Qualität. Er möchte einfach ausdrücken, wie enorm diese Kraft ist, die Gott hat. Und diese enorme Kraft, diese Wucht, mit der wirkte Gott in Christus bei seiner Auferweckung aus den Toten und bei seiner Erhöhung an die rechte Seite von Gottes himmlischem Thron. Vielleicht kannst du eine kleine Vorstellung davon, von dieser benötigten Macht bekommen, wenn du die symbolisch apokalyptische Beschreibung dieses geistlichen Hintergrunds in Offenbarung 12 liest. In Offenbarung 12 wird von einer Frau geschrieben, die einen Sohn gebären sollte. Und ein teuflischer Drache, der wartet nur darauf, ihr diesen Sohn zu entreißen und umzubringen. Aber dieser Sohn wird geboren und zu Gott und seinem Thron entrückt. Und da entbrennt ein harter Kampf im Himmel zwischen Gottes Engeln und diesem teuflischen Drachen und seinen Schergen. Aber Gott wirft ihn auf die Erde. Da versucht der Drache, die flüchtende Frau zu stürzen, kann sie aber nicht erreichen. Und deshalb wendet er sich dann ihren anderen Kindern zu, um sie stattdessen zu verfolgen und zu quälen. Diese Vision beschreibt deutlich, welcher Kampf um Christus entbrannt ist, als er in die Welt kam und sie wieder mit seiner Himmelfahrt verließ. Und ihr versteht sicher auch, dass dieselbe göttliche Macht vonnöten ist, die anderen Kinder zu bewahren, weil es derselbe Feind Gottes ist, der auch nach ihnen greift. Aber Offenbarung 12 und alle anderen Kapitel dieses wunderbaren Buches beschreiben auch sehr eindrücklich, dass Gott seinem Sohn alle Macht gegeben hat.
und dieser siegreich über seinen Feind triumphiert. Genauso wie es hier in Epheser 1, Vers 20 geschrieben steht oder auch im Psalm 110. Das könnt ihr gerne zu Hause nachlesen. Paulus betont hier in unserem Predigttext ausdrücklich, dass alle anderen Mächte Jesus Christus unter die Füße geworfen werden. Der Sohn Gottes, er hat die souveräne Herrschaft. Er ist Teil an Gottes souveräner Herrschaft. Er regiert mit absoluter Autorität. Nichts kann sich ihm widersetzen. Jesus Christus wurde nicht nur von den Toten auferweckt und ist zum Himmel aufgefahren, sondern er thront mit seinem Vater über alles, alles, was es gibt. Und Paulus zeigt hier den Ephesern, das sehen wir später in Kapitel 6, Vers 12, dass der Kampf, in dem sie stehen als Christen, sich richtet gegen die Herrschaften, gegen die Gewalten, gegen die Weltbeherrscher der Finsternis, gegen die geistlichen Mächte der Bosheit in den himmlischen Regionen. Das ist absolut real. Das ist keine Fiktion. Und genau deshalb sollten Sie wissen, dass Jesus Christus immer, immer stärker und mächtiger ist. Dass er jetzt schon Sieger ist, weil er mit der überwältigend großen Kraft Gottes zum Herrscher über alles gesetzt wurde. Über alles. Die Epheser sollten wissen, dass sie zwar in einer feindlichen Welt leben, aber an der Seite des mächtigen Siegers, an der Seite des universalen Herrschers. Egal, wie sich die feindliche Macht positioniert, Jesus herrscht hoch über ihr. Sie kann jeden beliebigen Namen oder Bezeichnung haben, sie ist doch Christus Füßen unterworfen. Fürstentümer, Gewalten, Machten, Herrschaften, jeden Namen, der genannt wird, nicht allein in dieser Welt, auch in der zukünftigen, alles hat er seinen Füßen unterworfen. Jesus steht felsenfest als Gott da, egal ob heute oder irgendwann in der Zukunft. Er ist übergeordnet über alle Mächte. Alles im ganzen Universum ist ihm unterworfen. Und jetzt kommt es. Diesen mächtigen König der Könige hat Gott als Haupt für seine Gemeinde eingesetzt. Er ist der Herrscher der Gemeinde Gottes. Er ist Herrscher über die Gemeinde, die Gottes Volk ist, die Gottes Erbe ist. Ja, Gott hat seinem Sohn die Gemeinde sogar als Leib gegeben, bei dem er das Haupt sein soll. Er soll die Gemeinde ganz und gar mit seiner göttlichen Herrlichkeit erfüllen. Und er kann es auch, da in ihm ja die ganze Fülle der Gottheit leibhaftig wohnt, lesen wir in Kolosser 2, Vers

an das Ende der Weltzeit im Glauben erhält, in der Art und Weise, wie er seine Gemeinde baut und sie aus unterschiedlichen Menschen zusammensetzt und in Liebe untereinander gibt. Alle Macht Gottes, sie führt dazu, zu dem Ziel, den Leib Jesu, die Gemeinde, als seine Fülle darzustellen. Paulus betet darum, dass die Epheser erkennen, dass Gottes Macht, die Christus zum Herrn über alles erhoben hat, zugunsten der Gemeinde und seiner Glieder wirkt. Für dich und für mich heute bedeutet das, weil Gott seine überragende Macht in der Auferstehung und Erhöhung Jesu Christi offenbart hat, leben wir als Gemeinde nicht mehr in Unsicherheit oder nicht gar nicht in Unsicherheit, sondern unter der herrschenden Fürsorge unseres erhöhten Hauptes. Ich möchte zum Schluss kommen und zusammenfassen. Paulus, er betet nicht, dass Gott den Ephesern irgendwas Neues gibt, aber er betet dafür, dass sie Gott und sein Werk erkennen. Dass sie erkennen, welche Hoffnung sie durch die Berufung Gottes haben. Dass sie erkennen, welches herrliche Erbe Gott sich in seinen Heiligen bereitet hat. Dass sie erkennen, wie überwältigend groß die Macht ist, mit der Gott an ihnen wirkt. Es ist dieselbe Macht, die Christus aus dem Grab erweckt hat. Dieselbe Macht ist es auch, die ihn zur Rechten Gottes erhoben hat und die ihn über alle Gewalten und Mächte gesetzt hat. Dieser erhöhte, siegreiche und herrschende Christus, er ist dir nicht fern. Er ist das Haupt seiner Gemeinde und er regiert zugunsten seines Leibes, indem er sie erfüllt mit seiner Gegenwart. Vielleicht fehlt dir in deinem Glaubensleben nicht der Antrieb oder die Liebe zum Herrn. Vielleicht fehlt dir mehr Klarheit über die Gnade, die längst wirksam ist an dir. Dann bitte Gott, dass er dir die Augen des Herzens erleuchtet, damit du nicht kleiner von Christus denkst, als er wirklich ist. Und du nicht unsicherer lebst, als es seiner Herrschaft entspricht. Amen.

Es ist 21 Uhr und 34 Minuten. 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
1: Wahrscheinlich kennst du die Geschichte von Königin Esther. Niemand durfte ohne Einladung vor dem König erscheinen, aber Esther setzte ihr Leben aufs Spiel, indem sie zum König ging, um für das jüdische Volk zu flehen. In der Bibel heißt es: Als nun der König die Königin Esther im Hof stehen sah, fand sie Gnade vor seinen Augen. Und der König streckte das goldene Zepter, das in seiner Hand war, Esther entgegen. Der König erwies ihr Gnade und sagte: Was hast du, Königin Esther, und was begehrst du? Das mag ein Bild dafür sein, wie wir uns Gott im Gebet nahen. Gott ist so viel größer als dieser heidnische König. Wer sind wir, dass wir mit unseren kleinen Problemen zu ihm kommen? Aber der König hat uns auserwählt. Er liebt uns. Er möchte, dass wir kommen, weil er in die Erfüllung seiner Pläne die Gebete seines Volkes einbezieht. Gott ist viel herrlicher als jeder irdische König, und doch möchte er, dass wir im Gebet vor ihn treten. Wenn du in der Gerechtigkeit Christi zu ihm kommst, wird er dir sein goldenes Zepter entgegenstrecken, und du bist willkommen, vor seinen Thron zu treten.
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6. Juli. Jesus aber sprach zu ihm: Judas, überlieferst du den Sohn des Menschen mit einem Kuss? Lukas Kapitel 22, Vers 48. Eine Andacht von Bernhard Volkmann. Der wichtigste Kuss der Welt. Heute begeht die Welt einen besonderen Tag, den Tag des Kusses. Dabei ergeben sich vielfältige Assoziationen. Vielleicht denkt mancher an den ersten schüchternen Kuss, den er seiner Freundin gegeben hat. Oder man denkt an einen aufregenden, langanhaltenden Kuss. Jedenfalls kann ein Kuss sehr schön sein und viele angenehme Gefühle hervorrufen. Andere Küsse der Weltgeschichte haben ganz andere Hintergründe. Berühmt geworden ist der Kuss zwischen Leonid Brezhnev und Erich Honecker. Wer kennt nicht dieses Bild an der Eastside-Galerie in Berlin? Es war ein sozialistischer Bruderkuss, der die besonders enge ideologische und politische Verbundenheit zwischen der UdSSR und der DDR ausdrücken sollte. Aber noch ein weiterer Kuss ist weltberühmt geworden, der Judaskuss. Judas Ischariot hat seinen Meister Jesus, dem er 3 Jahre lang gefolgt war, mit einem Kuss verraten. Um den Gewinn einer staatlichen Belohnung war er bereit, Jesus Christus an die römischen Soldaten auszuliefern. Dazu hatte er mit ihnen vereinbart, dass er Jesus vor ihren Augen durch einen Kuss identifizieren wollte. Wie verlogen. Ein Kuss, der eigentlich Zuwendung bezeugt, wird zum Verrat. Jesus hat das mit sich geschehen lassen, weil er Gottes Rettungsplan erfüllen wollte. Damit ist der größte Kuss der Weltgeschichte zustande gekommen, nämlich, dass Gerechtigkeit und Frieden sich geküsst haben. Gottes Gerechtigkeit, die Sünde und Schuld richten muss, verbindet sich mit dem Frieden, der durch den Sühnetod Jesu am Kreuz ermöglicht wurde. Weil Jesus am Kreuz für uns starb, können wir Frieden mit Gott haben und müssen sein Gericht nicht mehr fürchten. Dieser Kuss ist der tiefste Ausdruck der Liebe Gottes. Frage: Welche Bedeutung hat der Tod Jesu am Kreuz für Sie? Tipp: Auf Golgatha sehen wir sowohl Gottes Liebe als auch seine Heiligkeit. Bibellese: Psalm 85. Dem Chorleiter von den Söhnen Korachs ein Psalm. Herr, du hast Gefallen gefunden an deinem Land, hast die Gefangenschaft Jakobs gewendet. Du hast vergeben die Ungerechtigkeit deines Volkes, alle ihre Sünde hast du zugedeckt. Du hast zurückgezogen all deinen Grimm, hast dich abgewandt von der Glut deines Zorns. Wende dich wieder zu uns, Gott unseres Heils, und mache deinem Unwillen gegen uns ein Ende. Willst du uns ewig zürnen? Willst du deinen Zorn währen lassen von Generation zu Generation? Willst du uns nicht wieder beleben, dass dein Volk sich in dir freut? Lass uns, Herr, deine Gnade sehen und gewähre uns dein Heil. Hören will ich, was Gott, was der Herr reden wird. Gewiss wird er Frieden ansagen seinem Volk und seinen Getreuen, doch sollen sie nicht zu Torheit zurückkehren. Fürwahr, nahe ist sein Heil denen, die ihn fürchten, damit Herrlichkeit wohnt in unserem Land. Gnade und Wahrheit sind sich begegnet, Gerechtigkeit und Frieden haben sich geküsst. Wahrheit wird sprossen aus der Erde, Gerechtigkeit herniederschauen vom Himmel. Auch wird der Herr das Gute geben, und unser Land wird seinen Ertrag bringen. Gerechtigkeit wird vor ihm hergehen, und er wird ihre Tritte zum Weg machen.

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Wir werden nicht durch gute Werke gerettet, aber wir werden zu guten Werken gerettet. Stell dir vor, du bekommst eine E-Mail, in der steht, Sie haben 5 Millionen Euro gewonnen. Wer von euch hat sowas Ähnliches schon mal bekommen? Und E-Mail direkt gelöscht? Ja, warum? Unglaubwürdig. Stimmt's? Und so machen das sehr viele Menschen mit der Evangeliumsbotschaft. Sie glauben nicht und sie verdrängen die Botschaft. Ehrlich, das macht jeder natürliche Mensch. Das ist ganz normal. Und die Errettung durch Jesus Christus ist tatsächlich so unglaublich, dass du nie darauf vertrauen würdest, wenn Gott dir nicht auch den Glauben daran schenken würde. Lesen wir gemeinsam Epheser Kapitel 2, die Verse 8 bis 10 und schauen uns dann besonders diese drei Punkte an. Als erstes, du hast was Unglaubliches gewonnen. Der zweite Punkt, der unglaubliche Gewinn muss geglaubt werden. Und als drittes, dein Gewinn hat ernste Folgen. Wir lesen Epheser Kapitel 2, die Verse 8, 9 und 10. Denn aus Gnade seid ihr errettet, durch den Glauben, und das nicht aus euch. Gottes Gabe ist es, nicht aus Werken, damit niemand sich rühme. Denn wir sind seine Schöpfung, erschaffen in Christus Jesus zu guten Werken, die Gott zuvor bereitet hat, damit wir in ihnen wandeln sollen. Treffen diese Bibelverse auf dich zu? Okay, nehmen wir an, du bist Christ geworden. Dann hast du hier etwas Unglaubliches gewonnen. Was hast du gewonnen? 5 Millionen Euro? 500 Millionen? Ein ganzes Land? Die Weltherrschaft? Oh nein, es ist viel, viel mehr. Manche würden sagen, naja, was ich jetzt bekommen habe, ist, ich bin religiös geworden. Tut mir leid, das ist nicht der Gewinn. Ich bin jetzt moralisch besser geworden. Sorry, das ist es auch nicht. Du wirst vielleicht sagen, dass du, als du Christ wurdest, du hast Gnade bekommen. Du hast Errettung bekommen. Ja, das sind richtige Worte. Aber was steckt in ihnen? Du kannst doch nicht einfach mit frommen Worthülsen argumentieren. Na gut, du sagst, dass du Vergebung deiner Schuld bekommen hast, dass du vor dem Gericht errettet wurdest, dass du jetzt ein besseres Leben als Christ hast. Dann muss ich dir sagen, das ist zwar wahr, aber das ist nicht der Kern des Gewinns. Ich glaube, wir müssen an den Anfang der Bibel gehen, um den Hauptgewinn zu enthüllen. Und ich sage dir, der ist so enorm, dass wir anschließend über deinen Glauben reden müssen. Lasst uns mal in 1. Mose Kapitel 1 reinschauen. Dort lesen wir davon, dass Gott die Erde erschafft mit allem, was darauf lebt. Und Gott macht alles sehr gut. Für Gott ist diese Schöpfung nicht einfach nur eine materielle Welt, sondern
ein Tempel, in dem Gott selbst wohnen und sich verherrlichen will. Das bedeutet, Gott schafft sich die Welt als einen Ort seiner Gegenwart. Sie ist der Raum, in dem Gott verherrlicht und geehrt wird. Und die Welt, die ganze Erde, die ganze Schöpfung ist daher grundsätzlich auf Gemeinschaft mit Gott ausgerichtet. Gott setzte in diesen Tempel Menschen ein, quasi zu Priestern und Königen. Ja, im Schöpfungsziel Gottes spielt der Mensch eine zentrale Rolle. Und könnt ihr gerne mal in die Verse 26 und 8 bis 28 reinschauen, 1. Mose 1. Da sehen wir, der Mensch sollte Gottes Ebenbild sein. Er sollte Gottes Herrschaft repräsentieren und er sollte Gottes Schöpfung verwalten. Das Ziel war, die Welt sollte unter der guten Herrschaft Gottes stehen und dadurch Gottes Ehre widerspiegeln. Doch die Geschichte, sie zeigt eine andere Linie. Der Mensch verwirft Gottes Herrschaft und macht sich selbst groß. Und diese Linie zieht sich fortwährend durch das ganze Alte Testament durch, als ein fortwährender Bundesbruch. Wer das Alte Testament kennt, der darf jetzt an Adam denken, an seine Frau Eva, an Kain, an Lamech, an die Menschen zur Zeit Noahs, an das Volk Israel am Berg Sinai oder zur Zeit der Richter, an die Könige, an das Volk, das einen weltlichen König haben wollte. Ja, die Grundsünde blieb immer dieselbe. Der Mensch wollte seit Adam nicht unter der Herrschaft Gottes leben, sondern selbst Herr sein. Und von 1. Mose 1 bis zum Neuen Testament nimmt Gott sich circa 4000 Jahre Zeit, um seinem Menschengeschöpf zu zeigen, wie weit sie von ihm entfernt sind. Er sehr gerne mit ihnen in der Nähe sein möchte, wie er sich einen perfekten Menschen vorstellt. Und im Laufe dieser Zeit lässt er durch seine Propheten immer wieder durchblicken, dass er an einer neuen Schöpfung arbeitet. Dass er etwas vorbereitet, was sie noch nicht verstehen können. Er arbeitet an einer Schöpfung, die nicht irdisch ist. Eine, die nicht vergänglich ist, sondern ewig. Besonders in den Propheten kommt das immer wieder zum Ausdruck, was Gott alles neu machen möchte. Er arbeitet an einer Schöpfung, in der nicht Menschen im Vordergrund stehen sollen, sondern Gott selbst. Und dann passiert das Unfassbare. Der Sohn Gottes kommt auf diese Erde und enthüllt die Herrlichkeit dieses neuen Reiches, dieses Reiches Gottes. Wissen wir, wann Gott dieses Reich geplant hatte? Wir haben es in der Lesung schon gehört. Weit bevor er die erste Schöpfung gestaltet hat, hat er die zweite Schöpfung auch schon im Blick gehabt. Der Sohn Gottes kommt auf die Erde und offenbart Gottes Heiligkeit und auf der anderen Seite auch einfach die Borniertheit des Menschen. Der Sohn Gottes selbst gibt sich zum Opfer hin. Er stirbt am Kreuz für die Sünden der Menschen. Er besiegt den Tod und steht wieder auf zum Leben. Aber nicht einfach nur zum irdischen, biologisch begrenzten Leben, sondern Jesus beginnt mit seiner Auferstehung
die neue Schöpfung, die ewig existiert. Eine Schöpfung, die nicht vergänglich ist. Eine Schöpfung, die auf Gott ausgerichtet ist. Und Jesus ist der erste Mensch dieser Kreation. Adam, der Erste, ist von der Erde, irdisch. Der zweite Mensch, Jesus Christus, ist der Herr aus dem Himmel. Ihr könnt in 1. Korinther 15 nachlesen. Und hier setzt Paulus an mit seinem Brief an die Epheser und erklärt den Lesern dieses Briefes, dass sie den Hauptgewinn bekommen haben. Nämlich, dass sie Teil sein dürfen dieser neuen Schöpfung. Stell dir vor, jemand kommt zu dir und bietet dir an, Königskind in einem neu gegründeten Land zu werden. Ja, nicht Deutschland oder Amerika, USA oder was auch immer wir so kennen. Sondern ein schönes, tolles, ein ganz neues Land. Mal angenommen, irgendwo im Atlantik wird ein neues Stück Land entdeckt und da wird was ganz Neues gegründet und du wirst ausgesucht, du darfst dort Königskind sein. Du darfst mit dem König an einem Tisch sitzen, an der Seite des Königs. Wäre total absurd, oder? Unfassbar. Du würdest das nie glauben. Ich sehe an euren lächelnden Gesichtern, dass ihr mich da nicht ernst nehmt. Das kann einfach nicht funktionieren. Das macht man nicht. Auf so ein Angebot geht man nicht ein. Das ist einfach zu gut, um wahr zu sein. So eine E-Mail, wo das drinsteht, würdest du sofort löschen. Ja, du würdest darüber lachen. Und vielleicht auch sagen, Mensch, für wie blöd halten die mich eigentlich? Ja, aber schauen in den Epheserbrief von Paulus. Hier passiert mehr als einfach nur neues Land. Gott verschenkt hier die Teilhabe an seiner neuen Schöpfung in Christus. Du hast sie gewonnen. Nicht verdient. Glaubst du das? Möchtest du das? Kannst du das für dich annehmen? Eigentlich hättest du Gottes Zorn verdient. Schau doch in die Verse davor, Kapitel 2, die ersten drei Verse. So warst du, so war ich. Aber Gottes Erbarmen ist so reich, dass er dir Gnade gewährt anstelle von Gericht. Und du siehst schon, dieser unglaubliche Gewinn, er muss geglaubt werden. Diesen Gewinn, den nimmt keiner von sich aus an. Selbst glauben will das niemand. Wer will schon einen Gewinn annehmen, der zu gut aussieht, um wahr zu sein? Und auf der anderen Seite ein Gewinn, der beinhaltet, dass man sich einem neuen Herrn unterordnet, der nur angenommen werden kann, wenn man seine eigene Herrschaft über sich selbst aufgibt. Ach, wenn du doch diese Mitgliedschaft in diesem neuen Königreich dir irgendwie erarbeiten könntest, durch deine Intelligenz und deine Klugheit würde dann dort bewundert werden, weil du diesen komplizierten Weg in diese neue Welt gefunden hast. Wenn du doch durch Anstrengung und Leistung zu den Besten dieser Welt gehören würdest, die es schaffen, zu dieser besonderen Elite zu kommen. Wenn du irgendetwas lernen könntest, irgendeine super heftige Prüfung ablegen und am Ende dann zertifiziertes Mitglied von Gottes Reich werden könntest. Wisst ihr, wenn das so wäre, dann wären viele Menschen dabei. Sehr viele Menschen. Aber so? Du siehst, Paulus hat recht. Dieser Gewinn ist unbegreiflich. Niemand will es glauben. Lieber sterben die Menschen vor Anstrengung, als sich vor Gott zu demütigen. Paulus zeigt den Ephesern, wenn Rettung nicht aus Werken kommt,
dann können die Juden sich nicht mehr auf die Einhaltung des Gesetzes berufen. Dann gibt es keine Absolution mehr, kein Zertifikat. Wenn Rettung nicht aus Werken kommt, dann können die Heiden sich nicht auf ihre eigene Leistung berufen. Dann müssen beide der Gnade glauben. Aber Gnade ist unverdient. Wenn du gerettet wirst, dann ist das nur, weil du dir selber nicht helfen kannst. Richtig? Wer ruft die Bergrettung oder die Seenotrettung? Oder 112 hier in Deutschland? Wer sich selbst nicht mehr helfen kann, wer Hilfe braucht. Es gibt keine Werke, mit denen du dir selbst zum Heil verhelfen könntest. Nichts kann das bewirken, dass du den Zorn Gottes über dich besänftigst oder dass du irgendwie Frieden mit Gott schließen kannst. Du brauchst Hilfe. Du brauchst richtig Hilfe. Du wirst nichts haben, womit du dich selbst rühmen kannst. Teil der neuen Menschheit kannst du nicht aus Verdienst werden. Du brauchst Gottes Barmherzigkeit, weil du nicht von dir aus zu ihm kommen könntest und es auch nie wolltest. Kannst du gerne nachlesen, Titus 3, Vers 5. Und auch die Gerechtigkeit, die du für das Reich Gottes und seine Gegenwart benötigst, die kommt nur aus Christus. Er muss sie dir verleihen. Mit deiner Selbstgerechtigkeit kommst du da nicht durch. Auch das kannst du nachlesen, Römer 3, Vers 24. Die Gnade Gottes, die kannst du nur empfangen. Empfangen, wenn du glaubst. Und glauben kannst du auch nur, wenn Gott dir den Glauben gleich mitschenkt. Der Glaube ist ein Instrument, kein Verdienst. Die ganze Errettung ist kein Verdienst, aber auch der Glaube ist kein Verdienst. Der Glaube ist quasi die leere Hand, die Gottes Geschenk annimmt. Du hast nichts vorzuweisen. Gott gibt dir. Der Glaube wird dir im Rahmen von Gottes Gnade verliehen, damit du zu Christus kommen und bleiben kannst, auch wenn es mal schwer wird. Das sagt Paulus zu den Philippern in Kapitel 1, Vers 29. Sie wird dir verliehen. Der Glaube wird dir verliehen. Und Jesus sagt, von Jesus wird gesagt in Hebräer 12, Vers 2, dass er den Glauben in dir selbst anfängt und dass er dafür sorgt, dass er auch bis zur Vollendung bleibt. Und das ist doch absolut notwendig, weil du in deiner Haut ja immer noch der erste natürliche Mensch nichts vom Geist Gottes verstehst oder annimmst. Für dich wäre das Geschenk Gottes, die Gnade der Erlösung, das Hineinnehmen in seine neue Schöpfung, für dich wäre das immer noch Blödsinn. Auch das kannst du in 1. Korinther 2, Vers 14 nachlesen. Du musst also die Schenkung des Glaubens annehmen. 2. Petrus 1, Vers 1. Sei dir dazu nicht zu fein. Lass deinen Stolz, deine Selbstgerechtigkeit. Vertraue einfach auf Gottes Gnade, weil er keine halben Sachen macht. Er schenkt dir Teil in seiner neuen Schöpfung zu sein, mit allem, ja wirklich, mit allem, was dazugehört. Und hier kommen wir zum dritten und letzten Punkt der Predigt. Dieser Gewinn hat ernste Folgen. Es ist ein Irrtum, wenn Menschen glauben, Gott würde die Bürgerschaft in seinem Reich verteilen, wie man auf amerikanischen Paraden Bonbons verteilt. Wenn Gott Menschen aus der Finsternis
herausholt durch Jesus Christus und sie in das Reich seines Lichts hineinnimmt, dann gibt es einen ganz speziellen Grund dafür. Du erinnerst dich, die Schöpfung, schon die erste Schöpfung, war nicht nur einfach eine materielle Welt für Gott, sondern sollte ein Tempel sein. Ein Tempel, in dem Gott wohnen und sich verherrlichen wollte. Und weiß auch noch der erste Mensch, er sollte die Schöpfung im Auftrag Gottes verwalten und Gott in der Welt repräsentieren. Und weißt, dieses Ziel wurde durch die Sünde des Menschen untergraben. Aber mit dem Menschen der neuen Schöpfung, bei denen Jesus Christus die Macht entzogen hat, da verwirklicht Jesus das Ziel dieser herrlichen Gottesherrschaft. Das bedeutet, Christus ist der Ort von Gottes Gegenwart. Die neue Schöpfung ist somit der Raum, in dem Gott endlich vorbehaltlos geehrt wird. Sie ist auf Gemeinschaft mit Gott ausgerichtet. Und sie existiert durch Jesus Christus in den Herzen seiner Gemeinde. Die geretteten Menschen, sie sind der Tempel Gottes. Sie sind durch Christus Priester und Könige. Und Christus verwirklicht Gott selbst und Gottes Schöpfungsziel und lässt in sich selber, in seiner neuen Schöpfung, den Menschen seiner ursprünglichen, seiner eigentlichen Bestimmung nachkommen. Nämlich Gott ehren, Gott in der Welt repräsentieren, Gottes Herrschaft im Leben sichtbar machen, vor allem in deinem eigenen Leben sichtbar machen und dabei die irdische Schöpfung in deinem Einflussbereich zu ordnen. Paulus nennt das ein ordentliches Leben führen. Wir lesen hier in Vers 10, Epheser 2, Vers 10, wir sind seine Schöpfung. Erschaffen in Christus Jesus zu guten Werken, die Gott zuvor bereitet hat, damit wir in ihnen wandeln sollen. Gute Werke, ist die Bestimmung des geretteten Lebens. Gute Werke sind das Ziel der Rettung, nicht die Ursache. Nicht verwechseln. Wir haben das vorhin in einem Lied so schön gesungen. Du kannst dich bemühen, wie du willst. Du kannst Tränen laufen lassen. Aber es nimmt deine Schuld nicht weg vor Gott. Du kannst gute Werke tun. Du kannst alles tun, was ein geretteter Christ in der neuen Schöpfung tun würde, um Gott zu ehren. Aber alles das würde dich nie in diese Schöpfung hineinbringen. Das kannst du nur in der neuen Schöpfung tun. Weil du gerettet bist, darfst du es tun, sollst du es tun, musst du es tun. Du kannst dir eine Zugehörigkeit zu Gottes Familie, eine Zugehörigkeit zum Leib Gottes nicht erkaufen durch gute Werke. Es gibt eine alte jüdische mystische Vorstellung davon, dass wenn ein Mensch etwas Gutes tut, dann schreibt ein Engel auf die Waagschale das dann in der Waagschale auf. Und je nachdem, wie viele Werke du wie getan hast, wird am Ende die Waagschale entscheiden. Und ihr wisst, dass diese alte mystische Vorstellung in einer abgewandelten Form heute noch existiert, bei vielen Menschen. So ist der Eintritt von Gott. Oder andersrum, so lässt Gott Menschen nicht in sein Reich eintreten. Und es wäre fatal anzunehmen, dass wir jetzt etwas tun könnten, damit wir später mal in Gottes Reich eintreten können. Warum? Dieser Zug fährt schon lange. Entweder du bist jetzt schon drin
weil später kannst du nicht mehr einsteigen. Das Reich Gottes existiert. Gott nimmt dich mit rein durch seine Gnade und du darfst daran glauben. Aber du kannst nicht am Ende des Lebens alles aufwiegen lassen. Und wenn dein Leben vorbei ist, dann aufspringen. Das geht nicht. Das ist ein Trugschluss. Ja, wenn du also die Gnade Gottes gewonnen hast, dann mit einem Ziel. Du wurdest dazu bestimmt, als Mitglied dieser neuen Schöpfung hier in deinem irdischen Umfeld Gottes Ehre zu verbreiten. Darum ist jemand in Christus, so ist eine neue Schöpfung. Das Alte ist vergangen, siehe, es ist alles neu geworden. 2. Korinther 5, Vers 17. Denke daran, du bist seine Schöpfung, sein Werk, das Ergebnis seiner schöpferischen Arbeit.

Verbundene entrissen hat und du bist jetzt in seinem Reich des Lichts. Du musst der Sünde nicht mehr dienen. Du darfst über sie herrschen. Du darfst Gottes Allmacht in deinem Leben Geltung zeigen. Du darfst zeigen, dass du zum Schöpfer gehörst. Du sollst zeigen, dass du zu Gott gehörst. Du bist ein Königskind und nicht mehr versklavt. Oh ja, wie oft machen wir es doch, ja? Dass wir uns von der Sünde irgendwo hinreißen lassen, zu irgendwas hinreißen lassen. Aber wir dürfen wieder aufstehen. Wir dürfen Vergebung haben, weil wir die Erlösung in Christus haben. Ja, die nächste Aufgabe wäre, wie im Schöpfungsauftrag, verwalte deinen Lebensbereich. Verwalte ihn so gut, dass die schöpferische Genialität deines Gottes dadurch zum Ausdruck kommt. Und jetzt darfst du kreativ werden. Denk über deine Aufgaben im Alltag nach. Denk über deine Schule nach, deine Schulklasse, deine Kommilitonen. Denk über deinen Betrieb nach, deine Arbeitskollegen, über deine Nachbarn. Das, was du in deinem Lebensbereich machst, drückt das aus, dass du ein Kind des Königs bist? Verhältst du dich so, dass die Menschen denken müssen, oh Mann, wenn der mal endlich hier weg ist, dann können wir arbeiten. Der labert den ganzen Tag. Lass uns mal was Vernünftiges machen. Oder ich glaube, wir müssen uns nach einem neuen Mitarbeiter umgucken. Also die Produktivität ist ja gar nichts. Wisst ihr, solche Sprüche sollten niemals, niemals über ein Kind von Christi Welt kommen müssen. Du darfst in deinem Lebensbereich du darfst dich so verhalten, das so verwalten, dass Gott geehrt wird. So wie er es von Adam und von Eva sich gewünscht hatte in dem Paradies. Du sollst es gut machen. Du sollst es professionell machen. Fleißig sein. Ausdauernd, weise sein. Einfach so, dass Gott in deiner täglichen Arbeit viel Beifall erntet. Tue Gutes, besonders an den Glaubensgenossen, an denen, die mit dir Teil des neuen Bundes sind. Lass dein Licht leuchten vor den Menschen, dass sie deine guten Werke sehen und um deinetwillen den Vater im Himmel preisen. Eine dritte Aufgabe, die du auch hast, ist, komme deiner priesterlichen Bestimmung nach. Bete für deine Familie. Bete für deine Mitmenschen. Bete für deine Glaubensgeschwister, besonders für die, die von den Gottlosen verfolgt werden. Bete für die Obrigkeit und alle Menschen, die verantwortungsvolle Positionen haben. Ja, bete auch für Menschen, die in ihrem Unglauben verharren und Gottes gnädiges Geschenk der Errettung aus der Finsternis ablehnen. Gott hat gute Werke für dich in seiner neuen Schöpfung vorbereitet. Werke, die in seinen Augen gut sind. Werke, die seine Ehre groß machen, die seine Heiligkeit würdigen. Was interessant ist, dass Gott dich nicht einfach in sein Reich hineinnimmt und dich dann alleine stehen lässt mit der Aufgabe, mach was Gutes draus. Er lässt dich nicht einfach im Raum stehen und du weißt gar nicht, was du tun sollst. Wie kann ich bloß Gott dienen? Lass uns mal gemeinsam 2. Petrus Kapitel 1, Vers 3 bis 8 lesen. Da haben wir die Antwort darauf, wie Gott gute Werke für dich vorbereitet, in denen du wandeln sollst. 2. Petrus 1, die Verse 3 bis 8. In seiner

göttlichen Macht hat Jesus uns alles geschenkt, was zu einem Leben in Ehrfurcht vor ihm nötig ist. Wir haben es dadurch bekommen, dass wir ihn kennengelernt haben. Ihn, der uns in seiner wunderbaren Güte zum Glauben gerufen hat. In seiner Güte hat er uns auch die größten und kostbarsten Zusagen gegeben. Gestützt auf sie könnt ihr dem Verderben entfliehen, dem diese Welt aufgrund ihrer Begierden ausgeliefert ist, und könnt Anteil an seiner göttlichen Natur bekommen. Darum setzt alles daran, dass zu eurem Glauben noch was dazukommt. Jetzt kommt das, was Jesus uns alles geschenkt hat, nachdem er uns auch den Glauben geschenkt hat. Setzt alles daran, dass zu eurem Glauben Charakterfestigkeit hinzukommt. Und zu Charakterfestigkeit geistliche Erkenntnis. Und zu Erkenntnis Selbstbeherrschung. Zu Selbstbeherrschung Standhaftigkeit. Zu Standhaftigkeit Ehrfurcht vor Gott. Zu Ehrfurcht vor Gott Liebe zu den Glaubensgeschwistern. Und darüber hinaus Liebe zu allen Menschen. Denn wenn das alles bei euch vorhanden ist und ständig zunimmt, jetzt kommt's, wird euer Glaube nicht untätig und nicht unfruchtbar bleiben. Und ihr werdet Jesus Christus, unseren Herrn, immer besser kennenlernen. Jesus Christus schenkt uns in seiner Gnade die Errettung von unseren Sünden. Jesus Christus schenkt uns mit seinem Opfertod seine Gerechtigkeit und somit Rechtfertigung vor Gott. Jesus Christus schenkt uns mit Gott Frieden. Er schenkt uns die Gotteskindschaft, die Teilhabe an seiner neuen Schöpfung. Und weil das alles so unglaublich scheint zu sein scheint, schenkt er uns den Glauben. Weil dieses Reich kannst du nur im Glauben, oder in dieses Reich kannst du nur im Glauben eintreten. Wenn wir aber in diesem Reich drin sind und Gott hat uns durch den Glauben hineingeführt, dann werden wir merken, da ist alles vorbereitet. Das ist nicht einfach ein luftleerer Raum, sondern in Christus, in diesem Tempel Gottes, in dieser neuen Schöpfung ist alles da. In Christus haben wir alles, was wir zum Leben brauchen. Alles. Vom Glauben angefangen bis hin zu allem, was nötig ist, damit unser Glaube nicht unfruchtbar bleibt, nicht untätig bleibt. Nur wie kommen wir zu diesen Dingen? Wie kommen wir zu diesen Eigenschaften, die Gott verherrlichen? Zu diesen Taten, die gut sind, die Gott große Ehre machen? Vers 3, weil wir Jesus Christus kennengelernt haben. Und auch in Vers 8 sehen wir das. Da ist ein Kreislauf. Jesus Christus kennenlernen, dann können wir diese Dinge tun. Das bewirkt, dass wir Christus noch mehr kennenlernen. Wisst ihr, das bedeutet, dass wir in die Gegenwart von Jesus Christus kommen müssen, dass wir ihn kennenlernen müssen, dass wir uns mit ihm beschäftigen müssen, dass wir sein Wort lesen, dass wir mit ihm Gebetsgemeinschaft haben müssen. Und indem wir ihn kennenlernen, indem wir seine Größe kennenlernen, lernen wir Gott kennen. Weil Gott offenbart sich in Jesus Christus. Und wenn wir ihn kennenlernen, dann reflektiert das auf uns. Und das wird uns verändern. Die Erkenntnis von Jesus Christus, die wachsende Erkenntnis von Jesus Christus, die wird uns, wird dich und mich im Leben verändern. Und wir werden diese Dinge alle ergreifen können, die hilfreich sind, Gottes Ehre groß zu machen, die notwendig sind, damit wir im Glauben nicht untätig sind. Und wisst ihr, so plant der souveräne Gott dein christliches Leben. Und deine Aufgabe ist es, darin zu leben. Du lebst darin, wenn du dich mit Jesus Christus beschäftigst. Wenn du in den Evangelien über sein Wirken liest. Wenn du seinen Worten glaubst und vertraust, indem du sie anwendest. Indem du Gott, den Vater, in seinem Sohn Jesus Christus kennenlernst, völlig egal, an welcher Stelle der Bibel du liest, in Christus offenbart sich Gott.
Jesus hat dir einfach alles geschenkt, was du für das gottesfürchtige Leben in der neuen Kreatur benötigst. Ich garantiere dir, du wirst es in ihm entdecken. Und entdeckst du Christus, dann entdeckst du, was du für dein Leben brauchst. Entdeckst du Christus, so wirst du in den guten Werken leben, die Gott für dich vorbereitet hat. Wir werden nicht durch gute Werke errettet, aber wir werden zu guten Werken errettet. Ich möchte zum Schluss noch einmal diese Verse zusammenfassen. Paulus erklärt den Ephesern, Kapitel 2, Vers 8 bis 10, dass Gottes rettende Gnade Menschen durch den Glauben an der Auferstehung Jesu Christi teilhaben lässt, sodass sie als neue Schöpfung zu einem neuen Lebenswandel in den von Gott vorbereiteten guten Werken leben. Und deshalb fordere ich dich auf, vertraue auf Gottes rettende Gnade in Christus und lebe als Teil der neuen Schöpfung in den guten Werken, die Gott für dich vorbereitet hat. Lass noch einmal stille werden zum Gebet. Vater im Himmel, du hast Großes geschaffen, als du die Welt erschaffen hast. Du hast eine unglaublich großartige Schöpfung kreiert. Und doch herrscht die Sünde darin und Menschen lehnen dich ab. Und in Jesus Christus, deinem Sohn, haben wir jetzt Zutritt zu der neuen Schöpfung. Und wir dürfen als deine Kinder gerettet, gerechtfertigt in deiner Gegenwart leben, weil wir mit dir versöhnt worden sind, weil uns die Gerechtigkeit zugesprochen wurde. Und wir dürfen es glauben, weil du uns den Glauben gibst. Und wir dürfen dranbleiben, weil du uns den Glauben dazu schenkst. Ja, Herr Jesus, rüste uns aus mit der Erkenntnis deiner selbst, damit wir sehen, was du alles für uns vorbereitet hast, was du uns alles geschenkt hast in dir, damit wir motiviert darin leben, was du für uns vorbereitet hast. In dieser neuen Gesinnung, dieser neuen Ausrichtung auf dich, in der Ausrichtung auf die Ehre und Heiligkeit Gottes des Vaters. Amen.

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In welchem Charakter findest du dich wieder? Das ist genau die Frage, die wir uns stellen an diesen Abenden, wo wir uns mit den unterschiedlichen Charakteren beschäftigt haben. Wir haben Charaktere in der Nachbarschaft kennengelernt und wir haben Charaktere in dem Wort Gottes, in der Bibel kennengelernt. Und die Frage ist tatsächlich, wenn man die Bibel aufschlägt, erkenne ich mich darin wieder? Ich muss von mir sagen, dass ich mich häufig wiedererkenne, also sowohl in den Szenen, die wir an den Abenden dargestellt bekommen, die ja so in der Gegenwart spielen, aber noch sehr viel häufiger, wenn ich in der Bibel lese und dann eben solche Personen wie den verlorenen Sohn kennenlerne oder den reichen Kornbauern oder eben andere Charaktere, die Jesus in diesen Gleichnissen vorstellt. Wenn ich mich dann wiedererkenne, naja, dann kann ich das entweder zur Kenntnis